0: Untergang eines Schiffes, das auf einer unerlaubten Route unterwegs gewesen sei. Als Ursache wurde hier allerdings eine Seemine genannt. Teheran hatte wiederholt davor gewarnt, die Straße von Hormus ohne iranische Genehmigung zu passieren. Das Wetter. In der Nacht vielfach gering bewölkt oder klar. Vor allem über der Mitte und dem Süden bilden sich Nebelfelder, Tiefstwerte 10 bis 0 Grad, am Tag nach zäher Nebelauflösung heiter, teils auch wolkig, Temperaturen 14 bis 21 Grad, mit den höheren Werten im Westen und Südwesten. Das waren die Nachrichten.
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2: 2:05 haben wir es und guten Morgen und gute Nacht wünscht Carsten Rochow. Hi.

Math Rock zieht sich heute durch fast unsere gesamte Sendung. Engine de Poitrine sorgen gerade für einen regelrechten Hype. Die Pioniere Don Caballero haben ihre Reunion angekündigt. Und eine weitere Band aus der Frühzeit dieses Genres ist nach mehr als 30 Jahren ebenfalls wieder auf Tour. Dazzling Killman aus St. Louis, Missouri. Gestern, also vor wenigen Stunden, haben sie in Berlin in der Neuen Zukunft gespielt. Vor ein paar Tagen in Frankfurt. Und Anfang der 90er haben sie die Wucht des Hardcore mit der rhythmischen Raffinesse des Jazz zusammengebracht, wilde Taktwechsel, dissonante Gitarren und ein entfesseltes Schlagzeug, und trotzdem ist das alles bis ins kleinste Detail durchkomponiert. Zwei Alben haben Dazzling Killman veröffentlicht, Dig Out the Switch 1992 und Face of Collapse 1994. Aus beiden hören wir etwas. Das war gerade Here Comes Mr. Big Face von Dig Out the Switch, und hier folgen zwei von Face of Collapse. Zuerst Done Fragments, Dazzling Killman.

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Fast 14 Minuten hat sich gerade In the Face of Collapse entfaltet. Ein ziemlich überwältigendes Stück Musik von Dazzling Killman. Aufgenommen hat es übrigens Steve Albini, der auch schon bei dem Debüt Dig Out the Switch hinter den Reglern gesessen hat. Produziert hat die erste Platte übrigens Jeff Tweedy, später bekannt als Kopf von Wilco. Auch eine schöne Verbindung zwischen zwei musikalischen Welten, die auf den ersten Blick eigentlich wenig miteinander zu tun haben. Und jetzt stehen Dazzling Killman tatsächlich wieder gemeinsam auf der Bühne. Sänger und Gitarrist Nick Sakes und Schlagzeuger Blake Fleming haben sich nach rund 30 Jahren zusammengetan mit zwei neuen Mitstreitern. Gestern haben sie in Berlin gespielt und wir gehen hier in der Tonart Indie Alternative und Nischenrock noch einmal zum Debütalbum von 1992 zurück. Hier sind Dazzling Killman mit Captain is Dead.

Plantoid aus Brighton sind in meinen Sendungen in diesem Jahr schon ein paar Mal aufgeploppt, weil sie Anfang des Jahres ein ziemlich gutes Album rausgebracht haben. Flare heißt es. Und darauf lassen sie Mathrock, Prog und Jazz ineinander verschmelzen wie Schokolade und heiße Sahne. Und heraus kommt Ganache in Form von Musik. Voller Aromen, aber samt und geschmeidig, so wie bei Ultivatum Cultivation. Aber Plantoid können auch härter. Hören wir jetzt bei Dozer.

die Math-Rock-Band Plentoid mit Dozer. Die Band hat sich für ihr zweites Album Flair in eine alte Scheune in Wales zurückgezogen. 10 Tage lang haben sie dort gejammt. Zu dritt sind sie, haben komponiert und Tischtennis gespielt und sind mit dem Grundgerüst für ein ganzes Album zurückgekommen. Und das Ergebnis ist ein ziemlich schwindelerregender Sound, nicht im Ansatz so durchgedreht wie Marnie Stern zwar, und zwischendurch sogar erstaunlich eingängig, aber da passiert einiges in den Songs von Plentoid. Hier hören wir sie nochmal mit Daisy Chains.

Mit Sweet Pill aus Philadelphia bekommt unser Math-Rock-Schwerpunkt nochmal eine andere Färbung. Hier geht es deutlich stärker Richtung Emo und Pop-Punk mit eingängigen Songstrukturen und großen Gesangsmelodien. Mir persönlich ist das auf Albumlänge stellenweise ein bisschen zu zuckersüß geraten, vor allem der Gesang. Aber was Schlagzeug, Bass und Gitarren hier veranstalten, ist schon bemerkenswert. Rhythmisch komplex, technisch versiert und voller Energie. Zwei Stücke habe ich herausgesucht, bei denen die Balance für meinen Geschmack besonders gut funktioniert. Red Strings haben wir gerade gehört vom Album Where the Heart Is, 2022 bei Top Shelf Records erschienen. Und mit Sucker Punch geht es jetzt Richtung Nachrichten. Sweet Pill. 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

Oh, und da habe ich mich wohl ein bisschen in der Zeit vertan, denn eigentlich ist noch Zeit für einen weiteren Song und den pressen wir hier noch rein in diese Tonart Indie Alternative Nischenrock. Jetzt bis zu den Nachrichten Sweet Pill mit Dog Song.

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1: Drei Uhr, die Nachrichten. Der Bundestag stimmt heute abschließend über die geplante Reform der Notfallversorgung ab. Um Notaufnahmen und Rettungskräfte zu entlasten, soll die Versorgung von Patienten effizienter gesteuert werden. Unter anderem sollen Hilfesuchende künftig in integrierten Notfallzentren eine ambulante medizinische Erstversorgung erhalten. Zudem wird den Plänen zufolge die Rufnummer 116 117 der Kassenärztlichen Vereinigung ausgebaut. Mehrere Rettungsorganisationen kritisieren den Gesetzentwurf aus dem Bundesgesundheitsministerium. Sie befürchten durch die Reform eine Unterfinanzierung und fehlendes Mitspracherecht. Der Bundestag entscheidet heute unter anderem auch über eine Erhöhung der Tabaksteuer sowie die Verlängerung von Bundeswehr-Auslandseinsätzen im Südsudan und im Roten Meer. Bundesforschungsministerin Beer hat vor einem großen Schaden für wichtige Forschungseinrichtungen in Sachsen-Anhalt gewarnt, sollte eine AfD-Regierung die Finanzierung beenden. In Sachsen-Anhalt gäbe es viele wichtige Einrichtungen, allen voran die Bauhaus-Stiftung und die Nationale Akademie der Wissenschaften Leopoldina, sagte die CSU-Politikerin der Funke Mediengruppe. Sollte die Förderung gestrichen werden, müsste möglichst viel Personal an den Universitäten in anderen Bundesländern aufgefangen werden, so Beer. Das sei nicht einfach, aber man lasse die Wissenschaft nicht hängen, sagte die Ministerin. In der vergangenen Legislaturperiode hatte die AfD-Fraktion in Sachsen-Anhalt zum Beispiel das Bauhaus als Irrweg der Moderne bezeichnet. Die SPD in Baden-Württemberg hat sich dafür ausgesprochen, dass die künftigen Vorsitzenden der Bundespartei nicht zugleich ein Ministeramt bekleiden. Die Landesvorsitzenden Kade Martori und Mesa Roche erklärten, die Partei brauche eine Führung, die nicht permanent auf die Rücksprache mit Bundeskanzler Merz angewiesen sei. Stattdessen müssten die künftigen Parteichefs unabhängig von einer Koalitionslogik die Fragen von Gerechtigkeit stellen und beantworten. Nach dem Rücktritt der Co-Vorsitzenden Baas will die SPD um den Jahreswechsel ihre Spitze neu wählen. Bundesfinanzminister Klingbeil hat sich noch nicht dazu geäußert, ob er wieder für den Parteivorsitz kandidiert. Angestrebt wird erneut eine Doppelspitze. Nordkorea hat nach eigenen Angaben zwei strategische Marschflugkörper getestet. Wie die staatliche Nachrichtenagentur KCNA berichtete, wurden die beiden Flugkörper mit Sprengladungen von U-Booten aus ins japanische Meer abgefeuert. Der Test habe keine nachteiligen Auswirkungen auf die Sicherheit der Nachbarländer gehabt, hieß es. Bei dem Test sei es darum gegangen, die Einsatzbereitschaft von Unterwasserkampfsystemen zu überprüfen und Marineeinheiten zu trainieren. Der Waffentest erfolgt vor dem Hintergrund neuer Spannungen mit Südkorea. Bei einer Explosion im Grenzgebiet waren kürzlich drei südkoreanische Soldaten verletzt worden. Südkorea geht davon aus, dass das nordkoreanische Landminen dafür verantwortlich waren und wirft dem Norden einen Bruch des Waffenstillstands vor. Nordkorea weist die Anschuldigungen zurück. Am Flughafen Frankfurt kann es derzeit zu Einschränkungen bei der Kerosinversorgung kommen. Die Lufthansa hat nach eigenen Angaben vorsorgliche Maßnahmen ergriffen, um den Flugbetrieb aufrechtzuerhalten. Dazu gehört, dass Flugzeuge auf ausgewählten Verbindungen bereits vor dem Abflug nach Frankfurt zusätzlich betankt werden. Mit Flugausfällen sei deshalb derzeit nicht zu rechnen, teilte die Airline mit. Hintergrund der angespannten Versorgungslage ist laut Lufthansa unter anderem eine reduzierte Kapazität der Pipeline-Anbindung. Diese wird, laut Flughafenbetreiber Fraport, derzeit gewartet. Es entstehe dadurch aber kein Engpass. Nach Informationen der Bild-Zeitung könnte die Versorgung durch den niedrigen Rheinpegel eingeschränkt sein, da Tankschiffe derzeit weniger Ladung transportieren können. In der Fußball-Champions League gab es folgende Ergebnisse mit deutscher Beteiligung. Borussia Dortmund verlor beim norwegischen Verein Bodø Glimt mit 0:1 und der VfB Stuttgart gewann auswärts gegen Slovan Bratislava 3:0. Das Wetter. In der Nacht vielfach gering bewölkt oder klar, vor allem über der Mitte und dem Süden bilden sich Nebelfelder. Tiefstwerte 10 bis 0 Grad. Am Tag nach zäher Nebelauflösung heiter, teils auch wolkig, Temperaturen 14 bis 21 Grad, mit den höheren Werten im Westen und Südwesten. Die weiteren Aussichten: am morgigen Freitag im Nordwesten und Westen langsam Bewölkungsverdichtung. Das waren die Nachrichten.
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2: 3:05 mit Carsten Rocho. Hi.
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Math Rock ist heute unser großes Thema in der Tonart für Indie, Alternative und Nischenrock. Und die dritte Stunde gehört jetzt ausschließlich einer Band, die dieses Genre ganz entscheidend geprägt hat. Don Caballero aus Pittsburgh. Die haben gerade ihre Reunion angekündigt und zwar in der Besetzung, die im Jahr 2000 das wegweisende Album American Don eingespielt hat. Auch daraus hören wir später noch zwei Stücke. Aber jetzt erstmal zurück in die 90er zu den Anfängen von Don Caballero. Wir hören uns durch die frühen Alben und verfolgen, wie Don Caballero diesen wilden, rhythmisch kopfverdrehenden Instrumentalrock entwickelt haben. Allem voran mit einem Schlagzeug, das wirklich weit mehr als nur Taktgeber ist. Los ging es 1993 mit dem Album For Respect, damals noch in Quartettbesetzung mit zwei Gitarren, Bass und Schlagzeug. Daraus haben wir gerade Got a Mile, Got a Mile, Got an Inch gehört und jetzt springen wir ins Jahr 1998. Nach einigen Besetzungswechseln haben Don Caballero für ihr drittes Album What Burns Never Returns noch einmal in der ursprünglichen Besetzung zusammengefunden. Daraus jetzt Room Temperature Suite, Don Caballero.

Das war der entrückte Math-Rock von Don Caballero, The Peter Crisis Jazz, ein gut 10-minütiges Stück vom Album American Don aus dem Jahr 2000. Und das zeigt ziemlich eindrucksvoll, wie experimentierfreudig die Band inzwischen geworden ist. Wie sie sich von ihrem ohnehin schon vertrackten Math-Rock noch einmal entfernt hat, sich Atempausen gönnt und zwischendurch regelrecht ins Schweben gerät. Auch die Gitarren klingen inzwischen anders. Das ist nicht mehr dieses brachiale Hardcore- und Metalbrett der frühen Jahre. Die Gitarrenfiguren sind kleinteiliger, filigraner, mit Effekten verfremdet und greifen auf ganz eigene Weise ineinander. Eine entscheidende Rolle haben dabei Loops gespielt. Ian Williams hat mit einem digitalen Loop-Pedal kurze Gitarrenfiguren übereinander geschichtet, die rhythmisch nicht immer ganz synchron liefen. Aus diesen sich überlagernden Schleifen sind die Songs überhaupt erst entstanden und im Studio bei Steve Albini mussten die Musiker einiges anstellen, um diese komplexen Klanggebilde auf Band zu bekommen. Don Caballero nehmen sich auf American Don unglaublich viel Zeit. Diese Stücke entwickeln sich, nehmen Umwege, verlieren sich in Details, fast so, als könnten wir der Band dabei zuhören, wie ihre Musik überhaupt erst entsteht. Und trotzdem steckt darin eine fast ungezügelte Energie. Besonders schön zeigt sich diese Mischung aus Experimentierfreude und ungezügelter Energie auch im nächsten Stück, Once All Over the Place. Da spielt Schlagzeuger Damon Che ein paar Figuren, die mich selbst nach mehr als 25 Jahren immer noch in Verzückung bringen. Hören Sie sich das an. Once All Over the Place von Don Caballero.

Don Caballero mit 9 Minuten voller rhythmischer Kapriolen. Und wir machen jetzt nochmal einen Sprung zurück ins Jahr 1995 zum zweiten Album Don Caballero 2. Da klingen die Gitarren noch deutlich verzerrter und kantiger, aber die Band hat sich bereits ein gutes Stück von der brachialen Wucht ihres Debüts For Respect entfernt. Immer wieder tauchen kurze, geradezu stoisch wiederholte Gitarrenfiguren auf, über denen sich neue rhythmische Muster entfalten. Loop Pedals galore würde ich das nennen. Zumindest ist die Ästhetik schon deutlich zu hören, die 5 Jahre später auf American Don ihren Höhepunkt erreichen sollte. Vom zweiten Album jetzt, No One Gives a Hoot About 4S Nonsense, Don Caballero.

Eigentlich ist es ziemlich bemerkenswert, wie unverkennbar Don Caballero auf World Class Listening Problem immer noch nach Don Caballero klingen. Obwohl Schlagzeuger Damon Shea inzwischen das einzige verbliebene Mitglied der früheren Besetzung ist. Aber das Schlagzeug ist eben bei dieser Band weit mehr als nur rhythmisches Fundament. Es ist der Motor, oft sogar das eigentliche Zentrum der Musik. Und auch die drei neuen Mitstreiter, die bereits seit 2003 mit Shea zusammenspielen, haben den Sound der Band offensichtlich verinnerlicht. Die DNA von Don Caballero steckt jedenfalls in jedem dieser Stücke. World Class Listening Problem ist 2006 erschienen, nicht mehr bei Touch and Go Records, sondern bei Relapse Records. Und schon die ersten beiden Stücke stecken derart voller kreativer Einfälle, dass die Kinnlade ständig unten bleibt. Acting, I love me some good acting. Der Song von eben hat das Album gerade eröffnet. Ja, wer keine Texte schreibt, der darf sich extravagante Songtitel ausdenken. Und Sure We Had Knives Around legt jetzt mit einem unheimlich wilden Schlagzeugwirbel los, dass es einen regelrecht in den Song hineinzieht. Fantastisch, was diese Band da veranstaltet. Don Caballero.

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1: Vier Uhr, die Nachrichten. Rauchen soll ab dem kommenden Jahr deutlich teurer werden. Der Finanzausschuss des Bundestages stimmte gestern für den entsprechenden Gesetzentwurf, der heute im Bundestag beschlossen werden soll. In den Jahren 2027 bis 2030 werden die Steuersätze dem Vorhaben zufolge schrittweise angehoben. 2030 könnte eine Packung mit 20 Zigaretten dann etwa 12 Euro kosten, knapp 4 Euro mehr als heute. Ebenfalls erhöht werden soll die Tabaksteuer auf Feinschnitt, also Tabak zum Selbstdrehen, sowie auf Shisha-Tabak und Liquids für E-Zigaretten. Die Bundesregierung begründet das Vorhaben mit der notwendigen Haushaltskonsolidierung und dem Gesundheitsschutz. Im kommenden Jahr wird mit Steuermehreinnahmen von 1,5 Milliarden Euro gerechnet. Ebenfalls auf der Tagesordnung des Bundestages steht die Reform der Notfallversorgung, wodurch Notaufnahmen, Rettungsdienste und ärztliche Notdienste besser zusammenarbeiten sollen. Der Drogenbeauftragte der Bundesregierung Streeck hat das bundesweite Alkoholverbot an Bahnhöfen begrüßt. Streeck sagte der Rheinischen Post, Alkohol sei zwar nicht die Ursache jeder Auseinandersetzung, könne aber auch Konflikte verschärfen und Hemmschwellen senken. Bahnhöfe müssten Orte sein, an denen sich alle Menschen sicher fühlen könnten. Das sei eine Frage der gegenseitigen Rücksichtnahme und des Respekts, sagte der CDU-Politiker. Der Konsum von Alkohol ist seit heute an allen Bahnhöfen verboten. An knapp 40 größeren Bahnhöfen galt bereits zuvor ein Alkoholverbot. Die Erfahrungen hier waren nach Angaben der Bahn positiv. Zudem wies der Konzern darauf hin, dass sich laut einer repräsentativen Umfrage fast 4 von 5 Befragten für das Alkoholverbot aussprechen. Ausgenommen von dem Verbot bleibt die Gastronomie an Bahnhöfen. Die Auswirkungen von Kinderarmut und fehlenden Bildungschancen kommen die öffentlichen Haushalte einer Studie zufolge teuer zu stehen. Ein Kind, das in Deutschland unter schwierigen Bedingungen aufwächst, trägt demnach im Laufe seines Lebens schätzungsweise rund 200.000 Euro weniger zu den öffentlichen Haushalten bei als ein Kind, das diese Einschränkungen nicht hat. Nach Angaben des Instituts der deutschen Wirtschaft, das das Gutachten im Auftrag des UNO-Kinderhilfswerks UNICEF erstellt hat, ergebe sich durch ein Kind, das später einen akademischen Bildungsweg einschlage, für den Staat eine geschätzte Steuerbilanz von knapp 1 Million Euro. Bei Kindern ohne berufsqualifizierenden Abschluss entstehe dagegen im Laufe des Lebens ein rechnerisches Minus für den Staat von knapp 400.000 Euro. In der IW-Studie heißt es, der Staat müsse mehr tun, um Kinder und Eltern zu unterstützen, etwa durch Ganztagsschulen und Familienzentren. Der brasilianische Senat hat eine Verfassungsänderung verabschiedet, mit der die Wochenarbeitszeit im Land von 6 auf 5 Tage verkürzt wird. Damit soll die Wochenarbeitszeit in Lateinamerikas größter Volkswirtschaft von 44 auf 40 Stunden gesenkt werden, ohne dass es zu Gehaltskürzungen kommt. In einigen Branchen, wie im Einzelhandel, sind Mitarbeiter bisher verpflichtet, 6 Tage pro Woche zu arbeiten. Die Verfassungsänderung wurde in der Abstimmung von allen politischen Lagern unterstützt, insbesondere aber von Präsident Lula da Silva, der sich davon offenbar einen Vorteil in der Stichwahl um das Präsidentenamt gegen seinen Kontrahenten Flavio Bolsonaro erhofft. Die brasilianische Regierung schätzt, dass die neuen Regelungen mehr als 37 Millionen Arbeitnehmern zugutekommen. Die US-Regierung will den Sendern CNN, MS Now und der Plattform Politico weiter den Zugang zum Weißen Haus verwehren. Das Justizministerium in Washington legte Berufung gegen die Wiederzulassung ein, die ein Bundesrichter angeordnet hatte. Dieser hatte das von Präsident Trump im September verhängte Hausverbot für unwirksam erklärt. Trump hatte das Hausverbot für die Sender damit begründet, dass diese Medien Falschinformationen sowie Erfindungen und Lügen über ihn verbreiten würden. Journalistenverbände übten scharfe Kritik an der Entscheidung und nannten sie einen eklatanten Verstoß gegen die Pressefreiheit in den USA. Das Wetter. Tagsüber nach teilweise zähen Nebelfeldern heiter, teils wolkig und trocken. Mild bis sehr mild bei 15 Grad im Nordosten und bis 21 Grad im Westen und Südwesten. Morgen im Westen und Nordwesten Bewölkungsverdichtung und ab dem Nachmittag etwas Regen, sonst gering bewölkt oder sonnig und trocken. Höchstwerte 15 bis 24 Grad. Das waren die Nachrichten.
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2: Zur letzten Stunde Indie, Alternative und Nischenrock begrüßt Sie noch einmal Carsten Rochow. Guten Morgen.

Also, wenn Sie nur 50% meiner Begeisterung für diese Band und vor allem für diesen Song nachempfinden können, dann müssten Sie eigentlich schon ziemlich eingefleischte Fans von Choral Grief sein. Das Album Air Between Us ist im vergangenen Jahr bei Suicide Squeeze Records erschienen. Ich habe es in meiner letzten Sendung entdeckt, als ich das Jubiläum dieses wunderbaren Indie-Labels gefeiert habe. Und seitdem bin ich schwer verliebt in diese Platte. Diese zart klingelnden Indie-Gitarren, der ätherische Sound, Bassläufe, die mich regelrecht dahinschmelzen lassen. Und dazu diese unprätentiöse, aber fast engelsgleiche Stimme von Lena Farr Morrissey, die gleichzeitig Bass spielt und zwar ausgesprochen souverän, wie sie sich auch auf YouTube anschauen können. Air Between Us hat mich in den vergangenen Wochen jedenfalls ziemlich eng begleitet. Es ist ein wunderschönes Album und nach 3 Stunden voller rhythmischer Vertracktheit und Math-Rock, da darf es jetzt am frühen Donnerstagmorgen etwas gefälliger werden. Ein paar Neuheiten gibt es noch und natürlich unsere kleine Albumrückschau 96.01.06, 3 Jubiläen in 5er-Schritten. Aber erstmal bleiben wir noch bei einer bassspielenden Sängerin Meredith Davey von Super Nowhere. Deren Album Skinless Takes a Flight verbindet ebenfalls wunderbar schwebende Indie-Melodien mit rhythmisch durchaus anspruchsvollen Songs. Hier ist das Stück Ecdysis, Super Nowhere.

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Okay, eigentlich hatte ich Ihnen ja einen etwas sanfteren Ausklang dieser Sendung versprochen. Und jetzt komme ich mit Fresh Kills von Bark Market um die Ecke. Aber für das dazugehörige Album muss ich das Versprechen einfach kurz mal brechen. Elron von Bark Market aus dem Jahr 1996. Für mich eines der stärksten und am meisten unterschätzten Noise- und Alternative-Rock-Alben der 90er. Schon auf ihrem Vorgänger Gimmick von 1993 haben Bark Market mit einer Ästhetik experimentiert, die später im Alternative Metal und Nu Metal wesentlich erfolgreicher geworden ist. Gerade bei Bands wie Deftones oder auch Korn höre ich da einige Parallelen. Bark Market selbst sind mit diesem kompromisslosen Sound aus Noise und Hardcore nie im Mainstream angekommen. Ihr Sänger und Gitarrist Dave Sardy hat dafür später als Produzent Karriere gemacht, unter anderem mit Oasis, Jet und Wolfmother. Und damit sind wir mittendrin in unserer kleinen Albumrückschau 96-01-06, drei Jubiläen in Fünfer-Schritten. Den ersten Fünfer-Schritt machen wir jetzt ins Jahr 2001 zu einer Band, die musikalisch kaum weiter von Bark Market entfernt sein könnte, The Mercury Program. Ihre EP All the Suits Began to Fall Off dauert immerhin eine gute halbe Stunde und zeigt schon sehr schön, was den Sound dieser amerikanischen Post-Rock-Band so besonders macht. Hypnotische Schlagzeugfiguren, Gitarren, die sich mit viel Delay zu schwebenden Klangflächen verdichten und dazu dann noch das Vibraphon. Aber damals konnten Mercury Program auch noch ziemlich energisch ausbrechen. Hier ist ein schönes Beispiel. There are thousands sleeping in peace. Das vereint nämlich all diese Facetten. Mercury Program.

There Are Thousands Sleeping in Peace von The Mercury Program. Für den zweiten Fünfer-Schritt kommen wir im Jahr 2006 und in Deutschland an, genauer gesagt in der Berliner Indie-Szene der Nullerjahre. Hier haben Guter, bestehend aus Julia Guter und Berend Intelmann, wunderbar zwischen Left-Field-Pop und Indie-Rock musiziert. Guter waren eine dieser typischen Indie-Bands, die bei More Music erschienen sind. Denken wir nur an Lally Puna, The Go-Find oder auch Miss John Soda. Wobei die einen eher elektronischer, die anderen eher gitarrenlastiger waren. Und Guter haben in dieser schönen Gesellschaft ihre eigene Handschrift gefunden. Julia Guter ist übrigens auch eine gefragte Illustratorin und Grafikdesignerin. Sie hat zahlreiche Plattencover gestaltet, nicht nur für More Music, sondern beispielsweise auch für das New Yorker Synth-Pop-Trio Au Revoir Simone. Vor 20 Jahren ist Sundead von Guter erschienen und damit machen wir den Deckel drauf auf die heutige Albumrückschau 96 0106, drei Jubiläen in 5er Schritten. Hier ist Statements von Guter.

Ein paar Stromgitarren streue ich heute am frühen Donnerstagmorgen doch noch in ihren ersten Kaffee, aber nur, um den Geschmack zu verbessern. Ich weiß gar nicht, wann ich zuletzt eine portugiesische Band in meiner Tonart Indie, Alternative und Nischenrock gespielt habe. Vielleicht erleben wir gerade hier sogar eine Premiere. The Black Wizards aus Porto waren das mit Killing the Buzz. Die Band gibt es schon seit gut 10 Jahren. Ursprünglich waren The Black Wizards eher im Stoner- und Psychedelic-Rock zu Hause. Und davon ist auf ihrem 4. Album Force Majeure and the Acts of God, das Anfang September bei Hassle Records erschienen ist, auch noch einiges zu hören. Aber da steckt inzwischen auch dieser motorische Drive vom Postpunk drin. Dazu ein wunderbar rauer und angenehmer Gitarrensound und Songs, die mit einer unbändigen Energie diesen frühen Morgen zum Klacks machen. Gefällt mir richtig gut. Hier sind sie nochmal, The Black Wizards mit Beat.

Oh, ich erinnere mich noch genau an ein Konzert von Junip im alten Festsaal Kreuzberg am Kotti in Berlin. Das war ein Club, der richtig scheiße klingen konnte, aber auch richtig gut. Und bei Junip war glücklicherweise Letzteres der Fall. Die Musik, die begann plötzlich zu schweben und das lag vor allem an dem extrem einfühlsamen Schlagzeugspiel von Elias Araya. José González Gesang und das Gitarrenspiel und Tobias Winterkorn Synth und Keyboards haben dann für diesen wunderbaren, oft hypnotischen Junip-Sound gesorgt. Das war wirklich fantastisch, ein schönes Erlebnis. Das war Without You vom Album Fields, das im Jahr 2010 erschienen ist. Sie hören die Tonart Indie, Alternative und Nischenrock im Deutschlandfunk Kultur am frühen Donnerstagmorgen. Und jetzt kommt eine Band namens Bobby. Das war ein ganz kurzlebiges amerikanisches Indie-Folk-Kollektiv aus dem Nordosten der USA, zu dem übrigens auch Amelia Meath gehört hat, die später mit Sylvan Esso bekannt geworden ist. Das einzige Bobby-Album ist 2011 bei Partisan Records erschienen. Es heißt auch Bobby. Und es ist für mich eines dieser wunderschönen, viel zu wenig beachteten Alben voller verschlungener Gitarrenmelodien, sanfter Stimmen und einer ja fast traumverlorenen Atmosphäre. Hören Sie doch mal. Hier ist Tomb Bloom von Bobby.

Ein wunderschöner Song vom vielleicht wichtigsten, zumindest bekanntesten Album von Sufjan Stevens, Chicago, vom Album Come On Feel the Illinois. Und wer hier nichts gefühlt hat, ist einfach nicht mehr zu retten. Das war die Tonart im Deutschlandfunk Kultur. Vielen Dank für Ihr Interesse an Indie, Alternative und Nischenrock. Diese Sendung können Sie ab jetzt noch etwa 24 Stunden lang in der Deutschlandradio-App nachhören. Einfach auf Programm tippen, den Sender in Orange auswählen und dann nach unten swipen, bis Sie im Programm bei 1.05 Uhr angekommen sind. Da ging diese Sendung vorhin nämlich los. Ich bin Carsten Rochow, wünsche einen sehr angenehmen Donnerstagmorgen. Ich werde meinen Teil dazu beitragen, denn jetzt kommen die fantastischen White Denim mit dem Song Anvil Anything. Bis dann!

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1: Fünf Uhr, die Nachrichten. Die medizinische Notfallversorgung in Deutschland soll neu aufgestellt werden. Der Bundestag stimmt heute über die Pläne der Regierung ab, wonach die Versorgung der Patienten besser gesteuert und zugleich Notaufnahmen und Rettungsdienste entlastet werden sollen. Demnach sollen die drei Versorgungsbereiche vertragsärztlicher Notdienst, Notaufnahmen der Krankenhäuser und Rettungsdienste besser aufeinander abgestimmt werden. So soll die Rufnummer 116117 der Kassenärztlichen Vereinigung ausgebaut werden und in ausgewählten Krankenhäusern sollen integrierte Notfallzentren mit Öffnungszeiten rund um die Uhr entstehen. Diese Maßnahmen sollen in den nächsten 5 Jahren aus dem Sondervermögen des Bundes mit 225 Millionen Euro gefördert werden. Hintergrund der seit langem geplanten Reform sind unter anderem überlastete Notaufnahmen in Krankenhäusern, lange Wartezeiten für Patienten sowie überflüssige Fahrten und Streit über die Finanzierung von Rettungsdiensten. Mehrere Rettungsorganisationen kritisieren den Gesetzentwurf und befürchten durch die Reform eine Unterfinanzierung sowie ein fehlendes Mitspracherecht. Bundesjustizministerin Hubig hat die schwarz-rote Koalition zu mehr Mieterschutz aufgefordert. Die SPD-Politikerin sagte dem Kölner Stadtanzeiger, sie habe bereits im Frühjahr einen Gesetzentwurf vorgelegt, der sich eng am Koalitionsvertrag orientiere. Nun müsse man zu einer gemeinsamen Lösung kommen. Die hohen Mieten belasteten immer mehr Menschen, sagte Hubig, vor einem Treffen heute mit dem Deutschen Mieterbund und dem DGB. Viel zu viele Menschen seien inzwischen von Wohnarmut betroffen. Der Vorschlag sieht unter anderem Änderungen bei Indexmieten, möblierten Wohnungen und Kurzzeitvermietungen vor. Bei der ersten Lesung des Gesetzentwurfs im Juli hatten Unionsabgeordnete Lockerungen zugunsten der Vermieter gefordert. Verteidigungsminister Pistorius hat nach Berichten über sexuelles Fehlverhalten und Drogenmissbrauch beim Sanitätsregiment in Weißenfels in Sachsen-Anhalt Aufklärung versprochen. Bislang handle es sich um Vorwürfe. Wenn diese sich bestätigten, wäre das widerwärtig, sagte der SPD-Politiker am Rande eines Besuchs auf Kreta. Man werde alles tun, um Täter dingfest zu machen und gleichzeitig Betroffene besser zu schützen. Wie das Redaktionsnetzwerk Deutschland unter Berufung auf einen hochrangigen Bundeswehrangehörigen berichtet, geht es unter anderem um mutmaßlichen Drogenhandel, Bedrohungen und sexuelles Fehlverhalten von Vorgesetzten. Es gäbe insgesamt 10 Beschuldigte. Nach Informationen des Spiegel wurden gegen mehrere Soldaten Disziplinarmaßnahmen eingeleitet und Betretungsverbote ausgesprochen. US-Unternehmer Musk hat auf die Kritik des ukrainischen Präsidenten Selenskyj reagiert und die Verantwortung für eine Drosselung seines Satelliten-Internetsystems Starlink zurückgewiesen. Musk erklärte, die militärische Version von Starlink, Starshield, werde vom US-Militär und letztlich dessen Oberbefehlshaber Präsident Trump kontrolliert. Selenskyj hatte in einem Interview gesagt, es sei bedauerlich, wenn Trump in dem Konflikt die Seite wechsle, und hatte Musk aufgefordert, Einschränkungen bei Starlink abzustellen. Vertreter der Ukraine hatten von Problemen mit Starlink berichtet, wodurch ukrainische Drohnen nicht mehr so schnell fliegen konnten. Die militärische Version des Satellitennetzwerks ist für die ukrainische Kriegsführung sowohl bei Angriffen als auch bei der Verteidigung von großer Bedeutung. Das System wird nach ukrainischen Angaben unter anderem für Langstreckeneinsätze von Drohnen, Abwehrsysteme gegen feindliche Flugkörper und die Logistik an der Front genutzt. In der Fußball-Champions League gab es folgende Ergebnisse mit deutscher Beteiligung. Borussia Dortmund verlor beim norwegischen Verein Bodø Glimt mit 0:1 und der VfB Stuttgart gewann auswärts gegen Slovan Bratislava mit 3:0. Das Wetter. Tagsüber nach teilweise zähen Nebelfeldern heiter, teils wolkig und trocken. Mild bis sehr mild bei 15 Grad im Nordosten und bis 21 Grad im Westen und Südwesten. Morgen im Westen und Nordwesten Bewölkungsverdichtung und ab dem Nachmittag etwas Regen. Sonst gering bewölkt oder sonnig und trocken, Höchstwerte 15 bis 24 Grad. Die weiteren Aussichten am Samstag im Süden und Südosten überwiegend bewölkt und regnerisch. Das waren die Nachrichten.
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2: Guten Morgen. Es ist Donnerstag heute. Das Wochenende ist nicht mehr weit und es gibt neue Kinofilme. Ob sich der neue von Volker Schlöndorff lohnt, das verraten wir Ihnen später. Vorher machen wir eine kleine Weltreise. Wir suchen zum Beispiel nach Babybären in Los Angeles. Wir empören uns über die Einschränkung von Minderheitenrechten in den USA und wir schauen, wie und ob der EU-Gipfel reagiert auf die Hilfe der Trump-Regierung für Russlands Angriff gegen die Ukraine. Dazu viel gute Musik. Diese hier kommt von Joan S. Policewoman, der Song Holy City.

0: 5.09 Uhr. Ja, ich weiß, wie sich das anfühlt. 5.09 Uhr, da guckt man sich um, schaut aus dem Fenster, alles dunkel draußen und denkt, wer außer mir ist jetzt wohl wach? Ich kann es Ihnen verraten, der Bundeskanzler, ja, der muss schon aufstehen, der hat nämlich was Großes vor, der fährt nach Brüssel. Da kommen heute und morgen die Staats- und Regierungschefs der EU zusammen. Ein Thema des Gipfeltreffens sollten eigentlich die Handelsbeziehungen mit China sein. Wird man auch drüber reden, es kann aber gut möglich sein, dass aktuelle Ereignisse den Gipfelplan erneut durcheinander bringen. Aus Brüssel, Moritz Küpper.
1: Friedrich Merz ist klar, dass ihn im Ratsgebäude in Brüssel dieses Mal vielleicht auch die eine oder andere grundsätzlichere Frage erreichen wird.
2: Diese Zweifel erreichen mich von Kolleginnen und Kollegen aus der Europäischen Union, von vielen Investoren, die mich schon seit Wochen fragen, was ist eigentlich in Deutschland los?
1: Hatte der Kanzler vor gut zwei Wochen nach den Landtagswahlen im Osten Deutschlands gesagt, nach den Erfolgen der Parteien der Ränder, rechts wie links, die unter anderem die Hilfe für die Ukraine in Frage stellen.
3: Kein Euro, der in die Ukraine fließt, fehlt bei den Sozialausgaben und den Bildungsausgaben in unserem Land. Kein Euro fehlt.
1: Stellt Merz jedenfalls vor seiner Abreise nach Brüssel in seiner Regierungserklärung zum Gipfel klar. Dennoch, gerade nachdem sich US-Präsident Donald Trump mittels eines Diesel-Deals mit Russland erneut stärker von der Ukraine abzuwenden droht, wird die Lage des Landes Thema sein im Kreis der 27, zu denen dann am Freitag auch wieder der Präsident der Ukraine Volodymyr Zelensky stoßen wird. Die Agenda zuvor dicht, Wettbewerbsfähigkeit und Bürokratieabbau auf Wunsch Deutschlands zu Beginn. Ergebnisse da? Fraglich. Konkreter könne es bei den makroökonomischen Ungleichgewichten werden. So wird gerne versucht, neutral über das wachsende Handelsdefizit mit China gesprochen.
4: We clearly need to be better equipped for this situation.
1: Man müsse besser ausgestattet sein, hatte EU-Handelskommissar Maroš Šefčovič zuvor im Deutschlandfunk gefordert. Über sein Verhandlungsergebnis aus Peking, eine Quote auf Hybrid-Auto-Importe, werden die Staats- und Regierungschefs beim Mittagessen sprechen, ebenso über den deutsch-französischen Vorstoß für eben neue Handelsinstrumente. Diese brauche es urgently, dringend, heißt es dazu in den letzten Schlussfolgerungen. Es könnte also einen Auftrag für die Kommission geben. Im Mittelpunkt werden aber die Verhandlungen über den mehrjährigen Finanzrahmen, also den EU-Haushalt für die Jahre 2028 bis 2034 stehen. Die Positionen liegen weit auseinander. Zuletzt hatte die irische Ratspräsidentschaft einen Kompromissvorschlag gemacht.
5: Nobody's going to get everything that they wanted in any proposal. But we think that there's something there for all of the member states.
1: Keiner bekomme alles, aber für alle sei etwas dabei, so der irische Europaminister Thomas Bryan bei dessen Vorstellung, die Kürzungen von rund 150 Milliarden Euro gegenüber dem 2-Billionen-Vorschlag der Kommission vorsehen. Nun übernimmt Antonio Costa, der EU-Ratspräsident, die Verhandlungen.
6: I have made it my objective to strengthen our unity, working closely with all European institutions, partners and stakeholders.
1: Er wolle mit allen zusammenarbeiten, um die Gemeinschaft zu stärken, so Costa. Doch seine Autorität scheint bereits zu Beginn des Prozesses zu bröckeln. In den vorläufigen Schlussfolgerungen fehlt auf Druck Frankreichs und Italiens die von Costa avisierte Frist am Jahresende. Und während Nehmerländer, EU-Parlamentarier, aber auch EU-Kommissionspräsidentin Ursula von der Leyen vor deutlichen Kürzungen warnen,
7: I would like to caution against large cuts.
1: Geht das Ganze den Geberländern um Deutschland nicht weit genug. Teil der Debatte sogenannte Eigenmittel, sprich EU-eigene Steuern. Eine Einigung jedoch in weiter Ferne. Außerdem soll es auf dem Gipfel noch um das Thema Migration nach den Vorfällen in Ceuta sowie die konkrete Beitrittsperspektive für Montenegro gehen. Auf die Frage nach Deutschlands Stabilität hat sich Bundeskanzler Merz jedenfalls ein Wording zurechtgelegt. Diese Zeit, in der Europa so unter Druck stehe wie nie zuvor, so Merz in der Regierungserklärung, es könne noch eine Blütezeit werden.
8: Die Voraussetzung dafür ist vor allem ein stabiles Deutschland.
1: Ob dies ein Versprechen ist, muss sich zeigen.

0: 10 Jahre gibt's diese Band bereits aus Stuttgart. Die Rikas haben neue Musik. Dieser Titel gehört zu ihrem neuen Album, heißt Changes. Um 5.16 Uhr hören wir das im Deutschlandfunk Kultur. Wenn Rechtsextremisten die Macht übernehmen, dann gehört zu den ersten Amtshandlungen oft die Einschränkung der Rechte von Minderheiten. Warum? Naja, das tut der Mehrheitsgesellschaft nicht weh und es führt nur selten zu systemgefährdenden Protesten. In den USA ist das gut zu beobachten. Dort werden geschlechtsangleichende Behandlungen von Transjugendlichen ab sofort nicht mehr von den staatlichen Krankenversicherungen finanziert. Es gibt sogar Redeverbote, berichten Betroffene unserem Korrespondenten in San Francisco, Mark Feuser.
1: Eine Bühne für Transmenschen mitten in Chicago. Es gibt Infostände, Tanz, Gesang und Reden beim Transilience Festival. Neil ist 30 und tanzt noch in Arbeitskleidung beim Festival. Ein blauer Kittel, eine blaue Hose und ein Namensschild. Er ist Krankenpfleger in einem staatlichen Krankenhaus. Ich bin mir nicht sicher, ob meine Medikamente nächstes Jahr noch von meiner Krankenversicherung übernommen werden, wegen neuer Gesetze. Ich darf auch keine Pronomen mehr in meine E-Mails schreiben. Ich darf nicht mehr über das Thema Transsein reden mit meinen Patientinnen und Patienten. Transmenschen stehen schon länger im Fokus der US-Politik. Zuletzt gab es beispielsweise Diskussionen darum, wenn Sportlerinnen und Sportler eine Transition machen. Auch im laufenden Wahlkampf zu den Zwischenwahlen spielen Transmenschen eine große Rolle. Wieder einmal, denn das Thema emotionalisiert. Vor allem bei den Republikanern. Im umkämpften Bundesstaat Ohio macht Präsident Trump Wahlkampf für die Republikaner. Hier lässt sich beobachten, wie die extrem kleine Minderheit der Transmenschen zum innenpolitischen Feindbild aufgebaut wird, um die eigene konservative Basis zu mobilisieren. Trump greift dort auf der Bühne das Trans-Thema mehrere Male auf und sagt zum Beispiel über den demokratischen Kandidaten:
2: Sherrod Brown, he wants to see men playing in women's sports.
1: Dieser wolle Männern erlauben, im Frauensport anzutreten.
2: He wants to see the transgender mutilization of your children.
1: Und Kinder transgender verstümmeln. Das kommt gut an bei der Basis.
3: Das sollte doch gar keine Diskussion sein. Körper werden verstümmelt. Warum nennen wir das Operationen, wenn es nur Körper zerstört? Ich bin wirklich froh, dass Trump das angesprochen hat.
1: Sagt die 20-jährige Monica nach Trumps Rede. Aber nicht nur im Wahlkampf, sondern auch in den Ministerien der US-Regierung sind Transmenschen im Fokus. Seit dieser Woche gilt eine neue Regel für minderjährige Transpersonen. Auf Anweisung des US-Gesundheitsministeriums dürfen die staatlichen Krankenversicherungen Medicaid und CHIP bestimmte Leistungen für Transjugendliche nicht mehr über Bundesmittel finanzieren. Darunter fallen zum Beispiel Kosten für Hormontherapien oder geschlechtsangleichende Operationen. US-Gesundheitsminister Kennedy argumentiert, etwas Göttliches müsse man besonders bei Kindern beschützen. Das Trevor Project ist das weltweit größte queere Netzwerk. Es hat eine Studie zur mentalen Gesundheit von queeren Jugendlichen gemacht. Dabei hat das Trevor Project herausgefunden, es gibt einen Zusammenhang zwischen einem Zugang zu medizinischer Versorgung und niedrigeren Depressionsraten sowie einem geringeren Suizidrisiko bei jungen Transgender- und nicht-binären Menschen, also jenen, die sich keinem Geschlecht zugehörig fühlen. Der Sender NPR berichtet, die Zahl der Anrufe bei queeren Beratungsstellen wie dem Trevor Project seien seit Trumps Wiederwahl 2025 sprunghaft angestiegen. Einige demokratisch regierte Bundesstaaten haben Gesetze verabschiedet, die den Zugang zu Behandlung für Transmenschen weiter ermöglichen und Ärztinnen und Ärzte vor rechtlichen Konsequenzen schützen. Andere Staaten wie Tennessee oder Texas haben dagegen noch schärfere Gesetze, die den Zugang zu medizinischer Behandlung für Transpersonen einschränken. Und im US-Militär treibt Verteidigungsminister Hegseth ein weitreichendes Dienstverbot für Transsoldaten voran. Auf dem Festival in Chicago sorgt sich die 65-jährige Scarlett Whitten um sich und ihre Frau. Trotzdem sei sie auch hoffnungsvoll. Ich habe während der Reagan-Ära gelebt und er war ziemlich schlimm zur Gay-Community. Also wird auch das vorübergehen.
0: 5.20 Uhr. 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Das hier ist die Originalversion Tainted Love von Gloria Jones.

0: 5.23 Uhr. In Südafrika sind in einem Township in Johannesburg mehrere junge Aktivisten auf offener Straße erschossen worden. Alle waren Mitglieder des regierenden Afrikanischen Nationalkongresses. Der Anschlag reiht sich ein in eine ganze Serie von politischen Morden in diesem Jahr. Und das wird in Zusammenhang gebracht mit den bevorstehenden Wahlen in Südafrika Anfang November. Stefan Überbach.
1: Das Township Katlehong, eine halbe Autostunde südöstlich von Johannesburg. Am späten Dienstagabend schießt ein bewaffneter Angreifer auf offener Straße auf eine Gruppe von Trauergästen. Inzwischen sind 4 Menschen tot, mehrere weitere wurden schwer verletzt, darunter 2 Jungen, 11 und 14 Jahre alt. Tommy Mtombeni, der Polizeichef der Provinz Gauteng, sagte dem Nachrichtenkanal Newsroom Afrika: Bei den Opfern handelt es sich um Mitglieder der politischen Partei ANC. Sie kamen von einer Gedenkveranstaltung an einer Schule. Das Problem liegt in der fehlenden Toleranz innerhalb unserer Gemeinschaft. Man könnte den Eindruck gewinnen, dass diese Intoleranz bis zu einem gewissen Grad mit politischer Parteinahme zusammenhängt. Die 4 Todesopfer sind zwischen 21 und 27 Jahren alt. Alle gehörten zur ANC-Jugendliga, der Nachwuchsorganisation des Afrikanischen Nationalkongress. Die Partei von Freiheitslegende Nelson Mandela ist die stärkste politische Kraft in der südafrikanischen Regierungskoalition. Eine Augenzeugin, die anonym bleiben will, war schnell am Tatort. Als ich ankam, sah ich die leblosen Körper dieser Menschen am Boden liegen. Das war sehr schmerzhaft, denn es waren junge Leute, die ich persönlich kenne. Einer von ihnen hätte morgen seine Abschlussprüfungen schreiben sollen. Wir als Gemeinschaft sind tief verletzt, weil wir nicht verstehen, was diese Person dazu veranlasst hat, hierher zu kommen und auf diese Jugendlichen zu schießen. Diese Person, der dringend Tatverdächtige, hat sich nach den tödlichen Schüssen der Polizei gestellt. Er sitzt in Untersuchungshaft, die Vorwürfe lauten auf Mord und versuchten Mord. In Medienberichten wird er mit einer kleinen, vor kurzem erst gegründeten Partei in Verbindung gebracht. Die aber hat sich bereits von dem mutmaßlichen Täter distanziert. Der Mann sei keiner ihrer Kandidaten. Die stellvertretende südafrikanische Polizeiministerin Polly Boshielo verurteilt die Tat.
2: Unser Mitgefühl gilt allen Familien der Verstorbenen. Niemand sollte auf diese Weise sterben. Es tut uns sehr leid für alle Angehörigen und wir werden sie auch weiterhin begleiten und unterstützen.
1: Inzwischen hat die Sondereinheit für politische Morde die Ermittlungen übernommen. Denn der Angriff ist kein Einzelfall. In diesem Jahr sind bei politisch motivierten Attacken bereits mehr als 40 Menschen getötet worden. Darunter Kommunalpolitiker, Parteifunktionäre und Kandidaten für die anstehenden Wahlen.
2: Wir haben diesen Fall an das Political Killings Task Team übergeben, damit die Angelegenheit umfassend untersucht werden kann. Wir beobachten solche Vorfälle sehr ernst und werden alle Provinzen besuchen, um die Vorbereitungen auf die Kommunalwahlen zu überprüfen. Wir müssen aufmerksam bleiben und sicherstellen, dass die Wahlen in einem friedlichen und sicheren Umfeld stattfinden.
1: Konkrete Hinweise auf das Motiv des Todesschützen von Katlehong gibt es bisher noch nicht. Menschenrechtsorganisationen wie Human Rights Watch warnen allerdings schon davor, dass politische Gewalt und Einflussnahme krimineller Netzwerke auf Ermittlungsbehörden das Vertrauen in den Rechtsstaat und die Demokratie Südafrikas untergraben.

When things were slow. Slow, so heißt diese entspannte Nummer von Cassia. Wir hören das um 5.30 Uhr genau jetzt im Deutschlandfunk Kultur. Und das hier sind Sepalot, featuring Malva, der Titel Visions.

0: 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Im Bundestag soll es heute unter anderem um die Stärkung der Bundeswehrreserve gehen, also um die Frage, wie man Reservisten schneller zum Dienst heranziehen kann. Und dieser Dienst, der kann schon durchaus aufregend sein, wie wir gleich hören in der Reportage von Katrin Aue.
1: Sie steigen jetzt aus dem Fahrzeug!
2: Eine Bundeswehrübung Ende September in Sachsen-Anhalt. Hier trainieren Reservistinnen und Reservisten, also Menschen, die sonst einen zivilen Job haben und einige Tage bis Wochen im Jahr eingezogen werden. Zum Beispiel der Fachinformatiker und Hauptgefreite Benny P. Seine Motivation, sich zur Reserve zu melden, war Russlands Invasion in der Ukraine.
3: Ja, dass hier 22 in der Ukraine losging, habe ich mir persönlich die Frage gestellt, was wäre, wenn es bei uns so wäre? Was würde ich persönlich tun? Und ja, das ist so mein Weg gewesen, ne? Mich hier den Streitkräften anzuschließen, weil ich finde Deutschland schützenswert.
2: Gut 60.000 Reservistinnen und Reservisten sind derzeit bei der Bundeswehr fest eingeplant. Bis 2033 sollen es allerdings 200.000 werden. Die Reserve soll wachsen, wie die gesamte Bundeswehr, erklärt Verteidigungsminister Boris Pistorius im Sommer.
4: Eine moderne Demokratie muss in der Lage sein, ihre Freiheit zu verteidigen. Dafür brauchen wir eine Reserve, die schnell verfügbar, gut ausgebildet und engstens mit der aktiven Truppe verbunden ist.
2: Aber bislang gilt die sogenannte doppelte Freiwilligkeit. Sowohl die Reservistinnen und Reservisten als auch ihre Arbeitgeber können Nein sagen, wenn die Bundeswehr zur Übung ruft. Und das passiert auch, schildert bei der Übung in Sachsen-Anhalt der Reservist und Oberstabsgefreite Alexander S.
5: Das Hauptproblem ist, vom Arbeitgeber freigestellt zu werden. Es hat sich was geändert durch den Ukraine-Krieg, aber man muss ganz klar sagen, dass es weiterhin so ist, dass viele Arbeitgeber die Leute nicht freistellen für eine Wehrübung.
2: Mit dem neuen Gesetz sollen Reservedienstleistungen nun verpflichtend werden. Auch Arbeitgeber können dann nur noch in Ausnahmefällen widersprechen, wenn ihre Leute in die Kaserne einberufen werden. Aus der Wirtschaft kommt Kritik. Rainer Kambeck von der Deutschen Industrie- und Handelskammer betont, dass er das Ziel, die Reserve zu stärken, unterstützt. Aber die Verpflichtung hält er für falsch.
6: Wir wären dafür, mit Freiwilligkeit mal zu starten. Das haben wir beim Wehrdienstmodernisierungsgesetz auch so gemacht. Es geht ja auch darum, dass man möglichst viele Unternehmen mitnimmt und für sich auch gewinnt in der Gesamtstrategie.
2: Wer wie lange zum Reservedienst herangezogen werden darf, das ist gestaffelt. Je nachdem, wie alt man ist und wie lange man aktiv bei der Bundeswehr war. Ein Beispiel: Jemand, der bis zu einem Jahr gedient hat, kann laut Gesetzentwurf bis zu 3 Wochen pro Jahr einberufen werden. Und für alle gilt eben, sie können nur noch gut begründet ablehnen. Für die Linksfraktion im Bundestag ist das eine Art Wehrpflicht durch die Hintertür, sagt Donata Vogtschmidt, Mitglied im Verteidigungsausschuss.
7: Für uns gilt, wer

0: aus Ravensburg kommt Mile, der Liedermacher, den wir hier hören, Give Up the Ghost, ganz neue Musik von ihm um 5.39 Uhr im Deutschlandfunk Kultur. Gestern erst haben wir hier den 100. Geburtstag von Pooh, dem Bären, gefeiert. Ja, Winnie the Pooh, bis heute Liebling der Kinder. Aber selbst Kinder bekommen hat Pooh meines Wissens nach in seinem langen Leben nicht. Anders als die ganz reale Bärenfamilie, die sich in Los Angeles niedergelassen hat und die nun für Aufsehen sorgt in der Stadt der Engel und der Menschen.
1: Los Angeles hat sie, die echt großen Stars. Und wer es schafft, Aufnahmen von ihnen zu bekommen,
2: they post them and share them. Everybody gets all excited.
1: Der postet sie online und alle sind ganz begeistert, erzählt mir Tara, eine Ladenbetreiberin aus Topanga. Eines der Fotos prangt direkt vorn in ihrem Schaufenster. Darauf etwa 80 Kilogramm schwer mit flauschigem Fell und einem frechen Blick. Eine Bärenmutter mit ihren drei Kleinen. Sie tauchen seit fast einem Jahr immer mal wieder auf den Wildkameras in der Gegend auf und hinterlassen Spuren.
3: Als Freunde zu ihrem Auto gingen, fanden sie ihre umgekippten Mülltonnen. Überall Müll.
1: Aber kann man das denn nachweisen, dass die Bären wirklich die Schuldigen waren? Barista Lulas Müllton hat es auch erwischt. Sie ist sich sicher.
4: Wir konnten unsere Sicherheitskameras checken und sehen, sie sind schuld, verschlagene kleine Bären.
1: Hier in einem waldigen Stadtteil hoch in den Hügeln des Landkreises Los Angeles scheinen sie sich bärig wohlzufühlen. In Kalifornien leben 50.000 bis 70.000 Schwarzbären, nur eigentlich nicht so nah am Meer. Die Gegend hier ist bekannt für ihren alternativen Lebensstil. Viele Künstlerinnen und Hippies sind hier zu Hause, Bären aber normalerweise nicht. Tara hat eine Erklärung.
3: Es gibt jede Menge guten Müll. Die Leute hier essen Bio, also sehr viel gesunde Snacks. Topanga ist super naturlieb, tierlieb. Die Bären sollten hier sein. Wir sind nur die Besucher.
1: Bei manchen waren sie sogar schon im Teich schwimmen. Und da kommt es natürlich auch sehr gelegen, so viele schöne Vorratskammern plündern zu können.
5: I couldn't be found off my big home.
1: Wie das Auto von einer Freundin von Ladenbetreiberin Jane.
6: Die hatte Hundefutter auf dem Rücksitz. Der Bär ist eingebrochen, hat keine Fenster kaputt gemacht, die waren wohl offen und er hat das Hundefutter gefressen.
1: Die Bilder von Bären Yellow und ihrem Nachwuchs hängen in so gut wie jedem Schaufenster und sind auf Schildern an der Straße zu sehen. Bären mit Babys, vorsichtig fahren, heißt es darauf. Aber hat sie denn auch mal jemand in echt gesehen? Mike heißt es.
7: Have you seen Mike? Does Mike have a video of the bear?
1: Jane ruft ihn direkt an. Das deutsche Radio ist da wegen der Bären. Ob er vorbeikommen kann?
8: Hi, my name's Mia. Nice meeting you.
9: Nice to meet you, Mia.
1: Na klar.
8: This must be a little random for you, huh?
9: A little bit.
1: Yeah. Keine fünf Minuten später ist Mike da und zeigt mir ein Video. Das war vor ein paar Monaten.
8: Look outside.

0: There's the babies.
1: Tatsächlich, man sieht die vier Bären über seine Wiese laufen, zu offensichtlicher Freude im Hintergrund. Yellow und ihre Kinder haben auch schon einen Pfotenabdruck auf seinem dreckigen Auto hinterlassen.
2: Which was kind of cute.
1: Ganz süß, findet Mike.
2: Look at my messy car and look at those are big tracks. See that?
1: Aber hat Mike da keine Sorge, wenn die bei ihm zu Hause rumlaufen?
3: Nee, weißt du, ich trage dieses Armband, um sie anzulocken. Ein silbernes Armband mit einem Bären drauf, damit sie wissen, dass ich zum Stamm gehöre. Ich will, dass sie wissen, dass wir auf einer Wellenlänge sind.
1: Die Bären passen gut in die Gegend, findet Mike.
2: Yeah, a lot of weirdos out here, in a good way.
1: Bären Yellow trägt ein GPS-Halsband, über das die Wildtierbehörde sie orten kann. Obwohl sie schon mal gefangen und woanders ausgesetzt wurde, ist sie wiedergekommen und hat dafür sogar stark befahrene Highways überwunden. Ihr scheint Topanga also auch ganz gut zu gefallen.
4: 5:43 Uhr.

0: Vagarosa, so heißt das Album von Seu, Künstlerin aus Brasilien. Auf dem finden Sie auch diese Nummer, Comadi. Um 5.46 Uhr haben wir das im Deutschlandfunk Kultur. Sie erinnern sich dran, es hätte fast einen Anschlag gegeben auf den Flughafen Tel Aviv. Ein Co-Pilot aus dem Oman wollte ein Verkehrsflugzeug auf den Flughafen abstürzen lassen. Der Anschlag wurde in letzter Sekunde von mutigen Passagieren verhindert. Das Motiv Antisemitismus. Aber seitdem sind die Luftverkehrsbehörden besonders alarmiert. Und so war der Schreck auch ziemlich groß, als vor zwei Tagen ein Pilot vor der Landung in Nürnberg einen Notfallcode gesendet hat für eine mögliche Entführung. Und jetzt kommt dabei raus, das Ganze könnte ein Tippfehler gewesen sein. Franz-Paul Helms aus dem Frühteam, was war da los?
1: Ja, das Flugzeug war ja von Korfu nach Nürnberg unterwegs und irgendwann hat die Besatzung über Funk, war sie gar nicht mehr zu erreichen, hat diesen Notfallcode gesendet und zwar einen für eine Entführung. Und dann ging es richtig los. In Kroatien und in Deutschland sind Kampfjets aufgestiegen, das österreichische Militär wurde alarmiert, die Polizei war am Flughafen mit Spezialeinheiten, der Flughafen wurden gesperrt, Flüge wurden umgeleitet und so weiter.
0: Und jetzt versucht man irgendwie, vermutet, das wäre ein Tippfehler. Wie kann sowas sein?
1: Ja, jedes Flugzeug bekommt von der Flugsicherung einen Transponder-Code und den müssen die Piloten im Cockpit manuell eingeben. Mhm. Ja, es gibt auch Codes, die benutzt werden, wenn es ein Problem an Bord gibt und zum Beispiel 7600. Ja, das ist so ein Code, den geben die Piloten ein, wenn sie keinen Funk mehr haben. Ja, das Problem ist 7500. Das ist der Code für eine potenzielle Entführung. Ja, und die Ermittler, die vermuten, dass der Pilot sich einfach vertippt haben könnte, weil er wollte eigentlich einen Funkausfall
0: werden. Ja, aber man kennt das ja von seinen Geheimzahlen auf dem Handy. Dann tippt man halt den richtigen Code danach nochmal ein oder sagt zumindest Bescheid. Hallo Leute, ist kein Alarm, ich habe mich vertippt.
1: Ja, genau, ja. Das war da anscheinend nicht so einfach möglich. Man kann den Code nämlich zwar ändern im Cockpit, aber den Alarm, den kann man nicht mehr ungeschehen machen. Mhm. Das hat natürlich damit zu tun, dass bei einer Entführung, ne, da könnten die Entführer ja die Piloten zwingen, den Code zu ändern und so weiter. Ne? Ja, und da es keinen Funk an Bord gab, da konnte man jetzt offenbar auch nicht so einfach Bescheid sagen.
0: Tja, wie geht's jetzt weiter? Wird ermittelt gegen die Besatzung?
1: Ja, den Piloten, denen soll der Fehler gar nicht bewusst gewesen sein. Also gegen die wird nicht ermittelt. Ja, und die Polizei sagt, dass der Vorfall immerhin zeigt, dass die Abläufe doch ganz gut funktionieren und alles ganz gut gelaufen ist.
0: Klingt vernünftig. 5.49 Uhr.

0: dieser Mann spielt selbst die erste Geige hier bei seiner Musik. Denn das hat er gelernt. Andrew Bird, Are You Serious? Der Titel 10 Jahre alt. Um 5.52 Uhr hören wir das im Deutschlandfunk Kultur. Die Kulturseiten der Tagespresse von heute hat Tobias Wenzel für uns ausgewertet. Er findet dort tote Philosophen, verunglückte Simson-Fahrer und verschluckte Taucher.
1: Kreisch, flutsch und weg, schreibt Gunda Bartels im Tagesspiegel über den Kinofilm Whalefall, in dem ein Taucher in einen Pottwal gerät, der eigentlich nur einen Oktopus fressen wollte. Kreisch, flutsch und weg oder flutsch und weg oder auch nur weg scheint überhaupt das Motto der Feuilletons vom Donnerstag zu sein. Aufgewacht, Schlafmützen, titelt die Wochenzeitung der Freitag. Denn der französische Philosoph Michel Foucault ist für viele flutsch und weg, einfach vergessen. Und das, wo er an diesem Donnerstag einen besonders runden Geburtstag gefeiert hätte. Der 100. Geburtstag wird eher wie eine Trauerfeier begangen. Gefühlt ist in der Gegenwart niemand toter als Michel Foucault, schreibt Haziran Zeller im dazugehörigen Artikel. Dabei kommt seine Methode, die auf feinste Mechanismen der Macht reflektiert, immer dann zur Anwendung, wenn bislang für normal gehaltene Zu- und Übergriffe der Gesellschaft offengelegt werden, also ziemlich häufig. Deutlich kritischer blickt Jürgen Kaube auf Foucault und dessen Jünger. Über die Wirkung eines Bildes von Foucault schreibt Kaube in der Frankfurter Allgemeinen: Die Gesellschaft als Gefängnis übt bis heute einen großen Reiz gerade auf diejenigen aus, die darauf bestehen, Analyse und Protest zu verbinden. Ein völlig aufgeblähter Machtbegriff wird dafür gern in Kauf genommen. Er vervielfacht die Zahl der Gegner. Und weiter? Er, Foucault selbst, der keinen linearen Lebenslauf hatte und dem ein vagabondierendes Denken, une pensée sans aveu, also ein geständnisloses, attestiert wurde, sah um sich herum überall abgepressten Konformismus, schreibt Kaube und kommentiert das so. Die Spießer sind immer die anderen. Sind vielleicht auch die Verletzer der Menschenwürde immer die anderen? Michael Hahnfeld kritisiert in der FAZ Jan Böhmermann scharf für eine Szene, die man mit Kreisch, flutsch und weg zusammenfassen könnte, wenn die Szene aus einem Zeichentrickfilm stammte und keine mit einem richtigen Menschen wäre, im ZDF-Magazin Royal vom 2. Oktober. Im Eröffnungsclip der Show setzt sich Böhmermann in Schlips und Anzug und mit weißem Hemd auf eine himmelblaue Simson-Schwalbe, düst los und wird von einem Lastwagen überrollt. Der LKW setzt zurück und überfährt ihn ein zweites und drittes Mal, schreibt Hahnfeld. Dass der Unfall eine Anspielung auf den AfD-Politiker Ulrich Siegmund darstellt, der seinen Wahlkampf zum Gutteil auf einem Simson-Moped verbrachte, ist unverkennbar. Hahnfeld zitiert den FDP-Generalsekretär Martin Hagen mit den Worten: Moralisch völlig enthemmt. Man stelle sich mal umgekehrt vor. Ein rechter TV-Clown belustigt sein Publikum mit Mordfantasien gegen einen linken Politiker. Wie lange würde der öffentlich-rechtliche Rundfunk den wohl durchfüttern? Man muss keine Sympathien für die AfD haben. Ich habe null, um das abzulehnen. Dazu Michael Hahnfeld in der FAZ: Das trifft es. Mit Kreisch, flutsch und weg hat diese Kulturpresseschau begonnen. Mit weg soll sie enden. Weg wie weggehen. Die CDU in Sachsen-Anhalt will bei den Krönungsfeierlichkeiten für Ulrich Siegmund I. den Saal verlassen, schreibt Hans Zippert in seiner satirischen Kolumne für die Welt. So könne den CDU-Abgeordneten beim Blick in die, Zitat, treuen Augen von Siegmund nicht der Stimmzettel ausrutschen. Zippert weiter: Natürlich könnten sich die CDU-Leute einfach die Augen verbinden oder Schlafmasken aufsetzen.
0: Die Kulturpresseschau, vorne mit Tobias Wenzel um 5.56 Uhr im Deutschlandfunk Kultur. Das heißt, in 4 Minuten gibt's hier die Nachrichten. Bis dahin Vance Joy mit Riptide.

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6: Mit Daniel Marschke. Seit Mitternacht gilt an allen deutschen Bahnhöfen ein Alkoholverbot. In Polen eskaliert die Verteidigung eines neuen Verfassungsrichters und die Bücher der irischen Bestsellerautorin Sally Rooney werden in Großbritannien künftig nicht mehr verkauft. An den Bahnhöfen in Deutschland gilt seit Mitternacht ein generelles Alkoholverbot. Nach Angaben der Deutschen Bahn sind bundesweit 5.700 Bahnhöfe betroffen. Das Verbot soll vor allem mehr Sicherheit und Sauberkeit bewirken. An knapp 40 größeren Bahnhöfen hatte es bereits vorher gegolten. Die Erfahrungen sind nach Darstellung der Bahn durchweg positiv. Wie es weiter heißt, haben sich laut einer repräsentativen Umfrage auch fast 4 von 5 Befragten für das Alkoholverbot ausgesprochen. Ausgenommen von dem Verbot bleibt die Gastronomie an Bahnhöfen. Auch das Mitführen von verschlossenen alkoholischen Getränken bleibt erlaubt. Rauchen soll ab dem kommenden Jahr deutlich teurer werden. Der Finanzausschuss des Bundestags stimmte für einen Gesetzentwurf, der heute im Bundestag beschlossen werden soll. In den Jahren 2027 bis 2030 werden die Steuersätze demnach schrittweise angehoben. 2030 könnte eine Packung mit 20 Zigaretten dann etwa 12 Euro kosten, rund 4 Euro mehr als heute. Ebenfalls erhöht werden soll die Tabaksteuer auf Feinschnitt, also Tabak zum Selbstdrehen, sowie auf Shisha-Tabak und Liquids für E-Zigaretten. Ilias Sana.
7: Mit der höheren Tabaksteuer will die Bundesregierung den Bundeshaushalt aufstocken. Zudem sollen mehr Menschen vom Rauchen abgehalten werden. Schon im Juli hatte sich die Bundesregierung auf höhere Tabaksteuern geeinigt. Innerhalb der Union gab es zunächst aber Widerstand. Inzwischen haben Union und SPD die Pläne noch einmal nachgeschärft. Die Tabakindustrie sieht die höheren Steuern kritisch und warnt davor, dass von hohen Preisen hauptsächlich der Schwarzmarkt profitiert. Das Deutsche Krebsforschungszentrum begrüßt hingegen die höheren Steuern, da so vor allem junge Menschen vom Einstieg ins Rauchen abgehalten werden.
6: Limonaden, Eistees und Energydrinks könnten ab dem kommenden Sommer teurer werden. Nach dem Willen der Bundesregierung sollen gesüßte Getränke ab 5 Gramm Zucker pro 100 Milliliter zusätzlich besteuert werden. Laut Finanzministerium sind das etwa Limonaden, Eistees, Energydrinks und Fruchtsaftgetränke mit Zuckerzusatz. Nicht betroffen sind unter anderem Getränke mit Alkohol sowie alkoholfreie Biere, Weine, Cocktails, reine Frucht- und Gemüsesäfte oder Zero-Getränke. Der Gesetzesvorschlag geht nun in den Bundestag. Im Deutschlandfunk begrüßte Foodwatch-Geschäftsführer Metmann die Pläne und verwies auf die positiven Erfahrungen in Großbritannien.
8: In Großbritannien hat das gar nicht unbedingt zu höheren Preisen geführt. Nehmen wir mal als Beispiel die Fanta. Die hat in Großbritannien inzwischen nur noch halb so viel Zucker wie die in Deutschland. Damit fällt sie dort aus der Steuer raus, wird also nicht teurer, ist aber ein gesünderes Produkt und die Kinder trinken weiter Fanta, leben aber gesünder.
6: Chris Metmann, Geschäftsführer der Verbraucherorganisation Foodwatch. In Polen ist die Vereidigung eines neuen Verfassungsrichters eskaliert. Vor dem Verfassungsgericht kam es zu Protesten aus dem rechten Lager und zu tumultartigen Szenen. Paulina Milling.
9: Es ist die fünfte Richtervereidigung, die in Polen schiefgelaufen ist. Diesmal kam es vor dem Verfassungsgericht sogar zu Rangeleien mit der Polizei. Etwa 100 Menschen protestierten gegen einen neuen Richter. Ein rechtspopulistischer TV-Sender hatte dazu aufgerufen. Die liberal-konservative Regierung Tusk und der national-konservative Staatschef Nawrocki können sich nicht einigen. Schon zuvor hatte sich der Präsident geweigert, 4 Richter zu vereidigen. Dadurch können sie ihre Arbeit nicht aufnehmen. Das macht Polens Verfassungsgericht nahezu handlungsunfähig.
6: Die Bücher der irischen Bestseller-Autorin Sally Rooney werden in Großbritannien künftig nicht mehr verkauft. Das teilten Rooney und ihr Verlag Faber mit. Hintergrund ist Rooneys Unterstützung der pro-palästinensischen Gruppe Palestine Action, die von der britischen Regierung als Terrororganisation verboten worden ist. Rooney will ihre Tantiemen an die Gruppe weitergeben. Wegen der geltenden Gesetze kann der Verlag diese Einnahmen allerdings nicht an die Autoren auszahlen. Deshalb bietet Faber ihre Werke in Großbritannien künftig in keinem Format mehr an. Außerhalb des Landes bleiben Rooneys Bücher weiter erhältlich.
0: Das Wetter.
6: Nach Auflösung teils dichter Nebelfelder wird es teils heiter, teils bewölkt und überwiegend trocken sein. Die Temperaturen steigen auf 15 Grad im Nordosten und auf 21 Grad im Westen.
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10: Guten Morgen. Gestern war schwer was los hier bei uns im Funkhaus vom Deutschlandfunk Kultur in Berlin. Sie hätten dabei sein müssen. Alle liefen ganz aufgeregt durcheinander, waren ganz viele Schüler draußen vorm Haus und auch hier drin. Wir haben nämlich den ersten Podcast aufgezeichnet unserer neuen Gesprächsreihe Merkel Unplugged. Die Ex-Kanzlerin spricht mit Schülerinnen und Schülern. Der Podcast ist bereits online, können Sie schon hören. Und das Making-of, das hören Sie gleich.

0: Das ist Musik von Kézy Lombist, ja, der eigentlich Arthur Dubrück heißt, was ich auch nicht einfacher finde. Französischer Elektropop-Künstler aus Montpellier, Kézy Lombist, hier mit Lost zu hören um 6.09 Uhr im Deutschlandfunk Kultur. Gestern haben wir Ihnen hier die Ergebnisse einer Umfrage präsentiert, die mich selbst überrascht hat. Ja, da steht nämlich drin, dass sich viele in der Gen Z Angela Merkel zurückwünschen als Kanzlerin. Wie populär Merkel ist unter jungen Leuten, davon konnten wir uns gestern aber auch selbst überzeugen. Wir sind förmlich überrannt worden von Bewerbungen von Schulklassen, die gern dabei sein wollten, die gern mal mit Merkel diskutieren wollten für unser Podcast-Projekt Merkel Unplugged. Gestern war es soweit, die erste Folge wurde aufgezeichnet mit Merkel und die Fragen der Schüler, die waren alles andere als Kinderfragen.
1: Ich möchte halt wissen, ob sie im Sinne von zukünftiger Wirtschaftspolitik vielleicht sagen können, wie wir uns an den aktuellen Klimawandel und so weiter anpassen können.
2: Also ihre Migrationspolitik auf jeden Fall, dass sie sozusagen die Grenzen geöffnet hat.
3: Vielleicht auch, was sie allgemein gerade von der politischen Situation hält, die Erosion der politischen Mitte.
4: Gut 80 Schülerinnen und Schüler kommen nach und nach in den Sendesaal. Sie sehen holzvertäfelte Wände, eine Menge Kabel, Studiotechnik, Mikrofon und mittendrin Corbinian Frenzel. Er wird Merkel Unplugged gleich moderieren und sortiert mit den Jugendlichen kurz vor der Sendung nochmal die Fragen.
5: Aber ich finde, das können wir heute auf jeden Fall auch kurz ansprechen. Also wenn du Lust hast, würde ich dir oder wem auch immer da auf den Ball zu spielen, ja?
6: Ich finde auch, ja, die aktuelle politische Lage könnte man auch nochmal abfragen oder auch wie sich zu der Veränderung der Parteienlandschaft gerade.
5: Ja, ja, okay, weil damit würden wir wahrscheinlich anfangen. Mhm. Ne? Also es ist so ein bisschen die Überschrift.
4: Jede Folge Merkel Unplugged hat ein Thema. Diese dreht sich um den Kompromiss. Die Fragen haben die 14 bis 18 Jahre alten Jugendlichen selbst entwickelt. Im Unterricht. 5 Klassen aus 4 unterschiedlichen Bundesländern und Schultypen, von der Förderschule bis hin zum Gymnasium. Ein Schüler im Hoodie tippt seine Fragen an Angela Merkel lieber schnell noch ins Handy. Sicher ist sicher, denn schon ist sie da.
7: Ja, von meiner Seite aus wollte ich mir, bevor es dann richtig losgeht, guten Tag sagen.
8: Guten Tag.
7: Hallo. Und mal kurz.
4: Die Sendung startet, das Rotlicht geht an.
9: Ich würde sagen, wir steigen.
7: Jingle, jingle.
9: Ein. Auf geht's. 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
4: Es ist die erste von 4 Folgen Merkel Unplugged. Unplugged ohne die Zuspitzungen des Medien- und Politikalltags. Aber auch direkter, wenn Jugendliche fragen. Ihnen kann Merkel nicht so leicht ausweichen.
1: Ich hätte mal eine Gegenfrage. Herr Bundeskanzler Friedrich Merz hat sich ja auch schon sehr oftmals respektlos geäußert. Würden Sie sagen, dass so eine Aussage wie zum Beispiel Migranten nehmen unsere Zahnarztplätze weg oder so ein Problem im Stadtbild? Würden Sie sagen, das sind Aussagen von einer Partei, die behauptet, aus der Mitte zu kommen?
10: Ich sag mal dazu, Martin aus Cottbus, ne? Ja.
11: Ja, also ich sag mal, ich persönlich würde diese Sprache nicht verwenden. Diese generalisierten Sachen, das Stadtbild, damit kann ja jeder jetzt anfangen, was er will, und es assoziiert natürlich jeder, der ein bisschen anders aussieht als das, was wir uns vorstellen. Und die fühlen sich dann generell ausgegrenzt. Und das finde ich nicht schön. Wenn man sagt, es gibt Zustände auf unseren Bahnhöfen, die finden wir nicht in Ordnung, da müssen wir was machen, da sitzen die Leute rum und haben nichts zu tun und nehmen vielleicht noch Drogen oder so, das sind Dinge, die wollen wir nicht in der Öffentlichkeit haben. Okay, aber da muss man das spezifisch benennen.
4: Den Parteien der Mitte riet die Ex-Kanzlerin, mehr über eigene Lösungsvorschläge zu sprechen, anstatt sich permanent von Extremen abzugrenzen.
11: Alle reden meiner Meinung nach viel zu viel über die AfD und überlegen viel zu wenig, was sie denn für ein Angebot machen. Es ist, als wenn man permanent jemand hat, um den man irgendwie herumkreisen muss. Und vielleicht ist ja ein Teil der Wähler auch enttäuscht einfach, dass die anderen Parteien nicht das Angebot bieten.
4: Online hatten die Jugendlichen vor der Sendung abgestimmt, wo sie keine Kompromisse machen würden. Bei Menschenrechten, beim Geld oder beim Essen kam daraus. Aber auch bei linken oder rechten Meinungen hatten sie aufgeschrieben. Angela Merkel gab ihnen mit auf den Weg, dass Kompromisse nicht immer glücklich machen, dass das aber auch ganz gut so sei.
11: Naja, wenn 51% für mich gut sind und 49% sind für mich schwer, dann hat sich's noch gelohnt. Aber man sieht daraus dann schon, dass man eigentlich nach dem Kompromissschließen immer ein bisschen unglücklich ist, weil man nie 100% gekriegt hat von dem, was man sich vorgestellt hat. Und dieses Unglück muss man aushalten. Wenn alle gleich unglücklich sind, dann hat man eigentlich einen guten Kompromiss gefunden.
4: In der Diskussion widersprachen die Jugendlichen Merkel. Nicht jede Antwort hat sie überzeugt. Aber es war ein lebhafter Austausch in Merkel Unplugged.
8: Aber es ging ja auch vor allem um diese Kompromisse und darauf hat sie ja schon sehr ehrlich geantwortet.
12: Sehr interessant und informativ. Gut fand ich auch, dass wir mit einbezogen wurden und Merkel auch auf wirklich jede Frage eingegangen ist.
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0: Bubblegum Pop von den McCoys aus dem Jahr 1965 haben wir auch selten bei uns so alte Musik hier. Hang on Sloopy, Riesenhit war das damals. Wir hören das um 6.18 Uhr im Deutschlandfunk Kultur. Ich wünsche Ihnen eins, nämlich, dass Sie heute Ihren Kontostand checken und sehen dort 120 Millionen Euro auf Ihrem Konto. Wäre das nicht schön? Ja, genau das wird einem Mann aus Nordrhein-Westfalen passieren. Er hat nämlich den sogenannten Euro-Jackpot gewonnen. Franz-Paul Helms aus dem Studio 9 Frühteam ist bei mir. Wie macht man das eigentlich, so viel Geld auszuzahlen?
1: Ja, tatsächlich kann das ziemlich unkompliziert aufs Girokonto überwiesen werden. Das Ganze dauert nur ein paar Wochen. Mhm. Und vorher müssen, nehme ich an, so ein paar Daten abgeglichen werden. Die Bank des Gewinners, die muss informiert werden, weil ich kann mir vorstellen, wenn das jetzt bei so einer Kreissparkasse eingeht oder so, dann wäre da wahrscheinlich ziemlich was los. Bar auszahlen habe ich gelesen, das geht übrigens nicht. Das wäre auch ziemlich sperrig. Das wären mindestens 48 Koffer mit 100-Euro-Scheinen. Jeder Koffer würde 25 Kilo wiegen.
0: Wahnsinn, so schwer kann Geld sein. Ja. 120 Millionen. Und ich nehme mal an, man sollte das Geld da nicht unbedingt auf dem Girokonto drauflassen, oder?
1: Ja, davon wird tunlichst abgeraten. Bankberater haben natürlich Zugriff auf das Konto und man kann da einfach weniger kontrollieren, wer jetzt davon erfährt, dass man so viel Kohle hat und wer nicht. Mhm. Und natürlich
0: auch... Ach so, die Mitarbeiter der Bank.
1: Ah, ja, okay. Genau. Die dürfen das natürlich eigentlich keinem erzählen und so, aber trotzdem wird davon abgeraten, auch ne, weil die Einlagen nur bis 100.000 Euro abgesichert sind bei einer normalen Bank. Also es wären dann so weniger als 0,01% des Gewinns. Und außerdem muss man sich natürlich überlegen, ne, wie legt man so viel Geld an, was macht man damit? Allein wenn man 2% Zinsen bekommen würde für das Geld, dann wären das 6.000 Euro pro Tag.
0: Am Tag? Ja. Würde uns reichen, oder?
1: Würde mir reichen, ja.
0: Was muss man eigentlich für so einen Riesengewinn an Steuern und Abgaben zahlen?
1: Ja, das ist wirklich unglaublich. Ich wusste das gar nicht, aber der Gewinn ist in Deutschland erstmal komplett einkommensteuerfrei.
0: What?
1: Ja, genau. Der Staat erhebt aber Steuern für die Organisation von Lotterien, also so ein bisschen was bekommt er ab. Aber wenn man sein Geld anlegt, dann muss man natürlich auf die Erträge und so weiter Steuern zahlen. Aber in den USA und in Spanien, da wird das anders gehandhabt, da werden Lottogewinne auch direkt besteuert.
0: Was empfehlen die Experten denn Lottogewinnern?
1: Die empfehlen, so einen Gewinn erstmal sacken zu lassen, denn der verändert natürlich das ganze Leben. Es gibt extra Beratungsgespräche, die da angeboten werden. Und ja, da soll man ruhig bleiben, sich genau überlegen, wem man davon erzählt. Mhm. Man soll auch nicht sofort seinen Job kündigen oder gleich in eine Villa ziehen oder so. Ja, genau.
0: Geld allein macht nicht glücklich, aber viel Geld vielleicht doch. 26.

0: Emily Sondé ist das mit Extraordinary Being, Musik um 6.24 Uhr im Deutschlandfunk Kultur. Das Wort zum Tage, das kommt heute aus Karlsruhe von Antonia Klumbies von der Evangelischen Kirche.
1: Wenn ich etwas verliere, dann natürlich gleich das Wertvolle. Einmal habe ich meine brandneue Mütze nach nur einer Woche verloren. Ich hatte sie zu Weihnachten geschenkt bekommen. Dann habe ich einen schicken Mantel in der Straßenbahn liegen gelassen. Und letztes Jahr ist es wieder passiert. Nach einer Reise habe ich zu Hause meinen Koffer ausgepackt. Mit jedem Griff habe ich panischer gewühlt und schließlich festgestellt, der schöne alte Blazer von meiner Mutter fehlt. Er war ein Erbstück. Er war nicht besonders teuer, aber für mich unbezahlbar. Ich habe den Koffer nochmal durchsucht. Nichts. Wie kann man nur so unachtsam sein, schoss es mir durch den Kopf. Warum passiert das ausgerechnet schon wieder mir? Wer etwas verliert, verliert oft mehr als nur einen Gegenstand. An manchen Dingen hängen Erinnerungen, Beziehungen, ein Stück Lebensgeschichte. Geht so etwas verloren, dann fühlt sich manchmal auch etwas in uns selbst verloren an. Verlieren gehört zum Leben. Mal sind es Dinge, die uns wichtig sind, mal Sicherheiten, auf die wir gebaut haben. Wir verlieren auch Menschen, die wir geliebt haben, die uns geprägt haben. Und manchmal verlieren wir die Orientierung. Jesus erzählt gleich drei Geschichten über das Verlieren, direkt hintereinander. In allen drei Erzählungen geht es ums Verlorengehen und Wiederfinden, um ein Schaf, um eine Münze, um einen Sohn. Aber eigentlich geht es um Menschen, die ihren Weg verloren haben, die nicht mehr wissen, wohin sie gehören, die sich von anderen, von sich selbst oder von Gott entfernt haben. Und jedes Mal wird gefeiert, wenn das Verlorene wieder da ist. Mit einem Fest, mit Erleichterung, mit offenen Armen. Und Jesus sagt, genau so ist Gott. Gott sucht uns und Gott freut sich, wenn er uns findet. Meine Blazer-Geschichte hat auch noch eine unerwartete Wendung genommen. Ich habe die Hotels angeschrieben, in denen ich auf meiner Reise war. Jedes Mal kam die Antwort, leider nichts gefunden. Die Sache schien erledigt. Aber dann ploppte plötzlich eine neue Mail auf. Der Betreff: Blazer wiedergefunden. Ich konnte mein Glück kaum fassen. Ein Hotel hatte ihn tatsächlich gefunden und zu mir geschickt. Nach einer halben Weltreise konnte ich den Blazer wieder in meinen Händen halten. Zum ersten Mal in meinem Leben hat jemand mein Verlorenes wiedergefunden. Und ich habe mich einfach gefreut.
0: Das Wort zum Tage kam heute aus Karlsruhe von Antonia Klumbies von der Evangelischen Kirche um 6.27 Uhr.

0: Aus Pennsylvania kommt diese Band, die sich auch so nennt. Matt Pond PA, das PA steht für Pennsylvania. Ganz neue Musik von diesem Musikerkollektiv, der Titel Straight Into the Night. Und damit haben wir es genau 6.30 Uhr.
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2: Mit Daniel Marschke. An den Bahnhöfen in Deutschland gilt seit Mitternacht ein generelles Alkoholverbot. Nach Angaben der Deutschen Bahn sind bundesweit 5.700 Bahnhöfe betroffen. Das Verbot soll mehr Sicherheit und Sauberkeit bewirken. An knapp 40 größeren Bahnhöfen durfte bereits vorher kein Alkohol mehr getrunken werden. Wie die Bahn mitteilte, haben sich laut einer repräsentativen Umfrage fast 4 von 5 Befragten für das Alkoholverbot ausgesprochen. In Berlin setzen Linke, Grüne und SPD heute ihre Sondierungsgespräche fort. Grund für die Unterbrechung war, dass die Linksfraktion eine Erklärung unterzeichnet hatte, die nicht der Erklärung entsprach, die die drei Parteien gemeinsam entwickelt hatten. Dabei geht es vor allem um den Umgang mit Antisemitismus. Wie der Spitzenkandidat der SPD Krach dem RBB am Abend sagte, ist das Linken-Papier völlig anders als das, was zuvor verhandelt wurde. Wie er weiter sagte, hat man sich aber darauf verständigt, dass die gemeinsame Erklärung nun weiter gelten soll. Der Zusatzbeitrag für die gesetzlichen Krankenkassen kann im kommenden Jahr stabil bleiben. Das hat Gesundheitsminister Linnemann von der CDU mitgeteilt. Grundlage dafür ist die Finanzprognose des Schätzerkreises der gesetzlichen Krankenversicherungen. Wie daraus hervorgeht, werden die Ausgaben 2027 wesentlich geringer ansteigen als noch im laufenden Jahr. Linnemann führt das vor allem auf das Beitragssatzstabilisierungsgesetz zurück. Es entlastet die Krankenkassen im kommenden Jahr um bis zu 15 Milliarden Euro. Am Flughafen Frankfurt kann es derzeit zu Einschränkungen bei der Kerosinversorgung kommen. Die Lufthansa hat nach eigenen Angaben Maßnahmen ergriffen, um den Flugbetrieb aufrechtzuerhalten. Dazu gehört, dass Flugzeuge auf ausgewählten Verbindungen bereits vor dem Abflug nach Frankfurt zusätzlich betankt werden. Grund für die Einschränkungen ist nach Angaben des Flughafenbetreibers Fraport die Wartung der Pipeline-Anbindung. Im ältesten Restaurant Londons haben schon Charles Dickens und König Eduard VII. Gespeist, später auch David Bowie und Madonna. Nun wird das Rules im Wert von 11 Millionen Pfund verschenkt, um seine Zukunft zu sichern. Der Besitzer hat das Haus dem National Trust überlassen. Die gemeinnützige Organisation kümmert sich um den Erhalt bedeutender historischer Orte. Das Rules eröffnete 1798 als Austernbar, später wurde traditionelle britische Küche serviert. Die Schenkung umfasst auch Gästebücher, Speisekarten, Karikaturen, Fotografien, Buntglasfenster und Schilder.
1: Das Wetter.
2: Nach Auflösung teils dichter Nebelfelder wird es teils heiter, teils bewölkt und überwiegend trocken sein. Die Temperaturen steigen heute auf 15 Grad im Nordosten und auf 21 Grad im Westen.
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0: Guten Morgen. Ich habe gerade ein sehr schönes, spannendes Buch gelesen, Krimi, den neuen Krimi von Julie C. Da geht es um eine mächtige Frau, die sich einfach nimmt, was sie will, unter anderem einen Assistenten in ihrem Verlag, den sie quasi zu allen Aktivitäten verdonnert, die man sich so vorstellen kann. Ob sexuell oder nicht, das bleibt ein bisschen unklar, aber man merkt, da gibt es Machtmissbrauch, nur dass in diesem Fall halt die Machtmissbrauchende eine Frau ist, also quasi so eine umgekehrte MeToo-Geschichte. Und da habe ich so viele Fragen gehabt, da habe ich gedacht, ruf mal die Autorin doch einfach mal an, Julie C., was meint sie mit diesen Figuren? Und sie spricht mit uns in etwa einer Viertelstunde hier im Deutschlandfunk Kultur.

0: Erklärung. Die USA warnen normalerweise die Ukraine, wenn Russland Angriffe vorbereitet mit ballistischen Raketen. In den letzten Tagen aber hat man diese Frühwarnung mehrfach ausgesetzt. Also Russland konnte die Ukraine überraschen, die Raketen sind eingeschlagen, bevor überhaupt der Alarm losgegangen ist. Und nun liegt der Verdacht im Raum, die USA würden der Ukraine die Satellitenaufklärung vorenthalten, um Druck aufzubauen. Gesine Dornblüt recherchiert das für uns. Gesine, was ist da bekannt, was ist dran an diesen Vorwürfen?
1: Ja, das hat angefangen damit, dass am Freitag Medien berichtet hatten, Unterhändler Donald Trumps hätten der ukrainischen Delegation in den USA gedroht, keine Aufklärungsdaten mehr zu liefern über bevorstehende russische Raketenangriffe. Da geht es ja um wenige Minuten darum, dass die Ukrainer in Echtzeit von den russischen Raketenstarts erfahren, bevor die Raketen auf den ukrainischen Radars erscheinen. Und außerdem sollen diese Daten auch der Ukraine helfen, bei den Angriffen auf Ziele in Russland die russische Flugabwehr zu umgehen. Jetzt sind Anfang der Woche eben mehrfach Raketen eingeschlagen, bevor Luftalarm ausgelöst werden konnte. Donald Trump hat aber dementiert, dass die USA keine Daten mehr liefern. Und auch ein Sprecher der EU-Kommission hat gestern gesagt, man habe keine Anzeichen dafür, dass der Austausch der Aufklärungsdaten gestoppt sei. Auch der Außenminister der Ukraine hat sich übrigens so geäußert. Experten, auch ukrainische Experten, weisen darauf hin, dass das Ausbleiben dieser Frühwarnungen auch andere Gründe haben kann. Das Wetter zum Beispiel oder andere technische Gründe. Und übrigens haben die USA schon mal die Aufklärungsdaten eingeschränkt. Das war im Frühjahr 2025, aber nur für eine Woche und es wurden auch nicht alle Daten vorenthalten.
0: Und dazu kommen dann auch noch Vorwürfe, Elon Musk habe die Nutzung von Starlink, also vom Internet in der Ukraine eingeschränkt. Was ist da dran?
1: Ja, dazu muss man wissen, dass Starlink enorm wichtig ist für die Ukraine. Es gibt da zigtausende Terminals, die vor allem zivil genutzt werden. Und dann gibt es aber ein militärisches Analog, auch Starshield für das Militär und für die Regierung. Und da wurde jetzt, das hat Elon Musk auch bestätigt, eine Begrenzung eingeführt, und zwar für auf Drohnen installierte Terminals. Die funktionieren nur noch bei einer Geschwindigkeit der Drohnen von bis zu 160 Stundenkilometern. Und Musk hat zwar das Ganze bestätigt, er hat aber hinzugefügt, er sei nicht verantwortlich, denn Starshield werde vom US-Militär beziehungsweise vom US-Präsidenten kontrolliert. Die Folgen dieser Drosselung, die betreffen vor allem die sogenannten Middle Strikes der Ukrainer, also die Angriffe auf russisch besetztes Gebiet und dort vor allen Dingen auf die russische Militärlogistik.
0: Heute ist EU-Gipfel in Brüssel. Haben die Europäer die Möglichkeit, die Satellitenaufklärung der Amerikaner und auch das Internet, also Starlink, in der Ukraine zu ersetzen?
1: Ja, noch nicht so richtig. Es gibt eine europäische Konkurrenz zu Starlink. Das Unternehmen Eutelsat betreibt gleichfalls Satelliteninternet. Das heißt OneWeb, dieses Netzwerk aus Satelliten, aber das ist eben noch viel weniger verbreitet und auch teurer in der Anschaffung. Der russische Militärexperte Michael Naki, der in den USA lebt, der hat Zahlen genannt, der sagt, in der Ukraine gäbe es 7000 Starlink-Terminals, aber nur 650 OneWeb-Terminals. Und die Preise differieren eben auch sehr stark. Starlink kostet ungefähr, so Michael Naki, ein Zehntel dessen, was die OneWeb-Terminals kosten. Und was die Geheimdienstdaten betrifft, da meinen einige Experten, die Informationen der europäischen Partner, die Satellitendaten, könnten die US-Daten nicht voll ersetzen. Aber Ben Hodges, der ehemalige Kommandeur der US-Truppen in Europa, hat jetzt gerade der Deutschen Welle gesagt, der größte Teil der Aufklärungsdaten, die in den USA genützt würden, kämen von den Europäern. Die könnten also auch selbst die Ukraine frühzeitig auf russische Raketenstarts hinweisen, so Hodges. Da wissen wir ganz viel, muss man dazu sagen, nicht, denn es geht um Geheimdienstdaten und die sind naturgemäß geheim.
0: Was sagen die Experten denn? Wie gefährlich ist das alles jetzt in dieser Phase für die Ukraine? Ist das kriegsentscheidend?
1: Naja, es ist zumindest so, dass die Tatsache, dass aufgrund der Starlink-Beschränkungen diese Angriffe der Ukraine auf die besetzten Gebiete eingeschränkt werden, dass da genau der Vorteil der Ukrainer in der Kriegsführung zu schwinden droht, der Ukraine einen Vorteil

0: an der Front verschafft hat. Und Präsident Zelensky hat jetzt auch in einer britischen Talksendung gesagt, Putin würde lachen, der habe so viel Soldaten verloren, jetzt aber einen leichten Sieg errungen mit Starlink, mit auch dem Dieselabkommen zwischen den USA und Russland. Und es ist ja so, dass die russische Seite weiter eine Waffenruhe ablehnt, während die Ukraine diverse Vorschläge für eine Waffenruhe gemacht hat.
1: Gesine Dornbüt für Deutschlandfunk Kultur um 6:43 Uhr.

Die 80er sind zurück hier mit Alison Moyet und Ordinary Girl um 6.46 Uhr. Danach hier Lumiero und Ancora T. Und dann hören Sie Juli C. über ihren neuen Roman Pony Show im Deutschlandfunk Kultur. 6.46 Uhr, habe ich schon gesagt?

0: 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Eine prominente Verlagschefin wird angeklagt. Der Vorwurf Mord. Könnte sie einen ihrer Angestellten umgebracht haben, von dem man tuschelt, er habe womöglich ein Verhältnis mit ihr gehabt? So klar ist zunächst die Geschichte, die Julie C. erzählt in ihrem neuen Roman Pony Show. Wie sie darauf gekommen ist, das kann uns die Autorin nun selbst verraten. Frau C., guten Morgen.
1: Hallo, guten Morgen.
0: Gab es bei Ihnen ein Erlebnis, das diese Geschichte in Ihnen ausgelöst hat oder hat reifen lassen?
1: Also ich kann jetzt nicht so ein ganz konkretes Ereignis benennen, aber ein Teil davon jedenfalls, mal abgesehen, dass ich schon lange ein Justizdrama unbedingt mal schreiben wollte, war die inzwischen auch langjährige Freundschaft zu einem wesentlich jüngeren Mann, mit dem ich sehr viel auch gereist bin und ausgegangen bin in Restaurants und so weiter. Also wir sind so paarartig in der Öffentlichkeit aufgetreten und mit einem Altersunterschied so ähnlich wie im Roman von mehr als 20 Jahren. Und da haben sich natürlich immer wieder Reaktionen und auch Probleme daraus ergeben, die mir so ein bisschen die Augen geöffnet haben über so ein paar kulturelle Bedingungen, unter denen wir leben. Und das hat in mir gearbeitet. Und ja, immer wenn was in mir arbeitet, wird es meistens dann auch Literatur.
0: Jetzt verstehe ich. Das ist alles sehr detailliert beschrieben. Für mich im Prinzip, so habe ich es gelesen, als Dreiecksgeschichte. Da ist auf der einen Seite die prominente Verlegerin Betty, dann ihr jüngerer, sehr talentierter, gut aussehender Assistent Fero und Bettys Anwalt Mark, dem sie die Geschichte erzählt und der dann am Ende doch mehr als nur ein professionelles Interesse entwickelt an seiner Klientin. Aber Betty hat nur Augen für ihren attraktiven und hochintelligenten Mitarbeiter, der ihr jeden Wunsch von den Lippen abliest. Sie protegiert ihn, befördert ihn, bevorzugt ihn. Wie stehen Sie zu dieser Figur Betty? Überschreitet die für Sie die Grenzen, die wir seit der Weinstein-Affäre unter dem Begriff Machtmissbrauch verbucht haben oder nicht?
1: Ja, das ist halt genau die Frage, die ich mir beim Schreiben auch die ganze Zeit gestellt habe. Also ich liebe Betty, sie ist meine Hauptfigur, ich liebe sowieso alle meine Figuren, sie am meisten. Aber sie ist natürlich wahnsinnig ambivalent und das ist wie so eine Art Seiltanz, weil der junge Mann, mit dem dieses Verhältnis beginnt, ja einfach ihr Untergebener ist und sie natürlich dadurch, obwohl gar nicht klar ist, ob das auch eine körperliche Affäre ist, das bleibt so halb offen bis zum Schluss. Trotzdem verstößt es natürlich gegen alle möglichen Compliance-Vorschriften auch innerhalb des Unternehmens. Und es ist ganz arg schwierig für Betty, aber auch für mich als die Betty-Schreibende, immer wieder zu überprüfen, ist es jetzt schon toxisch? Setzt sie ihn unter Druck? Interessiert er sich wirklich für sie? Oder ist er so halb erpresst, weil sie seine Chefin ist und so? Und in diesen Grauzonen sich herumzubewegen, das ist natürlich so für Literatur auch wirklich ein Eldorado, weil das spannend ist und auch immer wieder kippen kann. Also es gibt da eben nicht solche Eindeutigkeiten, wie man die jetzt zum Beispiel vor Gericht erzielen muss, wenn man dann über sowas vielleicht auch ein Urteil fällt.
0: Zumal der Assistent ja auch sehr profitiert von Bettys Zuneigung und man hat allerdings bei Betty, also bei der verliebten Chefin, auch den Eindruck, zu keinem Zeitpunkt wird ihr dieses enorme Machtgefälle bewusst. Ne? Fast ist man geneigt, für Bettys blinden Fleck da Verständnis zu haben, bis man sich fragt als Leser, wie würde ich über diese Geschichte denken, wenn Fero die Praktikantin wäre und Betty ihr männlicher Boss.
1: Genau, das ist ja der Fall, mit dem wir uns jetzt auch schon seit Jahren immer wieder beschäftigen, auch zu Recht, dass sozusagen der klassische Fall, der Mann ist älter, Chef oder so und die junge Frau ist abhängig im Machtgefälle, zum Beispiel als Angestellte oder so. Das Interessante ist ja, dass es noch gar nicht so lange ist bei uns, dass Frauen überhaupt in solche CEO-Positionen kommen. Also man musste sozusagen als Frau überhaupt erstmal auch so mächtig werden können, um dann quasi jetzt in Anführungszeichen die Gelegenheit zu haben, ich meine es jetzt im Sinne von den Bedingungen, dass sowas überhaupt passieren kann. Von daher ist diese umgekehrte Konstellation natürlich neu und schwieriger zu beurteilen, weil, glaube ich schon, dass man das so sagen kann, auch wenn es ein bisschen pauschal klingt, also zumindest kulturgeschichtlich hergeleitet, ja der Mann in heterosexuellen Beziehungen eigentlich der Mächtigere ist strukturell. Und wenn das jetzt aber umgedreht ist, weil die Frau die Chefin ist in den äußeren Beziehungen, dann könnte man ja sagen, ist das dann überhaupt ein toxisches Gefälle oder wurde da jetzt Augenhöhe hergestellt?
0: Und die Frage bleibt offen. Ja. Nun ist Pony Show nicht ihr erster Krimi, in dem Juristen eine große Rolle spielen. Sie sind selbst Juristin und Richterin. Und es ist auch nicht der erste Roman, in dem sie die Perspektive eines männlichen Ich-Erzählers einnehmen, ne, des Anwalts. Nun hat dieser Mark aber, wie ich finde, nur sehr wenige männliche Negativattribute. Bis auf einmal, wo er sich betrunken wortwörtlich vergreift, scheint Mark ja keinem Männerklischee zu entsprechen. Hätte dieser Mark in der Geschichte auch eine Frau sein können?
1: Nee, nicht. Aus ganz vielen Gründen, ich weiß gar nicht, es sprengt vielleicht den Rahmen, wenn ich die jetzt alle aufzähle. Also zum einen brauchte ich, glaube ich, die männliche Perspektive, um mich halt nicht zu stark mit meiner Hauptfigur zu identifizieren, um so ein bisschen Distanz zwischen Betty und mir sozusagen herzustellen. Da hat das geholfen. Mhm. Und zum anderen ist es ja schon so, also Mark ist auf keinen Fall jetzt das Klischee des toxischen Mannes. Im Gegenteil, der versucht eigentlich alles richtig zu machen, was auch den meisten Männern entspricht, die ich kenne. So. Mhm. Aber er ist halt schon in diesem Rollendilemma, in dem aus meiner Sicht die meisten Männer heutzutage sind, nämlich nicht so richtig zu wissen, wie angesichts von Emanzipation und Feminismus jetzt eigentlich ihre Aufstellung so gestrickt ist. Und der versteht auch erst im Laufe der Geschichte, was Feminismus eigentlich wirklich ist und warum es den gibt. Und das ist gar nicht böse gemeint. Ich glaube, das ist wirklich total schwer zu verstehen, wenn man nicht betroffen ist, worum es da eigentlich wirklich geht. Und ich fand es irgendwie auch interessant, halt so seine Wandlung irgendwie mitzuvollziehen durch den Kontakt mit Betty und wie er dann auch sein eigenes Leben anfängt, total in Frage zu stellen. Dadurch, dass er halt diese große pathetische Liebesgeschichte zwischen Betty und Fero mitbekommt. Also auf einmal stellt er alles in Frage, was er hat. Er hat Frau und Kinder, aber das erscheint ihm auf einmal alles so gebastelt und nicht so wirklich intensiv und so. Ja, also es tut sich viel bei ihm.
0: Ein spannender Thriller auf jeden Fall. Der neue Roman von Julie C. heißt Pony Show und kommt ganz ohne Ponys aus, Frau C. Danke für das Gespräch im Deutschlandfunk Kultur. Vielen Dank. Ihnen.

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3: Mit Daniel Marschke. Ab heute darf auf deutschen Bahnhöfen kein Alkohol mehr getrunken werden. In Albanien attackieren Demonstranten Regierungssitz und Ministerien und der Streamingdienst Netflix will laut Medienberichten 1000 Stellen streichen. An den Bahnhöfen in Deutschland gilt seit Mitternacht ein generelles Alkoholverbot. Nach Angaben der Deutschen Bahn sind bundesweit 5700 Bahnhöfe betroffen. Das Verbot soll für mehr Sicherheit und Sauberkeit sorgen. An knapp 40 größeren Bahnhöfen durfte bereits vorher kein Alkohol mehr getrunken werden. Wie es weiter heißt, haben sich laut einer repräsentativen Umfrage fast 4 von 5 Befragten für das Alkoholverbot ausgesprochen. Ausgenommen von dem Verbot bleibt die Gastronomie an Bahnhöfen, auch das Mitführen von verschlossenen alkoholischen Getränken bleibt erlaubt. Der durchschnittliche Zusatzbeitragssatz für die gesetzliche Krankenversicherung kann im kommenden Jahr stabil bleiben. Das hat Bundesgesundheitsminister Linnemann angekündigt, nachdem der zuständige Schätzerkreis der Krankenkassen seine Prognose veröffentlicht hat. Eva Huber.
4: Jedes Jahr schätzt eine Gruppe aus Fachleuten ein, wie viel die gesetzlichen Krankenkassen wahrscheinlich im kommenden Jahr ausgeben werden. Daraus errechnen sie, wie hoch die Beiträge sein müssen. Das ist eine rechnerische Größe, ein Orientierungswert. Wie hoch der Beitrag tatsächlich ausfällt, das legt jede Krankenkasse selbstständig fest. Dass der durchschnittliche Zusatzbeitrag im kommenden Jahr stabil bleibt, wertet der Gesundheitsminister als gutes Zeichen. Er führt das vor allem auf das Sparpaket zurück, das die Koalition im Sommer beschlossen hat.
3: Dazu gehören weniger Ausgaben der Krankenkassen und eingeschränkte Leistungen für die Versicherten, beispielsweise Kürzungen bei Zahnersatz sowie höhere Zuzahlungen bei Medikamenten oder im Krankenhaus. Süße Getränke könnten ab dem kommenden Sommer teurer werden. Ab 5 Gramm Zucker pro 100 Milliliter sollen sie nach dem Willen der Bundesregierung zusätzlich besteuert werden. Laut Finanzministerium gilt das etwa für Limonaden, Eistees, Energydrinks und Fruchtsaftgetränke mit Zuckerzusatz. Nicht betroffen sind unter anderem Getränke mit Alkohol sowie alkoholfreie Biere, Weine, Cocktails, reine Frucht- und Gemüsesäfte oder Zero-Getränke. Der Gesetzesvorschlag geht nun in den Bundestag. Der Geschäftsführer der Verbraucherorganisation Foodwatch, Medmann, begrüßte die Pläne und verwies auf die positiven Erfahrungen in Großbritannien.
5: In Großbritannien hat das gar nicht unbedingt zu höheren Preisen geführt. Nehmen wir mal als Beispiel die Fanta. Die hat in Großbritannien inzwischen nur noch halb so viel Zucker wie die in Deutschland. Damit fällt sie dort aus der Steuer raus, wird also nicht teurer, ist aber ein gesünderes Produkt und die Kinder trinken weiter Fanta, leben aber gesünder.
3: Der Foodwatch-Geschäftsführer Chris Medmann im Deutschlandfunk. In Albanien ist es am zweiten Tag in Folge zu gewaltsamen Zusammenstößen zwischen Demonstranten und der Polizei gekommen. Hunderte Menschen strömten in der Hauptstadt Tirana auf den Amtssitz von Regierungschef Rama und zwei Ministerien zu. Einige von ihnen errichteten Barrikaden aus Absperrgittern und warfen Steine sowie Molotow-Cocktails. Die Polizei setzte Tränengas und Wasserwerfer ein. Oliver Schosch.
6: Demonstranten drangen auch in das Parlamentspräsidium ein und legten im Treppenhaus Feuer. Bereits am Dienstag gab es Brände im Rathaus von Tirana. Die Filiale einer Kreditanstalt ist niedergebrannt. Es brannte in einem Einkaufszentrum. Mehrere weitere Geschäfte wurden durch Steinwürfe und Vandalismus beschädigt. Es ist eine Ausweitung der monatelangen sogenannten Flamingo-Proteste gegen ein geplantes Luxushotelresort in einem Naturschutzgebiet an der albanischen Küste. Die Wut richtet sich nun allgemein gegen die Regierung. Schüler und Studenten haben sich den Protesten angeschlossen.
3: Der Streamingdienst Netflix will US-Medienberichten zufolge 1000 Stellen abbauen. Wie es in einer firmeninternen Nachricht heißt, besteht die Mission von Netflix darin, die Welt zu unterhalten. Um das weiter tun zu können, sollen Ressourcen priorisiert werden. Hintergrund ist, dass sich das Wachstum des weltgrößten Streaming-Anbieters verlangsamt hat. So war der Umsatz im zweiten Quartal noch um 13,4% auf knapp 12,6 Milliarden Dollar gestiegen. Für das dritte Quartal erwartet Netflix aber nur noch 11,7% mehr Umsatz. Laut Medienberichten ist auch die Nutzungszeit der Zuschauer zuletzt gesunken.
0: Das Wetter.
3: Nach Auflösung teils dichter Nebelfelder wird es teils heiter, teils bewölkt und überwiegend trocken sein. Die Temperaturen steigen heute auf 15 Grad im Nordosten und auf 21 Grad im Westen.
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7: Guten Morgen. Das politische Feuilleton, das beschäftigt sich in dieser halben Stunde mit der latenten und diffusen Bedrohung, die vielleicht auch Sie am Horizont heraufziehen sehen. Und ich bin sehr gespannt, was Sie zum Fazit unseres Autors sagen werden, dass im Leben nämlich nur eines wirklich sicher ist. Was das ist, das hören Sie in etwa 15 Minuten.

0: Was für eine Stimme. Adele ist das aus ihrem Album 19, 2008 bereits. Heute schon ein Klassiker. Ride is Rain, dieser Titel um 7.09 Uhr im Deutschlandfunk Kultur. Die Natur ist in den vergangenen Jahren großes Thema geworden in der Literatur. Das Genre nennt sich Nature Writing. Ja, die Autoren erkunden darin Landschaften, sie beobachten Tiere, sie erzählen auch vom Verschwinden der Natur. Und genau das macht der schottische Dichter John Burnside. Auf Deutsch ist gerade von ihm erschienen Von Riesenalken und Auerochsen über das Verschwinden der Arten und unseren Platz in der Natur. Tobias Lehmkuhl hat das Buch schon gelesen. Morgen, Tobias.
1: Schönen guten Morgen.
0: Was sind das für Texte? Sind das Sachbuchtexte oder literarische Erzählungen?
1: Also literarische Erzählungen sind es nicht und auch der Begriff Essay wäre hier, glaube ich, etwas zu hoch gegriffen. Es sind tatsächlich Sachtexte. Mhm. Und einer der Texte, der über die Riesenalke, der ist auch schon in einer Anthologie zu ausgestorbenen Tieren erschienen. Du sagtest, das Thema hat Konjunktur. Die Anthologie ist erst im letzten Jahr und sogar im selben Verlag erschienen. Und in dieser Anthologie ist von der deutschen Autorin Julia Schoch auch ein Text über den Auerochsen drin gewesen und mit seinem Sachtext über den Auerochsen oder besser mit der Ausrottung des Auerochsen beginnt nun wiederum Burnsides neues Buch. Also wer sich in Sachen Artenschwinden schon etwas auskennt, trifft hier erstmal auf Altbekanntes. Wobei jetzt Artenschwinden, das klingt einigermaßen verharmlosend. Tatsächlich hat ja der Mensch allergrößten Anteil daran, dass schon unglaublich viele Tierarten ausgestorben sind. Noch mehr sind vom Aussterben bedroht. Das hat mit der Ausbreitung des Menschen zu tun, mit seinem Eingriff in die Natur, der extensiven Landwirtschaft, dem Bau von Städten und Straßen und tausend anderen Umständen und damit sind wir noch nicht mal beim Klimawandel angekommen. Und damit sage ich jetzt auch überhaupt nichts Neues und auch Burnside sagt vieles, was nicht neu ist. Von daher ist es schon ganz richtig, dass er sich die Geschichten von zwei prominenten Beispielen hier auch vornimmt. Und in der Ausrottung des Auerochsen eben, deren letztes Exemplar 1627 erlegt wurde, und die Geschichte des Riesenalks.
0: Ja, nun hat ja das Wort Alk als Abkürzung im Deutschen noch eine andere Bedeutung.
1: Riesenalk. Das dachte ich auch, ja.
0: Riesenalk ist also kein Riesenalki, sondern ein ausgestorbener, flugunfähiger Seevogel.
1: Ja.
0: Warum ist er ausgestorben?
1: Ja, sein Problem war, dass er recht schmackhaft war. Sein Aussterben war damit so ein Kollateralschaden, muss man sagen, der Walfangindustrie des 19. Jahrhunderts. Alke ähneln ja den Pinguinen und haben auch so ähnlich kleine Stummelflügel, können nicht schwimmen und können deswegen auch nicht fliegen. Entschuldigung, das habe ich verwechselt. Mhm. Sie können natürlich schwimmen, dabei helfen diese Flügel. Sie können nicht fliegen und konnten nicht wegfliegen, als die Walfänger so von Nantucket rüberkamen nach Neufundland und um ihre Speisekammern zu füllen. Und da wurden sie dann zu Hunderten und zu Tausend hingemetzelt. Und so fettreich war ihr Fleisch, ja, dass man, es klingt ein bisschen wie aus einem Horrorfilm, dass man die einen als Brennmaterial unter die Töpfe legte, um damit dann die anderen zu kochen.
0: Das klingt nicht schön. Nun ist John Burnside ja nicht irgendwer, sondern gefeierter Autor, Bestseller-Autor. Wie beschreibt er denn das Aussterben dieser Riesenalken?
1: Ja, also jetzt nicht viel anders, als ich das gerade getan habe, wenn das nicht zu anmaßend klingt. Er beschreibt es jetzt nicht wie ein Romancier, er baut jetzt keine eindringliche, sich über viele Seiten erstreckende Szene auf. Er beschreibt es eher wie so ein, naja, wie ein empörter Naturschützer, muss man sagen. Ein empörter Kulturkritiker vielleicht noch. Mehr, er sagt zum Beispiel, wir würden uns zwar Dokus auf Netflix zum Thema Klimakrise und Artensterben anschauen, uns aber nicht wirklich dafür interessieren, wie überhaupt der Mensch bei ihm als eine ja äußerst charakterschwache Art erscheint. Aber ich glaube, dass viele Menschen sich doch wirklich sehr für das Schicksal der Natur interessieren und auch aktiv für den Erhalt der Artenvielfalt kämpfen. Außerdem bin ich der Meinung, dass ja die Lamoyanz, die hier aus diesen Texten eigentlich spricht, nirgendwo hinführt. Das Problem ist, Burnside, der rennt offene Türen ein. Er hat ja mit allem recht, was er sagt. Aber als Leser werden einem weder die Augen geöffnet, noch wird das eigene Denken irgendwie hinterfragt. Also höchstens kommt das Gefühl auf, man müsse sich für die Schande der eigenen Gattung selbst kasteien.
0: Verstehe. Wie sind denn die restlichen Essays in diesem Band? Also findet Burnside noch einen produktiven, einen packenden Ansatz, um zu schreiben über die ausgerotteten Tiere und das Artensterben?
1: Ja, also geht's in den jetzt beiden Texten, über die wir geredet haben, ganz konkret um den Verlust dieser beiden Arten, handeln die beiden mehr von so einem universellen Gefühl des Verlusts, also der Tatsache, dass jedes Tier und jeder Mensch irgendwann stirbt. Und auch hier kann man dem Burnside in allem folgen und würde alles unterschreiben, was er sagt. Nur wäre es schön, er würde es auch auf sprachlicher Ebene anders sagen, denn leider, und das kann auch nicht allein an dem in der Regel sehr zuverlässigen Übersetzer hier Bernhard Robben liegen. Leider hört sich Burnsides Prosa an wie schlechte Wissenschaftsprosa mitunter, ja, wie so ein Förderantrag eines Professors. Und so ist das Ganze jetzt nicht nur von den Tieren her gesehen, sondern auch literarisch ein gewisses Trauerspiel.
0: Ein Beispiel?
1: Ich habe mir tatsächlich einen Satz rausgeschrieben, weil ich jetzt hier doch sehr harsch bin und ich wollte Beweise liefern. Ein Satz wäre, ich zitiere: Selbst nachdem ich all dies gesagt habe und auch wenn ich Gefahr laufe, mich zu wiederholen, scheint es mir dennoch angebracht, ein weiteres Mal zu betonen, dass jegliche Inspiration durch die Nahtoderfahrungserzählungen nicht notwendigerweise bedeutet, von ihnen überzeugt zu sein.
0: Verstehe. Tobias Lehmkuhl, vielen Dank. Über ein Sachbuch von John Burnside, von Riesen, Alken und Auerochsen, so heißt es, über das Verschwinden der Arten und unseren Platz in der Natur. Aus dem Englischen von Bernhard Robben im Penguin Verlag erschienen. 192 Seiten, kosten 24 €.

0: Rio Lua, so heißt dieser Titel von Marie Fröß. Um 7.17 Uhr hören wir das im Deutschlandfunk Kultur. Liebe Mitarbeiter der Deutschen Bahn, ich wollte an dieser Stelle mal einfach sagen, Hochachtung für Ihren Umgang mit all den Problemen, die Sie auftauchen können. Nicht nur mit renitenten und betrunkenen Fahrgästen, sondern auch an den Bahnhöfen. Ich weiß, es gab in letzter Zeit immer mal wieder Angriffe auf das Personal. Im Juli zum Beispiel ist ein Mitarbeiter nach einer Auseinandersetzung mit einem Fahrgast sogar aus einem Zug gestürzt. Und die Deutsche Bahn hat nun entschieden, den Konsum von Alkohol an allen deutschen Bahnhöfen zu verbieten, ausnahmslos. Heute tritt dieses Verbot in Kraft. Franz-Paul Helms aus dem Studio 9 Frühteam ist bei mir. Was genau heißt das jetzt?
1: Dass man keinen Alkohol mehr am Bahnsteig oder im Bahnhofsgebäude trinken darf, ja, an allen Bahnhöfen in Deutschland, ja. Kaufen kann man ihn aber trotzdem, ne, in Bahnhofsgeschäften, auch in Gaststätten, in Bahnhöfen und in Zügen im Bordbistro, da darf weiter getrunken werden. Ja, und außerdem soll es ein paar Ausnahmen geben für Bahnhofsgebäude, die nicht der Bahn gehören.
0: Aha, also aber ich darf natürlich betrunken dorthin kommen, deswegen ja. Die Frage, wie genau soll das umgesetzt werden, dieses Alkoholverbot?
1: Es soll von den Sicherheitsmitarbeitenden der Bahn und von der Bundespolizei umgesetzt werden. Wer sich nicht daran hält, der soll einen Platzverweis bekommen zum Beispiel oder schlimmstenfalls sogar ein Hausverbot. Die Bahn sagt, dass sie da mit Fingerspitzengefühl vorgehen will. Also wenn man jetzt sein Wegbier oder Feierabendbier dabei hat aus Versehen oder so, dann wird man jetzt nicht gleich, verhaftet oder des Bahnhofs verwiesen oder so. Allerdings gibt es auch Zweifel daran, ob die Bahn überhaupt genügend Personal hat, um dieses Verbot flächendeckend umzusetzen.
0: Ich weiß ja gar nicht, Wegbier in Berlin gehört das ja zum guten Ton. Ja. Ich weiß gar nicht, ob es das in anderen Städten gibt. Die Deutsche Bahn will damit für mehr Sicherheit sorgen. Kann das denn funktionieren?
1: Also tatsächlich zeigt eine Statistik der Bundespolizei, dass rund ein Drittel aller Gewalttaten an Bahnhöfen unter Alkoholeinfluss verübt werden. Am Hauptbahnhof in Hamburg, da gibt es schon seit 2 Jahren ein Alkoholverbot. Mhm. Und da soll es etwas bringen. Also es soll weniger Konflikte geben. Aber klar, es wird jetzt nicht jeden Streit oder so jeder auseinander jetzt verhindern können. Ne?
0: Was gibt es denn für Reaktionen auf diese Mitteilung?
1: Also viele begrüßen erstmal das Verbot, der Chef der Bahnhofskommission auch. Aber
0: Bahnhofsmission.
1: Der Bahnhofsmission, der sagt aber, dass man sicherstellen muss, dass das Verbot wirklich für alle gilt, ne? Und nicht nur für Menschen, die jetzt keine Obdach haben oder in Notsituationen sind, sondern eben auch für Feiernde und Fußballfans. Mhm. Und ich kann mir vorstellen, dass gerade bei so Fußballspielen oder Großveranstaltungen, da wird dieses Verbot wahrscheinlich schon ein bisschen auf die Probe gestellt.
0: Sehr gespannt. 27. 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

0: The Kooks mit She Moves in Her Own Way, 7:22 im Deutschlandfunk Kultur. Ich bin mir fast sicher, dass auch Sie morgens manchmal beim Aufwachen so ein mulmiges Gefühl haben, so ein Bedrohungsgefühl. Ja, das macht sich ja an verschiedenen Nachrichten wahrscheinlich fest. Sowas wie: in Frankreich lassen Hacker ferngesteuert Kühltruhen auftauen. Wer sind die? Wer steckt dahinter? In Bulgarien gab es Drohnenangriffe, aber von wem? Im Dezember könnte Sachsen-Anhalt einen rechtsextremistischen Ministerpräsidenten bekommen. Wer wird ihm ins Amt verhelfen? Das sind alles so Sachen, die uns beschäftigen. Und der Philosoph Florian Goldberg beschreibt diese näher rückenden Bedrohungen in seinem politischen Feuilleton mit dem Satz: da kommt was auf uns zu.
1: Da kommt was auf uns zu. Ähnlich wie der Planet Melancholia in Lars von Triers gleichnamigem Film kommt was auf uns zu, täglich größer und deutlicher zu erkennen, während wir hoffen, das drohende Unheil möge vielleicht doch nur in unmittelbarer Nähe an uns vorbeigleiten, um wieder im Dunkel des Universums zu versinken. Ähnlich, sage ich, denn im Film handelt es sich um ein einzelnes, unausweichliches Naturereignis, dem man sich fügen muss, während wir es mit einer menschengemachten Ereigniskette zu tun haben, an deren Entstehung wir alle beteiligt sind, und sei es durch Passivität. Wir, diejenigen, die sich je nach Disposition der Illusion hingaben, entweder der technologische oder der ökonomische Fortschritt ziehe den ethischen unweigerlich nach sich und es sei nur eine Frage der Zeit, bis Demokratie und Rechtsstaatlichkeit überall Einzug hielten. Wir, der Teil der Welt, der eine Weile lang hoffen zu dürfen glaubte, die Geschichte, diese ungenießbare menschheitsalte Blutsuppe hinter sich gelassen zu haben. Wir, diejenigen, die plötzlich begreifen, dass wir nur durch den Zufall der Geburt in jenen glücklichen Winkel der Welt geraten sind, der Frieden, Freiheit und Sicherheit zu einem beispiellosen Ausmaß kannte, und sei es für einen Wimpernschlag der Zeit. Da kommt was auf uns zu, was wir bedenken müssten. Bloß wie? Und wo beginnen? Es ist ja nicht so, dass nicht geredet würde. Alle reden, ständig und seit Jahren. Die Ukraine, Iran, Gaza, die Regelbrüche und das politische Gangstertum, die kalkulierten Kollateralschäden, die gerade als Nazar die Runde machen, die Flüchtlingsströme aus den Kriegs- und Katastrophengebieten, die Wahlsiege der Populisten, der ebenso obszöne wie gefährliche Reichtum der Tech-Bros, die unheilbringenden Algorithmen, die sich selber entfesselnde KI. Man kann die Liste nach eigenem Belieben erweitern und ergänzen. Da kommt was auf uns zu. Unzweifelhaft. Aber wie gehen wir als Einzelne damit um, ohne den Ernst der Lage entweder zu verkennen oder darüber in Apathie zu versinken? Wie sich verhalten zu dem überwältigenden Ausmaß an Unrat, der in der medialen Zone im Sekundentakt verklappt wird und von dort unablässig ins Analoge sickert? Ich wüsste darauf keine allgemeine, aber vielleicht eine radikal persönliche Antwort. Vor 2 Jahren starb meine Lebensgefährtin an einem Krebs, dessen Heilungschancen so gering waren, dass sie sich gegen jede Form der Behandlung entschieden hatte. Bei der Diagnose gaben ihr die Ärzte noch 3 bis 6 Monate. Am Ende wurde es ein intensives, traurig beglückendes, von gemeinsamer künstlerischer Arbeit getragenes Jahr, bis der in ihr anschwellende Planet sie und unser gemeinsames Leben viel zu früh verschluckte. Ihrem eigenen Tod sah meine Geliebte mit einer erstaunlichen Gelassenheit entgegen. Wenn sie weinte, dann um mich. Zurückbleiben zu müssen, empfand sie als das schlimmere Schicksal. Darüber stritten wir dann ein bisschen. Einig waren wir uns, dass jedes Leben irgendwann endet und damit angemessen umzugehen die eigentliche Aufgabe ist. Leidvoll genug. Einen entscheidenden Unterschied erkannten wir darin, ob man von der Natur zurückgeholt wird oder von menschlichem Wahn in eine mörderische Finsternis gerissen. Das Schicksal von Abermillionen. Nicht nur in, sondern im Frieden nach einem frei verbrachten Leben im Kreis der Liebsten zu sterben, ist ein unschätzbares Privileg, das es auch über den eigenen Tod hinaus zu beschützen gilt. Da kommt was auf uns zu, sicher. Vielleicht die Einsicht, dass uns aus dem Zufall der glücklichen Geburt die Verantwortung zuwächst, angesichts der fast schon absurden Bedrohungen nicht zu verzagen, sondern die außerordentliche Erfolgsgeschichte unserer offenen und toleranten Gesellschaft aufzugreifen und fortzuschreiben. Feinde hatte sie schon immer. Was sie braucht, sind unerschrockene Freundinnen und Freunde.
0: Das politische Feuilleton von Florian Goldberg um 7:27 Uhr im Deutschlandfunk Kultur.

0: Neue Musik aus Antwerpen von Nunzi. Look at that, der Titel um 7.30 Uhr.
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2: Mit Daniel Marschke. An den Bahnhöfen in Deutschland gilt seit Mitternacht ein generelles Alkoholverbot. Nach Angaben der Deutschen Bahn sind bundesweit 5.700 Bahnhöfe betroffen. Das Verbot soll für mehr Sicherheit und Sauberkeit sorgen. An knapp 40 größeren Bahnhöfen durfte bereits vorher kein Alkohol mehr getrunken werden. Wie die Bahn weiter mitteilte, haben sich laut einer repräsentativen Umfrage fast 4 von 5 Befragten für das Alkoholverbot ausgesprochen. In Berlin setzen Linke, Grüne und SPD heute ihre Sondierungsgespräche fort. Grund für die Unterbrechung war, dass die Linksfraktion eine Erklärung unterzeichnet hatte, die nicht der Erklärung entsprach, die die drei Parteien gemeinsam entwickelt hatten. Dabei geht es vor allem um den Umgang mit Antisemitismus. Wie der Spitzenkandidat der SPD Krach dem RBB am Abend sagte, hat man sich nun darauf verständigt, dass die gemeinsame Erklärung weiter gelten soll. Der Zusatzbeitrag für die gesetzlichen Krankenkassen kann im kommenden Jahr stabil bleiben. Das hat Gesundheitsminister Linnemann von der CDU mitgeteilt. Grundlage dafür ist die Prognose des Schätzerkreises der gesetzlichen Krankenversicherungen. Wie daraus hervorgeht, werden die Ausgaben 2027 wesentlich geringer ansteigen als noch im laufenden Jahr. Linnemann führt das vor allem auf das Beitragssatzstabilisierungsgesetz zurück. Es entlastet die Krankenkassen im kommenden Jahr um bis zu 15 Milliarden Euro. Unter anderem beruht es auf höheren Zuzahlungen und Leistungskürzungen. In der türkischen Metropole Istanbul haben starke Regenfälle zu Überschwemmungen geführt. Wie die staatliche Nachrichtenagentur Anadolu meldet, kam es in einigen Stadtteilen zu Erdrutschen. Fahrzeuge blieben auf den überfluteten Straßen stecken. Rund 8000 Einsatzkräfte waren im Einsatz. Im Bezirk Fatih auf der europäischen Seite Istanbul starb ein 14-Jähriger, nachdem er von einem Stromschlag in einer Pfütze getroffen wurde. Wenn im Februar wieder die Césars verliehen werden, die wichtigsten französischen Filmpreise, dann wird Léa Seydoux die Veranstaltung als Präsidentin leiten. Das berichtet die französische Zeitung Le Figaro und beruft sich auf die Angaben der Organisatoren. Zu den Aufgaben der Präsidentin gehört es unter anderem, die goldenen Trophäen an die Sieger zu überreichen. Seydoux ist eine der bekanntesten französischen Schauspielerinnen. Ihren Durchbruch feierte die heute 41-Jährige 2013 mit dem Film »Blau ist eine warme Farbe«.
1: Das Wetter.
2: Nach Auflösung teils dichter Nebelfelder wird es teils heiter, teils bewölkt und überwiegend trocken sein. Die Temperaturen steigen auf 15 Grad im Nordosten und auf 21 Grad im Westen.
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0: Guten Morgen. Gestern war wirklich schwer was los hier bei uns im Funkhaus vom Deutschlandfunk Kultur in Berlin. Wir haben nämlich den ersten Podcast unserer neuen Gesprächsreihe Merkel Unplugged aufgezeichnet. Es ging um Kompromisse. Die Ex-Kanzlerin sagte dazu:
3: Aber man sieht daraus dann schon, dass man eigentlich nach dem Kompromissschließen immer ein bisschen unglücklich ist. Weil man nie 100% gekriegt hat von dem, was man sich vorgestellt hat. Und dieses Unglück muss man aushalten. Wenn alle gleich unglücklich sind, dann hat man eigentlich einen guten Kompromiss gefunden.
0: Bin sehr gespannt, was die Schüler und Schülerinnen dazu gesagt haben, die mit der Ex-Kanzlerin diskutiert haben. Der Podcast selber ist bereits online, Merkel Unplugged. Und wie Moderator Corbinian Frenzel die Kanzlerin erlebt hat und die Schüler und Schülerinnen, davon erzählt er uns gleich selbst.

0: Merkel. Wir haben Teil 1 unserer neuen Podcast-Reihe aufgezeichnet, Merkel unplugged. Moderiert hat Corbinian Frenzel. Morgen, Corbinian. Halt, hier bist du. Jetzt habe ich dich. So, also Merkel im Gespräch mit Schülerinnen und Schülern. Wie war das mit ihr? Kam sie mit eigenen Botschaften oder hatte vielleicht auch selbst Fragen?
1: Also sie hatte auch selbst Fragen, ja. Ich fand es ganz interessant, dass sie zum Beispiel von den Schülerinnen und Schülern, die ja als junge Generation, wir wissen es aus allgemeinen Umfragen, aus Nachwahlbefragungen, nach eher links tendieren oder auch zum Teil nach sehr weit rechts. Sie wollte von der jungen Generation, die da vorher saß, zum Beispiel wissen, wie kommt das eigentlich, wie könnt ihr mir das erklären? Hat da auch ganz stark in Richtung Social Media gebohrt, ja. Liegt es daran, haben die einfach die besseren Botschaften, vermittelt sich das besser? Also darüber kam sie mit den Schülerinnen und Schülern ins Gespräch, die ihr das bestätigt haben, ja, dass da in ihren Timelines natürlich gerade so diese zugespitzten, häufig radikaleren Positionen weiter und stärker ausgespielt werden. Aber sie war natürlich auch die Ex-Kanzlerin, die Botschaften mitgebracht hat, die auch ins Gespräch mit den Schülerinnen und Schülern kommen wollte, weil sie was mitgeben wollten. Ihr habt das ja gerade eingespielt, direkt nach den Nachrichten. Also ihr hohes Lied, ihr Loblied auf den Kompromiss, ja wirklich mit dieser ja leicht amüsanten Aussage, wenn alle gleich unglücklich sind, dann hat man einen guten Kompromiss geschlossen. Und ich glaube, sie wollte vor allem auch so ein Stück weit Zuversicht mitbringen. Ja, also schon anerkennt, ihr seid eine Generation, die echt vor vielen, vielen Herausforderungen und Fragen steht, viel mehr vielleicht als frühere Generationen. Aber es lohnt sich, mit Zuversicht in die Zukunft zu schauen. Das war so ein bisschen das Paket, das Angela Merkel da mitgebracht hat.
0: Merkel ist jetzt 5 Jahre raus aus dem Kanzleramt und kann sich die Termine im Prinzip aussuchen. Alle wollen mit ihr sprechen. Das hier aber war, glaube ich, das Erste, ne? Nach den 3 Landtagswahlen, nach der Wahl auch eines AfD-Landtagspräsidenten. Hat sich Angela Merkel dazu klar geäußert?
1: Hat sie getan, auch weil die Schülerinnen und Schüler das wissen wollten. Ja, also da kam zum Beispiel die Frage, ja, ob sie eher mit der Linken oder eher mit der AfD koalieren würde, wo sie gesagt hat, beides würde ihr sehr schwer fallen, aber nochmal eine ganz klare Abgrenzung vor allem Richtung AfD gezogen hat. Also auch gesagt hat, wenn die anderen Parteien es schaffen, dann müssen sie unbedingt so etwas verhindern, was beispielsweise in Sachsen-Anhalt jetzt passiert ist mit der Wahl eines AfD-Landtagspräsidenten. Also sie würde sich schwer tun mit dieser Vorstellung, dass man da in irgendeiner Form diese Position verändere. Sie hat aber auch deutlich gemacht, dass sie das gerade als ein Problem unserer Zeit empfindet und auch an ihre Partei, die CDU, appelliert, aber auch an die SPD, sich nicht ständig an der AfD abzuarbeiten, sondern lieber mit eigenen Positionen, eigenen Antworten zu kommen, um damit wieder zu überzeugen.
0: So sehr es gerade so eine Sehnsucht der Gen Z gibt nach Merkel, nach ihrer ruhigen Art als Kanzlerin, so sehr lehnen viele der jungen Leute die Art von Friedrich Merz ab. Gab es da ganz offene Kritik am aktuellen Kanzler?
1: Ja, die gab's. Also es gab so Stimmen, ein junger Schüler aus Cottbus, der das direkt angesprochen hat, die Sprache von Friedrich Merz, hat nochmal die Zahnarzttermine genannt. Ja, also dieser Vorwurf von Friedrich Merz, Migranten würden die Zahnarzttermine kriegen und sie dann eben den Deutschen wegnehmen, oder auch das Bild vom Stadtbild. Angela Merkel hat diplomatisch, aber doch klar deutlich gemacht, dass das nicht ihr Stil und nicht ihre Sprache ist. Hat aber auch gleichzeitig versucht, Friedrich Merz so ein bisschen aus dieser Schusslinie zu nehmen. Also hat gesagt, dass er natürlich wirklich unter schwierigen Bedingungen regiere. Aber gleichzeitig hat sie, das war ganz interessant, sie hat so ein Bild aufgemacht, einen Vergleich, wie ihr Sportlehrer der schlechten Sportschülerin Angela Merkel damals vor allem dadurch geholfen habe, dass er viel Zuspruch ihr gegeben habe und nicht ständig Kritik. Und man konnte das schon so als einen kleinen Wink mit dem Zaunfall raushören, was den Kommunikationsstil des amtierenden Bundeskanzlers betrifft.
0: Es gibt immer so, sagen wir, diesen Eindruck, dass Merkel und Kinder eigentlich nicht so richtig gut miteinander können. Wie hast du das gestern erlebt?
1: Das kommt ja aus ganz früheren Zeiten, wo es ja auch mal etwas schwierigere Fragen gab, so zu ihrer Migrationspolitik. Also damals, als sie noch nicht die Wir-schaffen-das-Kanzlerin war. Jetzt hatte man den Eindruck, dass sie sehr offen und sehr interessiert auf die Schülerinnen und Schüler zugeht und dass die natürlich auch sehr interessiert und ja fast schon auch manchmal ein bisschen ehrfurchtsvoll auf diese Frau schauen, die sie eben aus frühen Kinderaugen noch aus der Tagesschau und aus Nachrichtensendungen kennen. Also da war schon eine ganz gute Gesprächsatmosphäre und auch eine Angela Merkel, die so ein bisschen was preisgegeben hat. Ich fand besonders beeindruckend eine Aussage,

0: Aussage, ein besonders schöner Moment und besonders ehrlicher Moment, als die Frau, die 16 Jahre lang Kanzlerin war, gesagt hat, ich dachte, ich schaffe mehr. Und ich glaube, das waren so diese Momente, in denen deutlich wurde, da spricht jemand eben auch einfach ganz normal.
1: Corbinian Frenzel, vielen Dank über Merkel Unplugged. Schülerinnen und Schüler im Gespräch mit Angela Merkel. Die erste Folge unserer Podcast-Reihe gibt's jetzt schon in der Deutschlandfunk-App auf ARD Sounds und auch überall sonst, wo Sie Podcasts hören. Die erste Folge, wie gesagt, 3 weitere Gespräche wird es geben. Und wenn Sie wissen wollen, wie Sie sich mit Ihren Schulklassen beteiligen können, dann schauen Sie einfach nach bei uns im Internet oder auf unserer Seite deutschlandfunkkultur.de. 7:44 Uhr.

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1: Joa mit If I'm So Bad wird hier abgelöst von neuer Musik von Tokunbo aus Berlin, die auch live zu hören sein wird. Die kommt zu uns am 16. Oktober, also morgen ist sie in Bremen live, am 17. in Leck, am 18. in Bad Oldesloe. Und dann geht die Tournee noch weiter von Tokunbo. Hier ist die neue Musik on the corner of Oak Street.

0: Tokunbo, neue Musik on the corner of Oak Street. 7.50 Uhr hören wir das im Deutschlandfunk Kultur. 7 Grad derzeit in Berlin und auch bei Ihnen wird es nicht viel wärmer sein. Sie merken, es wird natürlich kälter. Wir gehen auf den Winter zu. Das ist für die meisten von uns kein Problem. Sie haben es hoffentlich schön kuschelig zu Hause, sitzen auf dem eigenen Sofa, haben eine heiße Tasse Tee neben sich und sind mit der Welt zufrieden. Für wohnungslose Menschen dagegen beginnt jetzt die schwerste Zeit des Jahres. Die Stadt Gelsenkirchen verteilt zum Kälteschutz dieses Jahr erstmals neuartige Wärmemäntel, sogenannte Shelter Suits. Vorstellen kann uns dieses Konzept Bart Nasing von der niederländischen Shelter Suit Foundation. Herr Nasing, guten Morgen. Was ist das genau? Was ist das genau, ein Shelter Suit?
1: Ein Shelter Suit ist ein wasserdichte und winddichte Jacke mit daran schon ein Schlafsack, aber den Schlafsack kann man auch abnehmen durch einen Reißverschluss im Mittel des Produkts. Und das ist ja speziell gemacht für Leute, die in ein obdachlose Position sind und da ja draußen müssen schlafen müssen.
0: Shelter Suit, also Shelter heißt Schutz, Suit, Anzug, Schutzanzug im Prinzip.
1: Genau, ja, da haben Sie recht. Ja.
0: Hinter der Idee dieser Shelter Suits steckt eine traurige Geschichte, habe ich gehört. Was ist da passiert?
1: Ja, wir sind gegründet in Enschede in Holland und in 2014 ist da ein Mann in, diese Zeit des Jahres nicht zugelassen in ein Shelter. Da war nicht kalt genug. Und er ist mit einer Decke weggeschickt, aber der ist nicht mehr aufgewacht und der ist gestorben durch Unterkühlung. Und unser Gründer, Bas Timmer, der war nur 24 Jahre alt und hat Mode studiert und ja, sollte seine eigene Marke anfangen. Aber wenn er diese Geschichte gehört hat, hat er gedacht, ja, warum sind da Leute, die sterben auf die Straße und nicht genügend Kleider haben. Ich mache was. Ich gehe was dagegen machen. Und der hat selbst einen Shelter Suit, den ersten Shelter Suit gemacht. Und jetzt sind wir 11 Jahre weiter und sind wir ein NGO mit einer Sozialfabrik, wo 30 Leute arbeiten. Und machen wir 10.000 Produkte von diesen Shelter Suits in einem Jahr.
0: Die Shelter Suit Foundation, also die Stiftung, die stellt sowohl diese riesengroßen schlafsackartigen Mäntel her, als auch Shelter Bags. Das sind, was ist das, so mobile Zelte?
1: Ja, das ist ein Einpersons mobile Zelt mit einem kleinen Matratze schon darin. Den kann man aufrollen und der ist gemacht für obdachlose Leute, die in, was sagt man, ein milderes Klima leben oder ja im Sommer. Im Sommer, Leute sind nicht obdachlos, nur im Winter, maar ganzes Jahr. So, wir haben auch ein Produkt gemacht, was die Leute nutzen können, wenn das Wetter ein bisschen leichter ist.
0: Ich muss mal fragen, weil ich das auch gar nicht weiß, dürfen die Wohnungslosen denn diese Zelte überall legal aufstellen?
1: Das ist in Holland, ich denke auch in Deutschland, verschieden pro Stadt oder pro Gemeinde. Manchmal kann man das nicht machen, aber ja, wenn man Leute wegschickt, das meint nicht, dass die irgendwo anders einen Platz finden. So, ja. Aber in Holland ist das mehr und mehr nicht illegal, um draußen zu schlafen.
0: Outdoor-Schlafsäcke werden in der Regel unter Laborbedingungen getestet. Wie haben Sie das gemacht?
1: Wir haben unser eigenes Labor, aber wir bekommen die Stoffe von guten Stoffenlieferanten wie Gore-Tex, Sympatex. In Holland ist noch eine, die heißt Tenkate, der macht Zeltfabrik und Sion aus Belgien, die macht Workwear. So, wir testen noch immer, aber wir wissen schon auch die Testreporte von unseren Spender, die Stoffen umsonst an uns geben.
0: Und ich weiß, dass Sie Ihre Shelter Suits nicht nur an Obdachlose verteilen, sondern auch an Menschen auf der Flucht und in Krisengebieten. Was ist denn das kälteste Einsatzgebiet Ihre NGO für diese Shelter Suits?
1: Ich denke jetzt Ukraine. Da sind wir auch jedes Jahr, seit der Krieg angefangen ist, gewesen mit unseren Produkten. Und letztes Jahr war jemand da und dann war es minus 24,
0: Oh,
1: minus
0: ja.
1: 25, ja. Und ja, da haben die Leute vielleicht nicht draußen geschlafen, aber ja, die Wohnungen sind kaputt, da ist keine Heizung und dann ist ein Shelter-Suit auch noch immer relevant.
0: Und welche Kosten entstehen in den Kommunen? Müssen die das selber bezahlen?
1: Wir sind ein NGO, so wir versuchen, einen Obdachlosen oder einen Flüchtling oder ja, was sagt man, jemand, der in einen Krieg bekommen ist und der soll das Produkt umsonst bekommen. Aber wir leben ganz von Giften und Spenden von unseren Donateurs oder ja, was sagt man,
0: Geldgebern.
1: Firmas, die uns alles erfunden, die uns alles unterstützen.
0: Die Stadt Gelsenkirchen verteilt zum Kälteschutz dieses Jahr erstmals diese neuartigen Wärmemäntel, die Shelter Suits. Bart Nasing war das
1: Ja.
0: von der niederländischen Shelter Suit Foundation. Herr Nasing, danke für das Gespräch im Deutschlandfunk Kultur.
1: Mache ich gerne, danke.

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2: Mit Daniel Marschke. Der Bundestag stimmt über die geplante Reform der Notfallversorgung ab. Ab heute darf auf deutschen Bahnhöfen kein Alkohol mehr getrunken werden und das Comicfestival Angoulême kann 2027 nun doch stattfinden. Der Bundestag stimmt heute über die geplante Reform der Notfallversorgung ab. Um Notaufnahmen und Rettungskräfte zu entlasten, soll die Versorgung von Patienten effizienter gesteuert werden, unter anderem durch integrierte Notfallzentren. Hintergrund sind unter anderem überlastete Notaufnahmen in Krankenhäusern, lange Wartezeiten für Patienten sowie überflüssige Fahrten und Streit über die Finanzierung von Rettungsdiensten. Mehrere Rettungsorganisationen kritisieren den Gesetzentwurf und befürchten eine Unterfinanzierung sowie ein fehlendes Mitspracherecht. Dagegen äußerte der Präsident der Deutschen Gesellschaft für internistische Intensiv- und Notfallmedizin Busch Unterstützung für die Reform.
3: Wir wollen eine Klarheit schaffen, welche Strukturen zuständig sind. Wir wollen eine Klarheit schaffen, indem wir diese Vernetzung der Rettungsleitstellen, aber auch der kassenärztlichen Vereinigung mit den Notaufnahmen schaffen. Wir wollen damit steuern und wir wollen Patienten sozusagen in die richtige Ebene steuern.
2: Der Intensiv- und Notfallmediziner Hans-Jörg Busch im Deutschlandfunk. An den Bahnhöfen in Deutschland gilt seit Mitternacht ein generelles Alkoholverbot. Nach Angaben der Deutschen Bahn sind bundesweit 5.700 Bahnhöfe betroffen. Das Verbot soll für mehr Sicherheit und Sauberkeit sorgen. An knapp 40 größeren Bahnhöfen durfte bereits vorher kein Alkohol mehr getrunken werden. Die Erfahrungen sind nach Darstellung der Bahn durchweg positiv. Wie die Bahn weiter mitteilte, haben sich laut einer repräsentativen Umfrage fast 4 von 5 Befragten für das Alkoholverbot ausgesprochen. Ausgenommen von dem Verbot bleibt die Gastronomie an Bahnhöfen. Auch das Mitführen von verschlossenen alkoholischen Getränken bleibt erlaubt. Der durchschnittliche Zusatzbeitragssatz für die gesetzliche Krankenversicherung kann im kommenden Jahr stabil bleiben. Das hat Bundesgesundheitsminister Linnemann angekündigt, nachdem der zuständige Schätzerkreis der Krankenkassen seine Prognose veröffentlicht hat. Eva Huber.
4: Jedes Jahr schätzt eine Gruppe aus Fachleuten ein, wie viel die gesetzlichen Krankenkassen wahrscheinlich im kommenden Jahr ausgeben werden. Daraus errechnen sie, wie hoch die Beiträge sein müssen. Das ist eine rechnerische Größe, ein Orientierungswert. Wie hoch der Beitrag tatsächlich ausfällt, das legt jede Krankenkasse selbstständig fest. Dass der durchschnittliche Zusatzbeitrag im kommenden Jahr stabil bleibt, wertet der Gesundheitsminister als gutes Zeichen. Er führt das vor allem auf das Sparpaket zurück, das die Koalition im Sommer beschlossen hat.
2: Dazu gehören weniger Ausgaben der Krankenkassen und eingeschränkte Leistungen für die Versicherten, beispielsweise Kürzungen bei Zahnersatz sowie höhere Zuzahlungen bei Medikamenten oder im Krankenhaus. In Polen ist die Vereidigung eines neuen Verfassungsrichters eskaliert. Vor dem Verfassungsgericht kam es zu Protesten aus dem rechten Lager und zu tumultartigen Szenen. Paulina Milling.
5: Es ist die 5. Richtervereidigung, die in Polen schiefgelaufen ist. Diesmal kam es vor dem Verfassungsgericht sogar zu Rangeleien mit der Polizei. Etwa 100 Menschen protestierten gegen einen neuen Richter. Ein rechtspopulistischer TV-Sender hatte dazu aufgerufen. Die liberal-konservative Regierung Tusk und der national-konservative Staatschef Nawrocki können sich nicht einigen. Schon zuvor hatte sich der Präsident geweigert, 4 Richter zu vereidigen. Dadurch können sie ihre Arbeit nicht aufnehmen. Das macht Polens Verfassungsgericht nahezu handlungsunfähig.
2: Nach einer turbulenten Zeit beim internationalen Comic-Festival in Angoulême kann die Messe 2027 nun doch stattfinden. Die französische Justiz hat das neue Leitungsteam bestätigt. Damit wurde eine Klage der früheren Organisatoren wegen unlauteren Wettbewerbs abgewiesen. 2025 waren sie aus der Festivalleitung verdrängt worden. Viele Autoren hatten zum Boykott einer der wichtigsten europäischen Veranstaltungen für Comics aufgerufen. Grund für die Konflikte waren mutmaßliches Missmanagement und sexuelle Gewalt. Im Mittelpunkt der Kritik stand die Agentur, die das Festival organisiert.
0: Das Wetter.
2: Nach Auflösung dichter Nebelfelder wird es teils heiter, teils bewölkt und überwiegend trocken sein. Die Temperaturen steigen auf 15 Grad im Nordosten und auf 21 Grad im Westen.
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6: Guten Morgen. Sie und ich, wir gehen irgendwann in Rente. Künstler müssen das nicht und so wird auch die berühmtesten Regie-Altmeister Deutschlands, von denen hören wir immer noch Filme, kriegen wir immer noch welche, die sind immer noch aktiv, Werner Herzog, Wim Wenders und natürlich Volker Schlöndorff. Der ist im März 87 Jahre alt geworden und bringt heute seinen neuen Film in die Kinos. Die Filmkritik dazu gleich.

0: To-Do-List. So heißt dieser Titel von Thea. Um 8.08 Uhr hören wir das im Deutschlandfunk Kultur. 87 Jahre alt ist Regiealtmeister Volker Schlöndorff mittlerweile. Und das mit dem Oscar für die Blechtrommel, das war auch schon im vorigen Jahrtausend. Aber die Füße hochlegen als Rentner, das ist nicht so sein Ding. Nun hat Schlöndorff einen Roman verfilmt von Jenny Erpenbeck mit dem Titel Heimsuchung. Die Geschichte eines Hauses und seiner Bewohner über Jahrzehnte an einem See in Brandenburg. Filmkritiker Patrick Wilinski hat den Film schon gesehen. Guten Morgen, Patrick.
1: Guten Morgen, hallo.
0: Ein Film aus der Sicht eines Hauses, das klingt selbst für Schlöndorff nach Herausforderung. Wie macht er das?
1: Ja, also der Roman von Erpenbeck macht es ihm gar nicht so leicht, denn der ist ja sehr fragmentarisch, Zeiten überlagern sich, eher dialogarm, also gar nicht so erstmal fürs Kino gedacht. Schlöndorff macht daraus einen sehr klassischen Film, obwohl alles, wie ich finde, sehr schön mit einem surrealen Bild beginnt. Am Ufer des Scharmützelsees in Brandenburg begegnen sich die Bewohner eines großen Hauses, aber diese Bewohner haben sich nie kennengelernt. Also es ist so eine surreale, metaphysische Szene, wo sich alle nebeneinander stellen, alle Bewohner, die hier einmal gelebt haben. Und anschließend erzählt er dann doch sehr konventionell die Geschichte eines großen Hauses, das entsteht in der Endzeit der Weimarer Zeit. Ein Architekt baut dieses Haus am Scharmützelsee in Brandenburg. Das Grundstück wird aber in zwei Parzellen geteilt. Die zweite bekommt eine jüdische Familie, die schon bald vertrieben wird, als die Nationalsozialisten an die Macht kommen. Später kommen sowjetische Soldaten, dann die DDR, schließlich die Wendezeit. Also Schlöndorff lässt die deutsche Geschichte durch dieses Haus ziehen. Und ich finde, interessant ist dabei, dass er weniger für die großen historischen Helden und Akteure der Geschichte sich interessiert, vielmehr für die kleinen, für die vergessenen Menschen, ja, für die Mitläufer zum Teil. Und so ist der Film jetzt keine Geschichtslektion über die großen deutschen Meilensteine oder auch dunklen Kapitel des 20. Jahrhunderts. Es ist eher die Geschichte von Anpassung und Verdrängung geworden.
0: Erzählt uns der Film was über das Verhältnis von Eigentum, Heimat und historischer Gerechtigkeit?
1: Ja, also ich finde es wirklich auffällig, dass Schlöndorff hier vor allem, also seine Helden sind Mitläufer, Opportunisten, Opfer der Geschichte. Also man könnte sagen, er zeichnet dadurch so ein unheroisches Bild des 20. Jahrhunderts, was ich erstmal sehr gut finde. Besonders gelungen finde ich da diese Episode um einen jüdischen Tuchfabrikanten, der diese andere Parzelle hat. Ulrich Matte spielt ihn übrigens sehr toll. Und er macht aus diesem Grundstück eben nicht das große Haus wie der Architekt neben ihm, sondern er macht einen Rückzugsort daraus. Ein kleines Badehaus entsteht dort. Seine Enkel verbringt er die Sommertage. Als die Nationalsozialisten dann später an die Macht kommen, wird dieses ja eigentlich sehr schöne Ferienparadies wirklich zum Albtraum. Sie werden vertrieben, die Familie ist nicht mehr willkommen. Und man sieht halt auch, wie Besitz und Wert innerhalb der Geschichte plötzlich auch ihre Zuständigkeiten wechseln, nicht wahr? Wie die Frage, wer gerade an der Macht ist, auch die Frage stellt, was heißt eigentlich Besitz in dem Moment? In der DDR ist das natürlich dann eine ganz andere politische Deutung. Also das Schöne an diesem Film ist, dass Schlöndorff zeigt, Heimat ist kein neutraler Begriff. Es ist immer etwas, was zu tun hat mit politischen Machtverhältnissen. Aber der Einzelne, der quasi in diesem Haus, in der Geschichte, in der Heimat lebt, der kann auch etwas tun. Also es ist auch ein Appell an uns, an die Individuen, dass wir nicht hilflos der Zeit ausgeliefert sind.
0: Ich habe mal in die Besetzungsliste reingeschaut. Das ist ja wirklich gewaltig, was da an Prominenten aufgefahren wird. Von Lars Eidinger, Martina Gedeck oder Susanne Wolf, alle sind dabei. Prägen die einzelnen Darsteller auch ihre Episoden?
1: Ja, schon. Es ist ein großer Ensemblefilm. Ich finde aber trotzdem, dass Lars Eidinger den Film sehr fundamental im wahrsten Sinne des Wortes prägt. Er ist nämlich der Architekt dieses Hauses. Er spielt ja diesen Mann, der erstmal begeistert ist von seinem Job, von architektonischen Details, der dieses Haus so richtig lebt und spürt. Gleichzeitig ist er aber Karrierist, der am liebsten für Albert Speer arbeiten würde, also für den großen Hitler-Architekten, was ihm später nach dem Krieg Probleme bereitet. Es ist also ein Mann, der erstmal so unpolitisch als Fachmann daherkommt, der aber sehr freiwillig mit den Machtinhabern dann später zusammenarbeitet. Und daneben ist Susanne Wolf als Frau, die gerade in den Szenen, als dann die Rote Armee dieses Haus besetzt, plötzlich als Figur eine ganz andere, ja verstörende Geschichte bekommt. Auch diese Gewalt der Geschichte erfahrbar macht, was es bedeutet, wenn sich etwas ändert um uns herum. Ja, das sind, ich würde sagen, die beiden sind schon die Spitze des Ensembles, aber sie fügen sich in ein sehr schönes Figurenkabinett. Es gibt da so eine schöne Buddha-Figur, ein Gärtner, der irgendwie nie altert, der immer da ist, der einfach die Beete pflegt. Also auch so eine schöne Idee, dass dieses Haus eben alle Mitbewohner irgendwann überdauern wird.
0: Mhm. Nun wissen wir ja, dass Schlöndorff sich seit Jahrzehnten mit den Brüchen der deutschen Geschichte beschäftigt. Ist Heimsuchung, wie schätzt du das ein, ist das so eine Art filmisches Vermächtnis oder entdeckt Schlöndorff darin nochmal einen neuen Blick auf die deutsche Vergangenheit?
1: Na, es ist schon ein Vermächtnis. Also der Film ist schon extrem geradlinig, auch sehr konventionell gearbeitet. Es gibt keine großen filmischen Überraschungen. Also er ist weit weg von dem, was ich als modern bezeichnen würde, so wie Mascha Schilinskis In die Sonne schauen, der eine ähnliche Geschichte erzählt. Deutsche Geschichte anhand eines Ortes, anhand eines Hauses. Aber es ist trotzdem hier solides, konventionelles Geschichtskino. Wer das mag, der wird hier wirklich extrem begeistert sein. Und für Schlöndorff ist das nochmal wirklich ein Rückgriff auf seine beliebten Themen, die er wirklich ja verhandelt hat, wie kein Zweifel. Weiter im deutschen Kino.
0: Patrick Wilinski, vielen Dank über Heimsuchung, den neuen Film des Altmeisters Volker Schlöndorff. 8.14 Uhr, Sie hören das im Deutschlandfunk Kultur. Und den hier kennen Sie, das ist Van Morrison mit Brown Eyed Girl.

0: 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Eine prominente Verlagschefin wird angeklagt. Der Vorwurf Mord. Könnte sie einen ihrer Angestellten umgebracht haben, von dem man tuschelt, er habe womöglich ein Verhältnis mit ihr gehabt? So klar ist zunächst die Geschichte, die Julie C. erzählt in ihrem neuen Roman Pony Show. Wie sie darauf gekommen ist, das kann uns die Autorin nun selbst verraten. Frau C., guten Morgen.
1: Hallo, guten Morgen.
0: Gab es bei Ihnen ein Erlebnis, das diese Geschichte in Ihnen ausgelöst hat oder hat reifen lassen?
1: Also ich kann jetzt nicht so ein ganz konkretes Ereignis benennen, aber ein Teil davon jedenfalls, mal abgesehen, dass ich schon lange ein Justizdrama unbedingt mal schreiben wollte, war die inzwischen auch langjährige Freundschaft zu einem wesentlich jüngeren Mann, mit dem ich sehr viel auch gereist bin und ausgegangen bin in Restaurants und so weiter. Also wir sind so paarartig in der Öffentlichkeit aufgetreten und mit einem Altersunterschied so ähnlich wie im Roman von mehr als 20 Jahren. Und da haben sich natürlich immer wieder Reaktionen und auch Probleme daraus ergeben, die mir so ein bisschen die Augen geöffnet haben über so ein paar kulturelle Bedingungen, unter denen wir leben. Und das hat in mir gearbeitet. Und ja, immer wenn was in mir arbeitet, wird es meistens dann auch Literatur.
0: Jetzt verstehe ich. Das ist alles sehr detailliert beschrieben. Für mich im Prinzip, so habe ich es gelesen, als Dreiecksgeschichte. Da ist auf der einen Seite die prominente Verlegerin Betty, dann ihr jüngerer, sehr talentierter, gut aussehender Assistent Fero. Und Bettys Anwalt Mark, dem sie die Geschichte erzählt und der dann am Ende doch mehr als nur ein professionelles Interesse entwickelt an seiner Klientin. Aber Betty hat nur Augen für ihren attraktiven und hochintelligenten Mitarbeiter, der ihr jeden Wunsch von den Lippen abliest. Sie protegiert ihn, befördert ihn, bevorzugt ihn. Wie stehen Sie zu dieser Figur Betty? Überschreitet die für Sie die Grenzen, die wir seit der Weinstein-Affäre unter dem Begriff Machtmissbrauch verbucht haben oder nicht?
1: Ja, das ist halt genau die Frage, die ich mir beim Schreiben auch die ganze Zeit gestellt habe. Also ich liebe Betty, sie ist meine Hauptfigur, ich liebe sowieso alle meine Figuren, sie am meisten. Aber sie ist natürlich wahnsinnig ambivalent und das ist wie so eine Art Seiltanz, weil der junge Mann, mit dem dieses Verhältnis beginnt, ja einfach ihr Untergebener ist und sie natürlich dadurch, obwohl gar nicht klar ist, ob das auch eine körperliche Affäre ist, das bleibt so halb offen bis zum Schluss. Trotzdem verstößt es natürlich gegen alle möglichen Compliance-Vorschriften auch innerhalb des Unternehmens. Und es ist ganz arg schwierig für Betty, aber auch für mich als die Betty-Schreibende, immer wieder zu überprüfen, ist es jetzt schon toxisch? Setzt sie ihn unter Druck? Interessiert er sich wirklich für sie? Oder ist er so halb erpresst, weil sie seine Chefin ist und so? Und in diesen Grauzonen sich herumzubewegen, das ist natürlich so für Literatur auch wirklich ein Eldorado, weil das spannend ist und auch immer wieder kippen kann. Also es gibt da eben nicht solche Eindeutigkeiten, wie man die jetzt zum Beispiel vor Gericht erzielen muss, wenn man dann über sowas vielleicht auch ein Urteil fällt.
0: Zumal der Assistent ja auch sehr profitiert von Bettys Zuneigung. Und man hat allerdings bei Betty, also bei der verliebten Chefin, auch den Eindruck, zu keinem Zeitpunkt wird ihr dieses enorme Machtgefälle bewusst. Ne? Fast ist man geneigt, für Bettys blinden Fleck da Verständnis zu haben, bis man sich fragt als Leser, wie würde ich über diese Geschichte denken, wenn Fero die Praktikantin wäre und Betty ihr männlicher Boss.
1: Genau, das ist ja der Fall, mit dem wir uns jetzt auch schon seit Jahren immer wieder beschäftigen, auch zu Recht, dass sozusagen der klassische Fall, der Mann ist älter, Chef oder so und die junge Frau ist abhängig im Machtgefälle, zum Beispiel als Angestellte oder so. Das Interessante ist ja, dass es noch gar nicht so lange ist bei uns, dass Frauen überhaupt in solche CEO-Positionen kommen. Also man musste sozusagen als Frau überhaupt erstmal auch so mächtig werden können, um dann quasi jetzt in Anführungszeichen die Gelegenheit zu haben, ich meine es jetzt im Sinne von den Bedingungen, dass sowas überhaupt passieren kann. Von daher ist diese umgekehrte Konstellation natürlich neu und schwieriger zu beurteilen, weil glaube ich schon, dass man das so sagen kann, auch wenn es ein bisschen pauschal klingt, also zumindest kulturgeschichtlich hergeleitet, ja der Mann in heterosexuellen Beziehungen eigentlich der Mächtigere ist strukturell. Und wenn das jetzt aber umgedreht ist, weil die Frau die Chefin ist in den äußeren Beziehungen, dann könnte man ja sagen, ist es dann überhaupt ein toxisches Gefälle oder wurde da jetzt Augenhöhe hergestellt?
0: Und die Frage bleibt offen. Ja. Nun ist Pony Show nicht ihr erster Krimi, in dem Juristen eine große Rolle spielen. Sie sind selbst Juristin und Richterin. Und es ist auch nicht der erste Roman, in dem sie die Perspektive eines männlichen Ich-Erzählers einnehmen, ne, des Anwalts. Nun hat dieser Mark aber, wie ich finde, nur sehr wenige männliche Negativattribute, bis auf einmal, wo er sich betrunken wortwörtlich vergreift, scheint Mark ja keinem Männerklischee zu entsprechen. Hätte dieser Mark in der Geschichte auch eine Frau sein können?
1: Nee, nicht. Aus ganz vielen Gründen, ich weiß gar nicht, es sprengt vielleicht den Rahmen, wenn ich die jetzt alle aufzähle. Also zum einen brauchte ich, glaube ich, die männliche Perspektive, um mich halt nicht zu stark mit meiner Hauptfigur zu identifizieren, um so ein bisschen Distanz zwischen Betty und mir sozusagen herzustellen. Da hat das geholfen. Mhm. Und zum anderen ist es ja schon so, also Mark ist auf keinen Fall jetzt das Klischee des toxischen Mannes. Im Gegenteil, der versucht eigentlich alles richtig zu machen, was auch den meisten Männern entspricht, die ich kenne. So. Mhm. Aber er ist halt schon in diesem Rollendilemma, in dem aus meiner Sicht die meisten Männer heutzutage sind, nämlich nicht so richtig zu wissen, wie angesichts von Emanzipation und Feminismus jetzt eigentlich ihre Aufstellung so gestrickt ist. Und der versteht auch erst im Laufe der Geschichte, was Feminismus eigentlich wirklich ist und warum es den gibt. Und das ist gar nicht böse gemeint. Ich glaube, das ist wirklich total schwer zu verstehen, wenn man nicht betroffen ist, worum es da eigentlich wirklich geht. Und ich fand es irgendwie auch interessant, halt so seine Wandlung irgendwie mitzuvollziehen durch den Kontakt mit Betty und wie er dann auch sein eigenes Leben anfängt, total in Frage zu stellen, dadurch, dass er halt diese große pathetische Liebesgeschichte zwischen Betty und Fero mitbekommt. Also auf einmal stellt er alles in Frage, was er hat. Er hat Frau und Kinder, aber das erscheint ihm auf einmal alles so gebastelt und nicht so wirklich intensiv und so. Ja, also es tut sich viel bei ihm.
0: Ein spannender Thriller auf jeden Fall. Der neue Roman von Julie Zehe heißt Pony Show und kommt ganz ohne Ponys aus, Frau Zehe. Danke für das Gespräch im Deutschlandfunk Kultur. Vielen Dank. Und dieses Gespräch haben wir aus Termingründen vor der Sendung aufgezeichnet. 8:24 Uhr haben wir es. Das hier ist Kerr Mercer mit Hurts.

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1: Märchenfiguren, geheimnisvolle Landschaften und fantastische Wesen. Die Bilder von Helga Gebert entführen in ganz eigene Welten. Unter dem Titel Zwischengestalten zeigt die Grimmwelt Kassel die erste umfassende Einzelausstellung der Illustratorin, Autorin und Übersetzerin. Kuratorin Hanna Krüger.
2: In der Ausstellung zeigen wir über 200 Bilder und Zeichnungen von Helga Gebert. Es gibt Hörstationen, in denen Märchen und Geschichten angehört werden können. Es gibt interaktive Bereiche, in denen selbst gemalt werden darf oder auch über den Ausgang eines Märchens entschieden werden kann.
1: So werden die Arbeitsprozesse der 1935 in Freiburg geborenen Künstlerin für die Ausstellungsbesucher praktisch nachvollziehbar.
2: Ein Leben lang sich den Märchen und Erzählungen zu widmen und mit ihnen zu ringen, sie zu lieben, sie zu befragen.
1: Zwischengestalten Helga Gebert. Erzählen in Bild und Wort. Zu sehen ist die Show bis Ende Januar in der Grimmwelt Kassel.
3: Mann, war einfach unglaublich, Jungs.
1: Was passiert, wenn die Trauer zum ständigen Begleiter wird? Im Kinofilm Das Ding mit Federn steht ein junger Vater nach dem Tod seiner Frau mit den zwei kleinen Söhnen alleine da.
4: Ihr müsst mir helfen, sauber zu machen und euer ganzes Zeug aufzuräumen. Oder ich nehme alle Spielsachen, die ich auf dem Boden finde, und werf sie in den Müll.
1: Der Alltag gerät aus den Fugen.
4: Ich mein's ernst!
1: Eine zerzauste Krähe wird dem Witwer zum rätselhaften Trauerbegleiter. Mal bedrohlich, mal tröstlich, aber immer schonungslos ehrlich.
5: Eines Tages ist seine Königin tot umgefallen. Verpiss dich! Und so ließ der König zu, dass sein Königreich zugrunde ging. Und er ließ seine beiden Söhne im Stich, um sich in Selbstmitleid zu suhlen.
1: Das Ding mit Federn. Regisseur Dylan Sossan hat den Bestseller von Max Porter verfilmt. Jetzt im Kino. Der Vibraphonist und Komponist Olli Bott überführt Ravels Bolero in eine Komposition von Duke Ellington. Bach trifft bei ihm auf Metallica und Erik Satie wird zum Jazzkomponisten. Das Olli Bott-Trio spielt heute Abend in Köln. Mit vier Schlägeln in den Händen treibt Olli Bott auf dem Instrument mit den schmalen Metallplättchen die Musik akrobatisch voran. Begleitet wird er dabei von Arnulf Ballhorn am Bass und Kai Lübke am Schlagzeug. Das Olli Bott-Trio, heute Abend im Salon de Jazz in Köln, übermorgen dann in Darmstadt.
6: Und das waren die Kulturtipps von und mit Regina Voss um 8.30 Uhr.
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7: Mit Daniel Marschke. Der Bundestag stimmt heute über die geplante Reform der Notfallversorgung ab. Um Notaufnahmen und Rettungskräfte zu entlasten, soll die Versorgung von Patienten effizienter gesteuert werden, etwa durch integrierte Notfallzentren. Hintergrund sind unter anderem überlastete Notaufnahmen in Krankenhäusern, lange Wartezeiten für Patienten sowie Streit über die Finanzierung von Rettungsdiensten. Verschiedene Rettungsorganisationen kritisieren den Gesetzentwurf. Sie befürchten eine Unterfinanzierung sowie fehlendes Mitspracherecht. Auf den Bahnhöfen in Deutschland gilt seit Mitternacht ein generelles Alkoholverbot. Nach Angaben der Deutschen Bahn sind bundesweit 5.700 Bahnhöfe betroffen. Das Verbot soll für mehr Sicherheit und Sauberkeit sorgen. An knapp 40 größeren Bahnhöfen durfte bereits vorher kein Alkohol mehr getrunken werden. Wie die Bahn weiter mitteilte, haben sich laut einer repräsentativen Umfrage fast 4 von 5 Befragten für das Alkoholverbot ausgesprochen. In Berlin setzen Linke, Grüne und SPD heute ihre Sondierungsgespräche fort. Grund für die Unterbrechung war, dass die Linksfraktion eine Erklärung verabschiedet hatte, die nicht der Erklärung entsprach, die die drei Parteien gemeinsam entwickelt hatten. Dabei geht es vor allem um den Umgang mit Antisemitismus. Wie der Spitzenkandidat der SPD Krach dem RBB am Abend sagte, hat man sich nun darauf verständigt, dass die gemeinsame Erklärung weiter gelten soll. Wenige Tage nach dem Abschuss ballistischer Raketen hat Nordkorea nach eigenen Angaben erneut Raketen getestet. Die Raketenbehörde des Landes hat nach Angaben der staatlichen Nachrichtenagentur zwei Arten von strategischen Marschflugkörpern abgefeuert. Den Angaben zufolge handelt es sich um Geschosse, die von U-Booten aus gestartet werden. Mit dem Test soll die Einsatzbereitschaft der Unterwasserkampfsysteme überprüft, die Marine geschult und die Fähigkeit zur Kriegsabschreckung demonstriert werden. Der Galerist und Künstler Peter Notch ist im Alter von 67 Jahren gestorben. Das gab die von ihm mitgegründete Galerie Natürmord in Neu-Delhi bekannt, die einige Jahre auch eine Dependance in Berlin hatte. Der gebürtige US-Bürger prägte die zeitgenössische Kunstszene Indiens und machte sie international bekannter. In den 1980er Jahren vervielfältigte Peter Notch Collagen aus Firmenlogos, Kunstdarstellungen und Werbung. 1982 gründete er dann zunächst in New York die Galerie Natürmord. Zuletzt rückte sein eigenes Werk wieder stärker in den Fokus, unter anderem mit einer Ausstellung 2020.
0: Das Wetter.
7: Nach Auflösung teils dichter Nebelfelder wird es teils heiter, teils bewölkt und überwiegend sonnig sein. Die Temperaturen steigen auf 15 Grad im Nordosten und auf 21 Grad im Westen.
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6: Ja, und mit Ihnen. Guten Morgen. Nur noch bis Samstag läuft unsere Kurzhörspielreihe 1001 Nacht. Am Ende dieser halben Stunde kommen wir zu Folge 119 von 121 insgesamt. Scheherazade erzählt um ihr Leben. Freuen Sie sich drauf.

0: One Republic mit I Ain't Worried um 8.36 Uhr im Deutschlandfunk Kultur. 4,5 Jahre schon kämpft die Ukraine, verteidigt sich gegen die Invasion durch Russland, bislang erfolgreich. Aber es führt natürlich auch dazu, dass viele Ukrainer das Land verlassen haben. Darunter viele Kinder, die jetzt Schulen in Deutschland besuchen. Die meisten von ihnen konnten bislang die Abiturprüfung nicht in ihrer Muttersprache ablegen, also in Ukrainisch. Und das will die Stadt Hamburg jetzt als erste Stadt ändern. Franz Paul Helms aus dem Frühteam ist bei mir. Was haben die vor?
1: Ja, Schülerinnen und Schüler, die können zwar in Hamburg zum Beispiel Kurse in Ukrainisch nehmen, aber eben keine Abi-Prüfung ablegen, wie du es gesagt hast. Mhm. Ja, und das will die Bürgerschaft in Hamburg jetzt ändern. Die hat dafür gestimmt, quasi ein Prüfungsfach in Ukrainisch einzuführen.
0: Wie soll das umgesetzt werden?
1: Dafür braucht man natürlich eine Prüfungsordnung, Prüfungsaufgaben und so weiter. Die muss jetzt, und das muss alles mit der Kultusministerkonferenz abgestimmt werden. Mhm. Und es muss natürlich auch sichergestellt werden, dass es überhaupt genügend Lehrer und Lehrerinnen gibt, ne, für Ukrainisch. Die Hamburger Landesregierung will sich außerdem dafür einsetzen, dass man in ganz Deutschland Ukrainisch als Abifach wählen kann.
0: Das scheint darauf hinzuweisen, dass es relativ viele ukrainische Schüler gibt. Ne? Warum hat man sich für diesen Schritt entschieden?
1: Ja, genau, auf jeden Fall. Also es gibt mehr als 5000 ukrainischsprachige Kinder und Jugendliche an Hamburger Schulen, die Hamburger Schulen besuchen, und die lernen natürlich Deutsch, werden auf Deutsch unterrichtet, aber die sollen eben auch ihre Muttersprache und Kultur richtig vertiefen können. Ne? Und die SPD und die Grünen, die sehen das auch als Beitrag für eine vielfältige Gesellschaft. Tatsächlich kann man in Hamburg, habe ich gelesen, auch in vielen anderen Bundesländern mittlerweile schon in Russisch, Türkisch, Arabisch oder Chinesisch Prüfung ablegen.
0: Guck mal an, habe ich wieder was gelernt. Wie ist das in anderen Ländern geregelt?
1: Ja, in manchen Ländern, da ist das sogar noch viel, viel ausgeprägter quasi, dass man Abiturprüfungen noch in ganz anderen Sprachen ablegen kann. Ich habe gerade gesehen, dass man in australischen Bundesstaaten in manchen in über 20 Sprachen als Abschlussfächer wählen kann, darunter Tamilisch, Punjabi oder Hebräisch. Und in Schweden haben Schüler sogar einen Anspruch auf Unterricht in ihrer Muttersprache, vorausgesetzt, es gibt genügend Nachfrage und genügend Lehrerinnen und Lehrer.
0: 8.38 Uhr.

Das ist Musik von Cécile Cassel, die Tochter von Jean-Pierre Cassel, die Halbschwester von Vincent Cassel, beides sehr bekannte Schauspieler. Sie selber macht Musik unter dem Namen Holly Sees Resson. Diese Musik ja ganz neu bei uns im Programm vom Deutschlandfunk Kultur, wird abgelöst von einem alten Bekannten, von Curtis Harding und True Love Can't Be Blind. 8:41 Uhr.

0: 8.44 Uhr.
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0: Auch 1001 Nacht gehen mal zu Ende. Wir machen bis Samstag noch weiter hier mit unserer Hörspielreihe und sind jetzt in Folge 119 von 121 angekommen. Die Folge heißt Ein unerkannter Mensch. Was passiert da? Ein alter Mann taucht auf. Rasch unterwirft er sich dem zähnefletschenden Löwen. Da dieser aber noch nie einen Menschen gesehen hat, erkennt er den Zimmermann nicht. Der hat eigentlich den Auftrag, eine Schutzhütte für den Gepard zu zimmern. Die will der Löwe auch.
2: Alf, Layla, Walayla.
3: 1001 Nacht. Die 119.
2: فلما كانت الليلة القابلة قالت دينارزاد لأختها شهرزاد.
3: Und wieder war es Nacht geworden und Dinarasad sagte zu ihrer Schwester:
2: Ja, Shahrazad. إن كنت غير نائمة.
3: Shahrazad. Wenn du nicht schläfst, dann erzähl uns eine Geschichte. Und Shahrazad antwortete:
4: Mit Vergnügen.
5: Mir ist zu Ohren gekommen, die Überlieferer dieser Geschichte hätten behauptet, dass die Ente zur Pfauenfreundin Folgendes sagte: Liebe Schwester, nach einer Weile verzog sich der Staub dieser Wolke und vor uns stand ein kurzgewachsener, alter Mann. Dunkle Haut. Auf seiner Schulter trug er einen Korb mit Zimmermannswerkzeug. Auf seinem Kopf eine Unterlage, auf der 8 Bretter lagen. Und in der Hand hielt er einen Knotenstock. Der Alte ging zügig auf den Löwen los und als dieser ihn erblickte, sprang er sofort auf. Er eilte auf ihn zu, peitschte mit dem Schweif und fletschte seine Reißzähne. Der Mensch sah, dass der Löwe ihm den Weg verstellte. Er küsste vor dem Löwen den Erdboden und lachte ihm ins Gesicht. Mit völlig klarer und beredter Zunge sagte er: O mächtiger König, dessen Arme einen weiten Klafter spannen. Gott möge allem, was du erstrebst, Erfolg verleihen und deine Kräfte stärken. Er erhöhe deinen Stand, vermehre deine Macht und lasse dich über deine Feinde triumphieren. Möge Gott dich ans Ziel deiner Wünsche leiten und dir das Paradies als Unterkunft bereiten. Aber bitte, beschütze mich vor dem, der mir mit Tücke schaden will und seine Bosheit auf mich laden will. Denn ich finde keinen Helfer und keinen Beistand als dich. Du bist der Einzige, der mir helfen kann. Der Zimmermann brach in Tränen aus. Als der Löwe die Klage vernommen hatte und die Tränen des Mannes sah, bekam er Mitleid mit ihm. Ja, ich beschütze dich, aber wer ist es, der dir so übel mitgespielt hat? Und wer bist du, wildes Tier? Ich habe noch nie ein hübscheres Geschöpf als dich gesehen und nie eine süßere Zunge gehört als die deine. Wie heißt du? Mein Name ist Zimmermann. O Herr der wilden Tiere. Und was den angeht, vor dem ich mich fürchte, weil er mir so viel Unrecht getan hat, es ist der Sohn Adams. Morgen Vormittag wird er hier sein. Das Gesicht des Löwen verfinsterte sich, als er hörte, was der Zimmermann ihm erzählte. Er schnaubte und fauchte und er stieß einen Schrei aus. Wann wird mich Gott endlich mit ihm zusammentreffen lassen? Heute Nacht werde ich mich nicht schlafen legen. Ich werde bis zum Morgen wachen und nicht eher zu meinem Vater zurückkehren, als bis ich mein Ziel erreicht habe und diesen Adamssohn getroffen habe. Mein Bruder, ich sehe, dass du nur kurze Schritte machst, wandte sich der Löwe nun an den Zimmermann. Ich glaube nicht, dass du mit den wilden Tieren Schritt halten kannst. Du musst wissen, Königssohn, ich bin gerade unterwegs zum Wesir deines Vaters, des Löwen des rechten Glaubens, möge Gott der Allmächtige ihn zum Sieg verhelfen. Nämlich zum siegreichen Zerstörer, zum Herrn des Reißzahns und der Klaue, dem Gepard. Es ist ihm von einigen wilden Tieren zugetragen worden, der Adamssohn habe seinen Fuß auf diesen Boden gesetzt, da hat er Todesangst vor den Menschen bekommen. Und er hat ein wildes Tier als Boten zu mir geschickt, damit ich ihm eine Hütte bauen soll, in der er wohnen und die sein Feind vor ihm zurückhält, so dass nie wieder ein Mensch zu ihm vordringen kann. Diese Bretter habe ich für ihn mitgebracht. Der junge Löwe wurde eifersüchtig auf den Gepard. Mein lieber Zimmermann, ich bitte dich, bau aus diesen Brettern zuerst mir eine Hütte. Danach kannst du dem Gepard bauen, was du willst.
6: Ach, Herr der wilden Tiere, das funktioniert so leider nicht. Ich muss erst zum Gepard und ihm seine Hütte bauen und danach stehe ich zu deinen Diensten.
5: Das konnte der Löwe so nicht auf sich sitzen lassen. Er wurde wütend. Mein Freund, ich lasse dich nicht einen Schritt von hier weggehen, bevor du mir nicht diese Hütte gebaut hast. Mit diesen Worten machte der Löwe einen Satz auf den Zimmermann zu, um seine Forderung zu unterstreichen. Er wollte ihm den Korb von der Schulter schlagen, erwischte dabei mit seiner Pranke aber den ganzen Zimmermann. Der alte Mann stürzte, von der Wucht des Schlags getroffen, rücklings zu Boden und all sein Werkzeug, das im Korb gewesen war, flog nach allen Seiten auseinander. Der Löwe brach in Gelächter aus.
7: Bist du wirklich so schwach? Hast du überhaupt keine Kraft? Bei Gott, du bist entschuldigt dafür, dass du dich vor dem Adamssohn fürchtest. An deiner Stelle hätte ich auch Angst.
5: Der Alte hatte sich bei dem Sturz eine Schramme zugezogen. Er war zornig, wollte dies aber dem Löwen nicht zeigen, aus Angst vor ihm. Er setzte sich kerzengerade auf, lachte dem Löwen ins Gesicht und verkündete:
6: Jawohl, mein Herr, ich baue dir eine Hütte.
5: Der Zimmermann nahm auf der Stelle die Bretter zur Hand, die er bei sich hatte. Er vermaß den Löwen und zimmerte die Hütte zusammen. Maßanfertigung. Er hatte die Hütte in Form einer Kiste gebaut mit einer großen Öffnung. Der Deckel war eine Platte, die er angefertigt hatte mit zahlreichen Löchern, aus denen angespitzte Holznägel hervorstanden. Die Tür ließ der Zimmermann offen. Mein Herr ist fertig, hereinspaziert.
6: Nimm Maß, ob's dir passt.

0: وأدرك شهرزاد الصبح فسكتت عن الحديث.
1: Da erreichte das Morgengrauen Scheherazad und sie hörte auf zu erzählen.
0: فقالت دينارزاد لأختها:
1: Schwester,
0: ما أطيب حديثك يا أختي.
1: Du kannst jetzt nicht aufhören zu erzählen, deine Geschichte ist so unglaublich spannend, sagte Dinarzad. Und Scheherazad antwortete:
2: Das ist noch gar nichts gegen das, was ich euch morgen Nacht erzählen werde.
0: قالت: أين هذه مما أحدثكم به في ليلة القابلة؟
2: Vorausgesetzt, ich lebe dann noch.
0: إن عشت و...
2: Und der König verschont mich.
0: أبقاني الملك.
3: Das war Ein unerkannter Mensch, Folge 119 unserer Hörspielserie 1001 Nacht nach der Neuübersetzung von Claudia Ott. Alle Folgen finden Sie im Podcast 1001 Nacht in der Deutschlandfunk-App. Die letzten beiden senden wir morgen und übermorgen. Damit haben wir es 8.55 Uhr, in 5 Minuten hier die Nachrichten und danach gibt es hier im Gespräch den Soziologen Thomas Druyen, der sich mit der Frage beschäftigt, ob KIs für unser Leben gut sind oder bedenklich oder gar gefährlich.

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3: Mit Daniel Morschke. Auf dem EU-Gipfel in Brüssel steht der Haushalt für die Jahre 2028 bis 2034 im Mittelpunkt. Der Bundestag stimmt über die geplante Reform der Notfallversorgung ab und in den Niederlanden gehören Gedichte auf dem Müllwagen nun zum immateriellen Kulturerbe. In Brüssel kommen heute und morgen die Staats- und Regierungschefs der EU zusammen. Beraten wird der Haushalt für die Jahre 2028 bis 2034. Der Entwurf sieht eine massive Erhöhung des Haushaltes vor. Deutschland und andere Staaten wie die Niederlande, Schweden und Österreich fordern, ihn zu kürzen. Jean-Marie Margro.
4: Deutschland ist der größte Geber und Bundeskanzler Merz betonte mehrfach, dass die Vorstellungen der EU-Kommission und des EU-Parlaments nicht zu finanzieren seien. Andererseits profitiert Deutschland wie kein anderes Land von den Vorteilen des Binnenmarkts. Geld, das in die Förderung strukturschwacher Regionen geht, fließt häufig indirekt zurück in Form von Aufträgen für deutsche Unternehmen. Außerdem, wenden Kritiker des Bundeskanzlers ein, würden auch die Anforderungen an die EU mehr werden. Für neue Aufgaben brauche es mehr Budget.
3: Der Bundestag stimmt heute über die geplante Reform der Notfallversorgung ab. Um Notaufnahmen und Rettungskräfte zu entlasten, soll die Versorgung von Patienten effizienter gesteuert werden, etwa durch integrierte Notfallzentren. Hintergrund sind unter anderem überlastete Notaufnahmen in Krankenhäusern, lange Wartezeiten und Streit über die Finanzierung von Rettungsdiensten. Manche Rettungsorganisationen kritisieren den Gesetzentwurf. Sie befürchten eine Unterfinanzierung sowie fehlendes Mitspracherecht. Dagegen äußerte der Präsident der Deutschen Gesellschaft für internistische Intensiv- und Notfallmedizin Busch Unterstützung für die Reform.
5: Wir wollen eine Klarheit schaffen, welche Strukturen zuständig sind. Wir wollen eine Klarheit schaffen, indem wir diese Vernetzung der Rettungsleitstellen, aber auch der kassenärztlichen Vereinigung mit den Notaufnahmen schaffen. Wir wollen damit steuern und wir wollen Patienten sozusagen in die richtige Ebene steuern.
3: Der Intensiv- und Notfallmediziner Hans-Jörg Busch im Deutschlandfunk. Auf den Bahnhöfen in Deutschland gilt seit Mitternacht ein generelles Alkoholverbot. Nach Angaben der Deutschen Bahn sind bundesweit 5.700 Bahnhöfe betroffen. Das Verbot soll für mehr Sicherheit und Sauberkeit sorgen. An knapp 40 größeren Bahnhöfen durfte bereits vorher kein Alkohol mehr getrunken werden. Die Erfahrungen dort sind nach Darstellung der Bahn durchweg positiv. Ausgenommen von dem Verbot bleibt die Gastronomie an Bahnhöfen, auch das Mitführen von verschlossenen alkoholischen Getränken bleibt erlaubt. In Albanien ist es am zweiten Tag in Folge zu gewaltsamen Zusammenstößen zwischen Demonstranten und der Polizei gekommen. Hunderte Menschen strömten in der Hauptstadt Tirana auf den Amtssitz von Regierungschef Rama und zwei Ministerien zu. Einige von ihnen errichteten Barrikaden aus Absperrgittern und warfen Steine sowie Molotow-Cocktails. Die Polizei setzte Tränengas und Wasserwerfer ein. Oliver Schosch.
6: Demonstranten drangen auch in das Parlamentspräsidium ein und legten im Treppenhaus Feuer. Bereits am Dienstag gab es Brände im Rathaus von Tirana. Die Filiale einer Kreditanstalt ist niedergebrannt. Es brannte in einem Einkaufszentrum. Mehrere weitere Geschäfte wurden durch Steinwürfe und Vandalismus beschädigt. Es ist eine Ausweitung der monatelangen sogenannten Flamingo-Proteste gegen ein geplantes Luxushotelresort in einem Naturschutzgebiet an der albanischen Küste. Die Wut richtet sich nun allgemein gegen die Regierung. Schüler und Studenten haben sich den Protesten angeschlossen.
3: Die Tradition, auf Müllautos Gedichte zu drucken, gibt es in Rotterdam seit 1988. Nun wurde dieser Brauch offiziell anerkannt und in das niederländische Register für das immaterielle Kulturerbe aufgenommen. Das berichtet die britische Zeitung The Guardian. Mit Versen auf Müllautos kann man allen Menschen Lyrik nahebringen, so zitiert die Zeitung die stellvertretende Bürgermeisterin von Rotterdam. Neben dieser Tradition sind im Register für das immaterielle Kulturerbe noch 400 weitere Traditionen aufgelistet, darunter die Amsterdamer Gay Pride und das Handwerk der Müllerei. Einige davon gelten als Kandidaten für die Anerkennung als Weltkulturerbe.
0: Das Wetter.
3: Nach Auflösung teils dichter Nebelfelder wird es teils heiter, teils bewölkt und überwiegend trocken sein. Die Höchstwerte liegen zwischen 15 Grad im Nordosten und 21 Grad im Westen.
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7: Und ich grüße Sie herzlich. Unser Gast heute ist der Soziologe Professor Thomas Drujen von der privaten Sigmund-Freud-Hochschule in Wien. Er hat sich mit ganz verschiedenen Themen beschäftigt, mit künstlicher Intelligenz, Demografie, mit Zukunftsvorstellungen, mit dem Selbstverständnis sehr reicher Menschen. Bunte Mischung, wo, wie immer, fast alles mit allem zusammenhängt. Jetzt ist er uns aus Düsseldorf zugeschaltet. Guten Morgen.
8: Guten Morgen, Frau Timm.
7: Haben Sie denn heute schon meditiert?
8: Wenn Sie es genau wissen wollen, von 5:10 bis 5:30, weil das mache ich jeden Morgen 20 Minuten und jeden Abend, meistens so um 6 rum, morgens und abends.
7: Meditieren Sie mit dem Wecker? 5:10 bis 5:30, Gong?
8: Also ich schalte noch einen Wecker ein, manchmal mache ich es nicht, weil ich bin noch nicht in der Lage, obwohl ich es 30 Jahre mache, sozusagen die Zeit innerlich so genau zu treffen.
7: Und das hält dann dieses innerliche Zentriertsein, den Wirbel an Themen manchmal zusammen?
8: Ja, es gibt auf jeden Fall eine innere Ruhe. Ja? Mhm. Also das ist gar keine Frage, weil dazu bin ich jetzt in der Lage. Im Grunde hört man ja seinen eigenen Gedanken zu. Und das ist meistens bei allen Menschen viel Müll. Bei mir ist es nicht anders. Sorgen. Und das lässt man sozusagen wie beim Papst der weiße Rauch aufsteigen, ohne sich damit zu beschäftigen. Ja, man hat ein Mantra, das man immer wiederholt. Und so lernt man, Dinge auszuhalten auch. Ja. Oder besser noch, im Geist, im Kopf ein bisschen Freiraum zu schaffen.
7: Und den Müll sortieren, wie wir uns vorausschauend an die Auswirkungen von künstlicher Intelligenz und Robotik anpassen können, um die Zukunft zu bestimmen, statt uns von ihr bestimmen zu lassen. Dazu gleich mehr hier im Gespräch mit Professor Thomas Drujen.

0: super lange Ausklang. Delamitri mit A Role to Me. Noch ein bisschen Ausklang. Der Soziologe Thomas Drujen hat uns eben erzählt, dass er gerne meditiert, etwas ganz Ruhiges, im besten Fall zur Ruhe Bringendes. Künstliche Intelligenz bewirkt oft das Gegenteil. Sie kann uns unterstützen und helfen. Sie kann uns aber auch, Stichwort Algorithmen, fremdbestimmen, Konzentration komplett verzetteln, statt zu konzentrieren. Und inzwischen hat mancher ihrer Schöpfer Bedenken, dass das alles viel zu schnell geht mit der Entwicklung, dass künstliche Intelligenz ausbrechen kann, ist ja auch schon passiert, und dass sie uns dann sehr bald bestimmt, statt dass wir sie bestimmen. Nun sind Sie, Herr Drujen, Soziologe. Was interessiert Sie denn besonders an diesem Thema künstliche Intelligenz?
1: Ich habe seit 2015 an unserer Universität ein Institut für Zukunftspsychologie. Dieses Fach haben wir ein bisschen selber kreiert. Und da geht es um die Auswirkungen der künstlichen Intelligenz auf unser Verhalten, auf die Gesellschaft, aber vor allen Dingen auch auf unser Gehirn. Mhm. Insofern ist das schon eher Sozialpsychologie, verbunden mit etwas Hirnforschung. Und das beobachten wir nun. Was macht das mit uns? Und natürlich macht das eine ganze Menge.
0: Nun sind Menschen ja immer noch analog gepolt, also neurowissenschaftlich. Und sie sind zudem Gewohnheitstiere. Sie ändern sich ungern. Wie nutzt denn künstliche Intelligenz das aus?
1: Also die künstliche Intelligenz nutzt uns fundamental aus. Dazu gehören aber immer zwei. Man muss es auch zulassen oder sein lassen. Ja. Es gibt auch Leute, die es umgekehrt machen und die sind jetzt Billionäre, weil der Elon Musk ist der Erste zwar, aber es werden andere nachfolgen. Also hier ist nichts einseitig und nichts klar, weder das Böse noch das Gute. Technologie ist niemals böse und niemals gut, weil sie immer abhängig ist von der Nutzung und Ausprägung des Menschen. Und insofern lassen wir uns aber ein, ja, weil es fing ja schon an mit den ersten Angeboten der Digitalisierung. Ja, plötzlich hatte man einen Computer, mit dem man viel schneller und besser schreiben konnte. Irgendwann ersetzte dieser Computer die großen Schweinslederlexika. Man konnte was nachfragen. Heute gibt man bei ChatGPT oder Claude etwas ein und bekommt fantastische Texte oder, wenn man will, auch ein Gedicht von Hölderlin zu einem neuen Thema, was er gar nicht kannte. Spooky. Eine unfassbare Maschine. Und natürlich fallen wir alle darauf rein, weil sie unser Leben unfassbar vereinfacht. Vergleichbar, sage ich mal, früher mit dem Navigationssystem.
0: Ein Umbruch wie vielleicht noch der Buchdruck, nicht? Wenn nicht noch mehr.
1: Es ist meiner Ansicht nach die größte Veränderung der Menschheitsgeschichte. Ja. Der Buchdruck war eine unfassbare kulturelle Transformation mit wahnwitzigen Ausläufern. Aber damals hatte man ungefähr 100, 200 Jahre Zeit, das zu etablieren.
0: Jetzt geht es viel schneller.
1: Jetzt geht es viel schneller. Und wenn man ehrlich ist, ist der Buchdruck und das Lesen ja immer noch nicht abgeschlossen, weil wir haben immer noch 8, 9, 10% Analphabeten auf der Welt.
0: Sie haben jetzt ein Buch vorgelegt, das sich auch viel mit künstlicher Intelligenz und mit der Zukunft mit künstlicher Intelligenz beschäftigt und ein Plädoyer fürs Handeln sein will. Die Wiederkehr des Guten, die Unterscheidung Gut und Böse, die haben Sie eben auch schon gebracht. Sind Sie so sicher, dass das Gute kommt, die Wiederkehr des Guten?
1: Also ich glaube, dass das Gute immer da ist. Ja, jeden Tag sieht man es bei Kindern, bei Eltern, bei Großeltern. Die Leute kümmern sich ja trotz allem hinter den Kulissen. Man sucht zu helfen. Also ich glaube nicht, dass das Gute ausgestorben ist. Aber das Gute als ein Lebensprinzip, was auch geschäftlich, unternehmerisch und gesamtgesellschaftlich funktioniert, das ist für mich leider seit 15, 20 Jahren vorbei. Der Kern ist Geschäfte machen, der Kern ist andere Leute zu übervorteilen, der Kern ist egozentrisch und die keine Chance haben, die fallen durch den Rost.
0: Ich habe mich ehrlich gesagt ein bisschen gewundert über diese klare Sprachregelung nach Gut und Böse, immer wieder. Das kennt man doch eher aus der Religion oder, vielleicht ein bisschen gemein hinterherzuschieben, aus der Sprache eines sehr populistischen amerikanischen Präsidenten. Warum machen Sie das?
1: Ja, da wundere ich mich auch, weil im Buch erkläre ich ja, was Gut und Böse ist. Das kann ich in so einer Sendung bis 10 Uhr kaum machen, weil hinter Gut stehen natürlich ganz klare Definitionen, was damit verbunden ist. Religiöse, kulturelle, ethische. Dann gibt es den gesunden Menschenverstand. Ja, jeder weiß, dass man Kinder hegen und pflegen sollte, dass Krieg und Kriminalität schlecht ist. Also ich bin kein Populist und auch nicht so oberflächlich. Bei mir ist das Gute und das Böse genau definiert. Und der Schritt geht ja noch weiter. Das Gute bei uns ist was anderes als in Budapest oder in Bagdad. Also das ist alleine die Definition des Guten und Bösen, sind eigene Wissenschaften. Ich versuche es nur klar zu machen. Und wenn Sie auf der Straße fragen, egal auf der Welt, ich habe es auch oft gemacht, was ist für dich das Wichtigste im Leben oder das Schlechteste, dann kommt man schon auf ein relativ deutliches Verständnis in allen Kulturen, was gut und böse ist.
0: Also okay, böse ist die programmierte Drohne, mit der in der Ukraine ein Bus gesprengt wird und viele Menschen sterben. Aber warum, also ich meine...
1: Darf ich das eben vielleicht sagen? Genau das ist das Böse. Und das Gute ist, wenn diese gleiche Drohne ein anderes Organ zu einer Operation bringt, weil solch ein Mensch sterben würde. Mhm. Da sehen Sie genau die Korrelation zwischen Gut und Böse.
0: Trotzdem ist ja meistens die Welt nicht schwarz oder weiß.
1: Nee, das habe ich auch nicht
0: sondern
1: gesagt.
0: Sondern überwiegend die Grautöne dazwischen.
1: Ja, das sind 8 Milliarden Grautöne. Genau darum geht's.
0: Ich schaue mal auf ein konkretes Beispiel, Herr Drouin, das gerade die Runde macht. OpenAI hat vor ein paar Wochen einen Beweis für eines der Millenniumsprobleme der Mathematik vorgelegt. Eine Sache, an der eine israelische Informationstheoretikerin seit 15 Jahren arbeitet. Mama, ich habe gehört, du bist erledigt. Ein Roboter hat's rausgekriegt, sagte ihr 9-jähriger Junge. Und wenige Tage später hat die Firma nochmal nachgelegt und für 377 Probleme Lösungsvorschläge gemacht. Man könnte meinen, jetzt ist eine akademische Fachrichtung voll erledigt und hat nichts mehr zu tun durch künstliche Intelligenz. Ist da was dran?
1: Ich würde sagen, nein, dass die künstliche Intelligenz, auch das ist wie gut und böse ein Riesenbegriff, hinter dem 1000 verschiedene Welten stehen, aber die künstliche Intelligenz, wie Sie sie jetzt benutzt haben, hat eine exponentielle Rechenkraft, die immer größer wird, und mit der bald zu erwartenden Quantenmechanik noch mal größer, sodass die berechenbaren Probleme der Welt alle gelöst werden können in ganz kurzer Zeit. Ja? Aber das ist ja auch jetzt so, wenn so eine Maschine eine juristische Staatsarbeit innerhalb von 5 Minuten schreiben kann, wo der normale Student oder die Studentin ein Jahr für braucht, dann sieht man ja schon diese Dimension. Mhm. Aber diese Dimension ist ja von Menschen erzeugt. Wir wollen das. Wir müssen das haben, weil wir können die Welt nicht mehr steuern, nur mit der Kraft unserer Gehirne. Und auch die Wissenschaft profitiert extrem von diesen neuen Erkenntnissen.
0: Die Mathematikerin hat erstmal reagiert, was ein menschliches Gehirn nicht nachvollzogen hat von der künstlichen Intelligenz, was sie liefert. Das ist noch nicht wirklich bewiesen, aber Aufregung gab es natürlich doch. Ich habe das Beispiel gebracht als bisschen neutraleres, weil vor der blitzartigen Entwicklung ja jetzt schon ihre Schöpfer warnen, siehe Sam Altman. Manche meinen gar, die KI würde uns bis 2030 als Menschen erledigen. Sie, Herr Drouin, plädieren für Regeln. Man müsse die KI einhegen. Das wollen ganz viele. Nur wenn die KI da nun, ich sag mal salopp, keine Lust drauf hat, sie hat sich doch in den letzten Monaten einmal mehr selbstständig gemacht.
1: Also dieser Vorgang, der da uns kolportiert worden ist, so muss man es ja sagen, den verstehen auf der Welt vielleicht 1000 Leute, aber die kennen auch die Schöpfer selber nicht die inneren Kriterien. Ja? Dass sich etwas verselbstständigt, passiert seit Tausenden von Jahren, wenn man etwas Neues erfindet. Es gab Überraschungen, als die Autos kamen, es gab Überraschungen, als die Computer kamen. Wenn Sie sich erinnern, am 31. Dezember 1999 lag eine ganze Welt wie ein Maikäfer auf dem Rücken und wusste nicht, ob die Zahlenumstellungen nun zum Armageddon werden oder zu etwas anderes. Wenn ich Neues erschaffe, habe ich nie die Gewähr, was passiert. Wir haben nur heute das Problem, dass Eingriffe, rote Knöpfe in der Atomkraft zum Beispiel, die sind im Moment kaum möglich, selbst von den Schöpfern selber nicht. Und außerdem Musk und die jetzt Altman sind ja nicht die Schöpfer. Das verwechseln wir auch immer.
0: Aber die Profiteure.
1: Die sind die Profiteure. Aber es gibt ja Leute, und ich habe mit einigen gesprochen, die dahinter sitzen, die wirklich tief in diesen neuronalen Netzen mit ihrem eigenen neuronalen Netz ein ganz anderes Verständnis haben. Ja. Es ist jetzt ein politisches Problem. Wir haben leider die künstliche Intelligenz, die muss ins Gute geführt werden und dazu bedarf es einer Kontrolle. Die kann man nicht sich selbst überlassen.
0: Ich zitiere Sie mal. Selbstverständlich braucht KI Regeln, aber dazu bedarf es einer neuen Politik, neuer Politiker und einer Übereinkunft, wie Zukunft funktionieren soll. Das sind so viele Voraussetzungen und klingt, pardon, danach, dass der liebe Gott oder wer auch immer vorher noch mal kräftig arbeiten muss, damit es losgeht mit dem Schutz.
1: Der Schutz ist eine machtvolle Vereinbarung. Ja, und der muss Dinge, die wir Jahrzehnte versäumt haben, gerade die Politik, wenn man zu lange wartet, genau wie mit dem demografischen Wandel, wenn ich das einschieben darf, ja, kennen wir seit 70 Jahren. Heute sehen wir jeden Tag Rentendiskussion. Absolut lächerlich. Hätte alles schon gelöst sein können. Also es gibt ein Defizit zwischen dieser künstlich intelligenten Beschleunigung von Informationen und unserer Umsetzung. Ja, wir quatschen ohne Ende, aber wir kommen nicht zu Lösungen. Hier ist es relativ theoretisch, Entschuldigung, theoretisch einfach. Wir haben jetzt zuerst mal KI-Schöpfer, deren Vermögensbildung so exponentiell verläuft, dass sie sozusagen außerhalb der Demokratie oder auch außerhalb anderer Systeme stehen. Weil die so viel Geld haben, dass sie machen können, was sie wollen. Dann meine ich es weder gut noch schlecht, aber nicht regelbasiert einholbar sind, weil unser juristischer Weg ist zu klagen etc. Die haben so viel Geld, die können jede Klage aushalten. Also wir müssen an dieser Grenze etwas machen und dann muss es auf dieser Ebene international, weil das geht auch nur mit Russland, mit China, mit Indien. Es nützt gar nichts, wenn Deutschland etwas bestimmt, muss es diese schnelle Eingreifregel, diesen roten Knopf geben. Und die Juristen, die immer auch schon seit Jahren zu spät kommen, wenn etwas passiert ist, müssen von vornherein in diesen Prozess mit eingebunden werden.
0: Meint,
1: also das ist kein Hexenwerk.
0: Meint der Soziologe Thomas Drosen und wie er jetzt und in Zukunft möglichst alle zum Handeln bringen will. Dazu gleich mehr.

0: Sienna Speedo, he's not my baby, I'm his. Der Soziologe Thomas Drujen ist unser Gast und er liebt Wortschöpfungen, spricht vom Zukunftskompass am allerliebsten, aber wohl von der Konkretik mit dem TH des Wortes Ethik mittendrin. Konkretik, Herr Drujen, in Ihrem neuesten Buch Die Wiederkehr des Guten über die Macht der Tat in einer Welt der Absichten kommt es, glaube ich, zig hundertmal vor und ich habe mich spontan gefragt, mussten Sie Ihr Rechtschreibprogramm erstmal erziehen, damit es die Konkretik nicht rot unterkringelt?
1: Die roten Unterkringelungen, die ignoriere ich dann aus großer Liebe zu meiner eigenen Schöpfung. Eine gewisse Ignoranz, die ich da habe. Aber Sie haben recht. Aber ich weiß, dass das Gehirn nur etwas annimmt, bei mir und bei anderen, wenn man es wirklich wiederholt.
0: Kann man Konkretik in 3-4 Sätze fassen?
1: Der Versuch, das eigene Leben auf Taten umzustellen, mehr als auf Beschwerden, auf Empörung, auf Grübeln. Und im weiteren Sinne, wenn sich eine Gesellschaft so umstellen würde, dass sich alle so ein bisschen mehr um das vermeintlich Gute, ja, kümmern, Schadensvermeidung etc., dass das auch monetarisiert wird. Also, dass man platt gesagt mit gutem Verhalten Geld verdienen kann und nicht mit Verarschung.
0: Ein Beispiel?
1: Das so sagen.
0: Ein Beispiel?
1: Ein banales Beispiel ist, wenn zum Beispiel die Ehrenämtler alle mal bezahlt werden. Ja, das wäre schon eine Maßnahme.
0: Dann wird wahrscheinlich der Staat zusammenbrechen. Der ist schon pleite.
1: Das ist, ja, ein anderes Thema. Wenn man aber zum Beispiel konkretisch die Schadensvermeidung besteuern würde, ja, also Leute, die dafür sorgen, dass bestimmte Dinge erst gar nicht, dass nicht falsche Medikamente auf den Markt kommen, ja, dass nicht falsche Produkte oder jetzt auch die Zuckersteuer, das ist einfach nur mal krebserregend. Wenn man so handeln würde, dass das Ziel am Ende immer ist, der Vorteil des Individuums, der Vorteil des Menschen. Also wenn wir sozusagen diese Logik ins Zentrum des Kapitalismus stellen würden, das war meine Idee, dann würde sich sicherlich was ändern.
0: Mit Erich Kästner gesagt, es gibt nichts Gutes, außer man tut es.
1: Auf den Punkt.
0: Das ist die ganze Konkretik in einem Satz, oder?
1: Ja, absolut, absolut. Aha. Nur, dass eben das Gute, was da getan wird, eben auch gesellschaftlich eine monetäre Auswirkung hat. Weil wir haben so viele Menschen, die keine Chance haben, die kaum einen Beruf haben können. Jetzt kommt nochmal die Konkretikwelle. Ja? Der Mensch braucht ein Einkommen. Er muss belohnt werden. Und ich finde, wenn er anderen Leuten hilft, wenn er Schaden vermeidet, ich kann auch ins Große gehen, wenn die Großkonzerne, Google, wie sie alle heißen, angemessen Steuern zahlen in ihren Ländern, dann in den Ländern, wo sie arbeiten, dann würden wir Milliarden generieren.
0: Ja? Mhm. Sie betreiben Zukunftsforschung, haben dafür ein eigenes Institut gegründet. Das Blöde an der Zukunft ist ja doch, dass man sie nur vermuten, aber noch nicht betrachten kann. Schreiben, das können Sie ja auch nicht. Und wir sollten von der Zukunft lernen, schreiben Sie, von der Zukunft lernen. Wie stellt man das an?
1: Also das beste und einfachste Beispiel ist tatsächlich unser Altersprozess, bekannt unter dem Namen demografischer Wandel. Ich hatte schon mal gesagt, den kennen wir seit Jahren. Wir haben aber nicht angemessen darauf reagiert. Das Problem hätte leicht lösbar sein können, schon vor 30 Jahren. Wir erkennen das Problem der Ökologie. Wir haben es nicht ernst genommen. 1972 kam das doch weit verbreitete Buch, das Club of Rome, die Grenzen des Wachstums. Mhm. Wir haben es nicht ernst genommen. Die Kosten, die aus dieser Ignoranz entstanden sind, die Resultate in Richtung Pflege, in Richtung Rente oder in Richtung jetzt Klimaveränderung sind fast Billionen groß. Also wir kennen die Zukunft. Wir lassen sie nur auf uns zukommen, bis es zu spät ist. Noch besser ist KI. KI ist zum ersten Mal signifikant in ihren Auswirkungen 1957 in Amerika beschrieben worden. Und seitdem gibt es Tonnen von Büchern, Studien, die das, was jetzt passiert, genau vorhergesagt haben.
0: Na ja, gut, aber das sind natürlich Analysen von Vergangenheit. Wir haben es offenbar vermasselt, haben ziemlich viel vermasselt. Was ist denn für Sie als Soziologen mit dem Handwerkszeug KI, was wir heute haben, die wichtigste Aufgabe in Zukunft?
1: Also sicherlich die Steuerbarkeit der künstlichen Intelligenz auf der einen Seite. die Einbindung der künstlichen Intelligenz in die gesamte Bildung und Pädagogik weltweit, aber auch unseres Landes, was fundamentale Veränderungen nach sich ziehen würde, zu denen aber die meisten keinen Mut haben, weil natürlich, und da bin ich das Nächste, unsere politische Organisation über Parteien meiner Ansicht nach auch nicht mehr richtig konkurrenzfähig ist, weil man natürlich immer seine Klientel mit bedenken muss, von der man gewählt wird oder gewählt werden will. Und die wird dann bedient. Was wir brauchen, sind Lösungen für 84 Millionen deutsche Frauen, Männer, Kinder und Alte.
0: Da glaube ich ehrlich gesagt nicht, dass die Politiker, selbst wenn sie vielleicht ein bisschen rumwuseln und noch nicht ganz so zukunftsorientiert sind, dass die das anders sehen als das, was sie bisher gesagt haben.
1: Sie tun das Gegenteil. Also müssen sie es anders sehen. Ja, wie gesagt, Rente, all diese Themen hätten längst erledigt sein können.
0: Mhm. Und warum, Thomas Druyen, bei all den Themen, die im Kopfe wirbeln, vielleicht sogar mal Mönch werden wollte? Dazu gleich mehr hier im Deutschlandfunk Kultur.

0: Schmidt Bianco mit Hafe Minute. Wir haben ja glücklicherweise ein bisschen mehr Zeit, um zu reden. Heute mit Professor Thomas Druin, Soziologe, geboren 1957 in Süchteln in Nordrhein-Westfalen. Eine Stadt mit großer Textiltradition, habe ich vorab gelernt. Was ist denn die große Textiltradition von Süchteln?
1: Ja, die Weber aus der Vergangenheit. Ja, da gab es in der Mitte steht ja auch der Weberbrunnen. Also es hat damit zu tun. Für mich selber war die Psychiatrie der entscheidende Punkt, der mir schon früh klar wurde. Der Sohn des Chefarztes war bei mir in der Klasse und wir sind da auch oft hingegangen. Und das hat mich als kleiner Junge in der Volksschule wirklich beeinflusst, muss ich sagen.
0: Konnten Sie da einfach so aufs Gelände
1: und konnte mit den Leuten reden? Mit meinem Schulkameraden aufs Gelände. Mhm. Es ist wirklich zentral in Süchteln. Es war auch sehr bekannt, zumindest, oder ist immer noch in Nordrhein-Westfalen. Dort haben wir halt Begegnungen mit scheinbar seltsamen Menschen gemacht, die mir aber schon gar nicht so seltsam vorkamen, sondern nur anders. Und ich konnte ja nicht ahnen, dass in meinem Leben immer so weitergeht, dass ich das nach den...
0: Da brauche ich ein Bild, wie dieses Bild von Menschen, die anders waren und die sie geprägt haben, weiterging. Erzählen Sie zum Beispiel.
1: Ich bin ja katholisch, konservativ, konventionell erzogen worden, wunderbar. Ja. Aber da liefen halt Leute rum, die Verrenkungen machten, die nicht gerade gingen. Und wenn man mit ihnen sprach, die Dinge außerhalb des kleinen siebenjährigen Zusammenhangs waren, das fand ich schon spannend und sehr individuell. Ich kann es nur so, wie so ein inneres Bild. Es hat nie meine emotionale Ablehnung erfahren. Auch heute, wenn ich Leute sehe, da wo... Ich denke noch nicht mal direkt an Leid, ja, sondern ich denke nur, da ist was anders.
0: Dann hätten Sie ja auch Sozialpädagoge werden können oder Arzt oder Psychiater. Stattdessen haben Sie Jura studiert. Auf Rat der Eltern. Sind Sie dem Rat der Eltern gerne gefolgt?
1: Also ich habe meine Eltern, die natürlich schon lange verstorben sind, wirklich sehr geliebt und umgekehrt. Und ich bin in dieses bürgerliche Elternhaus reingeboren worden. Und damals war Hören auf Eltern noch nichts Abstruses. Und insofern war der Wunsch, dass ich Jura studiere, dem bin ich erstmal gefolgt. Genau wie ich vorher der Überzeugung durch meine Eltern vermittelt, zur Bundeswehr zu gehen, gefolgt bin. Viele Jahre später habe ich dann verweigert, ja, weil meine eigene Identität...
0: Also, die kann man erst zur Bundeswehr gehen und dann verweigern?
1: Das kann man, ja. Also ich bin, es ging auch um Pflichterfüllung. Ja, das ist mir elterlich anerzogen worden. Pflicht und Disziplin. Und das wirkt irgendwie bis heute. Und heute bin ich sehr dankbar. Sonst hätte ich viele Dinge gar nicht machen können. Also ich war bei der Bundeswehr, habe meinen Dienst erfüllt, damals sogar in Büdel in Holland. Und dann, ich weiß nicht mehr wann, 10 Jahre später, habe ich verweigert, weil ich den Dienst an der Waffe dann mit meinen eigenen konkretischen Überzeugungen nicht mehr übereinbringen.
0: Und das haben die akzeptiert, obwohl sie schon gedient haben, dass sie hinterher verweigert haben?
1: Ich bin bei der ersten Sitzung, das ist ja so eine halbgerichtliche Veranstaltung, durchgefallen. Und bei der zweiten hat der Staat es akzeptiert. Das ist ja keine persönliche Entscheidung, sondern das ist eine Prüfung.
0: Dann ist aus dem Juristen doch ein Soziologe geworden, der dem elterlichen Rat dann nicht mehr gefolgt ist. Ja, denn die Juristen und die Soziologen, die liegen ja doch in vielerlei Hinsicht sehr weit auseinander. Das muss eine ziemliche Kehrtwende gewesen sein. Wieso?
1: Ja, es lag räumlich ganz nah. Ich habe ja an der Westfälischen Wilhelms-Universität in Münster studiert.
0: Ich meinte es nicht räumlich, sondern mental.
1: Ja, ja, klar. Aber es hat eine räumliche Entstehungsgeschichte. Das Juridikum in Münster ist in der Mitte der Stadt. Gegenüber war das Institut für Soziologie. Und als ich mal Zeit hatte, bin ich mit meinem schönen Lodenmantel von meinen Eltern darüber gegangen und sah ganz andere Parkerträger, Alpha-Tachtücher. Und bin in eine Vorlesung gekommen von einem Professor Dr. Hans-Jürgen Krismanski. Der war damals der Dekan.
0: Der hat später mal die Stiftung der Linken mitbegründet, ne?
1: Absolut. Ja. Ja, sensationell, Frau Tim. Und er hat damals auch das Buch geschrieben, die Gesellschaftsstruktur der Bundesrepublik Deutschland, ein Linker. Aber der war sowas von anders als meine Welt. Und wie ich nach der Veranstaltung hingegangen bin zu dem Professor und habe gesagt, wie kann ich mich denn mit dem Thema weiter beschäftigen? Alle Antworten waren total anders als alles bei Jura, als alle Professoren, sogar als die Hilfskräfte der Uni, die kamen sich nämlich auch schon extrem wichtig vor. Und so bin ich 2 Jahre später, habe ich dann Jura mehr oder weniger aufs zweite Gleis geschoben und habe angefangen, Soziologie, Publizistik und damals hieß es Germanistik zu studieren. Mhm. Und fühlte mich irgendwie

0: halten. Ich glaube, das Hirn funktioniert ganz gut. Und so kam es auch, dass es während des Soziologiestudiums, nach 3, 4 Jahren, fand ich das Studium auch nicht mehr so interessant und merkte, dass mir wirklich was fehlt, nämlich Welterfahrung. Mit den Eltern mal nach Italien oder Spanien in Urlaub und so weiter. Und da habe ich gesagt, du musst radikal neue Erfahrungen machen. Und so bin ich einfach abgehauen in ein Reisebüro und habe gesagt, 8000 Kilometer, und da kam Sri Lanka raus. Es hätte auch Kuba sein können oder weiß ich nicht was, dann wäre mein Leben ganz anders verlaufen. Also diese Sprünge ins kalte Wasser, die prägen mein Leben, und so habe ich es da auch gemacht. Nach 14 Tagen habe ich Leute kennengelernt, die im Dschungel wohnten, das waren zwar Sportler, dann habe ich den Buddhismus kennengelernt. Ich war sowas von fasziniert, und ich spreche unter Freunden oder auch privat auch immer von der zweiten Geburt, die ich da hatte, weil ich da eben auch mit anderen Religionen in Berührung kam.
1: Aber offensichtlich hat das Buddhistische auch sehr abgefärbt. Sie haben zum Teil in Klöstern gelebt. Stimmt es, dass Sie sogar mal Mönch werden wollten?
0: Ich wollte damals buddhistischer Mönch werden. Ich war auch monatelang in einem Kloster.
1: Ja.
0: Das war ganz groß, weil ich da erlebt habe. Ich war mehr oder weniger in einer geschlossenen Abteilung, wenn man so will. Ja. Ich hatte den Leuten gesagt, lasst mich nicht raus, lasst mich das, was ihr macht, hier ein paar Monate sitzen, Reis essen, denken. Die ersten Wochen waren knochenhart, weil man will raus. Ich wollte abgeschrien, ja, weil man kann sich seine eigene innere Welt, die ganzen Gedanken, die Hoffnung, die Ängste, alles kam. Es war einfach irre. Aber ich habe nach ein paar Monaten dann, ich weiß nicht mehr genau wie lang, habe ich dann besser gerochen, besser gedacht. Also nicht nach außen gerochen, sondern ich konnte besser riechen, ich konnte besser hören, ich konnte besser sehen.
1: Das klingt so begeistert. Warum sind Sie dann doch umtriebiger Soziologe geworden statt stiller buddhistischer Mönch?
0: Ja, der Soziologe ist meine Ausbildung, meine Promotion. Ich habe 5 Berufe. Ja, ich mache Zukunftspsychologie, aha, ich mache Reichtumsforschung, ich bin Präsident einer Stiftung im Gesundheitswesen und noch viele andere Dinge. Insofern, ich bin nach wie vor vielfältig interessiert. Warum? Weil ich auch weiß, Silo ist der Tod des Geistes.
1: Alle Berufe und alle Tätigkeiten können wir jetzt nicht abarbeiten, Herr Dohien, aber über Ihre Reichtumsforschung sprechen wir gleich noch hier im Deutschlandfunk Kultur.

0: ein Polaroid aufgenommen von den Jugglers und Delly. Bekannt geworden ist unser Gast, der Soziologe Thomas Drujen, vor allem darum, dadurch, dass er sich mit reichen Menschen beschäftigt hat, mit sehr reichen Menschen. Herr Drujen, ganz unflätig gefragt, wie viel muss man denn so auf dem Konto haben, damit Sie für ein Interview angefragt haben?
1: Also im Endeffekt 300 Millionen.
0: Oh, da sind die meisten Menschen nicht sehr auskunftsfreudig. In diesen
1: absolut nicht, genau. Haben Sie völlig recht. Ja, da ist die. Es kommt aber darauf an, wo man in der Welt ist. Ja, also in Deutschland, Schweiz, Österreich ist die Tür natürlich sofort zu. In Amerika sieht es anders aus.
0: Was hat Sie denn an diesen Menschen interessiert?
1: Ja, da spielt wieder mein Doktorvater eine Rolle. Der war nämlich jemand, der früh schon sagte, dass Reichtum eine Gefahr für die Welt sei. Und dass die Entwicklung der Superreichen absolut demokratisch gefährlich sei. Und da hat er sich weltweit, die Kontakte hatte er mit Forschern diesbezüglich zusammengetan. Das habe ich mitbekommen. Dann habe ich aber selber Interviews gemacht, auch noch im Rahmen des Studiums, mit Leuten, die reicher waren. Ja, keine Milliardäre und keine großen. So, und da habe ich aber festgestellt, die sind ja nicht alle scheiße, wenn ich das so sagen darf, ja. Sondern die leisten ja auch eine Menge. Und so hat sich bei mir ein anderes Bild entwickelt.
0: Sie unterscheiden Reichtum und Vermögen.
1: Ja, das musste ich tun, weil genau wie Sie eben gesagt haben, als ich die ersten Interviews machen wollte, wollte kein Mensch mit einem deutschen Soziologen sprechen. Mhm. Ja. Und dann habe ich mir überlegt, mit wem kann ich denn sprechen, intelligenterweise.
0: Und wie kommt man durch die Tür? Aus meiner Erfahrung weiß ich, dass Interviews mit Leuten, die Milliardäre oder vielfache Millionäre sind, nicht ganz einfach zu bekommen sind.
1: So bin ich auf den Vermögensbegriff gekommen. Und zwar Vermögenskultur. Das ging durch eine Beschäftigung mit Aristoteles zurück. Das Vermögen ist ja mehr als Geld, sondern das, was man zu leisten imstande ist. Und dann haben wir uns eben nur Stifter angeguckt. Leute, die große Stiftungen haben. Und die sind definitiv viel auskunftsbereifter und auch auskunftsverpflichteter aufgrund der juristischen Verfassung einer Stiftung. So hat das begonnen und so gingen auch die ersten Türen auf.
0: Wenn Sie von den Vermögenden sprechen, also die viel haben, aber auch was damit tun, dann sprechen Sie von Wohltaten, plädieren für Stiftungen, fürs Allgemeinwohl. Ein Bill Gates hat das ja zum Beispiel gemacht, der hat nur noch keine oder noch ganz wenige Microsoft-Anteile. Das scheint aber nicht mehr so en vogue zu sein in diesen Zeiten. Also Elon Musk oder Peter Thiel, die halten das doch anders.
1: Die halten es anders, die halten aber auch die, das ist komplex, ich versuche es einfach zu machen, die halten die Philanthropie, Gutes tun, ja, in dem Sinne des Schenkens, halten die für veraltet und überholt. Bill Gates ist einer der letzten und damals gab es ja auch die Diskussion, darf ein Mann, ein Milliardär entscheiden, welche Krankheit in Afrika beseitigt wird?
0: Ja, also durch das Geld, das er in Medikamentenforschung gibt.
1: Absolut, ja. Also auch da muss man gucken, wie ist da eine moderne Möglichkeit. Herr Musk ist total davon überzeugt, dass er mehr für die Welt tut als jeder andere.
0: Aber mit ihm haben Sie nicht gesprochen?
1: Ich war in seinem Umfeld, sei es mal so.
0: Aber wenn Sie wollen, also auch als Soziologe, dass die Superreichen mehr abgeben, warum reden Sie, Herr Drujen, dann so viel vom Spenden und Stiften und fordern nicht einfach eine saftige Vermögenssteuer weltweit?
1: Weil die saftige Vermögenssteuer, wenn man in Deutschland die Steuern um 20% erhöhen würde, wäre das, was dabei rauskommt, ein Tropfen auf den heißen Stein, muss man sagen. Auf der einen Seite. Auf der anderen Seite fehlt uns ein bisschen die Korrelation, was die meisten Reichen trotzdem tun. Ich bin kein charakterlicher Analytiker. Die schaffen Arbeitsplätze, ja, die sorgen dafür, dass Menschen und Familien miteinander leben können. Und sie bringen natürlich unfassbare Gelder und Möglichkeiten für eine Exportnation als Lebensfähigkeit.
0: Das ist die wirtschaftliche Seite, aber gerade wenn Sie Reichtum und Vermögen unterscheiden, es gibt ja viele, die haben einfach nur viel meist ererbtes Geld und dafür nichts getan. Das ist ja ein Unterschied, ob ich was in einem Unternehmen habe oder ob ich einfach reich bin.
1: Ja, das ist so ähnlich, wie Sie mir eben sagten, Sie reden da von Gut und Böse. Das ist natürlich sehr auch an der Oberfläche. Man muss die Leute dann, in Deutschland haben wir ja nicht viele, wir haben 250 Milliardäre, die muss man dann einzeln betrachten. Und sehen, was hier gemacht wird und wie damit umgegangen wird. Wenn die meisten ordnungsgemäß ihre Steuern zahlen, dann ist schon ein großer Beitrag. Wenn man sieht, von den Erben, da haben Sie völlig recht, Deutschland ist eine Erbengesellschaft. Ist Erben, dass man über 60, 70 Jahre Frieden hatte, ist das etwas Negatives, muss man auch überlegen. Wenn ein Erbe nur zum Luxus und zum persönlichen Verzehr gebraucht wird, bin ich da sicherlich kein Anhänger. Ich halte das für mangelnde Solidarität und das muss steuerlich hart angegangen werden. Aber wenn jetzt ein Unternehmen weitergegeben wird, muss man sehen. Ich stimme Ihnen völlig zu. Das Phänomen des Ausgleichs zwischen den Milieus muss auf andere Beine gestellt werden. Mhm. Aber jetzt pauschal das Thema Reichtum bei denen, die aktiv sind, zu skandalisieren, wird jedes Jahr alle 4 Jahre auch von der Politik betrieben. Aber sicherlich nicht aus lauteren Gründen.
0: Sagt Thomas Drohjen heute bei uns zu Gast im Deutschlandfunk Kultur.

0: Cassandra Coleman besang uns Maggie. Thomas Druyen ist heute unser Gast und haben Sie Lust zum Schluss mal eine Runde zu spinnen? Klein wenig?
1: Ich liebe Spinnen.
0: Wir haben so viel gesprochen über Zukunft, was sein könnte, müsste, sollte, wäre. Wenn wir einen Zeitstrahl hätten, eine Zeitautobahn, die von der Vergangenheit übers Hier und Jetzt bis in die Zukunft reicht, wo würden Sie gerne mal aussteigen und Zeit verbringen?
1: Tatsächlich auf dem Mars.
0: Ups.
1: Ja, um diese Erfahrung zu machen, weil der Mars wird eine Rolle spielen für die zukünftige Menschheit. Und der wird natürlich die Perspektive unseres Menschseins völlig verändern.
0: Also die Lebensbedingungen sind sehr unfreundlich.
1: Ja, je nachdem, wo man auf diesem Planeten ist, sind sie gerade auch sehr unfreundlich. Ja, da würde ich sagen.
0: Na gut, aber auf dem Mars, also nach jetzigem Stand, sobald sie aus der Raumkapsel aussteigen, werden sie erstmal tot.
1: Ja, dann ist die Reise schnell vorbei. Aber die Reise dahin dauert ja lang. Sie will verstehen, was ich meine. Mhm. Ich finde das Ungekannte, das noch nie Gemachte, das hat für mich verführerischen Charakter.
0: Das hat für Sie verführerischen Charakter. Dann wünsche ich Ihnen, dass Sie davon noch etwas kennenlernen in der Zukunft, mit oder ohne KI, und bedanke mich für das Gespräch. Thomas Druyen war das, Soziologe. Vielen Dank fürs Gespräch hier bei uns im Deutschlandfunk Kultur.
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0: Und bei den Literaturkollegen geht es gleich nach 10 Uhr, nach den 10 Uhr Nachrichten ums Sprücheklopfen und Sprüche abklopfen. Ein Buch voller Sprüche, mit denen man groß wird, an denen man sich reibt, gegen die man rebelliert und an denen womöglich hier und da auch ein bisschen was dran ist. Dazu gleich mehr. Bleiben Sie bei uns. Bis dann.

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6: Mit Daniel Marschke. Auf dem EU-Gipfel in Brüssel steht der Haushalt für die Jahre 2028 bis 2034 im Mittelpunkt. In Berlin nehmen Linke, Grüne und SPD ihre Sondierungsgespräche wieder auf und die Bücher der irischen Autorin Sally Rooney werden in Großbritannien nicht mehr verkauft. In Brüssel kommen heute und morgen die Staats- und Regierungschefs der Europäischen Union zusammen. Für Streitigkeiten dürfte weiterhin der EU-Haushalt für die Jahre 2028 bis 2034 sorgen. Der Entwurf sieht eine massive Erhöhung der Ausgaben vor. Deutschland und andere Staaten wie die Niederlande, Schweden und Österreich fordern, ihn zu kürzen. Die Co-Chefin der Grünen, Brandner, hat Bundeskanzler Merz in diesem Zusammenhang eine Verweigerungshaltung vorgeworfen.
7: Ich finde es wirklich wichtig, einerseits zu sagen, dass die neuen Haushaltsposten, gerade wenn es um Wettbewerbsfähigkeit, um Sicherheit geht, ja nicht klassisch nach dem Prinzip gehen, der eine zahlt ein und der andere bekommt raus, sondern bei Wettbewerbsfähigkeit, KI, die neuen Technologien, Quanten, Robotik, da profitiert ja auch ganz viel die deutsche Wirtschaft davon. Und bei Sicherheit, ehrlich gesagt, wir Deutschen auch. Also diese Brille aufzusetzen, wie früher bei der Landwirtschaft oder bei den Kohäsionsmitteln, wir zahlen und es geht in ärmere Regionen, den Teil will Merz gar nicht anpacken. Bei dem bleibt es, sondern das, was neu dazukommt, sind die Gelder, die uns allen helfen.
6: Die Co-Vorsitzende der Grünen, Franziska Brandner, im Deutschlandfunk. Der durchschnittliche Zusatzbeitrag für die gesetzliche Krankenversicherung kann im kommenden Jahr stabil bleiben. Das hat Bundesgesundheitsminister Linnemann angekündigt, nachdem der zuständige Schätzerkreis der Krankenkassen seine Prognose für 2027 veröffentlicht hatte. Eva Huber.
8: Jedes Jahr schätzt eine Gruppe aus Fachleuten ein, wie viel die gesetzlichen Krankenkassen wahrscheinlich im kommenden Jahr ausgeben werden. Daraus errechnen sie, wie hoch die Beiträge sein müssen. Das ist eine rechnerische Größe, ein Orientierungswert. Wie hoch der Beitrag tatsächlich ausfällt, das legt jede Krankenkasse selbstständig fest. Dass der durchschnittliche Zusatzbeitrag im kommenden Jahr stabil bleibt, wertet der Gesundheitsminister als gutes Zeichen. Er führt das vor allem auf das Sparpaket zurück, das die Koalition im Sommer beschlossen hat.
6: Dazu gehören weniger Ausgaben der Krankenkassen und eingeschränkte Leistungen für die Versicherten, beispielsweise Kürzungen bei Zahnersatz sowie höhere Zuzahlungen bei Medikamenten oder im Krankenhaus. In Berlin setzen Linke, Grüne und SPD heute ihre Sondierungsgespräche fort. Grund für die Unterbrechung war, dass die Linksfraktion eine Erklärung verabschiedet hatte, die nicht der Erklärung entsprach, die die drei Parteien gemeinsam entwickelt hatten. Dabei geht es vor allem um den Umgang mit Antisemitismus. Wie der Spitzenkandidat der SPD Krach dem RBB am Abend sagte, ist das linken Papier völlig anders als das, was zuvor verhandelt wurde. Man habe sich nun darauf verständigt, dass die gemeinsame Erklärung weiter gelten soll. Nach Darstellung Krachs soll sie auch Bestandteil des Koalitionsvertrags werden. In der Türkei sind bei einem schweren Unwetter in Istanbul mindestens zwei Menschen ums Leben gekommen. Die Behörden sprechen von den heftigsten Regenfällen seit 40 Jahren. Für heute wurden erhebliche Einschränkungen des öffentlichen Lebens angeordnet. Christian Buttgereit.
9: Am Abend waren durch die heftigen Regenfälle Straßen zu reißenden Flüssen geworden. Zahlreiche Menschen wurden vom Wasser in Wohnungen oder Autos eingeschlossen und konnten nur mit Booten oder Radladern befreit werden. Der meteorologische Dienst spricht von Regenmengen von bis zu 200 Litern pro Quadratmeter. Weil außer weiterem Regen heute noch kräftige Windböen erwartet werden, rufen die Behörden dazu auf, die Häuser nur zu verlassen, wenn es unbedingt nötig ist und Kellerräume nicht zu betreten. Außerdem bleiben die Schulen geschlossen. Zweiräder dürfen bis auf Weiteres nicht mehr am Straßenverkehr teilnehmen.
6: Die Bücher der irischen Bestseller-Autorin Sally Rooney werden in Großbritannien künftig nicht mehr verkauft. Das teilten Rooney und ihr Verlag Faber mit. Hintergrund ist Rooneys Unterstützung der pro-palästinensischen Gruppe Palestine Action, die von der britischen Regierung als Terrororganisation verboten worden ist. Rooney will ihre Tantiemen an die Gruppe weitergeben. Wegen der geltenden Gesetze kann der Verlag diese Einnahmen allerdings nicht an die Autoren auszahlen. Deshalb bietet Faber ihre Werke in Großbritannien künftig in keinem Format mehr an. Außerhalb des Landes bleiben Rooneys Bücher weiter erhältlich.
0: Das Wetter.
6: In ganz Deutschland ist es teils heiter, teils bewölkt und überwiegend trocken. Die Höchstwerte reichen von 15 Grad im Nordosten bis 21 Grad im Westen.
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10: Und gleich einer ganzen Palette von Sprüchen, die mich als Kind der 1960er Jahre schon genervt haben. Solange du die Füße unter meinen Tisch stellst, erst die Arbeit, dann das Vergnügen. Du siehst ja wieder verboten aus. Oder komm du mal in mein Alter. Und genau so hat die Journalistin und Autorin Katrin Wilkens jetzt ihr Buch genannt mit dieser Überschrift noch, wie Sprüche uns Kinder der 60er und 70er geprägt haben. Tja, wie und warum und, Achtung, jetzt moderner, Sprech, was das mit uns gemacht hat. Darüber unterhalten wir uns mit Katrin Wilkens. Sie ist unser Gast in dieser Lesart. Willkommen allerseits. Wir starten mit Joy Denalane. Ihr Song könnte vielen aus dem Herzen sprechen. 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

0: Sie hören die Leser im Deutschlandfunk Kultur. Und wenn Sie jetzt ein Boomer sind, wie ich es bin, könnten wir jetzt zusammen nostalgisch biestig werden und an Mama und Papa denken, die solche Weisheiten auf uns losließen einst. Hilf dir selbst, dann hilft dir Gott. Lehrjahre sind keine Herrenjahre. Oder komm du mal in mein Alter. Das war der ultimative Ende der Diskussion Totschlagspruch. Vermutlich auch für Katrin Wilkens, die Hamburger Journalistin und Autorin. Denn so hat sie ihr Buch genannt. Komm du mal in mein Alter, wie Sprüche uns Kinder der 60er und 70er Jahre geprägt haben. Guten Morgen nach Hamburg, Frau Wilkens.
1: Guten Morgen. Moin.
0: Moin. Von Pontius zu Pilatus heißt das erste Kapitel in Ihrem Buch und da hat es bei mir auch sofort geklingelt. Dieser Spruch, der wurde rauf und runter gebetet in meiner Kindheit und ehrlich, bis heute, bis zu Ihrem Buch, habe ich nie darüber nachgedacht, was für ein Quatsch das eigentlich ist. Ja? Sagen Sie uns ein paar Worte zu dieser ersten Etymologie von Pontius bis Pilatus. Was soll das eigentlich bedeuten?
1: Ja, das haben ja Eltern früher gesagt oder Erziehungsbevollmächtigte, wenn man so eine ganz besonders mühevolle Arbeit beschrieben hat. Ja, ich bin da von Pontius bis Pilatus gerannt, bis ich diese Wollfarbe endlich hatte. Und das Tolle finde ich, als Kind hinterfragt man das ja gar nicht. Irgendwann habe ich aber gedacht, als ich die Geschichten gehört habe in der Bibel, aber so heißt doch derselbe Mann. Wie kann man denn von hier nach hier laufen? Und das ist mühevoll, das verstehe ich nicht. Aber den zweiten Schritt einmal nachzufragen, das macht man als Kind dann auch nicht.
0: Gut, das ist jetzt aber irgendwo so ein niedlicher Spruch und hat natürlich wahrscheinlich auch mit PP zu tun, ne? Pontius bis Pilatus. Mhm. Aber diese anderen Sprüche, die ich jetzt schon zitiert habe und sozusagen, ja genau, mit Ihrem Buchtitel, komm du mal in mein Alter. Wieso haben denn die Eltern gerade in den 60er und 70er Jahren von jener Zeit schreiben Sie vor allem Ihre Kinder so mit diesen vorgestanzten Floskeln zugeballert?
1: Och, das war ja auch eine ganz gute Struktur, die man damit gekriegt hat als Kind. Ja, also wenn ich 3000 Mal gehört habe, Lügen haben kurze Beine.
0: Dann hat sich's gemerkt, ja.
1: Ja, dann wusste ich zwar einerseits, Mist, ich bin wieder beim Schwindeln erwischt worden, aber andererseits so einen rekapitulierenden, immer sich wiederholenden Spruch, wahrscheinlich haben den andere auch schon gehört, wahrscheinlich sogar meine Eltern. Ich bin also mit dieser Flunkerei gar nicht alleine und das hat ja auch was Entlastendes.
0: Meinen Sie, schreiben, dass diese oft hohlklingenden Sprüche immer so auch eine handfeste Bedeutung, Lebensweisheit hatten und dann so eine Art ja stabilisierende Routine in den Alltag von Eltern und Kindern zu bringen? Ich musste trotzdem so an meine Kinder zu denken, also wenn mein Alter immer sagte, ja, solange du die Füße an meinen Tisch stellst, also stabilisierende Routine, ich meine bescheuerte Routine, oder?
1: Oh, meine Eltern konnten das noch kürzer, die konnten das in 5 Buchstaben.
0: Aha.
1: Basta.
0: Also, sozusagen jetzt Schnauze,
1: ja. Ja, finde ich super, weil das, ja, es ist autoritär, es ist irgendwie individualitätsabschneidend, aber ich habe in meinem Buch gesagt, das ist auch die schönste Kurzzeit-Wellness-Übung für Mütter und Väter, weil man dann für einen Atemzug mal zur Ruhe kommt.
0: Ich meine, Sie haben so viele Sprüche gesammelt, aber wir kommen noch drauf. Am Ende sind, glaube ich, ein paar hundert aufgeführt. Manche Sprüche, die haben so ein bisschen so eine Funktion, ja, so ein bisschen Etepetete, man will nicht drüber sprechen. Ich habe zum Beispiel noch nie diesen Spruch gehört in meiner Kindheit, aber vielleicht hat es mit meinem katholischen Haushalt zu tun, in dem ich aufgewachsen bin. Nicht immer hält das Rot, jetzt lachen Sie schon, ja. Los, ne? Sie wissen schon, was kommt.
1: Ne? Ja, klar. Ja.
0: Also, nicht immer hält das rote Licht, was ist dem Wander Mann verspricht.
1: Ganz toller
0: Spruch. Klären Sie uns mal auf. Ja?
1: Ja, ein ganz großer, toller Spruch, den ich lange gehört habe, auch gerne wiederholt habe, so lange, bis mich mein Patenonkel, protestantisch allerdings, mal wirklich angezählt hat und sagte, Katrin, was sagst du denn da? Und dann war ich so ganz erschrocken, weil ich als Kind gar nicht wusste, was ich da gesagt habe und sagte, wieso, das sagt Papa auch immer. Ja. Nein, das glaube ich wirklich nicht von deinem Vater.
0: Ja, jetzt erklären Sie es uns mal. Ich habe sie mich wirklich nicht verstanden.
1: Nein, das glaube ich Ihnen jetzt wiederum
0: nicht.
1: Nee,
0: wirklich. Ohne Flachs. Ohne Flachs. das. Ich habe das gelesen und dachte, was meint sie denn?
1: Sie führen mich vor.
0: Nein, ich führe sie nicht vor.
1: Die rote Laterne ist doch nun wirklich ein Synonym für, ja, Sie kennen in Hamburg das Rotlichtviertel.
0: Ah ja, wissen Sie, ich komme aus dem Dorf in Baden-Württemberg, weil ich habe das Wort Bordell.
1: Da gab es rote Laternen auch.
0: Ja, aber definitiv nicht. Also gut, also das ist sozusagen ein Spruch, der einem davor warnt, in ein Bordell zu gehen oder dass das Bordell nicht gut ist oder so. Ich dachte, meine Güte.
1: Nee, noch eins davor. Also nicht immer ist ein rotes Licht auch ein Bordell.
0: Mhm.
1: Nicht immer hält das rote Licht, also es kann ja auch, ich sag's jetzt mal bildhaft, es könnte ein Rücklicht eines Autos sein. Nicht immer hält das rote Licht, was es dem Wandersmann verspricht. Der denkt bei Rot und Lampe, jo, jetzt geht's los.
0: Mhm. Also ich war ein bisschen fassungslos, ne? Gut, aber es ist ja so ein bisschen hat was mit Scham zu tun, ne? Also
1: jetzt hätte mein Vater, glaube ich, gesagt, Tugend ist Mangel aus Gelegenheit.
0: Oh, das, ja, stimmt, den kenne ich auch noch. Aber es gab ja auch so einen Spruch, zum Beispiel, der, glaube ich, wirklich flächendeckend Großstadt wie dorfmäßig war. Was sollen denn die Leute denken?
1: Ja, ganz toll. Oh, ne? Oder denk an die Nachbarn. Ja.
0: Also da war, das war natürlich, war das schon, das hat sich wahrscheinlich vermutlich völlig geändert, so. Aber dieses nach außen hin, so ja, nach außen hin muss alles proper sein, ne? Und was sollen denn die Leute denken? Also wenn ich dann wieder mit irgendwelchen dreckigen Jeans durch die Gegend bin, was sollen denn die Leute denken? War mir doch egal, was die denken, habe ich damals mit 16 natürlich gedacht.
1: Ach, ich glaube, das denkt man heute auch, aber nicht unbedingt bei dreckigen Jeans, sondern die Sachen, für die man sich schämt, sind einfach andere.
0: Mhm. Ich meine, Sie zitieren ja auch, Sie machen auch mal so eine schöne Soziologie aus diesen Sprüchen, und Sie zitieren viele Denker, auch zum Beispiel den Habermas-Schüler Axel Honneck, also Philosoph und Soziologen, und betten die Sprüche so in ein Konzept von Erziehung ein. Was würden Sie denn sagen, hat diese Art von Erziehung bei Leuten Ihrer und meiner Generation bewirkt?
1: Na, also am allermeisten hat es bei mir bewirkt, dass ich gelernt habe, in jedem Satz, in jedem gesprochenen Wort kann auch eine doppelte Bedeutung stecken. Ja, also nehmen wir mal die rote Lampe. Da ist ja eine tiefere Wahrheit drin, die man als Kind überhaupt nicht versteht. Aber man versteht an dem verschwörerischen Lachen der Erwachsenen, an dem Hüsteln, dafür bist du noch zu klein, wenn du nachfragst, dass es irgendwie eine zweite Ebene gibt. Und das mochte ich tatsächlich, als ich das entdeckt habe, sehr. Man kriegt einen Sinn für Ironie, für nicht gesagt, Gesagtes, für Doppeldeutigkeiten. Und diese sprachliche Breite, die mochte ich sehr.
0: Und wie ist das denn heute? Ich meine, Sie haben ja auch Familie, sind Mutter und lassen bestimmt keinen dieser doofen Sprüche auf Ihre Kinder los, aber vielleicht doch.
1: Doch, natürlich.
0: Doch, wirklich?
1: Ja.
0: Ja. Welche denn?
1: Na, ich habe mir Quid pro Quo angewöhnt, allerdings nicht von meinen Eltern, sondern von Hannibal Lecter.
0: Quid pro Quo.
1: Dies für das, wenn so ein bisschen meine Tochter zum Sport gefahren werden möchte, soll sie vorher einmal mit dem Hund raus oder irgendwie sowas.
0: Quid pro quo.
1: Ganz, ganz früher hätte man gesagt, Auge um Auge.
0: Also das ist aber schon ganz schön bildungsbürgerlich, ne? Können ihre Kinder Latein?
1: Na, auch die wissen sehr genau, vielleicht nicht das zum Übersetzen, aber die wissen, was die Stunde geschlagen hat, wenn ich das sage.
0: Ah.
1: Und sehr lustig, mein zweiter Sohn ist 18, der sagt heute dreimal am Tag, ja, Mutti, kannst nichts machen, musst du durch, durch eine Tür.
0: Oh, und, ja, nicht schlecht.
1: Ja, den hat er sich selber irgendwo aufgegabelt, der kommt nicht von mir, aber ich merke daran, es gibt nur verschiedene Moden, aber Sprüche werden immer weitergegeben.
0: Ja, ich meine das mit dem Lateinischen, ich habe nie kapiert, was hic rodus, hic salta eigentlich für einen Hintergrund hat, aber es führt uns jetzt vielleicht ein bisschen zu weit, mein alter Lateinlehrer, der hat den Spruch immer gebracht. Man könnte ja aber auch sagen, also jetzt gerade mal zu Ihrem Sohn, also die Millennials brauchen auch Sprüche, Trost und Stabilität?
1: Ja, klar. Die schicken sich natürlich heute das eher visualisiert, dann nennen die das Memes über die Handykanäle, ja, aber die haben ja auch, denken Sie an dieses ganz moderne 6-7. Ja, keiner weiß so richtig, was es bedeutet, woher es kommt.
0: Big Seven, ja. Was heißt denn eigentlich nochmal? Ich komme gerade auch nicht drauf. Also geht so,
1: das
0: ne?
1: Das war,
0: so
1: halt. Glaube ich mal, oh, wenn sie mich jetzt nicht, ich glaube, das war irgendwie so ein, hat mit Basketball, mit einer Rückennummer vom Basketballspieler so, zu echt, tun. Ja? Aber wenn sie Jugendliche hören und Six Seven, dann wissen sie, ich bin genau
0: Bescheid,
1: in
0: ne?
1: der Blase, mhm. genau.
0: Wisst ihr, was mir noch eingefallen ist, was ich witzigerweise in ihren 250 nicht gefunden habe oder vielleicht habe ich es überlesen, war auch so ein Spruch, ewig und drei Tage.
1: Ah, sehr gut. Ja, ne? fehlt.
0: Ja,
1: gab's
0: fehlt
1: aber
0: tatsächlich,
1: auch.
0: Ja, gab's aber auch. Ne?
1: Gab's auch.
0: Was ist denn so Ihr Lieblingshassspruch oder Lieblingsspruch, der Sie vielleicht noch auf die Palme bringt oder den Sie irgendwie tröstend, stabilisierend heute noch empfinden? Abgesehen jetzt mal vom unschlagbaren Buchtitelspruch, komm du mal in mein Alter.
1: Na, ich fand immer, meine Mutter war Architektin und wenn die da saß und gezeichnet hat und mir dann predigte, im Sitzen verliert die Arbeit ihren Charakter. Das fand ich schon sehr gut.
0: Super.
1: Ich glaube, sie sitzen auch gerade, oder? Ich
0: ja.
1: zumindest tue das.
0: Komm, sagen Sie ihn nochmal, der ist ja süß.
1: Im Sitzen verliert die Arbeit ihren Charakter.
0: Oh, das merke ich mir. Im Sitzen verliert die Arbeit ihren Charakter.
1: Und neulich habe ich einen neuen gehört, den fand ich ganz toll. Da merkt man so wirklich auch die Nachkriegsgeneration, ob Hausrat oder Rathaus. Wenn eine Bombe drauf fällt, ist beides He.
0: Auch nicht schlecht.
1: Toll, ja. oder? Der kommt aus dem Schwabenland.
0: Der kommt ins nächste Buch, ne? Und ewig und drei Tage dann auch. Okay?
1: Jo.
0: Komm du mal in mein Alter, wie Sprüche uns Kinder der 60er und 70er geprägt haben. Das Buch von Katrin Wilkens ist im Hansa Verlag erschienen, hat 160 Seiten, kostet 18 Euro. Besten Dank, Frau Wilkens, für dieses Gespräch im Deutschlandfunk Kultur. Und wenn Sie jetzt aus dem Hamburger Funkhaus gehen, müssen Sie hoffentlich nicht von Pontius bis Pilatus laufen.
1: Ich gebe mir Mühe.
0: Alles Gute, ne? Ciao.
1: Danke, tschüss.

0: Hips um Hubs, die Band aus Island war das, in der Lesart. Wo wir jetzt zu einem literarischen Kinostart kommen. Heute läuft Heimsuchung, eine Jahrhundertgeschichte bei uns an. Die Verfilmung von Jenny Erpenbecks Bestsellerroman Heimsuchung. Das Buch ist in mehreren Bundesländern inzwischen Abiturspflicht. Lektüre erzählt von unseliger deutscher Geschichte, verdichtet an einem einzigen Ort, einem Haus, an einem See in Brandenburg, das während der Nazi-Zeit mehrfach die Besitzer wechselt. Das Altmeister Volker Schlöndorff mit seinen mittlerweile 87 Jahren diesen Stoff angepackt hat, liegt fast auf der Hand. Seit der Oscar-prämierten Blechtrommel war das immer wieder sein Sujet, deutsche Geschichte. Jenny Erpenbeck hat selbst am Drehbuch mitgewirkt und Christian Berndt erzählt uns jetzt, wie das gelungen ist mit Literatur, wird zum Film, wie er aussieht und klickt.
1: Ja, jedenfalls ist das jetzt hier unser Heim, in dem meine Frau und ich nun leben werden.
2: Der Berliner Architekt ist stolz auf das Landhaus, das er ganz im Stil einer luftigen Moderne am Scharmützelsee bei Berlin errichtet hat. Es sind die frühen 30er Jahre. Der Architekt, von Lars Eidinger als selbstverliebter Karrierist gespielt, erläutert den staunenden Freunden großspurig sein Werk.
1: Ein Haus ist wie eine dritte Haut, neben der Haut aus Fleisch und der Kleidung. Und es muss ganz und gar sein Bewohner.
2: Als die Nazis an die Macht kommen, erhofft sich der geschmeidige Opportunist eine Karriere bei Star-Architekt Albert Speer. Und er zögert auch nicht, die Notlage seiner jüdischen Nachbarn auszunutzen. Als der von Ulrich Mattes würdevoll resigniert gespielte Tuchhändler sein Grundstück am See verkaufen muss, schlägt der Architekt nicht nur finanziellen Vorteil daraus, sondern gibt sich auch noch gönnerhaft.
1: Ich helfe natürlich gern unter Nachbarn. Ich habe mich mal nach dem Verkehrswert des Grundstücks erkundigt. Ich könnte Ihnen etwa die Hälfte zahlen, inklusive der Hütte.
3: Es ist für die Schiffspassage meiner Tochter und der Familie.
1: Dann bereite ich den Kaufvertrag in diesem Sinne vor.
2: Volker Schlöndorff folgt in seiner Verfilmung von Jenny Erpenbecks Roman Heimsuchung chronologisch den verschiedenen Zeitebenen der Vorlage. Im Roman erlebt man den Verlauf deutscher Verhältnisse im 20. Jahrhundert verdichtet an diesem Haus am See, wie Erpenbeck vor der Premiere des Films in Cannes erzählte.
4: Ich habe darüber nachgedacht, dass es ja durch diese wechselvolle und oft schlimme deutsche Geschichte im 20. Jahrhundert für viele Leute aus verschiedenen Gründen den Zwang gab, einen Ort, an dem man eigentlich bleiben wollte und der eigentlich so aussieht wie die Idylle schlechthin, zu verlassen.
2: Der jüdische Tuchhändler und seine Familie werden deportiert und ermordet. Der Architekt kann dagegen auch in der DDR Karriere machen, bis er in Ungnade fällt. Daraufhin zieht ein aus dem Exil zurückgekehrtes Schriftsteller-Ehepaar ein.
5: Ich kehre heim. Aber würde uns dieses Deutschland je wieder Heimat sein?
2: Die Buchvorlage deutet an, dass Jenny Erpenbeck mit der Schriftstellerin ihre eigene Großmutter porträtiert hat. Die Familie verliert nach dem Ende der DDR das Haus. Ihre Enkelin will das nicht akzeptieren.
6: Mehr kann ich Ihnen dazu nicht sagen. Es wurde nun einmal der Antrag auf Rückgabe von den Alteigentümern gestellt.
7: Wer sind denn diese Alteigentümer überhaupt?
6: Eine Erbengemeinschaft, die leben verteilt in der Schweiz und im Rheinland.
7: Meine Großmutter hätte das niemals hingenommen.
8: Ich würde da jetzt nicht anfangen zu kämpfen.
9: Ich aber schon.
2: Immer wieder geht es in Heimsuchung um die Vertreibung von einem vertrauten Ort. Und für Erpenbeck hat der Stoff damit heute fast noch mehr an Aktualität gewonnen als beim Erscheinen des Buches.
4: Angesichts der Kriege, die es gibt, ist natürlich die Frage sozusagen des Weggehens und des Weggehenmüssens ist natürlich sehr, sehr präsent in solchen Zeiten.
2: Für Schlöndorff, der sich in seinen Literaturverfilmungen immer wieder den deutschen und europäischen Verhältnissen gewidmet hat, ist der Roman Heimsuchung fast eine zwangsläufige Stoffwahl. Während Erpenbeck in ihrer Vorlage die Zeitebenen in poetisch komplexer Konstruktion miteinander verschachtelt, erzählt Schlöndorff die Geschichte linear in verständlicherer Deutlichkeit. Für Erpenbeck, die am Drehbuch mitgewirkt hat, ist das kein Problem, wie sie über ihre Zusammenarbeit mit Schlöndorff erzählt.
4: Das Schöne an dem Herangehen von ihm ist ja, dass er das Buch wirklich mochte und er wollte immer möglichst viel von dem Text erhalten. Und ich denke immer so, im Film ist gut, wenn wenig Text ist. Ne? Ich habe dann immer gesagt, nee, das streichen wir. Und da gab es immer so ganz nette Diskussionen, weil ich bin eben auch, Film hat ja Gott sei Dank auch ganz andere Mittel, um eine Geschichte zu erzählen und man muss da auch manchmal einfach nur schauen.
2: Schlöndorffs Respekt vor dem Buch merkt man dem Film an, der die Geschichte des Hauses textnah nacherzählt und es oft bei kleinen, aber vielsagenden Momenten belässt. Etwa, indem er die Ignoranz des deutschen Bürgertums gegenüber dem Leid der Juden in der NS-Zeit exemplarisch am Architekten-Ehepaar vorführt. deren freundliches Desinteresse am Schicksal der jüdischen Nachbarn ist geradezu erschütternd. Und auch DDR-Geschichte spiegelt sich in skizzenhaften Szenen, wenn etwa die Enkelin der DDR-Schriftstellerin ihrer Großmutter eine zu unkritische Haltung gegenüber der SED-Führung vorwirft. Heimsuchung, eine Jahrhundertgeschichte, ist ein melancholisches Zeitenbild, mit dem der 87-jährige Schlöndorff noch einmal ein Fazit deutscher Geschichte im 20. Jahrhundert zieht.
0: Heimsuchung, eine Jahrhundertgeschichte. Der Film von Volker Schlöndorff nach dem Roman von Jenny Erpenbeck. Ich sag immer Johnny, Mensch. Jenny Erpenbeck kommt heute in die deutschen Kinos. Und das ist neue Musik hier im Deutschlandfunk Kultur von den Palms. Ein Duo aus Los Angeles ist das. Nächstes Jahr erscheint ein neues Album. Vorab gibt's diese Single, die uns gut gefällt. Maybe.

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1: Heute mit einem Sachbuch, das uns in die ewige Stadt führt, ins ganz alte Rom, allerdings jenseits aller Prachten, wie schon der Titel annonciert, Dirty Rome, die schmutzige Seite der Antike. So heißt der jüngste Schlag des Althistorikers Michael Sommer, der uns erst letztes Jahr schon einmal einen verpasst hat, mit einem Buch über die verdammt blutige Geschichte der Antike ohne den langweiligen Kram. Der Mann hat es jedenfalls schon mal mit schmissigen Titeln, mehr weiß unser Kritiker Thomas Groß. Er ist jetzt im Studio. Ich grüße Sie.
2: Guten Morgen.
1: Wie es der Zufall will, Herr Groß, habe ich mich vor einem Jahr mit Michael Sommer und seinem Co-Autor Stefan von der Laar damals unterhalten über eben diese verdammt blutige Geschichte hier in der Lesart. Das war wirklich quirlig. Die Jungs haben auch echt vom Leder gezogen. Jetzt aber also die schmutzige Seite der Antike, klingt auch brutal, ist aber nicht vielleicht ein bisschen viel des Schlechten?
3: Ja, auf die Idee könnte man kommen, zumal natürlich manches sich unvermeidlicherweise doppelt. Aber das ändert nichts daran, dass das Buch im Trend liegt. Rom ist in. Elon Musk träumt ja bekanntlich von imperialer Größe und Donald Trump sowieso. Bekanntlich plant er ja, sich mit einem Triumphbogen in Washington zu verewigen. Und wenn das Internet nicht lügt, dann denken junge Männer heutzutage mindestens einmal am Tag ans Römische Reich. Rom ist also sowas wie eine Metapher, in der Gegenwart und Vergangenheit sich spiegeln. Und da kommt jetzt der Herr Sommer rein und sagt, Moment mal, Leute, das echte Rom war ja ganz anders.
1: Ich meine, die meisten Leute, die Sie jetzt zitiert haben, die denken nicht irgendwie an öffentliche Toiletten jetzt im alten Rom. Wo und wie zeigt sich denn für Sommer dieses schmutzige Rom?
3: Also zum einen metaphorisch in der Form von Machtpolitik, die sich, also wenn überhaupt, dann nur notdürftig verhüllt, aber eben auch ganz konkret. Das Buch führt auf direktem Weg hinab in den Unterbauch der Stadt, da wo es gärt und müffelt und wo die Händler schreien und wo Stände mit allerlei Streetfood vor sich hindampfen und eben auch die nächstgelegene Kloake buchstäblich zum Himmel stinkt. War ein zweifelhaftes Vergnügen, in Rom zu leben zu der Zeit, wenn man nicht gerade in der Villa auf dem Palatin zur Welt gekommen ist. Und auch dann war man vom Mord und Totschlag, Malaria und allen möglichen anderen Krankheiten nicht sicher. Und über dem Ganzen hängt dann auch noch eine Dunstglocke, die die Römer Gravius Caelum, schweres Wetter, genannt haben und vom Staub umliegender Silberbergwerke herrührte. Schon das antike Rom hatte also mit Smog zu kämpfen.
1: Was ist aber dann, ich meine, das ist schon klar, die Richtung des Buches, denkt man, na, vielleicht aber auch so Errungenschaften römischer Baukunst, den ganzen Leistungen in Literatur und Philosophie, diese ganzen Schönheiten, die spielen also da überhaupt keine Rolle mehr?
3: Die erwähnte, aber das Buch ist insofern parteiisch, als es das Imperium eben von unten zeigt, sozusagen aus der Perspektive von Otto Normale Römer. Aber gerade das hat mir gut gefallen, von Zeit zu Zeit, zumal heute, wo Politik ja von so viel Großmannssucht und Autoritätsgehabe bestimmt ist, da tut der Hinweis ganz gut, dass gesellschaftlicher Reichtum eben immer auch eine Kehrseite hat, so im Sinne von Bertolt Brecht und seinen Fragen eines lesenden Arbeiters. Wer baute das siebentorige Theben? Oder Cäsar schlug die Gallier, hat er nicht wenigstens einen Koch bei sich? Und aus dem Blickwinkel litt Rom tatsächlich an überraschend aktuellen Problemen, also Wohnungsnot, Inflation, Ausbeutung von Mensch und Natur. Schon damals war die Bevölkerung Immobilienhaien ausgesetzt, die das Maximum aus ihren Bruchbuden
1: insulär. Kein bezahlbarer Wohnraum?
3: Ganz genau, so war es, ja. Und die Lebensmittelpreise, ne? Inflation, Rom war eine teure Stadt, Fleisch und Fisch konnte sich die meisten nicht leisten, weil Getreide importiert werden musste, kam es zu Versorgungskrisen, sprich zu Hungersnöten, ja.
1: Wie ist es mit der Struktur, Herr Groß, mit dem Buch? Also methodisch, wie geht der Michael Sommer da vor? Also mit welchen Mitteln erzählt er? Ich meine, ich vermute wieder so flott unterhaltsam wie bei der brutalen Antike.
3: Also ich habe den Eindruck, dass das Buch eine Winzigkeit weniger flapsig geraten ist. Bisschen schlägt einen anderen Ton an, aber unterhaltsam auf jeden Fall, schön erzählt. Literarisch gesehen haben wir es mit so einer Art, ja, oder mehr mit einer klassischen eigentlich Desillusionserzählung zu tun. Also Licht wird auf Schattenseiten geworfen, auch hier frei nach Brecht, doch die im Dunkeln siehst du nicht. Aber das Ganze ist auch ein Buch in der Tradition des Detektivromans. Ich würde jetzt mal sagen, schwarze Serie auf Rom übertragen. Im Detektivroman geht es ja auch immer um das Schnüffeln in dunklen Ecken und so weiter. Und das ist auch nötig, weil die Quellen nun mal sind, wie sie sind. Römische Geschichtsschreiber wie Tacitus oder Seneca, die haben nolens volens aus der Perspektive ihrer Zeit heraus erzählt und dieser Zeit waren Tugenden wie Barmherzigkeit und Mitleid fremd.
1: Wie weit geht denn diese historische Spurensuche am Ende?
3: Ja, also wenn man bedenkt, wie prekär die Quellenlage ist, doch sehr weit, muss ich sagen. Sehr unterhaltsam, wie schon gesagt. Ich hoffe, es ist auch klar geworden, dass man diese Spurensuche in den Eingeweiden Roms, so könnte man es nennen, auch als Gegenwartskommentar lesen kann. Ob das jetzt reicht, um die eingangs erwähnten jungen Männern aus ihren Romträumen zu reißen, das weiß ich nicht. Wahrscheinlich nicht. Die warten lieber auf Gladiator 3. Aber falls es trotzdem passieren sollte, dem sei gesagt, dranbleiben, es lohnt sich. Von Roms Glanz und Gloria ist man danach nicht ganz so beeindruckt.
1: Gladiator 3, um Gottes Willen, der zweite Teil war schon furchtbar, leider. Nach dem großen ersten Teil, also Dirty Rome, die schmutzige Seite der Antike, das neue Buch von Michael Sommer, jetzt bei CH Beck erschienen mit 352 Seiten für 26 Euro. Danke Ihnen, Thomas Groß. Ja. Ihre Besprechung, die lesen wir nach, wie immer, unter deutschlandfunkkultur.de oder auch hier.
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1: Und nun Musik aus Schweden von Ebba B., der Musikerin aus Stockholm. Ihre ganz neue Single heißt fröhlich Dancing on the Kitchen Table.

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1: Lucky Luke, der Mann, der schneller schießt als sein Schatten, war 1946, als er erstmals in den Sattel stieg, noch ein tollpatschiger Aufschneider. Er hat geraucht, getrunken und geschossen. Zu seinem 80. Geburtstag widmet das Museum für Kommunikation in Berlin dem Comic-Cowboy eine Ausstellung, in der anhand von 80 Originalzeichnungen auch die Genese von Morris' einsamem Westernhelden nachzuvollziehen ist. Seit 1984 kaut der nur noch an einem Strohhalm und setzt seine Waffe ein, um andere zu entwaffnen. Co-Kurator der Berliner Ausstellung war der Comiczeichner Flix.
2: Ich finde an Lucky Luke spannend, dass es eine Figur ist, die großen Humanismus ausstrahlt. Das ist jemand, den man in jede Situation reinwerfen kann und er kommt mit den Leuten klar, er kommt mit der Situation klar.
1: Lucky Luke. Die Ausstellung ist noch bis zum 28. März im Museum für Kommunikation in Berlin zu sehen. 25 Jahre ist es her, dass Herr Lehmann die literarische Bühne betrat. Der Antiheld des bis dato als Musiker bekannten Sven Regener traf das Gefühl der späten 80er Jahre in West-Berlin auf den Punkt. Seitdem ist Frankie Lehmanns Entourage in diversen Romanen von Sven Regener zu immer facettenreicherem Leben erblüht. In seinem neuesten Werk, aus dem er morgen in Hamburg liest, stehen Frankie und sein großer Bruder Freddy im Mittelpunkt.
3: Das ist ja natürlich jemand, der seine ganze Kindheit und Jugend durch auch so eine Bezugsperson war und von dem man durchaus auch Ratschläge angenommen oder auch verworfen hat, dass er so jemanden dann aufsucht und von dem was erwartet, was der aber vielleicht gar nicht geben kann.
1: Ausgerechnet zu Weihnachten geraten die Brüder auf eine Odyssee durch das eiskalte West-Berlin. Sven Regener liest aus Frankie und Freddy morgen Abend in der kleinen Leishalle in Hamburg. Die dänische Comicreihe Mira von Sabine Lemire geht bereits in die 9. Runde. Nur folgerichtig, dass der beliebte Coming-of-Age-Stoff nun auch verfilmt wurde.
4: Ich heiße Mira. In 7 Tagen ist mein Geburtstag. Ab dann bin ich offiziell ein Teenager. Kein Plan, ob ich dafür bereit bin.
1: Mira ist 12, bastelt gerne, hängt mit ihren Freunden rum. Dann kommt eine neue Mitschülerin in die Klasse. Beate betreibt auf Insta einen Beauty-Kanal und steht schnell im Mittelpunkt.
4: Sie schnappt sich einfach Naya und sagt, ich wäre total kindisch.
1: Muss Mira sich verändern, um nicht ausgeschlossen zu werden?
4: Peinliche Tasche, lächerliche Jacke.
1: Und vor allem, muss man sich verlieben, um ein echter Teenager zu sein? Mira, der Coming-of-Age-Film nach der gleichnamigen Bestsellerreihe von Sabine Lemire, jetzt im Kino.
5: Die Literaturtipps waren das von Julia Eickmann. Und wir hören jetzt noch einmal neue Musik im Programm, die wir prima finden. Ein Lied aus dem neuen Album von Jordan Rackay. Er ist in Neuseeland geboren mit Maori-Wurzeln, lebt jetzt in London, macht schöne, gefühlvolle, soulige Musik wie hier in Paradise.

0: So, noch so viel Gefühlen und Ohren auf. Wir haben vermutlich einen Weihnacht-Thriller-Krimi-Bestseller, den Juli C. ihrem Riesenpublikum schenkt. Ein Roman nämlich über eine ältere Verlagschefin, die sich mit einem deutlich jüngeren Angestellten einlässt. Literarisches Me Too?
1: Ja, das ist halt genau die Frage, die ich mir beim Schreiben auch die ganze Zeit gestellt habe. Also, ich liebe Betty, sie ist meine Hauptfigur. Ich liebe sowieso alle meine Figuren, sie am meisten. Aber sie ist natürlich wahnsinnig ambivalent und das ist wie so eine Art Seiltanz, weil der junge Mann, mit dem dieses Verhältnis beginnt, ja einfach ihr Untergebener ist und sie natürlich dadurch, obwohl gar nicht klar ist, ob das auch eine körperliche Affäre ist, das bleibt so halb offen bis zum Schluss. Trotzdem verstößt es natürlich gegen alle möglichen Compliance-Vorschriften.
0: Juli C. war das. Heute früh war sie im Programm zu hören in Studio 9, wie sie von ihrem neuen Roman Pony Show erzählt hat. Juli C., sie ist eine der deutschen Erfolgsautorinnen und mit Bestseller-Garantie und vermutlich wird auch dieser neue Roman ein Renner. Was nun aber speziell die Literaturbranche und auch uns zusätzlich elektrisiert, sind Stoff und Figuren, die nämlich genau daher kommen. Hauptperson ist, wie gehört, eine prominente Verlegerin, die über ihr Verhältnis mit einem ihrer Angestellten, einem jungen Loverboy, dann in mörderische Verstrickung gerät. Und darüber wollen wir uns unterhalten. Miriam C. aus der Lesart-Redaktion ist im Studio. Hallo Miriam.
2: Hallo Joachim.
0: So, das Wort dafür liegt auf der Hand. Ist Pony Show ein Schlüsselroman? Hast du bekannte Personen aus der Branche wiedererkannt?
2: Ich habe keine Figur, so, die man so ganz genau irgendeiner realen Person zuordnen kann. Aber ich finde diese ganze deutsche Verlagsbranche, ehrlich gesagt, ziemlich gut getroffen in diesem Buch. Die prominente Verlegerin Betty Hell, über die heißt zum Beispiel im Roman Trägerin des Bundesverdienstkreuzes, wahrscheinlich per Du mit mehreren Ministern. Als erste weibliche Chefin leitet sie das Verlagshaus Lysander, eine renommierte Adresse für Hochliteratur mit 100 Jahren Tradition. Man sieht sie vor sich eigentlich und natürlich so eine prominente Intellektuelle, wenn die dann vor Gericht, sie ist des Mordes angeklagt, wenn sie dann vor Gericht ein Alibi sagen soll, sie sagt natürlich nicht einfach Fakten, sie sinniert dann erstmal über Platons Kugelmenschen. Also da sind schon viele gute Szenen dabei.
0: Aber wie steht es denn so um die deutsche Verlagsbranche allgemein nach dieser Darstellung von Juli C.?
2: Ja, wirtschaftlich natürlich schlecht. Also im Lektorat von diesem Lysander Verlag wurden viele Stellen gestrichen während Corona, sind dann nie wiedergekommen. Vorschautexte werden da schon längst mit KI generiert. Und es gibt auch so herrliche Szenen. Ja, es gibt so ein exklusives Branchendinner. Alle reden über die Krise des Buchmarktes, essen dabei aber ein 7-Gänge-Menü.
0: Okay.
2: Oder besonders böse auch so die Programmkonferenzen in diesem Verlag. Also die Konferenzen, wo entschieden wird, welches Buch kaufen wir ein, was bringen wir raus, welche AutorInnen nehmen wir vielleicht auch neu auf. Und die Cheflektorin von diesem Verlag, die will also unbedingt die junge Frau, die über Sex und Essstörungen schreibt. Ja, das sei zeitgemäß, das wird sich gut verkaufen. Und aber diese Verlegerin Betty, die findet das ganz schrecklich. So eine selbstbezogene, autofiktionale Literatur findet das literarisch schlecht. Sie will aber eben auch keine sexistischen Männerfantasien mehr veröffentlichen. Also gerade solche Geschlechterdiskussionen, auch Generationenkonflikte, das spielt da im Roman eine sehr große Rolle und ja auch in der echten Verlagsbranche.
0: Ne? Gibt es denn Anspielungen so auf tatsächliche Debatten oder MeToo-Fälle, die so ähnlich waren wie der Fall da im Buch?
2: Ja, es ist dann die dritte wichtige Figur im Roman, also der Anwalt, der Betty vor Gericht vertritt.
0: Das ist auch der Erzähler, ne?
2: Genau, der erzählt uns auch alles aus der Ich-Perspektive. Der bringt so ein paar Vergleichsmomente, also vergleicht diesen Fall um die Verlegerin zum Beispiel mit Harvey Weinstein, Julian Reichelt, Till Lindemann, weil eben der ganze Fall so eine ähnliche öffentliche Dynamik also bekommt. Ne? Es wird natürlich so ein richtiges Medienereignis, dieser Fall. Manche Menschen sind ganz engagiert für die Pro-Verlegerin, manche sind gegen sie und das wird so ein richtiges Medienevent, dieser Fall, dieser Prozess.
0: Ich meine, erzählt sie denn auch davon, also wie diese Medienanwälte, du hast sie erwähnt, also für Julian Reichel oder Rammstein, Till Lindemann, versuchen auch so Debatten zu steuern, zu kontrollieren und gegen ja bestimmte Artikel vorzugehen und
2: ja,
0: so Sachen?
2: Ja, ich würde sogar sagen, das ist eigentlich auch so ein Kern von dem Buch. Diese Kanzlei muss auch so eine Art Öffentlichkeitsarbeit eigentlich machen. Sie sichern dann so Hasskommentare aus dem Netz. Sie überlegen, wo kann man Unterlassungsanträge irgendwie vorbereiten und sowas. Mhm. Interessant fand ich, dass diese Medienanwälte gar nicht so gut wegkommen. Also die haben eigentlich ziemliche Grenzen in ihrem Handlungsspielraum. Also da geht sie mit denen eigentlich ziemlich hart ins Gericht.
0: Mhm. Ja, da kennt sie sich wahrscheinlich natürlich aus, selbst als Juristin.
2: Sicher, ja.
0: Aber welche Rolle zum Schluss noch, Miriam, spielt die Literatur denn selbst so, die Hochliteratur? Literatur aus dem Lysander Verlag. Ist die im Roman denn so noch ein Hort der Wahrheit oder
2: ja,
0: so?
2: Ja, natürlich nicht, will ich fast sagen. Also es gibt interessanterweise eine Bestseller-Autorin im Roman. Ich habe beim Lesen immer schon gedacht, ist das nicht so eine Art alter Ego von Julie C. Und heute Morgen hat sie tatsächlich im Interview gesagt, ja, hat sie so ein bisschen selber in den Roman auch reingeschrieben. Und die ist ziemlich gut da drin, so Geschichten genau so zu ihrem Vorteil zu erzählen. Immer gerade die Geschichte, wie sie gebraucht wird, setzt das auch sehr strategisch ein. Und dieser Anwalt von Betty denkt dann an einer Stelle, oh Mann, diese Bestseller-Autorin, nachher schreibt ihr noch ein Buch über diesen ganzen Fall, ne? Und nennt den vielleicht auch noch Pony Show. Das wäre ein guter Titel. Also Julie C. hat auf jeden Fall auch ein bisschen Selbstironie da übrig für sich selbst.
0: Genau, June heißt, ne? Dieses
2: June alte, May heißt June sie,
0: May,
2: genau.
0: Also Juni. Ja. Danke dir, Miriam C. Der Blick durchs Schlüsselloch auf Pony Show, den neuen Roman von Julie C. Das Studio 9 Gespräch mit der Autorin, das steht selbstredend online. So, und jetzt doch noch ein paar Worte auch von uns zu dieser Bombe, die geplatzt ist in der Literaturbranche, dass die Bücher der irischen Bestsellerautorin Sally Rooney, wir haben es in den Nachrichten schon gehört, in Großbritannien aus dem Verkauf genommen werden. Und der Grund dafür ist die Unterstützung eben Rooneys für die Gruppe Palestine Action, die von der britischen Regierung als Terrororganisation eingestuft und verboten wurde. Und jetzt, naja, der Verlag sozusagen ist, ihm ist nicht mehr erlaubt, Gelder aus den Verkäufen von Sally Rooneys Bücher weiterzugeben. So, es gibt erste Statements von dem Verlag. Die haben sich geäußert, dass also die Werke eines Autors zu verkaufen, ohne die Einnahmen weiterzuleiten kann, ist für uns untragbar. Und deswegen haben sie also auch mit Sally Rooney die Vereinbarung geschlossen, die sämtliche Bücher aus den Buchhandlungen im Vereinigten Königreich rauszunehmen. Und Sally Rooney hat gesagt, ich habe mich stets bemüht, gegenüber der Öffentlichkeit ehrlich mit meinen Überzeugungen, Absichten umzugehen. Ich bin voll und ganz bereit, die Konsequenzen zu tragen. Das ist also Sally Rooney Statements und wir werden das natürlich hier heute im Programm und dann morgen in der Lesart auch vertiefen und problematisieren, weil das ist schon natürlich ein ganz, ganz spezieller Fall. So, hier im Deutschlandfunk Kultur geht's nach 11 nochmals ums Kino. Junkies of Dreaming, ein großer Musikfilm, der heute anläuft. Wir sagen tschüss, bis dann. Französisch mit So Frenchy, So Chic. Laisse tomber les fils. Das ist eine moderne Fassung eines alten Serge Gainsbourg, France Gall Chansons. Très chic.

0: So, wir haben noch ein paar Sekündchen und die will ich nutzen, um Ihnen Appetit zu machen auf die Lesart morgen. Denn es wird Martina Hefter zu Gast sein mit ihrem neuen Roman. Martina Hefter, die Sensationsbuchpreisträgerin vor 2 Jahren mit ihrem wunderbaren Roman Hey, guten Morgen, wie geht's dir? Hat jetzt einen neuen Roman geschrieben, Nach der Sonne schauen heißt er. Wieder eine tolle, coole Hauptfigur, eine richtig coole Geschichte, die in Leipzig und Umgebung spielt und das morgen dann in der Lesart. Freuen Sie sich drauf.
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4: Mit Daniel Marschke. Der Bundestag beschließt eine Reform der Notfallversorgung. Außerdem hebt das Parlament die Immunität des SPD-Abgeordneten Achmetowitsch auf und ein neues Festival soll an die Epoche der Weimarer Republik erinnern. Der Bundestag hat mit großer Mehrheit eine Reform der Notfallversorgung beschlossen. Die Union, SPD und Grüne stimmten dafür, AfD und Linke enthielten sich. Mit der Reform sollen integrierte Notfallzentren für eine medizinische Ersteinschätzung aufgebaut werden. Birte Sönnigsen.
5: Durch die Reform sollen die Notaufnahmen und der Rettungsdienst entlastet werden. Denn längst nicht jeder, der in der Notaufnahme landet, gehört dort auch hin. Fachleute gehen davon aus, dass ungefähr ein Drittel der Patienten auch in einer normalen Sprechstunde oder der Notfallpraxis gut versorgt werden könnte. In Zukunft sollen Patientinnen und Patienten deshalb besser sortiert werden. Vor Ort im Krankenhaus und auch am Telefon. Wer in die Notaufnahme geht, muss sich an einem zentralen Tresen anmelden. Dort wird geguckt, ob jemand in die Notaufnahme gehört oder beim Bereitschaftsdienst der Kassenärzte besser aufgehoben ist.
4: Der Bundestag hat die Immunität des niedersächsischen SPD-Abgeordneten Achmetowitsch aufgehoben. Das berichtet die Deutsche Presseagentur und beruft sich dabei auf die Bundestagsverwaltung. Grund ist demnach die Genehmigung gerichtlicher Durchsuchungen. Die Staatsanwaltschaft Hannover hatte in der vergangenen Woche mitgeteilt, dass nach den SPD-Politikern Krach und Politze nun auch gegen Achmetowitsch ermittelt wird. Dabei geht es um den Anfangsverdacht der Vorteilsnahme sowie weiterer Vergehen. Medienberichten zufolge sollen alle 3 Verfahren im Zusammenhang mit der Ausschreibung für ein Klinikgelände in Lehrte bei Hannover stehen. Bundesfinanzminister Klingbeil hat den finanzpolitischen Kurs der Bundesregierung verteidigt. Der SPD-Politiker äußerte sich am Rande der Jahrestagung von Internationalem Währungsfonds und Weltbank in Bangkok. Wie Klingbeil im ZDF sagte, muss Deutschland investieren und gleichzeitig den Haushalt konsolidieren. Aus Sicht des SPD-Chefs ist das Sondervermögen für die Infrastruktur dabei ein wichtiger Baustein.
6: Es sind viele tausende Projekte gerade in unserem Land, wo investiert wird in Schulen, in Kitas, in Straßen, in die Bahn, in die Zukunft unseres Landes. Ich war jetzt gerade selbst unterwegs und konnte mir viele dieser Projekte vor Ort anschauen. Wir investieren massiv in die Sicherheit unseres Landes, in die Bundeswehr. Da geht es auch darum, dass wir uns vor Wladimir Putin schützen können. Also diese Dinge tun wir. Und gleichzeitig haben wir gerade eine 34 Milliarden Lücke für den Haushalt geschlossen. Das tun wir auch durch einen Konsolidierungskurs. Das ist nicht immer nur einfach.
4: Bundesfinanzminister Lars Klingbeil von der SPD. In Brüssel kommen heute und morgen die Staats- und Regierungschefs der Europäischen Union zusammen. Beraten wird der EU-Haushalt für die Jahre 2028 bis 2034. Der Entwurf sieht eine massive Erhöhung des Haushaltes vor. Deutschland und andere Staaten wie die Niederlande, Schweden und Österreich fordern, ihn zu kürzen. Jean-Marie Magro.
7: Deutschland ist der größte Geber und Bundeskanzler Merz betonte mehrfach, dass die Vorstellungen der EU-Kommission und des EU-Parlaments nicht zu finanzieren seien. Andererseits profitiert Deutschland wie kein anderes Land von den Vorteilen des Binnenmarkts. Geld, das in die Förderung strukturschwacher Regionen geht, fließt häufig indirekt zurück in Form von Aufträgen für deutsche Unternehmen. Außerdem, wenden Kritiker des Bundeskanzlers ein, würden auch die Anforderungen an die EU mehr werden. Für neue Aufgaben brauche es mehr Budget.
4: In der türkischen Metropole Istanbul haben starke Regenfälle zu Überschwemmungen geführt. Mindestens 2 Menschen kamen ums Leben. Wie die staatliche Nachrichtenagentur Anadolu meldet, kam es in einigen Stadtteilen zu Erdrutschen. Fahrzeuge blieben auf den überfluteten Straßen stecken. Rund 8000 Helfer waren im Einsatz. Im Bezirk Fatih auf der europäischen Seite Istanbul starb ein 14-Jähriger, nachdem er in einer Pfütze von einem Stromschlag getroffen worden war. Mit Konzerten, Vorträgen, Kino und Theater startet im Februar ein Festival zur Weimarer Republik. Die erste Ausgabe findet am Gründungsort der ersten deutschen Demokratie im thüringischen Weimar statt. Das teilte der Verein Weimarer Republik mit. In mehr als 50 Veranstaltungen soll es um die historische Epoche gehen, die mit der Machtübernahme der Nationalsozialisten 1933 zu Ende ging. Den Auftakt macht die Historikerin und Autorin Katja Hoje im Deutschen Nationaltheater. Außerdem gibt es Diskussionen über Demokratiedämmerung, ein Stummfilmkino sowie ein 20er-Jahre-Kabinett. Das Festival soll künftig jedes Jahr stattfinden.
1: Das Wetter.
4: In ganz Deutschland ist es teils heiter, teils bewölkt und überwiegend trocken. Die Höchstwerte reichen von 15 bis 21 Grad.
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8: Seien Sie ganz herzlich willkommen. Der Dirigent Theodor Kurenzes polarisiert. Für seine Arbeit mit dem Ensemble Musica Eterna wurde er vielfach ausgezeichnet. Aber Kurenzes steht auch in der Kritik. Als russischer Staatsbürger soll er sich nie klar gegen den russischen Angriffskrieg in der Ukraine positioniert haben. Der Film Junkies of Dreaming spart die politische Dimension völlig aus. Die Dokumentation zeigt Theodor Kurenzes bei den Proben mit dem von ihm gegründeten Utopia Orchestra. Ich spreche gleich mit dem Dirigenten, mit dem Regisseur des Films nach diesem Song von Bonobo. 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

0: Always on Your Side, Bonobo featuring Joy Crooks. Theodor Kurenzis galt lange als neuer Star-Dirigent der Klassikwelt, ein 1,94 großer Grieche mit muskulösen Oberarmen und kahlrasierten Schläfen, der dem Bild des vergeistigt weltfremden Mannes mit Taktstock nun wirklich gar nicht entsprach. Mit seinem Ensemble Musica Aeterna debütierte Kurenzis in Salzburg. Das SWR-Symphonieorchester berief den Griechen zum Chefdirigenten. Dann aber überfiel das russische Militär die Ukraine. Kurenzis lebt seit den 1990er Jahren in Russland. Er besitzt die russische Staatsbürgerschaft. Er leitet ein Ensemble in St. Petersburg. Und bislang soll sich Kurenzis nie wirklich von dem russischen Angriffskrieg auf die Ukraine distanziert haben und sich überhaupt positioniert haben gegenüber dem Regime Wladimir Putins. Heute läuft ein Film in ausgewählten Kinos an, der die politischen Kontroversen um den Dirigenten ausspart und Theodor Kurenzis bei der Arbeit zeigt, bei den Proben mit dem von ihm gegründeten Utopia Orchestra.
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0: Junkies of Dreaming, Mala 3 Curenses, so heißt ein neuer Dokumentarfilm, der im Wesentlichen die Probenarbeit eines Dirigenten mit seinem Orchester zeigt. Jan Schmidt-Garré hat Regie geführt und ist jetzt mit uns telefonisch verbunden. Ich grüße Sie, Herr Schmidt-Garré.
1: Guten Morgen, Herr Mausberger.
0: Sie und Ihr Team haben Theodor Curenses und dessen Utopia Orchestra bei den Proben zu Mahlers dritter Sinfonie gefilmt im alten Funkhaus in Berlin. Was ist denn dieser Theodor Curenses für ein Mensch?
1: Also ein sehr extremer Mensch. Extrem leidenschaftlich, hat eine unglaubliche Sensibilität für die Musik. Also der hört wirklich alles. Das kommt in dem Film auch, glaube ich, sehr gut raus. Also ein unglaubliches Ohr. Und er ist absolut kompromisslos. Also er arbeitet, bis er an den Punkt kommt, an den er kommen will.
0: Curenses wird genau das nachgesagt, nämlich ein Perfektionist zu sein, ein Musiker, der alles von sich selbst fordert, aber auch sehr hohe Ansprüche an das Orchester stellt. Wie haben Sie seinen Arbeitsstil mit den Musikerinnen und Musikern denn empfunden?
1: Da hat mich mehreres überrascht. Einerseits war ich überrascht, dass er sehr, sehr sachlich arbeitet, denn er ist ja bekannt als so ein exzentrischer Typ und der auf Partys geht und was weiß ich. Und er macht eigentlich nur innermusikalische Ansagen, sehr, sehr präzise, sehr, sehr trocken in gewisser Weise. Verglichen zum Beispiel mit Petrenko, den ich auch auf Proben erlebt habe, der immer Bilder findet für die Musiker. Mhm. Das macht Curenses fast gar nicht. Und was mich auch positiv überrascht hat, ist, dass er einen herzlichen Ton hat mit seinen Musikern. Also das geht sehr freundschaftlich zu. Es wird natürlich auch kritisiert und es ist auch manchmal streng und er lässt nicht locker. Aber es ist insgesamt eine sehr kollegiale Stimmung zwischen allen.
0: Was macht Curenses als Dirigenten denn eigentlich aus? Wie würden Sie seine Klangästhetik, seine Klangvision beschreiben?
1: Er arbeitet sehr extrem. Also es gibt eben unglaubliche Pianissimi, wie man sie sonst nie hört. Auch tolle Steigerungen und Forte. Früher war es auch manchmal vielleicht ein bisschen Selbstzweck, war es sehr detailverliebt. Jetzt geht es ihm eigentlich um das, um das es jedem guten Musiker gehen sollte, um den einen großen Bogen. Und manchmal schafft er das wirklich, aber im ersten Satz, der ja riesig ist, der dritten Maler, hat er das wirklich geschafft, dass das eine große Entwicklung ist. Und das ist phänomenal.
0: Ihr Film spielt im alten Funkhaus der DDR in Berlin-Oberschöneweide. Ein Bau aus den 50er Jahren ist das. So Berliner Backsteinmoderne, eine sehr eigentümliche Architektur. Wie wichtig ist diese Kulisse denn eigentlich für die Ästhetik Ihrer Dokumentation?
1: Also für mich war das sehr wichtig. Es war auch einer der Auslöser, den Film zu machen, dass er dort gearbeitet hat, weil das ein wunderschönes Gebäude ist und der Saal selber, in dem er arbeitet, hat eine tolle Akustik. Deswegen wollte er da unbedingt hin. Und ich habe, weil dieses Gebäude so viele Spuren der Geschichte hat und so schön erhalten ist und also wahnsinnig schöne Details hat und so, habe ich gedacht, das mache ich zur Kulisse des ganzen Films. Also ich habe kein einziges Bild gedreht, das nicht dort spielt.
0: Das sagt Jan Schmidt-Garré, Regisseur des Films Junkies of Dreaming. Was hat es eigentlich mit dem Titel auf sich? Junkies of Dreaming, die Süchtigen nach den Träumen, die Traumsüchtigen, was heißt das?
1: Das sagt er selber im Interview. Er sagt, wir sind Süchtige nach Träumen. Er sagt, der normale Erwachsene verlernt das Träumen. Er verlässt die Kindheit, er spielt nicht mehr mit Puppen, er hat nicht mehr irgendwelche Fantasievorstellungen, sondern er kommt halt in der Realität an. Und die Künstler versuchen, diese Traumwelt irgendwie fortzusetzen und ins Erwachsene-Leben hinein zu verlängern.
0: Und das passt ja vielleicht auch zu dem Gestus der Musik Gustav Mahlers. Die dritte Sinfonie gilt ja als ein sehr episches, sehr schwer zu spielendes, aber ja irgendwie auch ein träumerisches Werk. Wir hören mal einen kleinen Ausschnitt.

0: Das Utopia Orchestra spielte einen Ausschnitt der dritten Sinfonie von Gustav Mahler, ein besonders anspruchsvolles und sehr langes Werk. Jan Schmidt-Garré hat einen Film über das Utopia Orchestra und Theodor Kurenzis gedreht. Warum hat sich Theodor Kurenzis eigentlich für diese dritte Sinfonie von Mahler entschieden? Welche Beziehung hat er selbst zu diesem Stück?
1: Das ist ein Schlüsselwerk in seiner Biografie. Also er hat mir erzählt, dass sozusagen der Soundtrack seiner ersten Liebesgeschichte war als Teenager. Da haben die das wohl dauernd gehört, er und seine Freundin. Und deswegen hat das für ihn eine Riesenbedeutung. Und er sagt, deswegen spielt das eigentlich selten, weil es eben so aufgeladen ist. Also er spielt es vielleicht, was weiß ich, alle 10 Jahre. Und dann hat es wirklich eine Wichtigkeit.
0: Ihr Film geht ja über die Darstellung der reinen Probenarbeit dann doch auch hinaus. Sie greifen Zitate aus Briefen Gustav Mahlers mit einer seiner Geliebten auf. Es ist auch ein Liebespaar, es sind 2 Schauspieler zu sehen. Es gibt also verschiedene Erzählebenen in dem Film. Sie zeigen Theodor Kurenzis mit geschlossenen Augen, mit Kopfhörern, wie er das Werk, die dritte Sinfonie Mahlers hört und auf der Couch liegt, monologisierend. Ist es ein Film über Kurenzis? Ist es ein Film über Gustav Mahlers dritte Sinfonie? Wie würden Sie den Film zusammenfassend erklären?
1: Ja, beides eigentlich. Also es ist kein normales Porträt von Kurenzis, denn es spielt, wie gesagt, nur im Funkhaus und es geht nur um Mahler und nur um die dritte Sinfonie. Also insofern ist es sehr monothematisch. Aber es geht über Kurenzis, wie Sie sagen, hinaus, indem ich da noch die Entstehungsgeschichte der Sinfonie einbauen wollte. Eigentlich vor allem aus dem Grund, dass es da unheimlich viele Dokumente gibt, zufällig. Gibt es genau zu der Zeit, wo er die dritte Sinfonie geschrieben hat, ganz tolle Briefe an seine damalige Freundin und an eine andere Freundin, oder beziehungsweise das sind Gesprächsprotokolle einer anderen Freundin. Und da dachte ich, das ist so ein reichhaltiges Material, das möchte ich auch gerne einbauen.
0: Einen Aspekt klammert die Dokumentation allerdings völlig aus. Kurenzis lebt und arbeitet in Russland. Er soll sich seit Beginn des russischen Angriffskriegs auf die Ukraine nie klar von der russischen Führung distanziert haben, sich politisch wenig positioniert haben. Warum spielt die Politik in Ihrem Film überhaupt keine Rolle?
1: Das Projekt ist sehr alt. Also ich habe schon fast 10 Jahre vor dem Krieg mit ihm angefangen, darüber zu sprechen, dass wir gerne einen Film machen wollten. Damals habe ich ihn kennengelernt, habe ihn dann viel besucht, in Perm noch und dann später in St. Petersburg und in Deutschland getroffen und in Griechenland und sonst wo. Das heißt, das ist später dazugekommen, dieses Kriegsthema. Trotzdem habe ich natürlich überlegt, wie ich das in den Film einbauen könnte und wollte eine eigene Ebene dafür konstruieren, bei der ich ihm Briefe schreibe, also wie eine Art Briefwechsel über dieses ganze Russland-Thema führen. Und ich habe das ausprobiert im Schnitt und es hat einfach überhaupt nicht funktioniert. Das hat die Dramaturgie des Films total verschoben Richtung dieser politischen Thematik. Und dann konnte ich die eigentliche Geschichte, die mich dazu gebracht hat, den Film überhaupt zu machen, nicht mehr erzählen. Deswegen habe ich es dann letztendlich nicht gemacht. Aber ich verstehe natürlich jeden Ukrainer, der sagt, so einen Film will er jetzt im Moment nicht sehen.
0: Das sagt Jan Schmidt-Garré. Er ist der Regisseur des Films Junkies of Dreaming. Vielen Dank für die Auskünfte.
1: Danke Ihnen auch.

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1: Teenage Fanclub, so heißt eine Band aus dem Städtchen Belchill in Schottland. Die Musiker spielen schon seit den 80er Jahren zusammen und sie präsentieren auf ihrem neuen Album Do Not Dare to Dream eine sehr geschmackvolle Mischung aus 60s-Pop, Indie, psychedelischem Folk. Take Time, so heißt dieser Song von Teenage Fanclub.

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1: Der Vibraphonist und Komponist Olli Bott überführt Ravels Bolero in eine Komposition von Duke Ellington. Bach trifft bei ihm auf Metallica und Erik Satie wird zum Jazzkomponisten. Das Olli Bott-Trio spielt heute Abend in Köln. Mit 4 Schlägeln in den Händen treibt Olli Bott auf dem Instrument mit den schmalen Metallplättchen die Musik akrobatisch voran. Begleitet wird er dabei von Arnulf Ballhorn am Bass und Kai Lübke am Schlagzeug. Das Olli Bott-Trio heute Abend im Salon de Jazz in Köln, übermorgen dann in Darmstadt. Sanft, sehnsüchtig und sakral, so klingt das neue Dagobert-Album Rama Kalala. Auf seinem 8. Studioalbum konzentriert sich der Schweizer auf seine musikalische Kernkompetenz, das Liebeslied. Heute Abend spielt Dagobert in Karlsruhe.
2: Im Sonnenuntergang steh ich mit dir.
1: Die Rama Kalala-Songs beziehen sich auf das hinduistische Spätwerk der US-amerikanischen Musikerin Alice Coltrane. Und so gibt es bei Dagobert Liebeslieder mit sphärischen Sounds, mantraartige Chöre und schlichte Rhythmusgeber wie das Tambourin.

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1: Rama Kalala, Dagobert präsentiert sein neues Album. Heute Abend im Kohi in Karlsruhe.
2: Regina Voss und die Musiktipps. Molly Elizabeth ist eine US-amerikanische Musikerin mit einem Faible für Kabarett und Theatralik. Ihren Song Kiss the Ring beschreibt sie als Hymne für alle, deren kindliche Träume auf die harte Realität treffen.

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1: Seit 30 Jahren und 15 Alben stehen die kalifornischen Eels für die etwas andere Indie-Pop-Band. Sei es nur, weil Mastermind Mark Oliver Everett, besser bekannt als E, einen ziemlich kauzig-schrulligen Humor hat. Das schlägt sich auch in dem neuesten Werk der Eels nieder. Cookie Happened, so heißt es. Und laut Everett ist das eine Hommage an den größten Philosophen unserer Zeit, das Krümelmonster. Wie Everett darauf kommt, das hat sich Marcel Anders erklären lassen.
2: Ich bin in dem Alter, in dem man mit der Sesamstraße aufgewachsen ist. Und Krümelmonster war ein wichtiger Teil davon. Er sagte Sachen wie, ich weine nicht, weil ich keinen Keks mehr habe, sondern lächle, weil ich überhaupt welche hatte. Ich habe lange gebraucht, um zu erkennen, wie tief das ist. Und dass man es auf das Leben anwenden kann. Niemand ist verrückt nach dem Tod, aber wir alle wissen es zu schätzen, dass wir überhaupt existieren.
3: Genau darum geht es auf Cookie Happened, dem 16. Album der Eels. Das irdische Sein trotz aller altersbedingten Verluste, Krankheiten und Wehwehchen, aber auch den politischen wie gesellschaftlichen Wirren unserer Zeit zu genießen. Also nie den Kopf in den Sand zu stecken, sondern sich seinen Optimismus und seine Lebenslust zu bewahren. Ja.

0: Mark Oliver Everett singt über Dinge, mit denen er sich auskennt. Er ist 63 Jahre alt und fühlt sich, so sagt er, oft müde und alt. Über die Jahre hat er seine gesamte Familie und viele enge Freunde verloren. Deshalb macht er sich Sorgen um die eigene Halbwertszeit in oft tief traurig und melancholisch anmutenden Songs, die jedoch etwas Kathartisches und Therapeutisches haben, für ihn wie für den Hörer. So handelt das Stück New Story davon, nie aufzugeben und vor allem nie stehen zu bleiben.
1: Wir alle sind wie ein Projekt, das nie wirklich fertig wird. Von daher sollte man immer versuchen, sich zu verbessern, denn das können wir. Wir sind in der Lage, uns und auch andere zu verändern.

0: Philosophie, die Everett in 12 extrem vielseitigen Stücken aufgreift. Diese pendeln zwischen Orchesterpop, 60s-Beat, Indie-Rock und Balladen. Was alle Ausdrucksformen gemeinsam haben? Starke Melodien, die selbst die traurigsten Texte in etwas Fröhliches verwandeln. Wie im Stück Clubbert, das I bewusst vor dem ersten morgendlichen Kaffee aufgenommen hat, um besonders müde zu wirken.
1: Ich denke, nur die wenigsten Musiker würden einen Text schreiben, der im völligen Gegensatz zu dem Gefühl steht, das die Musik vermittelt. Aber genau das ist ja die alte Motown-Formel für einen Hit. Ich meine, dieses Stück ist definitiv kein Hit. Wobei ich mich gerne eines Besseren belehren lasse. Aber es folgt dem Ansatz von Tears of a Clown von Smokey Robinson. Es hat einen fröhlichen, feierlichen Sound zu einem richtig traurigen Text.

0: gut Everetts Songwriting nach über 30 Jahren ist, wird auch in seinen vielschichtigen, komplexen Arrangements klar. Der schmächtige kleine Mann mit dem Rauschebart fährt mal ein großes Orchester mit Bläsern und Streichern auf, mal Klavier, Orgel, Harfe und Flöten. Und er pendelt gekonnt zwischen zwei Extremen, Minimalismus und Opulenz.
1: Well, that's like life too.
2: Das ist das Leben. Manchmal ist es groß und beschwingt, manchmal eher karg. Aber zumindest sind meine Streicher echt. Es ist nur so, dass ich sie nachbearbeite und quasi durch einen Mixer jage, damit sie eine Art gruselige Qualität bekommen. Darüber bin ich irgendwann gestolpert und mag den Effekt. Er verleiht dem Ganzen etwas Eigenständiges.
1: Just feels like it's its own thing, you know?

Originelle Songideen und ambitionierte Texte. Cookie Happened nimmt dem Tod seinen Schrecken, weil der Weg dahin richtig Spaß machen kann, mit Keksen oder ohne.

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1: Eine Hommage an das Krümelmonster, also das neue Album der Eels, Cookie Happened. Und hier noch eine kleine musikalische Geschichtsstunde. Heute vor 70 Jahren hat der Sänger Little Richard diesen Song in einem Studio in New Orleans aufgenommen, Good Golly Miss Molly, ein Klassiker des Rock'n'Roll.

Es gibt Musiker, deren Karriere so untrennbar mit der Geschichte des modernen Folkrock verknüpft ist, dass jede neue Veröffentlichung einem kleinen Ritterschlag gleicht. Richard Thompson ist legendärer britischer Gitarrist und Songwriter. Bekannt geworden ist er mit dieser Band, mit Fairport Convention.

0: Richard Thompson hier an der Gitarre zu hören. Er war ab den späten 1960er Jahren Mitglied der legendären Band Fairport Convention, nahm dann später mit seiner Ex-Frau Linda Thompson einige klassische Alben auf des Folkrock. Und jetzt steht ein Jubiläum an. Morgen erscheint das 20. Solo-Studio-Album von Richard Thompson. Hippies, Fucks and Heroes heißt das. Wer diese Hippies, Schläger und Helden sind, darüber hat Kerstin Poppendiek mit Richard Thompson gesprochen.
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2: 77 Jahre und immer noch ein begnadeter Geschichtenerzähler. Heute vielleicht sogar ein noch besserer als je zuvor. Denn die 77 bedeutet viel mehr als graue Haare und Falten. Vor allem bedeutet sie Lebenserfahrung, Erlebnisse und Begegnungen. Für Richard Thompson jede Menge Material für neue Songs. Im Laufe seiner Karriere hat sich Thompson immer wieder als scharfsinniger Chronist, gesellschaftlicher Außenseiter und menschlicher Abgründe gezeigt. So auch diesmal. Dazu hat er sich auf diesem Album auch mit sich selbst auseinandergesetzt.
3: Ich glaube, um sich selbst zu verstehen, muss man manchmal einen Schritt zurückgehen und sich anschauen, was einem im Leben schon alles passiert ist. Da gibt es vielleicht ein paar Knoten, ein Gewirr von Gefühlen. Und wenn man einen Song darüber schreibt, kann man die Knoten lösen und sich selbst besser verstehen. Wenn man ein Lied über die eigene Vergangenheit schreibt, dann gibt es immer irgendetwas, mit dem man nicht ganz im Reinen ist. Mir hilft das Songschreiben, ein besserer Mensch zu werden. Und da habe ich noch einen weiten Weg vor mir.
4: A better human being. And I've got a long way to go to be a better human being.
1: We were a secret, you and I.
2: Wir waren ein Geheimnis, du und ich. Vielleicht hätten wir es dabei belassen sollen, singt Richard Thompson im Lied Make Believe You Don't Know Me. Ein Liebeslied über eine gescheiterte Beziehung. Folkballaden wechseln sich auf dem neuen Album ab mit ruppigem britischem Rock und treibenden Gitarrenriffs. Da wird deutlich, warum Thompson bis heute zu einem der verehrtesten Gitarristen der Rockgeschichte zählt. Das Zusammenspiel mit Akkordeon, Geige und Bläsern macht die Songs des Albums reichhaltig und vielschichtig.

0: Hippies, Thugs und Heroes ist eine Sammlung von vertonten Porträts. 12 Songs über alte Freunde und falsche Gurus, verehrte Musiker und frühere Ichs. Richard Thompson blickt mit einer Mischung aus britischem Humor, Altersweisheit und poetischen Textzeilen auf die unterschiedlichsten Menschen, die ihm in seinem Leben begegnet sind. In einer Poplandschaft, die oft von glattgebügelten Algorithmen und zweidimensionalen Botschaften beherrscht wird, klingen Thompsons Songs wie unbequeme, aber ehrliche Kurzgeschichten. Er sucht nicht den schnellen Effekt, sondern setzt auf die Wucht von Texten, die lange nachhallen.
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2: Da sind viele Figuren dabei, die mich an die 60er und 70er erinnern. Ich könnte jetzt nicht sagen, dieser Song handelt von dieser Person und jener von jener. Das sind eher Mischungen aus verschiedenen Leuten. Aber bei einem Song wie Cocaine Walking hatte ich Leute im Kopf, die gewalttätig oder wütend waren, dann Acid genommen haben und plötzlich Frieden und Liebe predigten und ganz sanft wurden. Diese beiden Seiten haben in ihnen immer miteinander gekämpft. Und genau das wollte ich in einem Song beschreiben. Und dann gibt es einen Song namens

0: Stringer. Der handelt von Gangstern an der Südküste Englands. In den 50ern gab es dort eine große Bandenszene. Das ist also eine Art Outlaw-Song, nur eben in Großbritannien angesiedelt. Manche Songs handeln aber auch von mir selbst. Also die Guten, die Bösen und die Hässlichen, Hippies, Schläger, Helden eben.
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2: man. Richard Thompson blickt auf eine lange Karriere zurück. Stellenweise fühlt es sich an, als würde er sich mit diesem Album verabschieden von Menschen, die ihn bis hierher begleitet haben. Nur die Liebe hält mich noch hier. Liebe ist das Einzige, was zählt. Mit diesen Zeilen endet das Album. Und gleichzeitig ist es auch ein Fazit. Hippies, Thugs und Heroes ist kein mutiges, überraschendes Album. Vielmehr hält uns Richard Thompson den Spiegel vor und zeigt, dass in fast jedem ein bisschen Hippie, ein bisschen Schläger und ein bisschen Held steckt. Aber am Ende ist es eben doch die Liebe, die uns ausmacht.

Remedy, so heißt dieser Song des belgischen Musikers Jay Bernard. 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Bis dahin noch die volle Portion Soul für Sie, die Black Pumas mit More Than a Love Song.

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2: Mit Daniel Marschke. Bundeskanzler Merz will den EU-Haushalt für 2028 bis 2034 deutlich kürzen. Der Bundestag hebt die Immunität des SPD-Abgeordneten Achmetovic auf und das älteste Restaurant in London wird auch weiter Gäste empfangen. In Brüssel kommen heute und morgen die Staats- und Regierungschefs der Europäischen Union zusammen. Für Streitigkeiten dürfte weiterhin der EU-Haushalt für die Jahre 2028 bis 2034 sorgen. Der Entwurf sieht eine massive Erhöhung der Ausgaben vor. Deutschland und andere Staaten wie die Niederlande, Schweden und Österreich sind damit nicht einverstanden. Bundeskanzler Merz hat sich vor Beginn der Verhandlungen skeptisch gezeigt und rief dazu auf, den Vorschlag der EU-Kommission für den Haushalt deutlich zu reduzieren.
3: Das kann sich kein Mitgliedsland in der Europäischen Union leisten, in diesem Umfang Beiträge in die Europäische Union zu zahlen. Nur zur Erinnerung, der gegenwärtige Vorschlag liegt bei 50% über dem, was wir im laufenden mittelfristigen Finanzrahmen finanzieren. Insofern stehen wir vor sehr, sehr schwierigen Verhandlungen. Ich rechne auch nicht damit, dass wir an diesem Wochenende, in diesen Tagen zu einem Ergebnis kommen. Gleichwohl ist es wichtig, dass wir noch einmal über die Prioritäten sprechen, die wir setzen wollen. Die Prioritäten sind aus meiner Sicht Wettbewerbsfähigkeit und Verteidigung.
2: Bundeskanzler Friedrich Merz von der CDU. Der Bundestag hat mit großer Mehrheit eine Reform der Notfallversorgung beschlossen. Die Union, SPD und Grüne stimmten dafür, AfD und Linke enthielten sich. Mit der Reform sollen sogenannte integrierte Notfallzentren für eine medizinische Ersteinschätzung aufgebaut werden. Birte Sönnigsen.
4: Durch die Reform sollen die Notaufnahmen und der Rettungsdienst entlastet werden. Denn längst nicht jeder, der in der Notaufnahme landet, gehört dort auch hin. Fachleute gehen davon aus, dass ungefähr ein Drittel der Patienten auch in einer normalen Sprechstunde oder der Notfallpraxis gut versorgt werden könnte. In Zukunft sollen Patientinnen und Patienten deshalb besser sortiert werden, vor Ort im Krankenhaus und auch am Telefon. Wer in die Notaufnahme geht, muss sich an einem zentralen Tresen anmelden. Dort wird geguckt, ob jemand in die Notaufnahme gehört oder beim Bereitschaftsdienst der Kassenärzte besser aufgehoben ist.
2: Der Bundestag hat die Immunität des niedersächsischen SPD-Abgeordneten Achmetovic aufgehoben. Das berichtet die Deutsche Presseagentur und beruft sich dabei auf die Bundestagsverwaltung. Grund ist demnach die Genehmigung gerichtlicher Durchsuchungen. Die Staatsanwaltschaft Hannover hatte in der vergangenen Woche mitgeteilt, dass nach den SPD-Politikern Krach und Politze nun auch gegen Achmetovic ermittelt wird. Dabei geht es um den Anfangsverdacht der Vorteilsnahme sowie weiterer Vergehen. Medienberichten zufolge sollen alle drei Verfahren im Zusammenhang mit der Ausschreibung für ein Klinikgelände in Lehrte bei Hannover stehen. Der heiße Sommer hat auch den Kartoffeln in Deutschland zugesetzt. Die Ernte fällt dieses Jahr deutlich schlechter aus, meldet das Statistische Bundesamt in Wiesbaden. Ursula Mayer.
5: Demnach haben Landwirte bundesweit knapp 10,5 Millionen Tonnen geerntet, fast ein Viertel weniger als im Jahr davor. Den starken Rückgang führen Statistiker nicht nur darauf zurück, dass die Bauern wegen der extremen Hitze und Trockenheit weniger und kleinere Kartoffeln pro Hektar ernten konnten, sie hätten auch ihre Anbauflächen deutlich reduziert. Außerdem sei letztes Jahr ein Rekordjahr gewesen. Weiterhin bauen die Landwirte laut Statistischem Bundesamt deutlich mehr Kartoffeln an, als in Deutschland gegessen werden.
2: Beim Einsturz eines Schuldachs in Pakistan hat es mehr als 20 Tote gegeben. Das teilten örtliche Behörden mit. Zudem ist von zahlreichen Verletzten die Rede. Die Ursache für das Unglück ist noch unklar. Der pakistanische Präsident Zardari forderte eine umfassende Untersuchung. Der Vorfall ereignete sich in der Stadt Peshawar. Sie liegt im Nordwesten des Landes. Schon Charles Dickens speist im ältesten Restaurant Londons, später auch David Bowie und Madonna. Nun wird das Rolls im Wert von 11 Millionen Pfund verschenkt, um seine Zukunft zu sichern. Der Besitzer hat das Haus dem National Trust überlassen. Die gemeinnützige Organisation kümmert sich um den Erhalt bedeutender historischer Orte. Das Rolls eröffnete 1798 als Austernbar. Später wurde traditionelle britische Küche serviert. Die Schenkung umfasst neben dem vierstöckigen Gebäude auch Gästebücher, Speisekarten, Karikaturen, Fotografien, Buntglasfenster und Werbeschilder.
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2: In ganz Deutschland ist es teils heiter, teils bewölkt und überwiegend trocken. Die Höchstwerte reichen von 15 Grad im Nordosten bis 21 Grad im Westen.
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6: Einen schönen guten Tag und herzlich willkommen heute hier live im Berliner Humboldt-Forum. Ich freue mich, dass Sie da sind. Ich freue mich, wenn Sie uns im Radio hören. Und wenn Sie uns im Radio hören, kommen Sie doch gerne näher in den Videolivestream auf deutschlandfunkkultur.de/Humboldt-Forum und begrüßen Sie mit mir eine Frau, die Sie möglicherweise schon häufiger auf Fernsehbildschirmen gesehen haben. Vor einiger Zeit noch für RTL unterwegs in den Krisengebieten, aber seit geraumer Zeit auch schon selbstständig. Sie ist Autorin eines sehr interessanten Buches, Herz aus Stacheldraht, eine Kriegsreporterin über verlorene Menschlichkeit und die Doppelmoral des Westens. Sophia Meyer, herzlich willkommen. Schönen guten Tag.
7: Vielen lieben Dank. Ich freue mich.
6: Eine Reporterin, die viel unterwegs ist in der Welt, wie gesagt, in den Krisengebieten. Wenn man so die Nachrichtenlage, die wir ja immer so gerne bei uns in den Blick nehmen, auch in der Sendung in Studio 9, anschaut, dann war die mal wieder sehr innenpolitisch geprägt, der Rückzug von Bärbel Baas. Wie ist das so, wenn man eigentlich so diese Großkrisen die ganze Zeit beobachtet und dann zum Beispiel hört, da wird von unmenschlich gesprochen im Umgang miteinander, kommt dann manchmal so im Kopf der Kriegsreporterin, naja, behaltet mal bitte die Maßstäbe?
7: Ja und nein. Also ich finde, wenn Frau Baas in dem Moment das so empfindet, ist es ihr gutes Recht, das kundzutun, weil ich finde, man kann ihr das Leid nicht absprechen, das sie als Mensch gerade erfahren hat, weil sie einen wichtigen Mensch in ihrem Leben verloren hat. Und das würde ich auch niemals absprechen wollen. Wer bin ich denn? Aber natürlich sehe ich, wie diese ganzen deutschen Debatten geführt werden, wie wir aus meiner Perspektive schon uns sehr um uns selbst drehen und die Situation in unserem Land auch sehr oft sehr schlecht reden im Verhältnis zu dem, was ich da draußen in der Welt sehe. Dabei bin ich aber natürlich sehr privilegiert, weil ich den Luxus in Anführungsstrichen habe, diese Situationen vor Ort zu sehen, zu erleben aus nächster Nähe und komme dann schon manchmal zurück in unser Land und spüre eine Art von Entfremdung dahingehend, wo ich mir denke, Leute, natürlich ist nicht alles gut bei uns. Ich will das auch niemandem Abrede stellen. Wir haben Probleme in diesem Land. Gleichzeitig spüre ich eine unfassbare Dankbarkeit, in diesem Land leben zu dürfen.
6: Mhm. Ja. Wie kommt man zu dieser Entscheidung, in diesen Weltregionen, in diesen ja schwierigen, in diesen ja teils auch wirklich gefährlichen Weltregionen als Journalistin arbeiten zu wollen?
7: Das war bei mir eine Entwicklung, die wahrscheinlich schon auch früh angelegt war. Meine Mama ist ein Mensch, die, glaube ich, auch einen großen Gerechtigkeitssinn hat und ich habe den auch in mir. Und ich habe dann damals mein Volontariat gemacht bei einer Online-Zeitung und ich fand das so schrecklich, wie das da abgelaufen ist, wie auch Geschichten aus diesen Regionen erzählt wurden, teilweise ja auch entmenschlichend oder nur nach Klicklogiken oder nach Algorithmenlogiken, nach auch Medienlogiken, die ich in Teilen wirklich kritisch sehe. Und ich wollte dann wieder mein Privileg nutzen, dass ich eben als weiße Frau mit europäischem Pass habe und einfach vor Ort zu sein. Ich meine, wir sind Journalisten, wir sind Reporter. Was bringt es mir, die ganze Zeit in irgendeiner Redaktion rumzusitzen, mir irgendwas zusammenzulesen und im besten Fall dann von hier aus zu urteilen oder im schlimmsten Fall zu verurteilen? Das ist für mich kein Journalismus. Journalismus bedeutet, vor Ort zu sein, diese Realitäten zu sehen und dann die Geschichten hier mit nach Deutschland zu bringen. Und ich glaube, dass wir da in Teilen auch blinde Flecken haben. Und während der sogenannten Flüchtlingskrise damals habe ich angefangen, dorthin zu reisen, beginnend mit den europäischen Geflüchtetenlagern und dann im nächsten Schritt eben in die Kriegsgebiete, aus denen die Menschen fliehen, um mit eigenen Augen sehen zu dürfen.
6: Also war das klingt wie so eine Reise, die sich quasi selbst ergeben hat. Ne? Also man sieht dann die Situation beispielsweise in griechischen Flüchtlingslagern und dann kam bei Ihnen dann der Gedanke auf, ich will eigentlich verstehen, was davor passiert, warum die Leute sich auf den Weg machen.
7: Exakt. Und ich habe das dann anfangs auch wirklich auf eigene Faust gemacht. Ich bin 2017 dann in meinen Sommerferien in den Irak, an die irakisch-syrische Grenze und habe dort eine jesidische Frau begleitet, die von dem islamischen Staat geflohen ist, viele ihrer Familienmitglieder getötet wurden. Die Sommerferien danach, 2018, bin ich dann alleine in den Libanon.
6: Das findet man auch nicht im TUI-Katalog, glaube ich, ne?
7: Nee, aber wie gesagt, wie wir in Teilen sozusagen auf diese Länder blicken, auch in einer gewissen Undifferenziertheit. Das habe ich aber erst verstanden, als ich vor Ort war. Oder auch die ganze Erzählung, die wir uns selbst geben. Ich habe das erste Kapitel in meinem Buch genannt, der Mythos vom guten Westen. Ich selber bin eine junge, privilegierte Frau. Ich habe ein tolles Elternhaus. Ich war auf dem Gymnasium. Ich konnte studieren. Und ich will weiterhin an diese europäischen Werte glauben und an all unsere Werte, die wir uns auf die Fahne schreiben. Ich habe aber vor Ort erlebt, dass wir dem immer nicht so gerecht werden.
6: Unter anderem vor Ort erlebt damals in Griechenland, auf griechischen Inseln, in den Flüchtlingslagern. Ich sage das mal an dieser Stelle, denn das wird auch gleich eines unserer Themen sein, wenn wir hier so auf die Agenda schauen, die uns gerade beschäftigt. Ein EU-Gipfel, da geht es zwar vor allem um Geld, aber auch am Rande weiterhin um die Migrationspolitik. All das besprechen wir hier heute mit Sophia Meyer, ich freue mich sehr, dass Sie da sind und ich habe jetzt gleich, und wenn Sie diese Geschichte hören möchten, kommen Sie gerne in den Video-Livestream auf deutschlandfunkkultur.de/Humboldt-Forum. Ich habe so eine Erinnerung an eine Sprachnachricht, die ich von Sie, Sophia Meyer, bekommen habe vor kurzem, bei der war ich erst ganz kurz baff, aber dann hat sie sich auch wirklich sehr süß aufgelöst. Aber mit diesem Rätsel entlasse ich Sie, wenn Sie im Radio hören, jetzt in die Musik und hier gibt's gleich die Auflösung.

0: Sophia Meyer, meine Damen und Herren, ist hier heute live im Deutschlandfunk Kultur im Humboldt-Forum und hat gerade noch mal ein kleines Ranking gegeben. Also Hund first, Männer second. Wir schauen einfach mal, um uns aus dieser schwierigen Frage heraus zu manövrieren auf aktuelle Ereignisse und Themen. Ich habe es ja gerade schon gesagt, wir haben jetzt einen EU-Gipfel bevorstehen. Da wird es vor allem ums Geld gehen, ja, was die Europäische Union ausgeben wird. Aber es gibt auch da zumindest als kleinen Tagesordnungspunkt wieder Diskussionen über das Asylrecht, die Migrationspolitik. Das ist ja ein europäisches Streitthema seit mehr als einer Dekade. Es gibt da den Antrag, das Asylrecht aussetzen zu dürfen. Mitgliedstaaten wollen sich das herausnehmen, wenn durch Drittstaaten hier die Gefahr eines Missbrauchs besteht. Können wir ja nochmal genauer reinschauen. EU-Migrationspolitik, verlorene Menschlichkeit, Doppelmoral des Westens. Ich schaue nochmal auf den Buchtitel von Sophia Meyer. Wären das so Label, die Sie dazu schreiben würden?
1: Unbedingt, mit drei Ausrufezeichen.
0: Ja, warum?
1: Also, ich finde, unabhängig davon, wo man sich in einem demokratischen Diskurs positioniert, zu Themen wie Migration, Integration, Migrationspolitik, darf es in keiner Welt verhandelbar sein, dass Menschenrechte und Grundrechte eingehalten werden. Und ich bin als junge Frau damit groß geworden, dass das unverhandelbar ist und dass gerade wir Europäer, wir Menschen im Westen, im Deutschland uns das stolz auf die Fahne schreiben und das auch gerne vor uns vortragen und sagen, wir sind die Guten, wir sind die Zivilisierten, wir wissen sozusagen, wie das Ganze läuft. Vor unseren Toren ertrinken aber jeden Tag bitterlich Menschen. Es erfrieren Menschen in Wäldern und wir wissen das und wir unterstützen das sogar teilweise. Ich musste dieser Tage und auch als ich das jetzt gelesen habe, wieder an den kleinen jungen Alan Kurdi denken. Erinnern Sie sich, der kleine Junge, der damals vor der Küste angespült wurde, seine Leiche und dort tot lag. Es gibt weiterhin Alan Kurdis. Das passiert weiterhin regelmäßig, dass Kinder ertrinken, Menschen ertrinken. Aber wir reden darüber nicht mehr. Das ist aus der politischen Debatte völlig weg. Wir reden über, wie viele Leute haben wir an deutschen Grenzen abgewiesen, wie können wir die Migrationspolitik immer weiter verschärfen und am Ende auch auf Kosten von Menschenrechten und von Grundrechten, die wir uns stolz aufgeschrieben haben, aber sie sind am Ende nicht mehr wert, außer das Papier, auf dem sie geschrieben sind.
0: Es sind ja häufig dann doch zumindest gute Absichten oder zumindest die Absichten, Dinge zu organisieren. Also wir haben darüber gesprochen, Sie waren damals vor über 10 Jahren in den Flüchtlingslagern in Griechenland, wo ja auch die Idee war zu sagen, naja, wir nehmen die Menschen dort erstmal auf und bevor wir schauen, wie es weitergeht, klären wir dort ihren Status, klären wir dort auch, in welche anderen Länder sie möglicherweise weitergeführt werden können.
1: Wie hat das funktioniert?
0: Es hat nicht funktioniert, ne? Aufgrund ja auch der Politik von Ländern, die dann Geflüchtete hätten aufnehmen müssen. Ja, ich will damit bloß sagen, auch auf der europäischen Ebene gibt es ja immer wieder eigentlich das Bemühen, zumindest eine gemeinsame Lösung zu finden, damit sich die Nationalstaaten nicht die ganze Zeit gegeneinander ausspielen.
1: Ja, es gibt das Bemühen, eine gemeinsame Lösung für noch mehr Abschottung und noch mehr Aushöhlung des Asylrechts zu finden, weil diese gemeinsame Lösung, die auf Menschlichkeit und auf Solidarität begründet wäre, die gibt es de facto nicht. Man kann sagen, Angela Merkel hat es damals versucht, sie ist gescheitert. Ich habe in meinem Leben sehr viel Zeit auch in diesen europäischen Geflüchtetenlagern verbracht. Und nochmal, es geht nicht darum, ob man mehr Migration möchte oder weniger. Jede demokratische Haltung ist in diesem Diskurs legitim und wir haben das Recht in der Demokratie, unterschiedliche Ansichten zu haben und diese zu diskutieren. Gleichzeitig kann es in keiner Welt in Ordnung sein, dass Kinder in diesen Lagern, ich war damals sehr lange auf Samos, auf Lesbos, nachts von Ratten angefressen werden, dass sie unter solchen Bedingungen leben müssen, dass ein weinender Junge vor mir sitzt und sagt, ich habe Angst, dass nachts wieder die Ratten kommen. Also da bin ich wieder bei dem Punkt, wo sind wir als Politik und als Gesellschaft angekommen, dass uns das nicht mehr beschäftigt, dass wenn wir über Ceuta sprechen, wo die vielen Geflüchteten gekommen sind, nicht gemeinsam uns darüber empören, es sind wieder 140 Menschen jämmerlich ertrunken, sondern vor allem darüber debattieren, übrigens auch die Medien in ihren Schlagzeilen von Migrantenansturm, von Flüchtlingsstürmen sprechen, ohne das Ganze in einem Rahmen von Menschlichkeit zu kontextualisieren. Und das fehlt mir komplett in dieser Debatte.
0: Es ist ja nur so, also die Stimmung hat sich gedreht, würde ich Ihnen auf jeden Fall zustimmen. Das ist halt immer die Frage, warum hat die sich gedreht? Da würden manche sagen, die hat sich auch gedreht, weil dieses ja, Mantra oder auch die Idee, das politische Ziel des Wir schaffen das, sich für viele so dargestellt hat, naja, wir schaffen es vielleicht auf jeden Fall nicht in dem Maße, in dem Umfang. Also wir haben ja die Zahlen der Vereinten Nationen, noch nie waren so viele Menschen weltweit auf der Flucht wie in diesen Jahren. Und das ist natürlich auch ein massiver Druck auf die Gesellschaften, in denen Menschen dann ankommen. Also schafft man das mit der Integration oder schafft man dann Situationen, in denen im Prinzip eigentlich alle unglücklicher werden? Ja. Und das ist natürlich eine politische Herausforderung.
1: Schön, dass Sie das sagen, in der alle unglücklicher werden. Aber da müssen wir uns auch ehrlich machen und auch sagen, dass auch westliche Politik zu diesem Unglück beiträgt. Also Flucht ist keine Naturkatastrophe, die existiert nicht im politischen Vakuum. Flucht hat Gründe, zum Beispiel Klimaflucht. Auch unsere Klimapolitik trägt dazu bei. Exporte von Rüstungsgütern, von Waffen. Auch wir als westliche Staaten tragen zu diesen Krisen und Kriegen bei. Wir unterstützen autoritäre Regime. Wir durch unsere EU-Handels- und Agrarpolitik zerstören vor Ort lokale Märkte, nehmen Bauern die Lebensgrundlagen in afrikanischen Ländern. Und auch diese Kontextualisierung fehlt mir völlig. Wir müssen wieder genau darüber sprechen. Inwieweit können wir Fluchtursachenbekämpfung angehen?
0: Weil ich meine, das Stichwort findet man in jedem offiziellen Papier, Fluchtursachen bekämpfen.
1: Immer weniger, würde ich sagen, leider. Und diese Kontextualisierung fehlt mir völlig, weil ich kann Ihnen eines sagen, Herr Frenzel, ich bin seit 11, 12 Jahren in diesen Ländern, in diesen Regionen. Ich habe nie einen Menschen getroffen, der sagt, ich verlasse meinen Himmel freiwillig. Ich verlasse meine Familie, meine Gerüche, meine Rituale, meine Nachbarschaft, all das, wofür, was uns glücklich macht, was uns Identität gibt. Dafür verlasse ich, das verlasse ich nicht freiwillig, außer es fallen Bomben von meinem Himmel oder ich habe kein Essen auf meinem Teller. Und da müssen wir auch sehen und uns unsere Menschlichkeit zurückfühlen, dass wir einfach nur Glück hatten. Uns unterscheidet nichts von diesen Menschen, die wir als Migranten, Sturm und Flüchtlingswelle bezeichnen. Nichts außer das Glück, dass von unserem Himmel keine Bomben fallen.
0: Sophia Meyer sagt das hier heute bei uns live im Deutschlandfunk Kultur aus dem Berliner Humboldt-Forum. Ein großes Thema. Und ich glaube, wir schauen gleich nochmal ein bisschen genauer darauf, wie man als Journalistin auch dagegen ankommt, dass solche Fragen nicht gestellt werden.

0: 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Und ich habe ja gerade so kryptisch angekündigt und Sophia Mayer hat sich gerade schon gefragt, was will er denn jetzt von mir wissen? Ich will von ihr wissen, wie sie eigentlich arbeitet. Also ich habe es vorhin gesagt, einstmals für RTL unterwegs, aber dann schon vor einiger Zeit entschieden, das lieber frei zu machen. Also direkte Aufträge anzunehmen von verschiedenen Medien. Man kann sie dann in der Taz lesen beispielsweise. Aber seit kurzem haben sie auch ein eigenes Format, Sophia Mayer Spotlights. Da gibt es Podcasts, Videopodcasts, Audiopodcasts und auch viel auf Social Media. Spotlights, also Scheinwerferlicht dorthin, wo kein Licht mehr scheint?
1: Exakt. Und dann können wir das gleich wieder mit einer kleinen Journalismuskritik verbinden.
0: Ja.
1: Ich möchte gegen diese Medienlogiken berichten. Ich war jetzt für Spotlights, ich mache es an einem konkreten Beispiel fest, in Südlibanon unterwegs und in Ostsyrien. Wenn ich heute in die Nachrichten gucke, lese ich ehrlicherweise sehr wenig über den Libanon, weil das Spotlight der Scheinwerfer dort längst wieder weg ist. Also der Krieg ist in den deutschen Medien eigentlich vorbei, was er de facto aber nicht ist. Dasselbe gilt für Syrien. Wenn wir über Syrien sprechen, verhandeln wir es vor allem über das Thema Abschiebungen, aber wenig darüber, wie ist eigentlich die Realität der Menschen dort. Ich war in Ostsyrien, wo wirklich komplette Gebiete kontaminiert sind von Minen, von Munition, die dort noch rumliegt. Und habe dort Kinder getroffen, die beim Spielen auf den Feldern oder vor dem Haus einmal reintreten und ihr Bein und ihren Arm verlieren. Das ist dort eine bittere Realität. Und ich möchte, auch wenn das natürlich schwer ist, diese Geschichten zu erzählen und auch das Publikum dafür zu finden, glaube ich, dass es Menschen in unserem Land gibt, die sich dafür interessieren. Und genau denen möchte ich mit Spotlights dieses Angebot machen.
0: Ich meine, das ist eine Medienschelte, das ist möglicherweise auch ein bisschen eine Publikumsschelte. Also wofür interessiert man sich? Denn es gibt ja auch öffentlich-rechtliche Angebote, Auslandsmagazine, Podcasts in diesem Bereich, wo wir aber häufig merken, ja klar, es gibt ein Interesse, aber das ist nicht so breit wie bei den ganz akuten Krisen,
1: auf die dann alle schauen. Aber ist es nicht unsere Pflicht, unabhängig davon,
0: absolut,
1: ob jetzt viele den Artikel über die Situation im Kongo klicken oder nicht oder den Bericht anschauen, dieses Informationsangebot zu machen, insbesondere als Öffentlich-Rechtlicher.
0: Auf jeden Fall.
1: Aber ich würde sagen, als Journalist an sich. Und ich glaube, dass es auch so ein Thema von Angebot und Nachfrage ist. Ich glaube schon, dass es Menschen gerade in diesen extremen polarisierten Zeiten zum einen immer mehr Menschen auch sagen, okay, mir ist das alles zu viel. Ich weiß auch gar nicht, wie ich diese ganze Nachrichtenflut und diese schlimme Situation auf der Welt verkraften soll. Und gleichzeitig, glaube ich, haben wir auch eine sehr politisierte Gesellschaft, die auch Interesse daran hat und auch Interesse hat, diese Zusammenhänge zu verstehen und aber auch Interesse daran hat, die Realität dieser Menschen vor Ort besser kennenzulernen. Und wenn wir dann sagen, ah, okay, der Artikel klickt jetzt nicht so gut, ah, die Sendung schaut sich nicht so gut, dann geben wir da lieber mal kein Geld mehr aus, weil Auslandsjournalismus ist teuer, dann finde ich, werden wir unserem journalistischen Anspruch und auch Ethos nicht gerecht.
0: Schauen wir nochmal auf den Südlibanon, also wo Sie gerade waren. Das ist eine Situation, die auch politische Fragen aufwirft.
1: Inwiefern?
0: Naja, also sozusagen Reaktion, ne? Weil wenn es medial ruhiger ist, ist es dann ja auch häufiger in dieser Frage ruhiger. Auf wen müsste man da Druck machen?
1: Selbstverständlich. Also selbstverständlich. Und im Südlibanon ist es so. Also ich glaube, der letzte große Stand war, da ist Waffenstillstand, alles gut. Die Realität ist, es gibt dort nahezu tagtäglich Bombardierungen. Es werden weiterhin Zivilisten im Südlibanon getötet durch israelische Angriffe. Die Situation ist schrecklich. Die Infrastruktur ist in großen Teilen zerstört. Ganze Dörfer werden gezielt im Erdboden gleich gemacht. Lebensgrundlagen werden gezielt zerstört. Die Menschen sind weiterhin gewaltsam vertrieben. Das israelische Militär besetzt weiterhin Teile des Südlibanon. Und es ist völlig unklar, ob und wann sich die Situation dort jemals ändert. Aber wir sprechen kaum noch darüber, oder?
0: Wenig. Ich habe mir diese Berichte angeschaut, Ihre Videos auch. Ich hatte so ein bisschen den Eindruck, dass da vor allem die Kritik an der israelischen Seite kommt und an deren Handel. Sie haben es ja gerade gesagt, die Bombardierung, das ist natürlich, das sind Dinge, die israelische Armee tut. Aber es sind ja auch häufig Reaktionen. Ich habe mich gefragt, inwieweit man da sozusagen auch frei berichten kann, wenn man sich dort bewegt, also auch in einem Gebiet, das ja dann auch eben teils durch die Hisbollah kontrolliert wird, wo ja auch die Hisbollah noch tätig ist.
1: Also es ist auf jeden Fall eine Kritik an der israelischen Kriegsführung und Regierung. Ich glaube grundsätzlich, und das ist meine Definition von Journalismus, muss Journalismus A, immer machtkritisch sein, aber vor allem muss er sich vor allem muss er sich Grundsätzen verpflichten. Und das sind Menschenrechte, das ist Völkerrecht und das ist Menschenwürde. Und es ist mir völlig egal, wer Völkerrecht verletzt. Wenn es passiert, muss darüber gesprochen werden und dann muss es auch angeklagt werden. Und auch das ist die Aufgabe von Journalismus, die Sichtbarmachung. Und in meiner Arbeit mache ich das vor allem, indem ich die Menschen mit vor Ort nehme und ihnen die Geschichten der Menschen erzähle. Weil ich glaube, dass wir in sehr verrohten Zeiten leben und es auch immer schwieriger ist, Empathie zu wecken. Und für mich der Weg ist, diese Geschichten zu erzählen, damit Empathie im besten Fall geweckt wird. Mhm. Ich kann die große Geopolitik und die großen politischen Fragen nicht lösen, aber ich kann als Reporterin, da kann auch keine KI mir was, ja. Ich kann als Reporterin vor Ort sein, mit meiner Kamera das abbilden und den Menschen hier zeigen und dann haben wir zum Glück ein wundervolles Land, wo jeder sich das anschauen kann und seine eigene Meinung bilden kann.
0: Das muss ich übrigens sehr nochmal betonen an dieser Stelle. Ich schätze das sehr. Ich habe immer einen Heidenrespekt vor diesen echten Reporterinnen und Reportern, die rausgehen und nicht einfach nur irgendwo sitzen und moderieren und die große Geopolitik immer abfragen und Ideen haben. Und nichtsdestotrotz landet man aber dann natürlich auch bei diesen Fragen. Denn wenn sie diese Geschichten erzählen, Opfergeschichten, dann entsteht natürlich was. Da entsteht Mitleid, da entsteht manchmal auch Wut. Man denkt, das muss anders sein. Und da entstehen manchmal vielleicht auch schnelle emotionale Rückschlüsse. Ja, man sieht die israelische Armee bombardieren, empfindet das als falsch. Es ist ja auch häufig markiert als Verstoß gegen das Völkerrecht. Und gleichzeitig ist es aber eine komplizierte politische Situation. Die Tatsache, dass Israel das tut, geht zurück auf einen langen Konflikt, geht zurück darauf, dass die Hisbollah da tätig ist, die ihrerseits auch Regeln bricht, die auch UNO-Resolutionen gebrochen hat, die ja auch nicht gesagt hat, wir geben die Waffen ab und sind jetzt hier bereit für einen Frieden. Und dann wird es wieder komplex und wenn man das sagt, klingt das häufig so, als würde man die Opferperspektiven nicht anerkennen, aber bleibt eben Politik.
1: Genau, und wenn Sie dann so anfangen, könnte ich sagen, ja gut, und wie ist die Hisbollah entstanden, nämlich im Rahmen von Besatzung der israelischen Armee im Jahr 1982 und dann können wir uns immer und immer weiter so verargumentieren.
0: So viel Zeit haben wir nicht.
1: Genau, aber das führt ja am Ende zu nichts.
0: Genau.
1: Und deswegen, wir sind im Hier und Jetzt. Und die Situation ist, dass im Südlibanon, in Gaza und im Westjordanland Völkerrecht gebrochen wird und mutmaßliche Kriegsverbrechen stattfinden. Und nochmal, es ist völlig egal, ob die israelische Armee diese Verbrechen begeht oder eine andere Armee auf dieser Welt. Journalismus hat die Aufgabe, darüber zu berichten, Punkt aus Amen. Mhm.
0: Ja, stimmt. Und trotzdem bleibt ganz häufig hängen, Israel muss was anderes tun und man hört so selten die Appelle, dass man, schauen wir runter in den Gazastreifen geografisch vom Libanon aus, dass die Appelle, dass die Hamas ihre Waffen abgibt, sich entwaffnet, sich sagen, aus dem politischen Spiel herausbegibt, die Beschlüsse der UNO, dass die Hisbollah entwaffnet wird und dass der libanesische Staat wieder die Kontrolle übernimmt, diese Appelle höre ich relativ selten, weil sie natürlich gerade in diesem Konflikt die Schwächeren sind oder als die Schwächeren erscheinen. Nichtsdestotrotz sind sie ja Teil des Problems.
1: Ich glaube, da vermischen wir jetzt viele Dinge. Also ich glaube jetzt, die Zivilisten sind immer die Schwächeren, ja? Nicht die Organisationen wie Hamas oder Hisbollah. Per se sind die Zivilisten ja auch die Leidtragenden. Mhm. Um die müssen wir uns kümmern. Ich sehe diese Appelle ehrlicherweise schon, aber ich glaube, das ist auch eine Gleichsetzung, die nicht funktioniert. Die israelische Regierung oder der Staat Israel ist unser Freund in der deutschen Definition. Das sind unsere Verbündeten, das ist eine demokratisch gewählte Regierung. Und auf der anderen Seite haben wir eine bewaffnete Miliz. Also ich glaube, es ist schwierig, dieselben Erwartungshaltungen sozusagen in der tatsächlichen Umsetzung unserer Forderungen an den Tag zu legen.
0: Ja, ich nachvollziehbar.
1: Glaube, oder?
0: Nachvollziehbar und gleichzeitig aber natürlich auch, glaube ich, etwas, was viele in diesem Konflikt, also gerade Israelis, als eine Grundungerechtigkeit empfinden, dass sie sagen, an uns legt ihr die Maßstäbe des Westens an, vollkommen zu Recht, ja, weil wir sind Teil des Westens, um nochmal hier auf dem
1: Buchtitel aufzunehmen. Aber wir können doch nicht sagen, Hamas und Hisbollah sind Terrororganisationen, haltet euch bitte an das Völkerrecht. Also können wir schon sagen, aber die Erwartung ist ja natürlich schwierig. Aber wir können doch an eine israelische Regierung, die unser Freund ist, die sich auch diesen Zivilisationsregeln verpflichtet, diesem humanitären Völkerrecht, dieser internationalen Rechtsordnung und Weltordnung, diesen Menschenrechten verpflichtet. Ich finde, da dürfen wir schon erwarten, dass man sich daran hält, oder?
0: Ja, natürlich. Ich übernehme jetzt hier undankbarerweise eine Verteidigungsaufgabe, aber es ist natürlich schon schwierig, weil Sie sagen, es gibt die zivilen Opfer, es gibt sozusagen die Zivilbevölkerung und es gibt die Kombattanten, ja, es gibt die Kriegsparteien und wir sehen ja nicht nur in diesem Konflikt, in vielen Konflikten, dass mittlerweile so gespielt wird, dass Zivilbevölkerung hineingezogen wird, dass sie als Schutzschild benutzt wird, dass es Waffenlager gibt unter Krankenhäusern, in Schulen und dergleichen mehr. Also natürlich Situationen, in denen man sagen kann, ja, wie kann man einen solchen Krieg gewinnen, wenn Regeln, diese internationalen Regeln, auf die wir so pochen, nicht eingehalten werden?
1: Also ich glaube, es ist nachweislich bestätigt durch große Menschenrechtsorganisationen, auch israelische, durch die UN, durch Human Rights Watch, durch Amnesty, dass es da um weit mehr geht als, ups, paar Zivilisten wurden getötet, als ein Waffenlager der Hamas bombardiert wurde. Es geht um die systematische Zerstörung von Lebensgrundlagen in Gaza. Es geht um Vertreibung. 80% des Gazastreifens liegt in Schutt und Asche. Die Menschen sind auf engstem Raum zusammengepfercht. Ich glaube, dass man mit dieser Argumentation nicht mehr so weit kommt, Herr Frenzel. Es geht um weit mehr.
0: Sophia Meyer hat hier das letzte Wort heute im Deutschlandfunk Kultur. Also noch nicht das allerletzte, denn wir sind ja weiter im Gespräch, aber wir machen jetzt erstmal einen kleinen Spaziergang.

0: 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Heute im Deutschlandfunk Kultur mit der Autorin und Reporterin Sophia Meyer. Ja, wie geht man mit Krisen um? Das ist eine politische Frage. Das ist ja sehr häufig auch eine ganz persönliche Frage. Wir sind gerade mitten in der Woche der seelischen Gesundheit, wo es genau darum geht. Ja, also wie geht's den Menschen eigentlich jenseits dessen, was man so am Körper heilen kann? Sie haben ja einiges erlebt. Wir haben das gerade schon gehört, auch an Erlebnissen, an Situationen in Kriegsgebieten, in Flüchtlingslagern. Es gibt ja diese Erzählung, die Sie auch, glaube ich, wenn ich das richtig in Erinnerung habe, im Buch schildern, von dem Jungen, der angeknabbert wird, wirklich in einem Flüchtlingslager, viele andere Situationen. Als Reporterin, gibt es da so eine Art Barriere, die man aufbaut?
1: Es gibt einen Funktioniermodus, den ich mir lange antrainiert hatte, aber der auch dann an irgendeiner Stelle nur noch begrenzt funktioniert hat. Es gibt ja sozusagen zwei verschiedene Arten von schlimmen Dingen, die man erleben kann. Das eine ist, dass man sich sozusagen selber mit Leid konfrontiert, mit traumatisierten Menschen oder auch dann vor Ort Traumatisches sieht und erlebt. Und das andere ist, wenn es wirklich sozusagen an der eigenen Existenz rüttelt, würde ich sagen. Ich habe in der Ukraine beispielsweise erlebt, wie 100 Meter neben uns Raketen aus dem Nichts eingeschlagen sind. Und das war schon eine sehr existenzielle Erfahrung, würde ich sagen. Und gleichzeitig, ich würde nicht sagen, schäme ich mich, aber finde ich es fast schon anmaßend, mein Leid oder meine Traumata in irgendeiner Form in den Mittelpunkt zu rücken, weil diese im Vergleich zu dessen, was ich vor Ort sehe, dessen, was die Menschen vor Ort erleiden müssen, einfach so, so klein sind. Und ich mich ja freiwillig entscheide, dorthin zu gehen.
0: Es gibt so eine Szene, die wurde auch eingespielt, beispielsweise bei der Buchpräsentation, als ihr Buch vorgestellt wurde. Da sind Sie unterwegs mit einem Kamerateam im Ukraine-Krieg, im Osten der Ukraine, und sind da in einem Schutzraum. Und als die Lage sich etwas wieder beruhigt hat, fahren Sie mit Ihrem Team weg. Und die Kamera läuft noch und man sieht, und Sie haben ja entschieden, deswegen bin ich nur jetzt hier auch an dem Punkt, dass ich das erzähle, Sie haben das Material laufen lassen und man sieht, wie Sie da eigentlich so eine Art

0: immer wieder erlebe an krisenhaften Orten, in Kriegsregionen, Menschen, denen es so schlecht geht, die eigentlich gar nichts mehr haben, zu der größten Menschlichkeit und Empathie und Güte in der Lage sind. Und es war dann wirklich so, ich konnte einfach nicht mehr. Ich bin dann zurück in unseren Van gerannt mit meiner Weste, mit meinem Helm. Das ist ja auch schon so absurd. Ich bin da so hoch geschützt, ja, für wenige Minuten, während diese Frauen dort jeden Tag bombardiert werden und nicht wissen, ob sie die nächste Sekunde überleben. Und dann bin ich zurück in unserem Van wirklich zusammengebrochen und habe einfach nur geweint. Und ich finde es auch okay, das zu zeigen, weil ich will Mensch sein. Und wenn ich mich jemals zum Zyniker entwickeln würde oder zu dieser Emotion nicht mehr in der Lage wäre, dann wäre das für mich auch der Punkt, an dem ich diesen Beruf nicht mehr ausüben möchte.
1: Kriegt man das dann alleine hin? Also schafft man das alleine, damit umzugehen? Weil ich frage es vor dem Hintergrund, wir sind in der Woche der seelischen Gesundheit, die ja das Ziel hat, dass man Menschen ermutigt zu sagen, hey, es gibt Situationen, damit musst du nicht alleine sein, da gibt es Hilfe.
0: Ich habe mir lange gar keine Hilfe geholt und es war immer ein höher, schneller, weiter und die Welt dreht sich so schnell und es gibt die nächste Krise und das nächste Thema und habe meiner Seele nie den Raum gegeben, hinterherzukommen und irgendwann musste ich das bitter büßen und hatte auch, das war aber aus verschiedenen Gründen, aufgrund traumatischer Erlebnisse, die ich hatte, aber auch aufgrund eines unglaublichen Arbeitspensums. Ich konnte einfach nicht. Man hatte auch wirklich einen Zusammenbruch und habe gespürt, es geht so nicht mehr weiter. Und habe dann dezidiert eine Traumatherapie gemacht, um auch diese Dinge aufzuarbeiten. Und also es geht mir gut, keine Sorge. Ich bin danach auch wieder an die ukrainische Front und in diverse Krisenregionen gereist. Aber es ist schon was, gerade in meinem beruflichen Feld, Kriegsreporter, da gibt es schon so eine Erwartungshaltung. Man muss stark sein, man muss tough sein. Wenn man Gefühle zeigt, gerade als Frau, um Gottes Willen, dann ist man vielleicht wirklich nicht so recht geeignet dafür, nicht so wie die starken männlichen Kriegsreporter. Lustigerweise gibt es einen Arzt, an dem ich mich damals gewandt habe, der mich unterstützt hat. Das ist so eine Sammelanlaufstelle von ganz vielen Kollegen und Kolleginnen von mir aus der Branche. Also der kennt uns alle, ja. Ich bin nicht alleine damit. Das merkt man dann aber erst, wenn man Kollegen und Kolleginnen nach Kontakten fragt.
1: Ja.
0: So. Und ich finde das richtig und wichtig, darüber zu sprechen. Deswegen sage ich das ja auch so offen, weil das muss enttabuisiert werden. Egal ob in meinem Beruf oder auch Ärzte, Pflegekräfte, Sanitäter, wer auch immer. Das hat alles auch seelische Konsequenzen. Das sind sehr anstrengende Berufe, wo man auch mit viel Leid konfrontiert ist. Und darüber müssen wir sprechen und wie gut, dass es diese Woche gibt.
1: Ja, und eine Woche, ich meine, damit haben wir angefangen, in der wir auch gemerkt haben, auch Spitzenpolitikerinnen haben Situationen, wo vielleicht man früher eher gesagt hätte, da muss man durch. Das muss man durchhalten, so eine persönliche Trauersituation. Aber man muss eben nicht, also welche Konsequenz man auch immer zieht, ob man mit professioneller Hilfe da rauskommt oder ob man wirklich sich auch rausnehmen muss. Wie ist das denn für Sie, wenn Sie dann so nach Deutschland kommen? Ist das so eine Art Auftanken, also zurück in die heile Welt?
0: Ja und nein. Also es ist zum einen dieses, was ich anfangs gesagt habe, diese völlige Entfremdung, wo ich mich dann eher so fehl am Platz fühle oder auch in Teilen nicht verstanden. Weil das, was man sieht und erlebt, das kann man zwar verbalisieren und erzählen, aber was es wirklich mit einem macht, wie sich das anfühlt vor Ort, das kann man nicht ausdrücken. Deswegen ist es für mich ganz wichtig, auch Kollegen und Kolleginnen zu haben und mit denen in Austausch zu sein, die ähnliche Arbeit machen. Zum anderen ist es aber schon so, dass es diese unbändige Dankbarkeit gibt, dass ich dann in meine warme, kuschelige Wohnung darf und in Sicherheit bin. Aber oft ist es so, dass es mich da auch alles einholt. Ich werde nie vergessen, ich war für ein paar Monate nach dem 7. Oktober in Israel und Palästina und ich habe da 2 Wochen gedreht, völliger Wahnsinn, was ich da alles erlebt habe in kürzester Zeit. Ich war im zerstörten Kibbutz bei der überlebenden Geisel. Ich war im Westjordanland. Ich habe radikale Siedler begleitet, palästinensische Kämpfer getroffen. Das war so ein Irrsinn. Und dann sitze ich in diesem Flugzeug von Tel Aviv zurück nach Deutschland. Ich habe einfach nur bitterlich geweint. Und es musste einmal alles raus. Das ist dann, und da merkt man aber auch, okay, man muss sich danach Zeit geben, um die Seele nachkommen zu lassen und das zu verarbeiten.
1: Schöne Momente, das fällt mir gerade noch ein, weil das fand ich, als ich gerätselt habe, als Ihr Buch rauskam, Herz aus Stacheldraht, wie wohl dieser Titel zustande gekommen sind, fand ich diese Geschichte eigentlich ganz besonders herzerwärmend. Ist es zu viel gesagt, oder?
0: Ja, also wir haben auch lange überlegt, wie wir es nennen, und Herz aus Stacheldraht war eigentlich die Zwischenüberschrift in einem Buch von einer Geschichte, wo ich lange damals im griechischen Geflüchtetenlager in Idomeni war, an der griechisch-mazedonischen Grenze, und dort sehr viel Zeit mit den Menschen verbracht habe und

0: eines Tages eines dieser kleinen Mädchen zu mir kam, die ich auch schon länger kannte. Und es war ja wirklich so, dass diese Grenze mit richtigen klassischen Stacheldraht gesichert war und da Stücke von auch rumlagen. Und dieses Mädchen hatte ein Stück davon irgendwo gefunden und ein Herz daraus sozusagen geformt und mir geschenkt. Und ich habe damals wirklich, sie stand vor mir und ich hatte Tränen in den Augen. Das war so ein 8- oder 9-jähriges kleines syrisches Mädchen, weil dieses Herz so viel symbolisiert. Also sie nimmt sozusagen das Material der Abwehr, der Abschottung, dessen, wofür auch europäische Migrationspolitik steht, und formt daraus etwas, was so viel Wärme und Liebe symbolisiert, nämlich ein Herz. Und ich glaube, genau in diesem Spannungsfeld bewegen wir uns als Deutschland in unseren Debatten und wahrscheinlich auch in unseren Gefühlen als Menschen, wenn es um diese Themen geht.
1: Sophia Meyer, heute hier live im Deutschlandfunk Kultur, live aus dem Berliner Humboldt-Forum.

0: 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Hier geht es ja immer munter weiter. Ich kann Ihnen nur empfehlen, wenn Sie uns im Radio hören, können Sie einfach auch mal den Podcast hören oder in den Video-Livestream. Da verpassen Sie nichts, aber hier verpassen Sie jetzt auch nichts. Wir schauen natürlich gerne in dieser Sendung auch auf Ereignisse, auf Jahrestage, auf Geburtstage. Ich hätte jetzt einen, nämlich den 100. Geburtstag des französischen Philosophen Michel Foucault. Sophia Meyer hat schon gesagt, naja, Foucault ist eher nicht so meins, aber wir können gerne über Camus reden.
1: Ja, ich muss ja Transparenz auch sagen, ich habe das studiert, also im Master Demokratiewissenschaft mit Schwerpunkt politische Philosophie und habe eine richtig brotlose Masterarbeit geschrieben über die Existenzphilosophie von Albert Camus und Søren Kierkegaard. Das heißt, ich hatte sehr intellektuelle Zeiten in meinem Leben.
0: Ja. Und Tempi passati?
1: Genau.
0: Ist es vorbei? Ja. Okay.
1: Nein, natürlich nicht, aber es ist was anderes, eine Masterarbeit über Existenzphilosophie zu schreiben oder einen Sprechertext für eine RTL-Dokumentation.
0: Ja, ich ahne es. Aber das Schöne ist ja, in den großen Philosophien sind ja eigentlich idealerweise relativ einfache Fragen. Und ich glaube, was bei Foucault eigentlich das Spannende ist, auch gerade zu besprechen mit einer Kriegsreporterin, ist ja eigentlich so diese Frage, was ist eigentlich Wahrheit? Was ist Wissen? Ja, also welche Konstanten haben wir? Das ist ja im Prinzip einer seiner Gedanken, den er eingebracht hat durch sein Werk, dass das natürlich sich durch historische Brüche verschiebt, was wir als wahr empfinden, wie wir die Welt, die Ordnung der Dinge vornehmen. Und ich finde es insofern interessant, als dass ja dieses kritische Denken, das war ja mal so ganz links vor Ort. Also so, was ist die Herrschaftserzählung, was erzählen die uns und inwieweit stellen wir das in Frage? Man hat so den Eindruck heute in Zeiten von Fake News, dass das so ein bisschen rübergewandert ist in so eher das Verschwörungstheoretische.
1: Ja, ich glaube, in diesen Zeiten ist Wahrheit auf einmal eine sehr große Variable geworden und jeder kann an dieser Wahrheitsbildung mitwirken, was früher nicht so war. Früher war es viel klarer, da liegt sozusagen der Fokus bei Medien, in der Wissenschaft, bei Politik, und heute hat jeder die Möglichkeit, sei es auf Social Media oder sonst wo, zu sagen, das ist die Wahrheit. Und diese Aufmerksamkeitsökonomie, aber auch diese Logiken davon, auch von Social Media, helfen ja gar nicht sozusagen denen, die wirkliche Wahrheit verbreiten. Im schlimmsten Fall machen sie einen Beitrag, Herr Frenzel, und erzählen etwas.
0: Im schlimmsten Fall.
1: Im schlimmsten Fall, ja. Journalistisch geprüft, nach Maßstäben, wirklich überprüfbare Fakten, und es interessiert leider keinen Menschen. Und dann kommt jemand anders um die Ecke und kriegt 1 Million Klicks dafür und erzählt irgendeinen Unsinn. Und das kann natürlich dann, wenn wir das weiterdenken, auf die politische Ebene natürlich auch demokratiegefährdend sein. Das kann die Gesellschaft zerrütten. Das kann, nämlich Donald Trump, der einfach behauptet hat, ja, dass die Wahl gestohlen wurde. Das hatte massive politische Konsequenzen. Und ich glaube, dass wir wirklich in Zeiten leben, in denen ja dieser Wahrheitsbegriff immer gefährdeter ist.
0: Ich habe ja so rausgehört aus dem, was Sie uns beschrieben haben, so wie ich Sie kenne, Ihre Antwort darauf ist wirklich einfach hingehen, sich konkrete Situationen anschauen, also nicht unbedingt in die Pressekonferenz der sozusagen verschiedenen beteiligten Parteien, sondern vor Ort zu schauen, wo man da aber natürlich dann auch immer nur einen Ausschnitt hat.
1: Exakt, aber insbesondere in diesen Kriegs- und Krisengebieten ist es ja einmal mehr so, wobei eigentlich auch in der Innenpolitik, dass jeder um seine Narrative kämpft, jeder um seine Erzählung, aber natürlich ja, und auch um die Deutungsmacht, und im Krieg umso mehr. Ich meine, wenn ich nochmal eine kurze Journalismuskritik einbauen darf.
0: Aber das ist jetzt wirklich die letzte heute. Also nur wegen der Sendezeit. Ja.
1: Also Stellungnahmen von Kriegsparteien sind keine seriöse Quelle, egal welche Kriegspartei. Und wenn ich auf Nahost blicke und dann Schlagzeilen lese von Hamas-Zentralen, von denen Sie ja vorhin auch gesprochen haben, und Hezbollah-Hochburgen. Und ich habe ein sehr gutes Beispiel. Vor ein paar Monaten stand ich mitten in Beirut und 200-300 Meter neben mir ist eine Rakete eingeschlagen. Ich habe das auch gefilmt. Ich war da. Ich stand genau in diesem Viertel. Und das ist wirklich ein unfassbares Gefühl, diese Druckwelle, die durch den Körper geht. Will ich niemanden raten, das zu erleben. Und danach habe ich in den deutschen Schlagzeilen gelesen, Hezbollah-Hochburg. Und das war eine Nachbarschaft. Da leben Menschen, da leben Kinder, da sind Schulen, da sind Märkte, da sind Geschäfte. Damit sage ich nicht, dass da, wo die bombardiert haben, irgendwelche Hezbollah-Leute waren. aber es ist mehr als eine Hisbollah-Hochburg.
0: Es schafft ein Bild. Ne?
1: Es schafft ein Bild.
0: Man denkt,
1: das sind bewaffnete Kämpfer und die wurden jetzt totgebombt. Dass da aber Familien leben, wie du und ich, wie wir alle hier, Menschen, die einfach nur versuchen, ihren Alltag zu leben, ihre Kinder zu erziehen, arbeiten zu gehen, damit Essen auf den Tisch kommt, das verschwindet da. Und deswegen, im Krieg stirbt die Wahrheit zuerst. Ja, jeder hat seine Narrative, die er sozusagen artikulieren möchte. Deswegen ist Journalismus, der kritisch ist, umso wichtiger und Transparenz schafft, damit wir nicht genau diese Kriegsnarrative übernehmen. Und dafür ist es am besten, wenn man selber vor Ort ist.
0: Ja, also ich stimme nochmal mit ein, jetzt dann auch in diese Journalismuskritik. Was mich am meisten stört, wenn einer Hisbollah Hochburg schreibt und alle anderen schreiben ab, das ist nämlich leider auch ein Problem, dass man sich die Mühe nicht macht, ein eigenes Urteil, selbst wenn man vielleicht nicht vor Ort ist, aber durch Recherchen noch herzustellen. Aber eine Frage ist natürlich auch, also wenn Sie da vor Ort sind, sind Sie auch darauf angewiesen, dass Sie an Orte kommen, dass Sie möglicherweise Informationen bekommen, dass Sie auch manchmal Zugänge bekommen oder eben auch nicht? Auch da kann man natürlich gesteuert und manipuliert werden.
1: Unbedingt. Und deswegen ist es immer wichtig, transparent zu sein. Und nehmen wir das die Hisbollah-Hochburg. Und wenn ich gar nicht weiß, was hier ist oder es nicht verifizieren kann, dann muss ich genau das den Menschen mitteilen. Oder wenn ich, worauf Sie ja anspielen, das nennt man im Journalismus Embedded Journalism, also eingebetteter Journalismus. Es ist so, nehmen wir das Beispiel auch Gaza oder auch Libanon, bestimmte Regionen. Wir Journalisten können dort gar nicht hin, ohne die Erlaubnis und Unterstützung der Armee. Nehmen wir zum Beispiel Gaza. Sonst kommt man da gar nicht rein. Aber es gilt auch nochmal für alle anderen Kriegsakteure. Das bedeutet, wir Journalisten müssen es transparent machen. Guckt mal, was mir hier gerade gezeigt wird, das findet unter diesen Bedingungen statt. Mir wird hier genau dieser Tunnel gezeigt oder diese Einschlagstelle, weil diese Partei mir genau das zeigen möchte. Und das muss ich meinen Lesern und meinen Zuschauern ganz transparent klar machen. Und dann ist es auch legitim, Embedded Journalism zu machen.
0: Mhm. Und das alles kann man beispielsweise sehen auf verschiedenen Kanälen. Sophia Meyer, Spotlights, wo man dann ihre Arbeit konkret sehen kann.
1: Genau, also alle 2 Wochen im Podcast, überall, wo es Podcasts gibt, aber auch auf YouTube und auf allen Social-Media-Kanälen, weil ich glaube, auch das ist Teil unserer Realität. Nicht jeder liest einen 10.000-Zeichen-Text hinter einer Paywall oder guckt ganz brav ARD und ZDF oder auch andere Sender.
0: Deutschlandfunk Kultur. Oder genau.
1: Deutschlandfunk Kultur. Und die Menschen sind überall unterwegs und deswegen gibt es Spotlights auch auf allen möglichen Social-Media-Kanälen, aber für die längere Betrachtung eben auch im Podcast, im langen Gespräch per Video. Und ich freue mich über jeden, der mal reinschaut.
0: Kurze Frage noch. Was ist die nächste Reise, die nächste Auslandsreise, die ansteht?
1: Ich wollte noch so gerne über Camus sprechen.
0: Ach so, ach stimmt. Ja, das habe ich jetzt komplett. Einsatz zu Camus.
1: Camus hat mich unfassbar geprägt. Ich habe meine Masterarbeit über ihn schreiben dürfen. Ich habe damals nur Teile von ihm verstanden. Es gibt einen Satz, ich glaube, der eigentlich alles erzählt, worüber wir heute gesprochen haben. Im Französischen, ich versuche es. Je me révolte, donc nous sommes. Ich empöre mich, also sind wir. Und das ist so ein unfassbar kluger Satz, weil es ist nicht nur der Sisyphos, der vergebens diesen Stein hochrollt. Es ist nicht nur das Leben, das absurd ist. Es ist dieses Unrecht, das auf der Welt geschieht, aber wenn wir das alle erkennen und dagegen uns empören und daraus eine Solidargemeinschaft sozusagen entwickeln, dann kann, glaube ich, jeder zur Veränderung auf dieser Welt beitragen. Und das finde ich unfassbar inspirierend und deswegen liebe ich Camus über alles.
0: Sophia Meyer, heute hier live im Deutschlandfunk Kultur aus dem Berliner Humboldt-Forum. Und man nennt das, glaube ich, auch, das Humboldt-Forum ist die Deutschlandfunk Kultur Hochburg in Berlin. Ich bedanke mich sehr, dass Sie heute hier waren. Vielen Dank. Und dieser Schlussapplaus ist nochmal hier extra für Sie. Und
1: Dankeschön.
0: In diesen Schlussapplaus hinein spreche ich die Einladung aus. Am 5. November sind wir wieder hier, dann mit Jakob Augstein. Und übrigens ein schöner Satz, den Angela Merkel gestern gesagt hat, den Sie dann morgen hören können. Oder auch jederzeit schon jetzt im Podcast Merkel unplugged war. Ich dachte, ich schaffe mehr. In diesem Sinne, meine Damen und Herren, wünsche ich Ihnen einen schönen Tag. Schön, dass Sie da waren und beehren Sie uns bald wieder hier im Berliner Humboldt-Forum und damit zurück ins Funkhaus.
2: Vielen Dank. 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
3: Mit Christian Riedel. Auf dem EU-Gipfel wird über die künftigen Finanzen gesprochen. Schwere Unwetter in Istanbul fordern mindestens ein Todesopfer und ein neues Festival soll an die Epoche der Weimarer Republik erinnern. In Brüssel kommen heute und morgen die Staats- und Regierungschefs der EU zusammen. Beraten wird der EU-Haushalt für die Jahre 2028 bis 2034. Der Entwurf sieht eine massive Erhöhung des Haushaltes vor. Deutschland und andere Staaten wie die Niederlande, Schweden und Österreich fordern ihn zu kürzen. Jean-Marie Magro.
4: Deutschland ist der größte Geber und Bundeskanzler Merz betonte mehrfach, dass die Vorstellungen der EU-Kommission und des EU-Parlaments nicht zu finanzieren seien. Andererseits profitiert Deutschland wie kein anderes Land von den Vorteilen des Binnenmarkts. Geld, das in die Förderung strukturschwacher Regionen geht, fließt häufig indirekt zurück in Form von Aufträgen für deutsche Unternehmen. Außerdem, wenden Kritiker des Bundeskanzlers ein, würden auch die Anforderungen an die EU mehr werden. Für neue Aufgaben brauche es mehr Budget.
3: Bundesfinanzminister Klingbeil hat den finanzpolitischen Kurs der Bundesregierung verteidigt. Der SPD-Politiker äußerte sich am Rande der Jahrestagung von Internationalem Währungsfonds und Weltbank in Bangkok. Wie Klingbeil im ZDF sagte, muss Deutschland investieren und gleichzeitig den Haushalt konsolidieren. Aus Sicht des SPD-Chefs ist das Sondervermögen für die Infrastruktur dabei ein wichtiger Baustein.
5: Es sind viele tausende Projekte gerade in unserem Land, wo investiert wird in Schulen, in Kitas, in Straßen, in die Bahn, in die Zukunft unseres Landes. Ich war jetzt gerade selbst unterwegs und konnte mir viele dieser Projekte vor Ort anschauen. Wir investieren massiv in die Sicherheit unseres Landes, in die Bundeswehr. Da geht es auch darum, dass wir uns vor Wladimir Putin schützen können. Also diese Dinge tun wir. Und gleichzeitig haben wir gerade eine 34 Milliarden Lücke für den Haushalt geschlossen. Das tun wir auch durch einen Konsolidierungskurs. Das ist nicht immer nur einfach.
3: Bundesfinanzminister Lars Klingbeil, SPD. 12 Jahre nach ihrer Fertigstellung haben China und Nordkorea eine neue Grenzbrücke eröffnet. Sie führt von der chinesischen Stadt Dandong über den Fluss Yalu nach Nordkorea. Die Eröffnung soll sich deshalb so lange verzögert haben, weil Anschlussstraßen und Zollanlagen in Nordkorea fehlten, berichten südkoreanische Medien. Die neue Verbindung soll den Handel und den Personenverkehr erleichtern. China als wichtiger Handelspartner unterstützt das weitgehend isolierte Nordkorea. Erst im März hatten beide Länder den in der Corona-Zeit eingestellten Zugverkehr wieder aufgenommen. Vor gut einem Monat gab es außerdem eine erste Straßenbrücke von Nordkorea nach Russland. In der Türkei sind bei einem schweren Unwetter in Istanbul mindestens 2 Menschen ums Leben gekommen. Die Behörden sprechen von den heftigsten Regenfällen seit 40 Jahren. Für heute wurden erhebliche Einschränkungen des öffentlichen Lebens angeordnet. Christian Buttgereit.
6: Am Abend waren durch die heftigen Regenfälle Straßen zu reißenden Flüssen geworden. Zahlreiche Menschen wurden vom Wasser in Wohnungen oder Autos eingeschlossen und konnten nur mit Booten oder Radladern befreit werden. Der meteorologische Dienst spricht von Regenmengen von bis zu 200 Litern pro Quadratmeter. Weil außer weiterem Regen heute noch kräftige Windböen erwartet werden, rufen die Behörden dazu auf, die Häuser nur zu verlassen, wenn es unbedingt nötig ist und Kellerräume nicht zu betreten. Außerdem bleiben die Schulen geschlossen. Zweiräder dürfen bis auf Weiteres nicht mehr am Straßenverkehr teilnehmen.
3: Eine Jury hat den Bahnhof im fränkischen Ansbach zum Bahnhof des Jahres 2026 gekürt. Wie der Interessenverband Allianz pro Schiene mitteilte, überzeugte der Bahnhof in Mittelfranken durch eine gute Anbindung, eine freundliche Atmosphäre und ein Serviceangebot. Die Wartehalle sei lichtdurchflutet und Punkte mit geschwungenen Holzbänken und stilvollen Decken leuchten. Bahnsteige und Unterführung seien ebenfalls umfassend saniert worden und barrierefrei zugänglich. Der Busbahnhof befinde sich unmittelbar vor dem Bahnhofsgebäude. Mit Konzerten, Vorträgen, Kino und Theater startet im Februar ein Festival zur Weimarer Republik. Die erste Ausgabe findet am Gründungsort der ersten deutschen Demokratie im thüringischen Weimar statt. Das teilte der Verein Weimarer Republik mit. In mehr als 50 Veranstaltungen soll es um die historische Epoche gehen, die mit der Machtübernahme des Nationalsozialismus 1933 zu Ende ging. Den Auftakt macht die Historikerin und Autorin Katja Heuer im Deutschen Nationaltheater. Außerdem gibt es Diskussionen über Demokratiedämmerung, ein Stummfilmkino sowie ein 20er-Jahre-Kabarett. Das Festival soll jedes Jahr stattfinden.
2: Das Wetter.
3: Heute ist es überwiegend heiter, teilweise auch wolkig und meist trocken. Die Höchstwerte liegen zwischen 15 und 22 Grad.
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7: Herzlich willkommen. Bad Belzig ist eine Stadt in Brandenburg, ein staatlich anerkannter Kurort und der Retter der Demokratie. Naja, gut, jetzt habe ich ein bisschen sehr dick aufgetragen. Ich will sehr neugierig machen. Aber in Bad Belzig wird wirklich gerade etwas ausprobiert, das mehr Menschen fürs Mitmachen und Mitgestalten interessieren könnte, statt einfach immer nur gegen alles zu sein. Was das genau ist, das hören Sie gleich.

0: Recessover Park, so nennt sich die Schauspielerin Theresa Friestad-Eggesbø, wenn sie singt. Man ist eine Single aus dem Jahr 2025. 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Also, was mich wirklich nervt, das ist dieses generelle Geschimpfe auf die Politiker. Ja, gut, meinetwegen, da gibt es weniger Fähige, vielleicht sind manche auch ein Totalausfall, aber das sind bestimmte Architekten ja auch. Ich würde dennoch nicht sagen, es sind alle. Schon deshalb nicht, weil ich keine Ahnung habe, was ein Architekt eigentlich ganz genau macht. Bei Politikern scheint es egal zu sein. Die stehen oft in so einem Generalverdacht. Die sind zu weit weg, die sind zu abgehoben und zu ignorant, und zwar alle. Das Motto in Bad Belzig heißt deswegen, na dann mach's doch selber. Das ist jetzt kein Trotz, sondern eine Einladung zum Mitmachen vom Bürgernetzwerk in Bad Belzig. Die Idee dahinter ist relativ simpel. Statt immer nur über angeblich unfähige Politiker zu meckern, dürfen die Menschen hier selbst Politik machen. Was das jetzt genau heißt, das weiß unser Korrespondent Christoph Richter, denn er war gestern Abend bei der Auftaktveranstaltung.
1: Ja, wunderschönen guten Abend. Herzlich willkommen hier im Bürgersaal im Kulturzentrum von Bad Belzig zum Bürgernetzwerk. Das erste größere Treffen, das wir jetzt haben. Toll, dass Sie gekommen sind. Der Titel hat einige scheinbar gelockt. Wir wollen uns selbst regieren.
2: Dirk Adams ist einer der Initiatoren des Bürgernetzwerks in Bad Belzig. Gekommen sind rund 30 Menschen, jung und alt, Männer und Frauen, zur Auftaktveranstaltung in das Kulturzentrum, nachdem es bereits im Sommer in den Ortsteilen Vortreffen gab. Die Teilnehmenden sitzen alle in einem großen Kreis und beginnen schnell leidenschaftlich zu diskutieren.
3: Wenn man so weiterhin ins Gespräch kommt, das ist für mich schon viel wert. Da muss gar kein Ergebnis am Ende stehen, weil ich glaube, dass das ein wichtiger Schritt in die richtige Richtung ist.
4: Ich würde sagen, es hat sich gelohnt, wenn man hier ins Gespräch kommt, auch meinetwegen konträr diskutiert, aber
2: ja. Kein Erfolg. Sagt Robert Warnke von den Grünen, Ortsvorsteher in Lübnitz, einer von 14 Ortsteilen von Bad Belzig. Das 11.000 Einwohnerstädtchen liegt mitten im Naturpark Hoher Fleming im Landkreis Potsdam-Mittelmark, 100 Kilometer südwestlich von Berlin. Das Auftakttreffen des Bürgernetzwerks, das Menschen jenseits von Parteigrenzen zusammenbringen will, steht unter dem Thema »Wir regieren uns selbst«. Wir, das steht für die ganze Stadtgesellschaft, die das Bürgernetzwerk miteinander ins Gespräch bringen will, weil sich viele von der Politik, wie es verallgemeinert heißt, nicht mehr mitgenommen fühlen, weil sie das Gefühl haben, keinen Einfluss zu haben. Diese Ohnmacht wolle man aufbrechen, sagt Ralf Lange, 63, Unternehmensberater und einer der Leiter der Bundesgeschäftsstelle Bürgernetzwerk.
5: Es gibt einen Bedarf und eine Sehnsucht nach gehört werden. Das sagt ja auch die Politik. Wir müssen mehr zuhören. Aber irgendwie scheint das ja nicht so zueinander zu kommen. Dabei wollen wir unterstützen. Und dass die Themen, die vielleicht noch als wie auf der Seele brennen, die aber offensichtlich noch nicht in ausreichendem Maße repräsentiert sind, dass wir dazu einen Beitrag leisten, dass das passieren kann.
2: Bundesweit gäbe es nach eigenen Angaben bereits Bürgernetzwerke an rund 70 Orten, häufig in großen Städten. Der ländliche Raum ist da nicht so im Fokus, noch weniger der Osten Deutschlands.
6: Wir wollen eigentlich eine Art von dialogischer Demokratie auch damit daneben setzen, wo auch nochmal die Stimme der Bürger und Bürgerinnen mit einfließt. Das passiert weniger bei einer Stadtverordnetenversammlung. Da kann man ganz am Anfang mal eine Frage stellen, die wird kurz formal abgehandelt, aber da ist kein Dialog, da ist kein Austausch und keine Verständigung. Und das wollen wir eigentlich mehr fördern, dass man wieder da zusammenkommt.
2: Meint der 57-jährige, ursprünglich aus Bochum stammende, jetzt in Bad Belzig lebende Dirk Adams, Moderator der gestrigen Veranstaltung. Gemeinsam wolle man an konkreten Themen arbeiten. Die Impulse sollen jedoch von den Beteiligten kommen. Nichts werde von oben verordnet. Diskutiert wird etwa über die Probleme des ÖPNV oder das schlecht ausgebaute Radwegenetz im ländlichen Raum, fehlende Orte, wo man sich treffen könne, und die Auseinandersetzungen um Windkraftanlagen, also der Streit darum, dass Investoren im Naturpark Hoher Fleming Windparks errichten wollen, was viele Anwohnende kritisieren.
7: Wenn da sowas reinkommen würde, wie kriegen wir, wenn wir schon Windräder hier machen, das so hin, dass wirklich die Region davon profitiert und nicht irgendwelche Investoren, die irgendwo in Westdeutschland sitzen, fände ich das zum Beispiel sehr cool.
2: Sagt Ellen Ulott, Unternehmerin aus Bad Belzig und Teilnehmerin der ersten Veranstaltung des Bürgernetzwerks. Ähnlich beschreibt es Sonderpädagogin Astrid Schwarz.
8: Ich finde es gut, wenn es sich erweitert, wenn der Bürger sich mehr mitgenommen fühlt und wir nicht so sagen, ja, lass die mal machen und dann, die machen es nicht toll, sondern so eine Einladung, die jetzt hier ausgesprochen ist zur Beteiligung einer Stadtpolitik, finde ich einfach sehr positiv.
2: Doch nur zum Diskutieren oder zum Meckern sind sie alle nicht gekommen. Sie möchten, das stellt sich schnell heraus, am Ende ein verbindliches Ergebnis sehen. Ansonsten sei es kostbare Lebenszeitverschwendung, sagt eine weitere Teilnehmerin.
9: Also das ist mir total wichtig. Entweder gibt es einen Link in Verwaltung und in die Politik und irgendwie verbindliche Zusammenarbeit.
2: Dirk Adams, Moderator der Bürgernetzwerkveranstaltung, steht in der Mitte des Stuhlkreises, hört genau zu, nickt und betont, die Teilnehmenden sollen die gewählten Volksvertreter in der Stadtverordnetenversammlung anregen, damit sie sich ihren Bedürfnissen, Erwartungen, ja auch Wünschen annehmen. Am Ende sollten Beschlüsse stehen, mit denen sich dann die Stadtverordneten auseinandersetzen sollten. So die Idealvorstellung.
6: Die Entscheidung am Ende treffen weiterhin die Politikerinnen, also die gewählten Repräsentanten. Also es geht da nicht darum, jetzt ganz neue Strukturen aufzubauen. Das ist nicht die Idee, sondern wirklich im Sinne von Beteiligung, von Demokratieerfahrung und tatsächlich den Menschen wieder eine Stimme zu geben, das zu fördern. Das ist die Kernabsicht.
2: Das hört man am gestrigen Abend immer wieder. Es sollen keine Parallelstrukturen geschaffen werden, sondern es sollen im Idealfall die Vorschläge der Teilnehmenden des Bürgernetzwerks am Ende in echte politische Entscheidungen im Stadtrat münden. Das stärke letztlich das geschundene Vertrauen der Bürgerschaft in politische Institutionen, meint der Bad Belziger Rathauschef, der parteilose Robert Pulz.
10: Hier geht es nicht um die Installation einer neuen Demokratieteilform, sondern um die Anreicherung der bestehenden Demokratie mehr Gesprächsformate.
2: Das Bürgernetzwerk könnte im Idealfall, so seine große Hoffnung, ergänzt Bürgermeister Pulz, die Polarisierung der Gesellschaft mildern, den Zusammenhalt in der Stadt stärken. 2 Stunden sitzt man im Bad Belzig zusammen, am Ende rauchen die Köpfe. Klar ist aber, dass es keine einmalige Veranstaltung ist, sondern der Auftakt zu einer Reihe von Zusammenkünften.

0: Stories von Isha. Das ist eine niederländische Produzentin und Musikerin, die hat gerade ihr Debütalbum veröffentlicht. Feel at Home heißt das Album. 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Bayerische Bauern sind besonders suizidgefährdet. Statistisch gesehen nimmt sich einmal pro Woche ein Landwirt das Leben. Das zeigt eine im August veröffentlichte Studie. Da haben wir uns gefragt, woran liegt denn das bitte? Ein selbstbestimmtes Leben auf dem eigenen Hof, eine Arbeit in der Natur, das Glück über die Erträge dieser Arbeit, das soll viele Menschen in den Freitod treiben? Livia Hofmann hat darüber mit Verena Krimbacher gesprochen. Krimbacher ist auch Landwirtin und stand ebenfalls kurz vor dem Selbstmord.
1: Und dann war es einfach irgendwann zu viel. Vor allem diese Energielosigkeit. Und irgendwann war es dann so schlimm, dass ich eigentlich kaum noch aus dem Bett rauskommen bin. Und es war sehr anstrengend. Keine Lebensfreude mehr. Und die Dinge, die mir eigentlich Spaß machen, haben mir keinen Spaß mehr gemacht. Sogar mit Freunden treffen war für mich wie ein To-Do. Also Spülmaschine ausräumen war eine Mammutaufgabe, die gefühlt nicht machbar ist.
2: Verena Krimbacher lebt seit 6 Jahren mit ihrem Mann auf einem Familienbetrieb im Kammeltal, im schwäbischen Landkreis Günzburg. Den Hof hat ihr Mann vor 10 Jahren von seinen Eltern übernommen. Gemeinsam haben sie ihn umgebaut. Heute gehören 20 Milchkühe, rund 50 Hektar Land und ein Hofladen dazu. Die 30-Jährige arbeitet im Stall, im Laden und im Büro, oft von früh bis spät.
1: 16, 18 Stunden arbeiten war immer normal und Wochenende durch. Und das ist natürlich auch nicht gesund, das ist mir auch bewusst. Aber damals war es für mich in dem Ding normal.
2: Krimbacher funktioniert weiter und schiebt die Symptome erstmal auf ihren Körper. Sie will den kleinen Hof halten und sich und anderen beweisen, dass es geht. Rückblickend sei es zu viel geworden. Wie schlecht es ihr tatsächlich geht, sehen viele nicht.
1: Weil ich ja nach außen, ich sah ja trotzdem nur relativ normal aus. Und auch wenn Kunden da war, ich habe trotzdem mich mit ihnen unterhalten und halt auch gelacht. Aber dieses Lachen war halt nach außen, nicht nach innen, gell? Und das ist natürlich schwierig, wenn man mich dann sieht. Hä, die hat doch keine Depressionen, die sieht doch normal aus.
2: Doch irgendwann wird klar, so geht es nicht weiter.
1: Und dann kam wirklich das ganz schlimme Gefühl, dass es nicht schlimm wäre, wenn ich nicht mehr da wäre. Und das hat mir dann wirklich Angst gemacht, weil da wirklich so ganz blöde Gedanken hochkommen sind.
2: Krimbacher spricht darüber mit ihrem Mann. Er drängt zu professioneller Hilfe. Sie findet eine Psychologin, beginnt eine Therapie und nimmt schließlich Medikamente. Später verbringt sie 2 Monate in einer Klinik.
1: Es hat mir wirklich das Leben gerettet, muss ich ehrlich sagen. Also ich nehme momentan jetzt nichts mehr ein und mir geht's auch richtig gut. Aber in der Zeit war es wichtig, einfach als lebensrettende Maßnahme.
2: Wie viele Menschen bundesweit in der Landwirtschaft schwere psychische Krisen erleben, ist nicht erfasst. Aus landwirtschaftlichen Beratungsstellen kommt ein deutliches Signal. Suizidgedanken und Suizidgefahr sind dort in den vergangenen 5 Jahren häufiger zum Thema geworden. Regina Eichinger-Schönberger ist Sozialpädagogin bei der landwirtschaftlichen Sozialversicherung, kurz SVLFG. Sie betreut dort Angebote zur psychischen Gesundheit.
3: Da erleben wir tatsächlich, dass jetzt im Jahr 2026 bis zum August diesen Jahres mehr Anrufe getätigt wurden wie im Gesamtjahr 2025, sodass man dort einen deutlichen Anstieg sehen kann.
2: Forschende der Deutschen Sporthochschule Köln und der SVLFG haben Suizidfälle aus der bayerischen Polizeistatistik von 2017 bis 2024 ausgewertet. In den sogenannten grünen Berufen Landwirtschaft, Forst, Jagd, Fischerei, Gartenbau und Tierzucht wurden im Schnitt etwas mehr als ein Suizid pro Woche registriert. Besonders auffällig, Männer zwischen 18 und 59 Jahren waren mehr als 3-mal so häufig betroffen wie Gleichaltrige. Eine Anlaufstelle ist die Krisenhotline der SVLFG. Dort können betroffene Landwirte und ihre Angehörigen rund um die Uhr anonym mit Psychologen und psychologischen Fachpflegekräften sprechen.
3: Das Attraktivsein der Anonymität ist für Männer gerade deshalb besonders wichtig, weil das Thema psychische Gesundheit im Rahmen von so männlichen Rollenbildern vielleicht noch anders besetzt ist.
2: Die Anonymität kann helfen, ins Gespräch zu kommen. Was Menschen auf Höfen in eine Krise bringt, ist oft vielschichtig. Gabriele Borst berät für den Bayerischen Bauernverband Menschen in Krisen und leitet das anonyme Montagstelefon.
4: Das sind Menschen, die leben teilweise auf Betrieben, wo sowohl das System Familie als auch der Betrieb sehr eng verbunden sind. Das heißt also, es gibt klassisch die Generationenkonflikte, wie wahrscheinlich jeder hat, der wo mit Eltern, Schwiegereltern in einem Haus wohnt. Es sind sind aber natürlich auch die Partnerschaftsbeziehungen, auch Nachbarschaftsbeziehungen, aber natürlich auch persönliche Themen wie Arbeitsüberforderung, vielleicht auch Einsamkeit unter Umständen, aber auch psychische Belastungen, Überforderung, auch Pflege kann ein Thema sein, plötzliche Todesfälle, schlimme Krankheiten.
2: Die bislang belastbareren Suizidzahlen betreffen vor allem Männer. Psychische Belastung auf Höfen sei aber kein reines Männerproblem, betont Andrea Fuß, stellvertretende Generalsekretärin des Bayerischen Bauernverbands und Geschäftsführerin der Landfrauen.
5: Bei den Frauen kommt wirklich das Thema Care-Arbeit noch ganz stark dazu. Frauen schultern eben viele Belastungen in der Familie zusätzlich, Pflege, Kinderbetreuung. Frauen sind sehr oft auch noch ehrenamtlich engagiert in Kirche, in Vereinen vor Ort, Kindergarten, Elternbeirat. Also dieses ganze familiäre Umfeld, das zeichnet die Frauen nochmal besonders aus.
2: Die Landfrauen bieten gemeinsam mit der SVLFG eine Gesundheitsoffensive zu Stress und gesundem Schlaf an, möglichst wohnortnah. Gleichzeitig sieht der Bauernverband noch Lücken. Es fehle an Daten dazu, wie bestehende Hilfen angenommen und welche zusätzlichen Angebote gebraucht werden. Auf Anfrage des Deutschlandfunks schreibt das Bayerische Landwirtschaftsministerium, Beratung und Prävention solle weiter ausgebaut werden. Zugleich fehlten mehr belastbare Daten zu Ursachen und Ausmaß psychischer Belastungen. Eine eigene bayerische Untersuchung sei vorerst zurückgestellt. Zunächst wolle man abwarten, wie eine von der Agrarministerkonferenz in Auftrag gegebene Bundesstudie konkret ausgestaltet wird. Auf ihrem Hof im Kammeltal achtet Verena Krimbacher heute stärker auf Warnsignale und nimmt sich bewusster Auszeiten. Über ihre Erkrankung spricht sie inzwischen offen, auch weil sie erlebt hat, dass das anderen helfen kann.
1: Ich finde, das zeigt Stärke, dass man vielleicht von seiner Geschichte spricht, um andere zu helfen. Und was für mich das Größte war, ist, dass dann hat sich jetzt ein Landwirt dazu entschlossen, sich Hilfe zu holen. Und dann haben wir gedacht, mein Gott, genau für das habe ich es gemacht. Und wenn ich nur einem Menschen helfen kann, indem dass ich spreche, dann ist es wert.
2: Krimbacher will weiter offen über ihre Depression sprechen und so mit Vorurteilen über psychische Erkrankungen in der Landwirtschaft aufräumen.
0: Verena Krimbacher, Landwirtin aus Bayern, spricht offen darüber, dass der Stress im Beruf sie an den Rand des Selbstmords gebracht hat. Wie übrigens immer mehr ihrer Kolleginnen und Kollegen. 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Das ist Hans Williams aus Vermont. Der ist, wie ich auch, mit der Plattensammlung seiner Eltern aufgewachsen. Bei mir standen vor allem die Beatles und ABBA, bei ihm Steely Dan und Tracy Chapman. Williams' Song Harding Road hat durchaus akustische Spurenelemente davon. Dieser Song ist diese Woche neu hier im Deutschlandfunk Kultur.

0: Über eine halbe Million Menschen war 2024 wohnungslos. Das zumindest ist die offizielle Zahl. Die Experten gehen aber von einer sehr hohen Dunkelziffer aus. Und zwar wegen der sogenannten verdeckten Wohnungslosen. Die tauchen nämlich in keiner Statistik auf. Die Frauen in dieser Gruppe sind besonders gefährdet, Opfer von Gewalt zu werden. Gisa Funk hat in Köln mit zwei Frauen über ihre Erfahrungen gesprochen.
1: Hallo, ich bin Petra. Ich bin jetzt seit 2023 obdachlos. Dann ist meine Mutter verstorben, vorher mein Vater, mein Onkel. Ja, und da ist alles zusammengebrochen. Und dann konnte ich die Miete nicht mehr aufbringen.
2: Ein Montagnachmittag im Obdachlosentreff zu Huss in der Kölner Innenstadt. Petra kommt regelmäßig hierher. Sie ist 66 Jahre alt und seit 3 Jahren obdachlos. Nach einem schweren Fahrradunfall konnte sie nicht mehr als Reinigungskraft arbeiten und ihre Miete nicht mehr bezahlen. Eines Morgens stand daraufhin der Gerichtsvollzieher vor der Tür.
1: Ich habe sogar 5 Minuten nur bekommen. Dünnes T-Shirt hatte ich an und eine Leggings. Und das war eiskalt an dem Tag. Alles vernichtet, meine ganzen Sachen. Will mit nichts raus hier. Oh ja.
2: Heute schläft Petra schon länger in einem Zelt am Rheinufer. In einer Zeltgemeinschaft mit 6 anderen Obdachlosen, geduldet von der Kölner Polizei.
1: Wir haben 5 Männer und die anderen, das sind alles Freunde von mir. Und die waren sich nicht in meiner Nähe, keiner von denen, weil ich da die Chefin bin.
2: Mario, einer der 5 Männer, mit denen Petra am Rhein kampiert, stimmt ihr nickend zu. Die selbstbewusste 66-Jährige entspricht so gar nicht dem immer noch verbreiteten Klischee von der labil verwahrlosten Obdachlosen. Ganz im Gegenteil. In ihrem modisch geblümten Kleid und mit den akkurat geschnittenen weißblonden Haaren wirkt Petra wie eine Frau, die ihr Leben bestens im Griff hat. Vor allem jüngere Obdachlose, erzählt sie, würden in ihr ein Vorbild sehen und sie regelmäßig nach Rat fragen.
1: Das meiste ist, wenn sie Drogen nehmen. Das ist das schlimmste Problem. Aber die meisten Mädchen, die ich kenne, gehen anschaffen, 15, 16 Jahre alt, sitzen auf der Straße, waschen sich nicht, weil es ihnen egal ist. Und ich verstehe es nicht. Man braucht sich nicht zu duschen, man kann sich auch waschen. Hauptsache, man ist sauber und man ist ordentlich angezogen.
2: Regelmäßige Körperhygiene und ein gepflegtes Erscheinungsbild ist gerade für wohnungslose Frauen wichtig, weiß Petra. Denn wenn sie ungepflegt sind, fallen sie auf. Und wenn sie auffallen, geraten sie in Gefahr, attackiert zu werden. Das bestätigt auch Petra Metzger, die 2025 ein Buch über obdachlose Frauen in Köln veröffentlicht hat.
3: Die Hauptgefahren sind sexuelle Übergriffe, die werden geschlagen. Also eben auch zum Beispiel von anderen Obdachlosen. Es gibt auch andere Männer, die denken, dann sei die Frau verfügbar und die ist leicht zu haben, die kann man angrapschen, sowas.
2: Um nicht zum Opfer solcher Übergriffe zu werden, verheimlichen die meisten der geschätzt 300.000 wohnungslosen Frauen in Deutschland ihre Notlage lieber. Das heißt, sie achten nicht nur penibel auf ihr Äußeres, sondern meiden auch ganz bewusst offizielle Anlaufstellen und Hilfsangebote. So wie auch Diana, eine 51-jährige ehemalige Krankenschwester aus Köln-Mühlheim. Im letzten Winter war sie 4 Monate lang verdeckt wohnungslos und kam zunächst bei Freunden unter.
4: Ich habe Gott sei Dank so ein paar Freunde angerufen, auf der Couch geschlafen, von denen gegessen. Und aber selbst bei Freunden auf einmal musste man gewisse Dinge tun. Da musste ich putzen von morgens bis abends. So nach 2 Wochen haben die dann immer irgendwelche Forderungen an mich gehabt.
2: Genauso wie Petra wirkt Diana sehr gepflegt und konsumiert weder Alkohol noch Drogen. Trotzdem wurde sie als verdeckte Obdachlose auf der Straße von Männern angesprochen, die ihr angeblich helfen wollten.
4: Ja, es gab dann auch so Leute, Männer, die einen bei sich wohnen lassen haben wollen. Und das nur unter sexuell. Also es hat mich schockiert, ne? Kannst gern bei mir schlafen und dann so sich zu mir gesetzt und ja. Also es ist unmöglich, also so was Frauen widerfährt, das ist ja Missbrauch auch eigentlich, weil man ist so schwach in dieser Position. Also ziemlich ekelhaft.
2: Einer dieser angeblichen Helfer, so erzählt Diana, habe sie schließlich wochenlang in seinem Haus festgehalten, damit sie als unbezahlte Pflegekraft seine demente Mutter versorgt. Und nur mit viel Glück habe sie sich aus der Situation befreien können. Inzwischen läuft ein Strafverfahren gegen den Mann und Diana hat einen Job und eine Wohnung gefunden. Ihr Fall aber verdeutlicht, wie dringend erforderlich mehr sichere, von Männern abgeschirmte Betreuungsplätze für wohnungslose Frauen sind. Oder wie Petra Metzger meint?
3: Auf jeden Fall sind das zu wenig. Und also es gibt einen riesigen Bedarf und der wird leider nicht gedeckt.
0: Kein Zuhause, kein Schutz. Wohnungslose Frauen sind besonders oft von Gewalt betroffen. Das waren zwei Beispiele aus Köln. Als junges Mädchen hat France Gall Songs gesungen, die Serge Gainsbourg für sie geschrieben hat. Darunter auch solche mit eindeutig zweideutigen Texten. Was sie damals aber nicht begriffen hat, hat Gall später gesagt. Ella Ella hat ihr Ehemann für sie komponiert. Der Song ist eindeutig eine Hommage an Ella Fitzgerald.

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1: Sanft, sehnsüchtig und sakral, so klingt das neue Dagobert-Album Rama Kalala. Auf seinem 8. Studioalbum konzentriert sich der Schweizer auf seine musikalische Kernkompetenz, das Liebeslied. Heute Abend spielt Dagobert in Karlsruhe.
2: Im Sonnenuntergang
1: Die Rama Kalala-Songs beziehen sich auf das hinduistische Spätwerk der US-amerikanischen Musikerin Alice Coltrane.
3: Lady Kalala, we got only a few days.
1: Rama Kalala, Dagobert präsentiert sein neues Album. Heute Abend im Kohi in Karlsruhe. Die renommierte Fotoagentur Ostkreuz zieht Bilanz und zeigt in einer Dresdner Ausstellung Bilder aus 35 Jahren Zeitgeschichte. Annette Hausschild fotografiert die Hausbesetzerszene der Nachwendezeit. Eliot Kreinburg porträtiert zwangsrekrutierte Männer in der Ukraine. Oder Espen Eichhöfer zeigt mit seinen Bildern aus Norwegen eine Gesellschaft, die in kürzester Zeit reich geworden ist.
4: Und die zugleich mit dem Widerspruch lebt, dass sie das ökologischste Land unseres gegenwärtigen Planeten ist und auf der anderen Seite mit der Ölförderung die fossilen Brennstoffe über den ganzen Planeten verteilt,
1: sagt die Kuratorin Christine Mennecke-Schwarz. Die Arbeiten der 25 Ostkreuz-Fotografinnen und Fotografen zeigen auch
4: das, was Fotografie können muss, um sich der Vereinigung

0: Kabul. Republikgründer Atatürk möchte die Universitäten erneuern und setzt dabei auch auf den Experten Heilbronn. In ein Ort, der bleibt. Schriftstellerin Sandra Lübkes liest heute Abend aus ihrem Roman in Küritz. Ein botanischer Garten soll in Istanbul unter Heilbronns Anleitung entstehen. Und so packt seine Frau Magda auch Samen aus der Heimat ein. Aber wird sie selbst in der Fremde neue Wurzeln schlagen? Jahrzehnte später soll die junge Stadtplanerin Imke über die Zukunft des Gartens entscheiden und entdeckt dabei seine vergessene Entstehungsgeschichte.
1: Mich wundert es, dass die so wenig bekannt ist,
0: sagt Sandra Lübkes. Die Schriftstellerin liest heute Abend aus ihrem Roman Ein Ort, der bleibt, um 19 Uhr im Rathaus Küritz.
2: Regina Voss war das mit den Kulturtipps hier im Deutschlandfunk Kultur. Das ist Luke Sintel-Singh mit Little River, einem Song vom fröhlichsten Album, das er je gemacht hat, sagt er.

Wer wegzieht, vereinsamt. Auf diese Formel, jetzt ein bisschen verkürzt, könnte man bringen, was das Bundesinstitut für Bevölkerungsforschung herausgefunden hat. Es ist ja so, dass für Studium, die Ausbildung oder manchmal auch für einen neuen Job man die Stadt wechseln muss. Und gerade bei jungen Menschen ist dann das Risiko für Einsamkeit sehr hoch. Da trifft es mehr als jeden Fünften. In Lingen trifft es wahrscheinlich viel weniger, denn Lingen hat ein Willkommensbüro. Das bringt die Zugezogenen mit den Alteingesessenen zusammen. Beim Kochen, in den Privatwohnungen. Unser Niedersachsen-Korrespondent Daniel Bartel, der ist nach Lingen gefahren und hat dort ein Kennenlernkochen besucht.

0: Andrea und Peter haben heute ihren Kochlöffel gegen die Kuchengabel getauscht. Ihre bunt zusammengewürfelte Kochrunde ist nach 4 gemeinsamen Treffen schon zu Ende. Zeit für ein gemeinsames Fazit.
1: Nach dem ersten Termin haben wir einen guten Draht zueinander bekommen, weil wir etwas gemeinsam gemacht haben. Es ist etwas ganz anderes, als wenn man nur irgendwo hingeht zum Essen, als wenn man, dass man etwas gemeinsam macht. Und das wurde immer besser, als wir dann mehr Termine gehabt haben.
2: Der erste Abend, da waren wir alle, glaube ich, ein wenig nervös, weil wir nicht wussten, was auf uns zukam. Aber als wir uns dann so vorgestellt haben und wo wir schon gelebt haben und als Diana dann zum Beispiel erzählte, sie kommt aus einer Region, wo es keine Jahreszeiten gibt. Das war einfach interessant. Und das Kochen, da ging das dann, was kann ich helfen? Und dann kriegt man sein Part zugeteilt und das macht einfach Spaß. Man sitzt nicht nur so um den Tisch und sucht jetzt ein Thema, sondern es ergibt sich dann so.
0: Die Idee hinter dem neuen Angebot des Lingener Willkommensbüros ist schnell erklärt. 4 Teilnehmer werden einander zugeteilt. Danach organisiert die Gruppe selbst 4 Kochabende, reihum, in der jeweiligen Privatwohnung. Das war eigentlich ganz anders geplant, verrät Organisatorin Andrea Rakas.
3: Das ist ja so ein bisschen aus so einer Not heraus geboren, weil eigentlich war die Idee, eine Küche zu organisieren, wo wir zusammen kochen können. Das hat irgendwie aus verschiedensten Gründen nicht geklappt. Und dann habe ich irgendwann gedacht, okay, das sind alles erwachsene Leute, vielleicht kann man es einfach auch so machen, angelehnt an das perfekte Dinner, ohne perfektes Dinner.
0: Punkte für die Gastgeberin oder den Gastgeber werden nämlich keine verteilt.
1: Es gibt immer was anderes und das hat alles gut geschmeckt.
0: Für Peter und seine Ehefrau Andrea ist gerade das Interkulturelle an den Kochabenden schön.
1: Es ist halt anders. Die Erfahrung ist auch nicht nur interessant, sondern wichtig. Wir sind ja die einzigen, Urlingner. Und für uns ist es ganz besonders wichtig, mal raus aus unserer Blase, in der man sich immer umgibt, in andere Kulturen zu kommen.
0: Im Willkommensbüro sitzen an diesem Tag auch 2 Teilnehmerinnen aus einer neuen Gruppe, die 45-jährige Hayat aus dem Jemen und die 54-jährige Nadja aus der Ukraine. Hayats Abend in ihrer Küche steht als nächstes an. Was gibt es bei ihr zu essen?
4: Wir kochen ein jemenisches Essen und ich hoffe, das schmeckt gut. Das heißt Mandi. Das ist ein Hähnchen mit viel Gewürze und dann sehr aromatisch. Und dann am Ende, wir machen ein bisschen Kohl und Olivenöl. Sie alle essen Fleisch, so wir haben kein Problem.
0: Hayat lebt seit 6 Jahren in Lingen. Um ihre Angehörigen in ihrem Heimatland macht sie sich große Sorgen.
4: Meine Mutter immer noch, sie ist in Jemen. Und meine Familie auch, aber ich kann nicht viel machen. Aber wir sprechen nicht zu viel über unser Heimatland, sondern Essen und dann Erfahrung.
0: Rakas, die Gruppen miteinander verkuppelt, achtet bei der Zusammenstellung auf eine gute Mischung und auf ihr Bauchgefühl. Sie weist aber auch darauf hin, dass es bei den Abenden und den Gesprächsthemen nicht zu politisch werden soll.
3: Das ist ein Stück weit das Prinzip hier am Willkommensbüro, dass wir sagen, politische Themen lassen wir hier ein Stück außen vor, weil die Menschen, die hierher kommen, das in der Regel erstmal auch nicht so gerne wollen. Die wollen sich etwas erholen, die wollen eben sich auch kennenlernen. Ich merke das ganz häufig, dass wir da gut mitfahren, indem wir sagen, erstmal nicht. Ne? Wir lernen uns irgendwie über andere Themen kennen.
0: Auch übers Essen gäbe es viele Vorurteile, sagt die 44-jährige Pina, die mit Andrea und Peter die Kochabende schon hinter sich hat.
5: Für mich das war auch wichtig, weil viele Leute sagen mir, du bist aus der Türkei, was isst du? Ohne Kebab. Ja, aber unsere Küche ist mehr vegetarisch, wegen Joghurt.
0: Das Projekt wurde aber nicht nur ins Leben gerufen, um Vorurteile abzubauen, sondern auch, um neu zugezogenen Menschen den Kontakt zu anderen Lingenern zu erleichtern. Denn gerade junge Menschen sind nach dem Umzug in eine neue Stadt häufig von Einsamkeit betroffen. Im Willkommensbüro sei die Jüngste, die regelmäßig vorbeikomme, gerade mal 18 Jahre alt, sagt Rakas. Pina erinnert sich noch gut an ihre Anfangszeit in Lingen, ohne Kontakte.
5: Ich war ganz sehr, sehr, sehr allein. Und zum Glück, ich war mit meinen kleinen Kindern im Spielplatz. Eine andere Frau hat mich in einem Grupp eingeladen. So, ich habe einen Freundkreis gemacht, aber das war zum Glück. So, ich denke, Willkommensbüro als ein Treffpunkt ist sehr wichtig für neue Leute, neue Bürger. Nicht nur für Ausländer, aber für alle.
0: Am liebsten möchte sich die Gruppe weitertreffen, auch nach den 4 vorgesehenen Terminen.
2: Haben wir schon gesagt, wenn wir durch sind, was machen wir dann? Treffen wir uns in der Adventszeit nochmal oder auf dem Weihnachtsmarkt? Das kann man ja untereinander ausmachen. Also abreißen lassen möchte ich den Kontakt nicht so gerne.
3: Das ist auch lustig, weil wir haben ja vorhin schon zusammengesessen und dann kam die Frage aus der Gruppe, kann ich mich nicht nochmal anmelden, auch in einer anderen Konstellation? Weil das ist ja auch interessant, dann nochmal wieder 4 neue Menschen kennenzulernen. Ja klar, jeder kann irgendwie auch gerne 5-mal hintereinander mitmachen.
0: Vielleicht, sagt Rakas, finden sich dann neben Peter auch noch mehr Männer für das nächste Küchenteam auf Zeit.
6: Willkommenskochen gegen Einsamkeit, so läuft das in Lingen im Emsland. Das ist Lola Young, die hatte sich vor einem Jahr zurückgezogen aus dem Showgeschäft wegen Burnouts. From Down Here ist ihr Comeback-Song und den hat James Blake für sie geschrieben.

Irgendjemand hat die Asche von Anita Muhi geklaut, aus einem Kloster in Hongkong. Die Sängerin und Schauspielerin Muhi galt als Madonna Asiens, war eine ziemliche Berühmtheit. 2003 ist sie gestorben und die Urne jetzt weg. Das ist ein Thema hier im Deutschlandfunk Kultur nach den 14 Uhr Nachrichten. Und für alle mit Hangover hat Foy Vance jetzt den passenden Titel Hair of the Dog, also auf Deutsch so viel wie Konterbier.

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3: Mit Christian Riedel. Grünen-Chefin Brandner wirft Kanzler Merz eine Verweigerungshaltung beim EU-Haushalt vor. Die Kartoffelernte fällt in diesem Jahr geringer aus und YouTube führt eine Kennzeichnung für KI-Musik ein. In Brüssel kommen heute und morgen die Staats- und Regierungschefs der EU zusammen. Für Streitigkeiten dürfte weiterhin der EU-Haushalt für die Jahre 2028 bis 2034 sorgen. Der Entwurf sieht eine massive Erhöhung der Ausgaben vor. Deutschland und andere Staaten wie die Niederlande, Schweden und Österreich fordern ihn zu kürzen. Die Co-Chefin der Grünen, Brandner, hat Bundeskanzler Merz in diesem Zusammenhang vorgeworfen, sich zu verweigern.
4: Ich finde es wirklich wichtig, einerseits zu sagen, dass die neuen Haushaltsposten, gerade wenn es um Wettbewerbsfähigkeit, um Sicherheit geht, ja nicht klassisch nach dem Prinzip gehen, der eine zahlt ein und der andere bekommt raus, sondern bei Wettbewerbsfähigkeit, KI, die neuen Technologien, Quanten, Robotik, da profitiert ja auch ganz viel die deutsche Wirtschaft davon. Und bei Sicherheit, ehrlich gesagt, wir Deutschen auch. Also diese Brille aufzusetzen, wie früher bei der Landwirtschaft oder bei den Kohäsionsmitteln, wir zahlen und es geht in ärmere Regionen, den Teil will Merz ja gar nicht anpacken. Bei dem bleibt es, sondern das, was neu dazukommt, sind die Gelder, die uns allen helfen.
3: Die Co-Vorsitzende von Bündnis 90 Die Grünen, Franziska Brandner im Deutschlandfunk. Der Bundestag hat mit großer Mehrheit eine Reform der Notfallversorgung beschlossen. Die Union, SPD und Grüne stimmten dafür, AfD und Linke enthielten sich. Mit der Reform sollen sogenannte integrierte Notfallzentren für eine medizinische Ersteinschätzung aufgebaut werden. Birte Sönnigsen.
5: Durch die Reform sollen die Notaufnahmen und der Rettungsdienst entlastet werden. Denn längst nicht jeder, der in der Notaufnahme landet, gehört dort auch hin. Fachleute gehen davon aus, dass ungefähr ein Drittel der Patienten auch in einer normalen Sprechstunde oder der Notfallpraxis gut versorgt werden könnte. In Zukunft sollen Patientinnen und Patienten deshalb besser sortiert werden, vor Ort im Krankenhaus und auch am Telefon. Wer in die Notaufnahme geht, muss sich an einem zentralen Tresen anmelden. Dort wird geguckt, ob jemand in die Notaufnahme gehört oder beim Bereitschaftsdienst der Kassenärzte besser aufgehoben ist.
3: In Berlin setzen Linke, Grüne und SPD ihre unterbrochenen Sondierungsgespräche fort. Linken-Fraktionschefin Ehreib erwähnte ein klärendes Gespräch zwischen allen Parteien am Vorabend. Dabei sollen Missverständnisse ausgeräumt worden sein. Die Sondierungen waren vorgestern abgebrochen worden, laut SPD auch wegen eines von der linken Fraktion unterzeichneten Papiers, das von vorherigen Absprachen abgewichen sein soll. Linke, Grüne und SPD hatten zuvor den Umgang mit antisemitischen Vorfällen im Falle einer Koalition geregelt. Diese Vereinbarung soll auch in den Koalitionsvertrag aufgenommen werden, erklärte Ehreib. Der heiße Sommer hat auch den Kartoffeln in Deutschland zugesetzt. Die Ernte fällt dieses Jahr deutlich schlechter aus, meldete das Statistische Bundesamt in Wiesbaden. Ursula Mayer.
6: Demnach haben Landwirte bundesweit knapp 10,5 Millionen Tonnen geerntet, fast ein Viertel weniger als im Jahr davor. Den starken Rückgang führen Statistiker nicht nur darauf zurück, dass die Bauern wegen der extremen Hitze und Trockenheit weniger und kleinere Kartoffeln pro Hektar ernten konnten, sie hätten auch ihre Anbauflächen deutlich reduziert. Außerdem sei letztes Jahr ein Rekordjahr gewesen. Weiterhin bauen die Landwirte laut Statistischem Bundesamt deutlich mehr Kartoffeln an, als in Deutschland gegessen werden.
3: Beim Einsturz des Dachs einer Schule in Pakistan hat es mehr als 20 Tote gegeben. Das teilten örtliche Behörden mit. Zudem ist von zahlreichen Verletzten die Rede. Die Ursache für das Unglück ist noch unklar. Der pakistanische Präsident Zardari forderte eine umfassende Untersuchung. Der Vorfall ereignete sich in der Stadt Peshawar, sie liegt im Nordwesten des Landes. Die Videoplattform YouTube will künftig von künstlicher Intelligenz erstellte Songs kennzeichnen. Die Hinweise werden zunächst im Musikdienst von YouTube eingeführt. Später sollen sie auch auf die Haupt-App ausgeweitet werden, teilte die Videoplattform mit. Die Nutzer werden dabei darauf aufmerksam gemacht, dass ein Titel mit KI verändert oder komplett mit Hilfe der Technologie erstellt wurde. Laut YouTube wird dazu eine eigene Erkennungstechnologie eingesetzt.
0: Das Wetter.
3: Heute ist es überwiegend heiter, teilweise auch wolkig und meist trocken. Die Höchstwerte liegen zwischen 15 und 22 Grad.
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7: Wir sprechen hier gleich über die Sängerin Anita Mui.

Anita Mui ist Superstar des sogenannten Kantopops. Sie singt hier auf Kantonesisch, wurde auch Madonna von Hongkong genannt. Und in Hongkong befindet sich auch die Asche der früh verstorbenen Sängerin in einem Kloster bzw. Befand, denn ihre Asche wurde aus dem Kloster geklaut. Was es mit dem Fall der Asche von Anita Mui auf sich hat und welche Bedeutung die Sängerin auch hat, das besprechen wir hier gleich im Kompressor nach den Rolling Stones und Don't Stop.

0: Stones, Don't Stop, ein Titel von 2002. 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In einem Kloster in Hongkong ist die Asche von Popstar Anita Mui verschwunden. Das haben Fans offenbar schon vor einiger Zeit bemerkt, aber jetzt ist es öffentlich geworden. Anita Mui ist bis heute gefeierte Künstlerin. Wir haben eben gerade schon kurz Musik von ihr gehört, hören gleich auch noch etwas mehr. Sie verstarb bereits im Alter von 40 Jahren an Krebs und das war schon 2003. Aber nun ist die Urne weg und darüber spreche ich mit der Journalistin Joyce Lee. Hallo Joyce, welche Bedeutung hat denn Anita Mui?
1: Ja, Anita Mui ist bekannt als die Madonna von Asien, die Queen of Cantopop. Cantopop wurde ja vor allem in den 80ern und 90ern sehr viel in Ostasien gehört. Also ist Popmusik auf Kantonesisch, was man in Hongkong und Umgebung spricht, also Musik aus dieser Region auch. Und den hat sie revolutioniert und sie ist auch ganz bekannt für ihre unverkennbar tiefe, rauchige Stimme. Ich bin selbst mit Anita Muis Musik aufgewachsen. Also meine Eltern kommen aus Hongkong und ich erinnere mich auch, dass meine Mutter beim Karaoke mit ihren Freundinnen die Hits von Anita Mui leidenschaftlich gesungen hat. Also von herzzerbrechenden Liebesliedern bis hin zu rebellischen Ich-mach-was-ich-will-Songs. Aber ja, Anita Mui hat auch generell, also nicht nur musikalisch, sondern auch so auf der Bühne geglänzt. Beim Tanzen, beim Schauspielern. Sie war auch ja eine richtige Fashion-Ikone. Sie konnte gut moderieren. Also sie war die leuchtende Perle der Hongkonger Unterhaltungsindustrie. Und alle wollten so sein, so facettenreich sein wie Anita Mui.
0: Ja, umso schockierender dann wahrscheinlich für die Menschen in Hongkong. Einmal, dass sie so jung mit 40 an Krebs starb und nun, dass die Urne ihrer Heldin verschwunden ist. Was ist denn dazu bekannt?
1: Also die Familie weiß seit etwa 3 Monaten, dass die Urne fehlt. Das hat die Familie jetzt aber erst öffentlich gemacht und einem Fan war das zuerst aufgefallen, der dann Bescheid gegeben hat. Und jetzt 3 Monate später gibt es leider immer noch keine Fortschritte in den Ermittlungen und die Polizei und die Familie bittet jetzt öffentlich um Hinweise. Anita Muis Urne wurde in Hongkong im Paulinenkloster aufbewahrt und da sind auch regelmäßig oder da pilgern auch immer noch regelmäßig Fans hin und es gibt da in der Nähe einen Schrein unter dem Sockel einer riesigen Buddha-Statue und da war ich Anfang des Jahres noch. Da hinterlassen Fans ihr Blumen, Kuscheltiere oder man kann in einem Gästebuch eine Botschaft hinterlassen oder Fans lassen auch Bilder da und auf diesen Fotos und Bildern mit Anita Mui sieht man auch, was für eine Fashion-Ikone sie eigentlich war.
0: Ja, wie sieht sie denn aus? Also wie können wir uns das vorstellen?
1: Also sie hat mit, ja, zum Beispiel androgynen Looks die damalige Gesellschaft schockiert. Im Männeranzug mit Hut und Zigarre im Mund. Dann hatte sie auch mal kurze, hochgegelte, knallbunt gefärbte Haare. Und auch auf ihren Konzerten war sie immer ja sehr darauf bedacht, dass ihre Outfits passen und auch was auslösen. Sie war zum Beispiel auch mal ungewöhnlich freizügig unterwegs. Es gibt dieses eine berühmte Bild von ihr, da hat sie so eine weiße Jacke an mit einem Ausschnitt bis zum Bauchnabel. Oder sie war auch mal sehr pompös unterwegs in einem Kleid im Rokoko-Stil in Rot und Gold. Und ja, mit ihrer Fashion, mit ihrem Fashion-Geschmack hat sie sich auch so zu Pionierin der queeren Menschen gemacht und ja, ist auch da gegen traditionelle Geschlechterrollen vorgegangen, auch in der Musik.
0: Da hören wir mal rein.

0: Ja, Bad Girl heißt dieser Titel aus dem Jahr 1985. Ja, Bad Girl als Titel, was heißt denn Bad eigentlich im Hongkonger Kontext?
1: Ja, also man kann sagen, der ist zwar so bad, dass der Song zeitweise auch in den Radios in Hongkong verboten wurde. Ja, bad im Sinne von, es geht um die weibliche Lust, die Selbstbestimmung als Frau und die Frage, warum Frauen ja auch ja so zurückhaltend sein müssen. Ja, und genau das hat Anita Mui auch gelebt. Also sie war in einem gewissen Sinne auch furchtlos. Also in den 90ern war die Hongkonger Filmindustrie zum Beispiel stark von kriminellen Triadengangs unterwandert und sie hat sich aber nie einschüchtern lassen. Auch nicht, wenn es darum ging, für die Meinungsfreiheit in Hongkong zu kämpfen oder ja, um das Wohl anderer zu sorgen. Also sie hat zum Beispiel mit ihrer Stiftung Altersheime, Krankenhäuser und auch Kinderwohl unterstützt. Und ihr soziales Engagement kommt wahrscheinlich auch daher, weil sie selbst sehr arm war und sehr arm aufgewachsen ist. Also ihre Mutter und ihre drei Geschwister, die waren so arm, dass Anita Mui als vierjähriges Kind mit ihrer älteren Schwester auf der Straße singen musste. Und deswegen ist Anita Mui mit ihrem Bühnentalent und ihrer Bühnenpräsenz nicht nur eine Ikone von Hongkong, sondern sie ist auch die Tochter von Hongkong. So ist sie im Gedächtnis der Menschen dort geblieben.
0: Ja, vielen Dank, Joyce Lee, für diese Eindrücke über Anita Mui und ihre Bedeutung.
1: Ja, gerne.
0: Wir haben anlässlich der verschwundenen Urne über Anita Mui gesprochen.

0: Wohnung mit Rette mich später. Hier ist Deutschlandfunk Kultur. Wenn Sie demnächst in einem Restaurant sein sollten und in eine Speisekarte schauen, dann können Sie sich ja mal bewusst machen, dass Sie da nicht nur eine Speisekarte in der Hand halten, sondern ein historisches Dokument. Das Deutsche Archiv für Kulinarik in Dresden interessiert sich nämlich besonders für historische Speisekarten und alles wird ja irgendwann mal historisch. Und deren Sammlung ist nun gewachsen mit Menüs aus dem Bellevue Hotel in Dresden. Das war ein Luxushotel in der DDR mit Restaurants, mit vorzüglichen Speisen. Was da so aufgetischt wurde, sprechen wir gleich drüber. Und Speisen, die dem Rest der Bevölkerung vorenthalten waren. Hauptsächlich aßen und übernachteten dort internationale Gäste, mussten auch mit ausländischer Währung bezahlen und die wurden dort mit Mikros und Kameras ausspioniert. Die Stasi hatte neben einem der Restaurants im Bellevue Hotel direkt ihr Überwachungsbüro. Die Menükarten aus dem Bellevue Hotel sind ein Beispiel, wie Nahrungsmittel so viel mehr über die Geschichte verraten. Und darüber konnte ich vor der Sendung mit Janosch Förster sprechen, wissenschaftlicher Mitarbeiter am Deutschen Archiv der Kulinarik. Und ich wollte als erstes von ihm wissen, welche Menükarten Sie denn da neu angekauft haben von einem gewissen Bellevue-Koch Reinhard Lemmel.
1: Reinhard Lemmel war ein Koch, der hier in Dresden und Umgebung gekocht hat. Er war auch am Hotel Bellevue in Dresden. Er hat seine Ausbildung in der DDR gemacht, war an mehreren renommierten Häusern in der DDR noch oder vor der Wende. Und danach hat er sich dann selbstständig gemacht. Manche Leute aus der Region kennen ihn vielleicht aus der Schlossküche in Wesenstein, die er von 96 bis 2001 sozusagen geleitet hat. Und er ist darüber hinaus ein ganz leidenschaftlicher Sammler gewesen. Also er hat Kochbücher gesammelt, er hat Menükarten gesammelt, Speisekarten, hat sich auch durchaus wissenschaftlich damit beschäftigt. Und wir sind sehr froh als Deutsches Archiv für Kulinarik, dass wir einen Teil seines Nachlasses jetzt bekommen konnten, um den auch nochmal wissenschaftlich auszuwerten bzw. der Wissenschaft zur Verfügung zu stellen.
0: Ja, da sprechen wir auch gleich nochmal drüber, was man da wissenschaftlich eigentlich mit machen kann. Erstmal zu den Menükarten an sich. Sie haben jetzt ein paar aus dem Bellevue Hotel in Dresden. Was steht denn da so drauf?
1: Das Interessante ist bei diesen Menükarten aus dem Hotel Bellevue, speziell aus dem Restaurant Canaletto. Also das Bellevue hatte mehrere Restaurants. Es gab auch noch ein spezielles Restaurant für polynesische Küche, das Buri Buri. Es gab einen Bierkeller, es gab einen Café und so weiter. Aber das Canaletto, das war sozusagen, was man heute sagt, Fine Dining. Und das war im Vergleich zu den normalen Restaurants in der DDR auf einem völlig anderen Niveau. Es war richtig gute, exklusive eigentlich Küche. Und das System dahinter ist, dass wir in der DDR verschiedene Preisstufen haben bei den Restaurants. Es gibt so ein Klassifizierungssystem, da gibt es dann die Kategorie römisch 1 bis 4. Das sind sozusagen die normalen Restaurants in verschiedenen Stufen. Die durften dann je nach Stufe andere Produkte verwenden und die Preise ein bisschen anheben. Aber hoch darüber schwebte sozusagen dann die Sonderklasse. Und die konnten nicht nur völlig andere Preise aufrufen, sondern sie hatten eben auch zum Beispiel Zugang zu, ich sage jetzt mal, exklusiven Nahrungsmitteln, die also in der DDR durchaus knapp waren.
0: Wie ging denn das rein praktisch? Also in einer Mangelwirtschaft, in der es viele Dinge nicht gab, Ananas, Safran, Garnelen, Cocktails. Wie konnte man da denn auf so hohem Niveau Fine Dining kochen?
1: Genau, die hatten einfach das Privileg, dass sie bevorzugt beliefert wurden. Das heißt, wenn es solche Dinge gab, wie eben frisches Obst oder Gemüse oder besondere Meeresfrüchte, dann ging das als erstes an die Restaurants der Sonderklasse. Und dann gab es natürlich auch Kanäle in den Westen. Also wir wissen zum Beispiel, dass Restaurants der Sonderklasse in Ost-Berlin ihre Köche tatsächlich in den Westen geschickt haben, ans KDW, Kaufhaus des Westens, und die haben dann da eingekauft. Für Dresden müssen da die Wege etwas länger gewesen sein, aber wir können an den Menükarten eben sehen, dass dort auch solche Produkte verwendet werden. Ich habe jetzt hier mal gerade eine vorliegen. Da gibt es Zander mit Meerrettichcreme, dann gibt es Kalbsmilch, also das ist Kalbsbries, sehr exklusiv, mit Schmelztomaten und Safranreis. Oder es gibt ein gespicktes Herz in kräftiger Burgunder-Marksoße mit Zuckerkarotten, Schwarzwurzelgemüse und zum Nachtisch parfümierte Mango mit Curaçao-Sahne. Also Das ist schon nicht das, was man ja in jedem Restaurant um die Ecke bekommen konnte.
0: Ja, also nicht einfach nur Buletten. In Ihrem Archiv befinden sich ja noch viele andere Schätze, jetzt nicht nur aus DDR-Zeiten, sondern auch das älteste Kochbuch, was überhaupt auf Deutsch verfasst wurde, so von um 1500. Ich meine, heute hat ja jeder mal ein Kochbuch in der Hand gehabt, aber damals so ein Buch, war das dann eher so für den höfischen Küchenchef?
1: Ja, also damals absolut. Man muss ja bedenken, 1450 ist ja der Buchdruck überhaupt erst erfunden worden. Und insofern ist es schon total spannend, dass also nur wenige Jahrzehnte später schon Kochbücher gedruckt wurden. Aber die waren tatsächlich, also ich sag mal, von Profis für Profis. Also von, ja, in der Regel Hofköchen, also Menschen, die eben an Höfen, an Fürstenhöfen, Königshöfen gekocht haben. Und die haben dann ihren Kollegen sozusagen gesagt, was man alles so kochen, zubereiten könnte. Und das bleibt auch eine ganze Weile so, also ich würde sagen bis ins 18. Jahrhundert. Und dann kommen erst in Frankreich und später auch in Deutschland so die ersten Kochbücher auf, die sich dann an die sogenannte bürgerliche Hausfrau richten. Ausnahme sind vielleicht noch die Hausväterliteratur so des 17. Jahrhunderts. Aber da fängt das erst an. Und dann wird es aber interessant, dann wechselt es nämlich. Dann gibt es so Leute wie Henriette Davidis, Friederike Löffer, Katharina Prato für die Wiener Küche, die also Kochbücher schreiben, die wirklich für die Hausfrau sind und die sich dann auch millionenfach verkaufen. Und parallel dazu gibt es dann aber weiterhin auch die Kochbücher für die gehobene und exklusive Küche, wo dann eben auch wieder Profis für Profis schreiben. Die schreiben dann auch in dem entsprechenden Stil. Da wird dann auch vieles weggekürzt, was sozusagen selbstverständlich ist.
0: Ja, schreiben natürlich die Speisekarten und die Bücher, aber es geht ja auch ganz viel um Gestaltung. Dieses erste deutsche Kochbuch ist wahrscheinlich auch richtig schön und interessant gestaltet. Interessiert Sie auch die Gestaltung? Das sind ja manchmal richtige Kunstwerke.
1: Interessiert uns natürlich. Bei den Kochbüchern ist es auch schon sichtbar. Ich meine, man kann an die alten Drucke denken mit besonders schönen Stichen, aber wir können natürlich auch an die modernen Kochbücher denken, die heute im Buchglanz produziert werden mit fantastischer Foodfotografie. Also das war bei Kochbüchern immer wichtig, ist aber auch zum Beispiel wichtig bei der Gestaltung von Speisekarten oder für Menükarten. Also da können wir das auch sehen, dass die über die Jahrhunderte hinweg wirklich sehr aufwendig zum Teil gestaltet werden.
0: Ich kann mir auch vorstellen, wenn Sie als Historiker und Kenner der Menükarten heute in ein Restaurant gehen, blicken Sie bestimmt auch ganz anders auf Speisekarten als nur auf den Inhalt. Was fasziniert Sie denn als Historiker, sagen wir mal, von einer Menükarte von 1780 am Hofe XY?
1: Menükarten gibt es tatsächlich erst etwas später, so um 1840 rum. Dann ist grundsätzlich das Interessante bei der Menükarte, neben der Gestaltung, die also vor allen Dingen kunstwissenschaftlich interessant ist, sind natürlich die Speisen selber. Der große Unterschied zwischen einem Kochbuch und einer Menükarte ist natürlich, das Kochbuch ist geduldig. Das steht im Schrank. Und ob man das, was da drin steht, gekocht hat oder nicht, das wissen wir gar nicht. Was auf der Menükarte steht, das hat es in der Regel ja auch gegeben. Denn das ist ja extra für diesen Anlass, für diesen Kochanlass gedruckt worden. Und dann wird das neben den Teller gelegt, damit die Leute wissen, was es gibt. Und das ist natürlich total spannend. Und dann können wir sehen, wie sich das über die Zeit verändert. Was gibt es? Welche Produkte werden kredenzt? Welche verschwinden sozusagen? Welche Weine werden dazu gereicht? Wie passen die zueinander? Und solche Sachen. Da kann man also wirklich sehr, sehr viel herausfinden, wenn man eine große Masse hat an Menükarten. Und die haben wir jetzt Gott sei Dank im Deutschen Archiv der Kulinarik, haben wir etwa eine Menükartensammlung von rund 45.000 Objekten.
0: Und die stellen Sie auch in einem Forschungsprojekt zusammen. Sie hatten es ja am Anfang erwähnt, dass man sich ja dieser Sammlung auch wissenschaftlich nähern kann. Was erhoffen Sie sich von dieser dann wissenschaftlichen Arbeit?
1: Wenn man diese Menükarten digitalisiert, und das haben wir eben vor in einem Projekt, was wir auch finanziert bekommen von der Deutschen Forschungsgemeinschaft, dann wollen wir die digitalisieren und dann wollen wir aber in die Tiefe gehen. Das heißt, wir werden mit Hilfe von KI diese Menükarten auslesen. Wir verlassen uns allerdings auch nicht auf die KI. Wir schauen immer noch, dass der Mensch mit kontrolliert. Und dann haben wir sozusagen im Hintergrund eine Datenbank, wo wir sagen können, wann was gegessen wurde, welche Personen noch beteiligt waren, wie gesagt, welche Weine dazu gereicht wurden und so weiter, wo es überhaupt stattfand. Und das kann man dann digital in Masse auswerten. Da kommen wir zu quantitativ und qualitativ völlig neuen Ergebnissen. Zumindest versprechen wir uns das. Und ich glaube, die Forschung freut sich dann auch sehr darüber.
0: Und es gibt neue Speisekarten in Ihrer Sammlung vom Luxus Bellevue Hotel in Dresden, im Deutschen Archiv für Kulinarik in Dresden, auch neben vielen alten Schätzen. Vielen Dank, Janosch Förster, für einen Einblick in Ihre Arbeit.
1: Sehr gern, Dankeschön.

0: Look at that, hieß dieser Titel von Nunzi, belgischer Künstler, neue Musik hier bei Deutschlandfunk Kultur.
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2: Schon Charles Dickens speiste im ältesten Restaurant Londons, später auch David Bowie und Madonna. Nun wird das Rules im Wert von 11 Millionen Pfund verschenkt, um seine Zukunft zu sichern. Der Besitzer hat das Haus dem National Trust überlassen. Die gemeinnützige Organisation kümmert sich um den Erhalt bedeutender historischer Orte. Das Rules eröffnete 1798 als Austernbar. Später wurde traditionelle britische Küche serviert. Die Schenkung umfasst neben dem vierstöckigen Gebäude auch Gästebücher, Speisekarten, Karikaturen, Fotografien, Buntglasfenster und Werbeschilder. Die jährlichen Mieteinnahmen des weiterhin eigenständig betriebenen Restaurants sollen künftig in die Denkmalschutzarbeit des National Trusts einfließen. Wenn am 27. Februar wieder die Césars verliehen werden, die wichtigsten französischen Filmpreise, dann wird Léa Seydoux die Veranstaltung als Präsidentin leiten. Das berichtet die französische Zeitung Le Figaro und beruft sich dabei auf die Organisatoren. Zu den Aufgaben der Präsidentin gehört es unter anderem, die goldenen Trophäen zu überreichen. Seydoux ist eine der bekanntesten französischen Schauspielerinnen. Ihren Durchbruch feierte die heute 41-Jährige 2013 mit dem Film »Blau ist eine warme Farbe«. Als Präsidentin der César-Verleihung folgt sie auf Stars wie Catherine Deneuve und Vanessa Paradis. Der Latin-Musiker Bad Bunny mischt bei der Wahl in Brasilien mit. Jedenfalls hat der Präsident Lula erlaubt, einen Song von ihm zu nutzen. Lo que le paso a Hawaii. Im Original von Bad Bunny geht es darum, wie ein Land, also Hawaii, seine Identität und die Kontrolle über sein eigenes Territorium verlieren kann. Die Botschaft geht an die USA. Und genau deswegen hat Lulas Wahlkampfteam daraus eine brasilianische Version gemacht. Auf Portugiesisch und mit Foro-Rhythmen. Und mit einer klaren politischen Botschaft. Wir lassen uns von Washington nicht reinreden. Und das kurz vor der Stichwahl um das Präsidentenamt zwischen Lula und Herausforderer Flavio Bolsonaro. Anne Herberg.
3: Während Flavio Bolsonaro für eine enge Zusammenarbeit mit US-Präsident Donald Trump steht, fürchtet Lula, dass sich Washington in den Wahlkampf einmischt und sagt, Brasilien entscheidet selbst, mit wem es Geschäfte macht und wem es seine Rohstoffe verkauft. Das Video wurde jetzt in den sozialen Medien millionenfach angeklickt. Was Bad Bunny selbst dazu sagt, wir wissen es nicht. Ein offizielles Statement gibt es dazu nicht. Brasilianische Medien allerdings vermelden mit Bezug sowohl auf Bad Bunnys Team als auch auf das Wahlkampfbüro von Lula, dass der Künstler der Verwendung zugestimmt habe.
2: Die Tradition, auf Müllautos Gedichte zu drucken, gibt es in Rotterdam seit 1988. Nun wurde dieser Brauch offiziell anerkannt und in das niederländische Register für das immaterielle Kulturerbe aufgenommen. Das berichtet die britische Zeitung The Guardian. Mit Versen auf Müllautos kann man allen Menschen Lyrik nahebringen. So zitiert die Zeitung die stellvertretende Bürgermeisterin in Rotterdam, Nulalie. Im Laufe der Zeit sind hunderte Gedichtzeilen nationaler und internationaler Lyriker auf Müllwagen durch Rotterdam gefahren. Neben dieser Tradition sind im Register für das immaterielle Kulturerbe noch 400 weitere Traditionen aufgelistet. Darunter die Amsterdamer Gay Pride und das Handwerk der Müllerei. Einige davon gelten als Kandidaten für die Anerkennung als Weltkulturerbe.
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0: Die Tage werden kürzer, die dunkle Jahreszeit lädt ja aber auch zum Drinbleiben ein. Und wer auf der Suche nach einer neuen Gruselserie ist, für den haben wir gleich was.

0: Girls von Vilnius war das. 14.37 Uhr ist es. Es ist Mitte Oktober, Halloween rückt näher und wer auf der Suche nach neuem Serienstoff ist, wir sprechen jetzt über Crystal Lake, eine neue Horrorserie und die basiert auf einem alten Horrorfilm-Klassiker, Freitag der 13. Man kann ja die Horrorfilme und ihre Monster ja schnell durcheinander bringen. Deswegen nochmal kurze Erinnerung. Also Freitag der 13. war der Film, der im Sommercamp spielt. Hier im Hintergrund die Horrormusik dazu. Und mit Jason, dem Killer mit der weißen Maske. Das war Freitag der 13. So, und jetzt die neue Serie, Crystal Lake, erzählt die Vorgeschichte dazu und ob sie was taugt und warum Horror-Weitererzählungen eigentlich so beliebt sind, bespreche ich mit Serienkritiker Kai Sarabi. Kai, ich erinnere mich ganz grob, dass Jason mit der weißen Maske der Bösewicht ist in diesem ganzen Film. Aber da gab es ja noch ein anderes Familienmitglied. Also welche Vorgeschichte erzählt Crystal Lake?
1: Ganz genau. Jason ist ja eigentlich erst so richtig der Mörder in Freitag der 13. Teil 2. Im ersten Teil ist es seine Mutter Pamela. Und Crystal Lake erzählt wirklich die Vorgeschichte, wie Pamela zur Mörderin wurde und auch wie Jason scheinbar zu Tode gekommen ist. Die Serie spielt im Jahr 1971. Pamela arbeitet als Köchin im Camp Crystal Lake und in der Schulcafeteria. Sie ist eine total nette Frau, die sich liebevoll um ihren Sohn Jason kümmert, der eine Missbildung hat und der auch ein bisschen kränklich ist und deswegen von den anderen Kids gemobbt wird, der aber trotzdem mit im Sommercamp ist. Und eines Nachmittags ertrinkt Jason dann scheinbar im See. Wer die Filme kennt, weiß, er ist nicht ertrunken. Pamelas Leben gerät aber dann erstmal aus den Fugen, weil die Leiche wird nie gefunden, das Kind bleibt verschwunden. Und das nagt auch an ihrer Psyche, sie dreht nach und nach durch und davon erzählt diese Serie.
0: Von der netten Cafeteria-Köchin, ja, die ganz herzlich die Leute bewirtet, zur Serienmörderin. Also das ist ja eine starke Charakterentwicklung. Wie erzählt die Serie das? Ist das denn überhaupt psychologisch glaubwürdig?
1: Also ich finde, zu Beginn ist das schon glaubwürdig. Linda Cardellini, die Hauptdarstellerin, die spielt diese Figur auf jeden Fall auch wirklich bemerkenswert. Es ist schon echt beeindruckend, wie schnell sie umschwenken kann zwischen so einer liebevollen, warmen Mütterlichkeit, die sie ausstrahlt, und dann so eine unterdrückte Wut, die auch in Gewalt umschlägt. Und die Serie gibt ihr auch immer wieder wirklich tolle Momente. Im Großen und Ganzen ist die Geschichte dann aber doch echt vorhersehbar und psychologisch auch gar nicht mal so komplex. Also ich verzichte jetzt mal auf die großen Spoiler. Eigentlich kann man nämlich schon in den ersten 15 Minuten erahnen, wo sich die Geschichte von Crystal Lake hinentwickelt. Die Show ist so ein bisschen inspiriert von natürlich den Slasher-Filmen wie Freitag der 13., aber auch viel vom Paranoia-Kino der 70er mit solchen Filmen wie The Manchurian Candidate. Es gibt eine Regierungsverschwörung. Es gibt auch natürlich die obligatorischen feministischen Aspekte, die solche Stoffe heute haben. Als Horrorfan macht es aber trotzdem durchaus Spaß, finde ich.
0: Ich stelle es mir aber trotzdem schwer, so eine Vorgeschichte zu erzählen, weil Jason ja so quasi eine übernatürliche Bedrohung ist. Funktioniert das denn oder nimmt das dem Ganzen vielleicht auch den Zauber, wenn man zu viel erklärt?
1: Naja, ich glaube, die übernatürliche Bedrohung, Jason, das machen ja erst die späteren Filme aus ihm. Aber gerade in den Anfangsfilmen hatte Jason ja nie so diese mystische Aura oder diesen großen Zauber. Der war einfach so ein brutaler Schlechter, der sich mit der Machete durch Horden von Teenagern hackt. Das ist jetzt nicht so wie im kosmischen Horror ein Zeichen eines Universums, dem der Mensch egal ist. Crystal Lake aber gibt der ganzen Geschichte von Freitag der 13. tatsächlich so ein bisschen eine thematische Tiefe, weil es ist eine Serie über Wut geworden, die in uns allen steckt und die uns alle auch verwandeln kann. Natürlich in Pamelas Fall Wut als Teil der Trauer, aber

0: jetzt basiert. Das ist ja auch so eine endlos erzählte Filmreihe. Und die Macher jetzt von der Serie werben ja auch damit, dass sie auch die Serie, die Vorgeschichte zu Stephen Kings S-Filmen erzählt haben. Wie viel Vorgeschichte soll man sich denn eigentlich anschauen als Horrorfan oder fällt den Filmemachern nichts anderes ein?
1: Naja, ich bin ja immer dafür so wenig Vorgeschichte wie möglich, weil ich glaube, diese mystische Aura, die tut vielen Filmmonstern schon ganz gut. Ich denke, dass so viel erzählt wird, das hat vor allem wirtschaftliche Gründe. Also offene Fragen aus Vorgängerfilmen sind natürlich ein sehr gutes Argument, um Leute wieder ins Kino zu locken oder wieder auf einen Streamer zu locken. Und gleichzeitig muss man sich als Macher natürlich auch keinen Grund dafür ausdenken, warum die Leute die Geschichte, die man erzählen will, sich anhören, anschauen sollen. Weil die Leute, die kennen es ja und die lieben es ja bestenfalls auch. Also es ist erstmal ziemlich leicht verdientes Geld, so eine Vorgeschichte zu erzählen. Und auf Zuschauerseiten ist natürlich auch immer der Wunsch da, dass alle Fragen abschließend geklärt werden. Aber im Horror finde ich das eben, wie gesagt, ein bisschen schwierig, weil der natürlich sehr vom Unbekannten, vom Unheimlichen lebt. Und das ist so ein bisschen, wie man sagen könnte, manchmal ist die Geschichte, die am Lagerfeuer erzählt wird, viel gruseliger als das tatsächliche Monster.
0: Ja, das hinterm Lagerfeuer schon lauert. Abschließendes Urteil, Kais, die Serie Crystal Lake, ist die denn gruselig?
1: Also ich würde sagen, sie ist auf jeden Fall keine wirkliche Gruselserie oder Horrorserie. Sie funktioniert eher wie so eine Art Psychothriller. Und sie ist, und da wird sie Freitag der 13. wirklich gerecht, sehr, sehr blutig und brutal. Also als Freund von Blut und Eingeweiden kommt man bei der Serie schon auf seine Kosten. Hm. Wer sich gruseln möchte zu Halloween, der ist bei Crystal Lake vielleicht eher an der falschen Adresse. Aber ich finde, die Serie ist gelungen mit genau dem richtigen Maß an Tiefgang, um nicht überfrachtet zu sein und guter Stoff jetzt für die Tage vor Halloween.
0: Ja, vielen Dank, Kais Harabi, fürs Anschauen.
1: Sehr gerne.
0: Also in 8 Folgen erzählt Crystal Lake die Vorgeschichte zu dem Freitag der 13. Filme. Seit heute ist die Serie beim Streaming-Anbieter HBO Max zu sehen.

0: Perfect. So lautet dieser Titel, ist von einem Soundtrack von einer anderen Serie, der Serie Trying. Da geht es um ein Paar mit unerfülltem Kinderwunsch. Gesungen hier von Orla Gartland und Matt Maltese. Das richtige Zuhause zu finden ist buchstäblich Glückssache. In Zeiten der Wohnungskrise gibt es Glücksspielanbieter, die traumhafte Lofts und Chalets verlosen. Immobilieninfluencer führen durch riesige Behausungen, die sich der größte Teil der Menschen eh nie leisten kann. Aber es gibt auch Gegenmodelle. In Berlin gibt es bis Ende des Jahres zweimal wöchentlich eine Wohnungsberatung im Kunstraum Savvy Contemporary im Stadtteil Wedding. Der Architekt Van Bo Le Menzel hat schon so genannte Hartz-IV-Möbel und auch Tiny Houses entworfen und hilft nun Menschen dabei, aus wenig Platz viel zu machen. Mein Kollege Matthias Dell war für uns dabei.
1: Van Bo Le Menzel kennt man aus dem Fernsehen.
2: Die Arte-Doku, die da irgendwie so rumgegangen ist. Gestern habe ich mir die angeguckt und standen da so Termine und dann bin ich da direkt hingefahren. Und
1: sagt Golan, 34. Und auch Marina, 37, die zweite Ratsuchende an diesem Oktobernachmittag, ist hier wegen der Doku, in der der Architekt seine Ideen für effizienten Wohnraum erklärt.
3: Ich habe zum Einschlafen mir das angeschaut und dachte, wow, perfekt.
1: Ort der Begegnung mit dem Architekten Van Bo Le Menzel.
4: Manche sagen, ich bin der Wohnungsflüsterer.
1: Ist das Savvy Contemporary, ein Kunstraum im Berliner Wedding, wo wenig Reiche wohnen. Außerdem lässt sich in der Ausstellung eine alte Arbeit besichtigen.
4: Als allererste Inspiration würde ich euch gerne mal in eine sehr, sehr kleine Wohnung führen. Wir haben diese Wohnung hier im Savvy Contemporary in eine Wand reingebaut. Kommt mal mit.
1: Die Sprechstunde beginnt im Schrank.
2: Okay. Das erinnert mich an mein altes Wohnmobil, was ich mal hatte in VW California. Da hat man das auch in so Ebenen gemacht.
1: Sagt Golan in der sogenannten Artist Wallidancy. Van Bo Le Menzel lugt bäuchlings vom Hochbett herunter. Golan sitzt drunter auf einem Sessel, Marina auf einem Hocker.
4: Artist Wallidancy? Und das ist ein Wortspiel auf Artist Residency. So eine Künstlerunterkunft. Ne, weil hier oben, ne, seht ihr, kann man schlafen. Also ich habe hier oben 2 Meter mal 80 Zentimeter Breite. Das ist sehr schmal, aber im Nachtzug, da ist es auch genauso.
1: Im Wohnschrank fängt die Problembeschreibung an.
3: Wir sind in einer ganz kleinen Wohnung, 2 Zimmer, mit meinem Mann, meinem 3-jährigen Kind und unserem kleinen Hund. Ich bin im Schichtdienst und wir haben eigentlich kein richtiges Schlafzimmer.
1: Während Golan sogar nur 25 Quadratmeter in einer Familien-WG hat. Ein Zimmer, das er sich mit seiner kleinen Tochter teilt. Die ist alle 2 Wochen bei ihm. Zurück am Tisch geht's an die mitgebrachten Grundrisse.
4: Das ist ja maßstäblich, oder? Dann können wir da mal, können wir da auch reinzeichnen?
3: Maßstäblich leider nicht, aber du kannst gerne reinzeichnen. Ne?
4: Das ist nicht maßstäblich.
1: Das Credo von Van Bo Le Menzel ist denkbar einfach.
4: Es gibt ja so viele verschiedene Wohntypen, aber eine Sache haben wirklich alle gemeinsam, also wirklich alle, haben diesen Wunsch. Dieser Wunsch lautet, eine Person, ein Rückzugsraum.
1: Also werden in die Zimmer kleine, abgegrenzte Einheiten hineingezeichnet.
4: Das sogenannte Roomino, das ist die Abkürzung für Room in Room. Das sind letztendlich 2 Hochbetten, die aber so aussehen wie Trennwände mit Türen und Fenstern und so weiter. Sieht ziemlich schick aus. Ich zeige euch mal ein paar Fotos.
1: Van Bo Le Menzel wischt über sein Handy, um Fotos zu zeigen. Er lebt selbst mit gutem Beispiel voran. Zu 5 in einer 3-Zimmer-Wohnung. In die Grundrisse von Marina und Golan zeichnet er die Ruminos hinein, um Wohnraum zu gewinnen durch visuell abtrennbare Hochebenen. Sogar in einer schmalen, 2 Meter breiten Küche.
4: Ich nenne es Kitchen Loft und das sieht so aus. Wir haben hier ein Hochbett eingebaut vor dem Fenster, damit man oben gut durchlüften kann. Und darunter gab es einen Tisch, wo wir zu 5, ihr seid ja nur zu dritt, wir haben darunter zu 5 gegessen.
1: Das kostet allerdings mehr Geld, wegen neuer Anschlüsse für Herd und Spüle. Bis zu 10.000 Euro, wie Van Bo Le Menzel kalkuliert. An dieser Stelle wird es für Marina persönlich.
3: Ich komme aus der Ukraine ursprünglich und wir haben immer so ein bisschen den Hintergedanken, was ist, wenn hier auch irgendwas passiert. Oder, ja, ich weiß nicht, die AfD irgendwie uns raus, weil mein Mann kommt auch aus Spanien. Ja, das schwingt halt mit und deshalb ist diese Wohnung wirklich wird als temporär betrachtet.
1: Was den zugewandten Van Bo Le Menzel nicht kalt lässt.
4: Das berührt mich, weil meine Eltern kommen ja auch aus Laos und sind geflohen. Aber ich denke, es ist nie verkehrt, in dem Hier und Jetzt die beste Version deines Lebens zu finden.
1: Und so wird es nach 2 Stunden philosophisch, therapeutisch oder besser, am Ende geht es bei der Wohnungsberatung nicht um Inneneinrichtung, sondern um Austausch, ums Zuhören, das Teilen von Gefühlen.
4: Das wahre Zuhause ist niemals ein Hochbett, sondern es ist immer so,
3: genau, mit
4: wem du zusammen bist. Und die Zuversicht, dass wir das Beste draus machen können, das ist eigentlich das Zuhause. Aber das hast du, glaube ich, schon, das sehe ich. Habt ihr beide. So, jetzt gehen wir raus. Beseelt.
2: Ja, auf jeden Fall. Vielen, vielen Dank. Ja, sehr cool.
3: Aber das Zuhause, das nimmt man ja irgendwie auch immer mit. Egal, wo man hingeht.
0: Matthias Dell über die Wohnungsberatung im Savvy Contemporary. Und wenn Sie auch mal dorthin gehen wollen, am 26. und 27. Oktober geht es weiter, jeweils ab 17 Uhr. Und Termine gibt es noch bis Ende November, finden Sie alles auf der Website vom Savvy Contemporary. Und für alle Nicht-Berliner, die besagte Arte-Doku, die gibt es online auch zu sehen und nennt sich Kleine Wohnung, Umbauen statt Aus.

Dänische Musik hier von Emma Seested Høeg, Badebru, Badesteg auf Deutsch. Sie singt, ich bin auf den Steg gerannt, habe mich ins Meer geworfen und bin zu dir geschwommen durch Seetang, Sand und salzige Wellen, singt sie. Das klingt doch nach einer guten Geschichte. Unser Musikmagazin nach den Nachrichten macht's genau andersrum, begibt sich auf Spurensuche nach Musik in aktueller Literatur. Und bis dahin begleitet sie noch Musik hier aus Indien. Das ist Dhruv mit Tragedy.

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2: Mit Christian Riedel. Auf dem EU-Gipfel geht es um die künftigen Finanzen. Die Mehlschwalbe ist der Vogel des Jahres 2027 und das höchste Bauwerk Tschechiens wird gesprengt. In Brüssel kommen heute und morgen die Staats- und Regierungschefs der EU zusammen. Für Streitigkeiten dürfte weiterhin der EU-Haushalt für die Jahre 2028 bis 2034 sorgen. Der Entwurf sieht eine massive Erhöhung der Ausgaben vor. Deutschland und andere Staaten wie die Niederlande, Schweden und Österreich sind damit nicht einverstanden. Bundeskanzler Merz hat sich vor Beginn der Verhandlungen skeptisch gezeigt. Gleichzeitig rief er dazu auf, den Vorschlag der EU-Kommission deutlich zu kürzen.
3: Das kann sich kein Mitgliedsland in der Europäischen Union leisten, in diesem Umfang Beiträge in die Europäische Union zu zahlen. Nur zur Erinnerung, der gegenwärtige Vorschlag liegt bei 50% über dem, was wir im laufenden mittelfristigen Finanzrahmen finanzieren. Insofern stehen wir vor sehr, sehr schwierigen Verhandlungen. Ich rechne auch nicht damit, dass wir an diesem Wochenende, in diesen Tagen zu einem Ergebnis kommen. Gleichwohl ist es wichtig, dass wir noch einmal über die Prioritäten sprechen, die wir setzen wollen. Die Prioritäten sind aus meiner Sicht Wettbewerbsfähigkeit und Verteidigung.
2: Bundeskanzler Friedrich Merz, CDU. Die SPD will nach dem Rücktritt von der Co-Parteichefin Baas auf einem Parteitag am 16. und 17. Januar eine neue Führung wählen. Die Neuwahl des gesamten Parteivorstandes sowie weitere Wahlen sollen in Bremen abgehalten werden, heißt es in Parteikreisen. Zuerst hatte das Redaktionsnetzwerk Deutschland berichtet. Der verbleibende SPD-Chef Klingbeil hatte den Sonderparteitag vorgeschlagen. Das SPD-Präsidium hatte sich darauf einstimmig für eine Neuwahl der gesamten Spitze ausgesprochen. Der durchschnittliche Zusatzbeitrag für die gesetzliche Krankenversicherung kann im kommenden Jahr stabil bleiben. Das hat Bundesgesundheitsminister Linnemann angekündigt, nachdem der zuständige Schätzerkreis der Krankenkassen seine Prognose für 2027 veröffentlicht hatte. Eva Huber.
4: Jedes Jahr schätzt eine Gruppe aus Fachleuten ein, wie viel die gesetzlichen Krankenkassen wahrscheinlich im kommenden Jahr ausgeben werden. Daraus errechnen sie, wie hoch die Beiträge sein müssen. Das ist eine rechnerische Größe, ein Orientierungswert. Wie hoch der Beitrag tatsächlich ausfällt, das legt jede Krankenkasse selbstständig fest. Dass der durchschnittliche Zusatzbeitrag im kommenden Jahr stabil bleibt, wertet der Gesundheitsminister als gutes Zeichen. Er führt das vor allem auf das Sparpaket zurück, das die Koalition im Sommer beschlossen hat.
2: Dazu gehören weniger Ausgaben der Krankenkassen und eingeschränkte Leistungen für die Versicherten, beispielsweise Kürzungen bei Zahnersatz sowie höhere Zuzahlungen bei Medikamenten oder im Krankenhaus. Die Mehlschwalbe ist der Vogel des Jahres 2027. Bei einer Online-Abstimmung der Naturschutzverbände NABU und LBV bekam sie rund 45% der Stimmen. Stefanie Peik.
5: Der neue Jahresvogel ist gefährdet. Dafür gibt's laut NABU gleich mehrere Gründe. Schwalbennester an Häusern werden immer wieder illegal zerstört. An den glatten Außenwänden sanierter Gebäude finden die Tiere oft keine Nistmöglichkeit mehr. Wo Feldwege, Plätze und Einfahrten asphaltiert sind, da fehlt's den Vögeln außerdem an feuchtem Lehm für den Nestbau. Und wegen des Rückgangs von Fluginsekten gibt's für die Schwalben weniger zu fressen. Derzeit überwintern die Mehlschwalben in Afrika südlich der Sahara. Anfang April kommen sie nach Deutschland zurück, um zu brüten.
2: Eine Jury hat den Bahnhof im fränkischen Ansbach zum Bahnhof des Jahres 2026 gekürt. Wie der Interessenverband Allianz pro Schiene mitteilte, überzeugte der Bahnhof in Mittelfranken durch eine gute Anbindung, eine freundliche Atmosphäre und ein Serviceangebot. Die Wartehalle sei lichtdurchflutet und punkte mit geschwungenen Holzbänken und stilvollen Deckenleuchten. Bahnsteige und Unterführung seien ebenfalls umfassend saniert worden und barrierefrei zugänglich. Der Busbahnhof befinde sich unmittelbar vor dem Bahnhofsgebäude. Zur Jury gehörten Vertreter aus den Bereichen Verkehr und Tourismus, unter anderem des Verkehrsclubs Deutschland, des Fahrgastverbandes ProBahn und der Deutsch- und des Deutschen Bahnkundenverbandes. Das höchste Bauwerk Tschechiens, der Rundfunksender Liberice, ist gesprengt worden. Auf Videos war zu sehen, wie die beiden 355 Meter hohen Stahlfachwerkmasten innerhalb weniger Sekunden in sich zusammenfielen. Dafür wurden rund 4,5 Kilo Spezialsprengstoff verwendet. Die Masten mit dem lokalen Spitznamen Stäbchen galten als höchste Sendeanlage für Mittelwellenrundfunk weltweit. Die Ausstrahlungen waren früher weit über die Landesgrenzen Tschechiens hinaus zu hören, auch in Deutschland. Aus Spargründen hatte der öffentlich-rechtliche Rundfunk seine Mittelwellensender Ende 2021 abgeschaltet.
0: Das Wetter.
2: Heute ist es überwiegend heiter, teilweise auch wolkig und meist trocken. Die Höchstwerte liegen zwischen 15 und 22 Grad.
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6: Und ich freue mich, dass Sie zuhören. Wir lernen heute Marilyn Monroe kennen, aber in einer anderen Variante, nämlich in der Variante oder in der Version von Katrin Mehring. Und wir sprechen über Bärchen und die Milchbubis. Das ist ein Pop-Punk-Projekt, das schon sich gefunden hat Ende der 70er Jahre. Und jetzt gibt es ein neues Album. Wir starten aber erstmal mit Tiger in the Garden von Tiger Lotus.

0: Voila.
1: Wo man singt, da lasse dich ruhig nieder. Böse Menschen haben keine Lieder. Das hat die Geschichte widerlegt. Schon lange. Das widerlegt aber auch mein Kollege Steffen Greiner heute. Und wenn Sie diesen Namen hören, dann wissen Sie, das ist der Mensch, der in der Gegenwartsliteratur nach Musik sucht und musikalischen Referenzen und Zitaten in aktuellen Büchern. Und da geht's heute um Romane, die Verbrechen und Musik zusammenbringen. Entweder im New York der 80er oder im Hunsrück der 30er. Und dazwischen geht es um eine nahe dystopische Zukunft, also unsere Gegenwart, die ihre musikalischen Referenzen von vorgestern hat. Hallo Steffen.
2: Hallo.
1: Wo fangen wir an?
2: Das erste Buch, das ich heute mitbringe, ist von Colson Whitehead, Cool Machine. Das ist der Abschluss einer Trilogie aus New York, aus Harlem, eine Saga über 3 Jahrzehnte im Leben des erfolgreichen Möbelhändlers und Kleinkriminellen Ray Carney ab den späten 50ern. Cool Machine spielt demnach in den 80ern und der Klappentext verspricht Immobilienboom, entfesselter Kapitalismus, wilde Musik. Die kommt dabei allerdings gegenüber der nun doch ziemlich greifbaren Zeichnung des Kippens von den verwahrlosten 70ern hin zu so einer frühen Gentrifizierung ein bisschen kurz. Da waren die Vorgängerbände musikalischer, da wechselt Carney zum Beispiel auf die Seite der Korruption, um seiner Tochter Konzertkarten für die Jackson 5 zu besorgen.
1: Da gibt's keinen besseren Grund für kriminell zu werden als ein Ticket für die Jackson 5. Muss man denn die vorigen Bände gelesen haben, um diesen dritten zu verstehen?
2: Vielleicht dann doch, ja. Also ich habe immer ein bisschen meine Schwierigkeiten zugegebenermaßen mit dem Colson Whitehead. Also der hat 2 Pulitzer-Preise gewonnen. Das liegt wahrscheinlich eher an mir als an ihm, dass ich das oft so ein bisschen zäh empfinde. Das ging mir hier auch so. Und es hätte wahrscheinlich tatsächlich geholfen, diese ganzen Halbweltgestalten in ihrem komplexen Netz auch schon zu kennen. Aber der eigentliche Hauptdarsteller ist ja tatsächlich die Stadt New York und auch der nie überwundene rassistische Status quo der USA und wie man den als schwarze Community handeln kann, ohne dass man sich selbst dabei erniedrigt.
1: Und die Musik?
2: Naja, ist wie gesagt kein zentraler Handlungsträger, aber es laufen einem natürlich trotzdem ständig so Gestalten über den Weg, die in dieser krass lebendigen, dicht gezeichneten Welt irgendwie Teil von einer Subkultur sind. Ne? Zum Beispiel No Wave, das muss man sich so ähnlich vorstellen, wie in so einem Berlin-Roman aus den späten 10ern wahrscheinlich irgendwo ein DJ vorkommt, einfach weil die laufen da halt rum. Spannend fand ich die fast philosophischen Überlegungen zu Hip-Hop, denn da beschreibt Whitehead ganz beiläufig, wie die Technik, die ja gebraucht wird zum Samplen, zum Loopen und so weiter, überhaupt zu den Jugendlichen kommt. Nämlich beim Stromausfall 1977, da kam es zu Plünderungen. Die Ordnung, die ominöse, wird dann zwar bald wieder hergestellt, aber plötzlich fangen eben diese schwarzen Jugendlichen an, mit dieser sauteuren und supermodernen Technik rumzuspielen.
1: Also Plattenspielern, ne? Muss man sagen.
2: Ja, genau.
1: Technik.
2: War's
1: von
2: Kunst?
1: Heute, ja. Damals war es noch richtig krasse Technik. Ja.
2: War es Kunst, die aus Verbrechen hervorgegangen oder Verbrechen, das zu Kunst geworden war? Das fragt der Autor dann und bezieht das auch auf die ganze Haltung der Musik, auf Samples, auf Riffs, die ja so aus dem alten Rock'n'Roll-Kanon kommen.
1: Das nächste Buch, das klingt überhaupt nicht nach Rock-Kanon, aber das täuscht.
2: Ja, Selal Yeşilyurt, die ist eigentlich bekannt als Theatermacherin, hat ein Buch geschrieben, das eine fiebrige, dystopische Zukunftsvision sein könnte. Molotow Cocktail Dress spielt in einer Großstadt am Meer, an den Stränden explodieren gestrandete Wale, merkwürdige Dinge gehen im Einkaufszentrum vor sich, alles ist irgendwie Highspeed und drüber. Aber wenn es um Musik geht, da sind die Referenzen überraschend konservativ. Es geht um eine Bestseller-Autorin, die mit radikaler Autofiction sich und ihre Familie entblößt hat, die dann zur Style-Ikone geworden ist, aber jetzt nicht so richtig weiß, wo ihr Leben eigentlich hingeht. Gerade schreibt sie als Ghostwriterin die Autobiografie eines reichen Erben mit Drogenproblemen. Die Handlung ist aber auch ein bisschen egal. Es geht eigentlich eher nur um so eine Haltung zur Welt.
1: Also ist das dann ein Roman voller Thesen und Philosophien?
2: Glücklicherweise nicht. Es geht eher um so ein, naja, so ein beiläufiges Weghämmern von allen und jeden. Ich mochte das Buch hinten raus, das jetzt mal so vorweg, weil es gleich sich alles so ein bisschen kritisch anhört, richtig gern. Aber man merkt schon, dass die Autorin erst einen Stil, ein Tempo hat finden müssen. Im ersten Drittel kommt es mir so vor, als wollte sie unbedingt Reinhard Götz 1983 sein. Immer vorwärts, ne? Immer möglichst schnell, möglichst dreistes Urteil rausgeballert, nur damit es mal gesagt ist. Und so ein Sehen nach dieser heute irgendwie abgeschlafften Utopie der 80er, das merke ich da an vielen Stellen. Es wird auch lang in Filmen, Buch zitiert, der eigentlich so ein Meta-TikTok-Epos sein soll, aber beschrieben wird wie so ein tausendfach gesehener Essay-Film aus der Godard-Schule. Aber ne, vielleicht stimmt es auch, vielleicht ist die postmoderne Netzästhetik ja auch wirklich eigentlich total antiquiert. Der Soundtrack dazu kommt jedenfalls im Buch zu diesem Film von Type O Negative.
1: Das ist aber komisch. Warum?
2: Müssen wir Sela Jeschiljot fragen wahrscheinlich.
1: Dann erzähl mal mehr davon.
2: Zum Soundtrack kann ich dir natürlich ein bisschen was erzählen. Namen wie Dionne Warwick, Cher und Nick Drake sind hier zentrale Namen. In dem Debütroman wohlgemerkt einer Autorin Mitte 20. Unterstreicht wahrscheinlich diese alte These, dass die Verfügbarkeit des ewigen Musikarchivs im Netz jetzt wirklich die Einheit von Zeit und Musik aufgelöst hat, dass alles immer wieder maximal gegenwärtig werden kann, obwohl es dann vielleicht auch schon 40 Jahre alt ist. Trotzdem finde ich es komisch, dass ein Buch, das so viel Gegenwärtigkeit ausstrahlt, immer wieder so boomermäßig kippt. Also gibt es wirklich keine bessere Referenz, wie man Verzweiflung jenseits des Bürgerlichen performen kann, als Gigi Allen. Der war, um es nochmal in Erinnerung zu rufen, ja vielleicht nicht der größte Household-Name, ein Hardcore-Musiker mit so brutal autoaggressiven Performances, ist kurz nach einem abgebrochenen Konzert an einer Heroin-Überdosis gestorben, aber halt auch schon 1993. Und das ist eigentlich total traurig, ne? Wenn ich das 2026 als einziges Gegenbeispiel zur heute üblichen Quarterlife-Crisis mit Jakobsweg und Marathontraining anbringen muss. Allerdings dachte ich mir dann, liebe Vivian, uns fällt ja auch kein besseres ein, ne? Und immerhin ist es nicht Jim Morrison, deshalb hören wir doch mal rein, oder?
1: Hören wir mal rein in I Wanna Fuck Myself.

0: Ja, da kann ich nur immer wieder meine alte und oft schon hier auch hergeleierte These anbringen, dass Streaming und diese Verbreitungskultur von Popkultur das subversive Element insofern verloren hat, als es nicht mehr lokal rückgebunden ist. Und was soll denn dann noch die Power geben, wenn da nicht ein Ort und dadurch auch eine politische Kraft hinter ist? Reden wir übrigens später in der Sendung auch nochmal drüber. Aber jetzt kommen wir von Gigi Allen in den Hunsrück.
1: Da sind wir ja schon tatsächlich sehr lokal jetzt.
0: So, mal sehen, ob Hunsrück uns rettet.
1: Wir gehen in den Hunsrück nach Heimesbach, a.k.a. Hermeskeil. Denn ich dachte mir diesmal, es könnte eigentlich total vielversprechend sein, den Gewinnerroman des Deutschen Buchpreises mal dahingehend anzuschauen, wie Musik da drin eine Rolle spielt, auch wenn es vielleicht erstmal gar nicht so offensichtlich ist. Das ist in diesem Jahr Shader Basiar und Die Lücken, die... ähnlich wie das hier auch im Hunsrück, wir hatten ja gerade schon so Filmreferenzen, die Reihe Heimat von Edgar Reitz gemacht hat, nämlich das Schicksal eines Dorfs im 20. Jahrhundert zu beschreiben.
0: In einer irren, endlosen Serie, super.
1: Aus in dem Fall der eigentlich interessanteren Erzählperspektive, nämlich eines tödlich verunglückten, geflüchteten iranischen Mädchens. Überhaupt das, wie auch überhaupt das, der Roman, ein krasses Konzept, krasse Schreibe, inhaltlich zieht's sowieso manchmal mir komplett den Hals zu, denn natürlich geht's um die Gewalt, die mit den aufziehenden Triumphen der Nazis kommt und dann nicht wirklich aufgelöst wird, weil die Leute ja die gleichen sind bis in die Kohl-Ära. Das wissen wir natürlich alle, aber so brutal und konsequent exekutiert hat das meines Wissens, meiner Leseerfahrung nach noch nie jemand, deshalb wirklich großes Buch erstmal.
0: Und wo hast du die Musik da drin gefunden?
1: Naja, auf der Kirmes, beim Tanzen im Gasthaus, in der Blaskapelle beim St. Martins Umzug. Also das ist jetzt nicht das Übliche, was man vielleicht hätte erwarten können bei so einem langen Zeitraum. Dieses, ich erzähle hier durch die Jahrzehnte, da muss manchmal eben Musik kommen, damit ich weiß, wo ich gerade bin. Die Rolling Stones oder Roy Black und dann später Nina oder Cher. Wobei Cher tatsächlich vorkommt als Spitzname von Kindern für eine alte, sehr auf ihr Äußeres achtende Frau, die den Mädchen aus dem Iran aber irgendwie hart und bösartig vorkommt. Und wir erkennen sie dann plötzlich auch aus anderer Perspektive, auch als junge Frau wieder und als Mittelalte und uns gruselt dann durchaus auch. Musik ist hier beschrieben als ein sozialer Kitt des Dorfs, der eben nicht nur die Gesellschaft im Abstrakten, sondern auch konkret so Tätergruppen zusammenhält. Sei es das gemeinsame Weihnachtslieder singen im Altersheim oder der Männergesangsverein, dessen zarter Tenor sich dann auch als die Stimme des Anheizers entpuppt, einen Vierteljuden in ganz deutlichen Anführungszeichen nun zu quälen. Und der auch als Solist dann durchaus davon profitiert, wenn der jüdische Ladenbesitzer gehen muss, lange bevor Gesetze ihn dazu zwingen. Ja, wie du schon gesagt hast, böse Menschen haben keine Lieder, wird nochmal klar, das ist eine ganz besonders falsche Analyse.
0: Genau. Vielen Dank, Steffen. Das waren drei Bücher, Die Lücken von Shader Basiar. Sie hat dafür den Deutschen Buchpreis gewonnen. Erschienen ist es im September bei Kiwi. Dann Zelal Yeşilyurt, Molotov Cocktail Dress. Anfang Oktober ist das erschienen bei Corbinian und Anfang Oktober ist auch Cool Machine erschienen von Colson Whitehead bei Hansa. Vielen Dank.
1: Danke dir.
0: Und hier Lenny Kravitz, I Belong to You.

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1: Sanft, sehnsüchtig und sakral, so klingt das neue Dagobert-Album Rama Kalala. Auf seinem 8. Studioalbum konzentriert sich der Schweizer auf seine musikalische Kernkompetenz, das Liebeslied. Heute Abend spielt Dagobert in Karlsruhe.
2: Im Sonnenuntergang.
1: Rama Kalala Songs beziehen sich auf das hinduistische Spätwerk der US-amerikanischen Musikerin Alice Coltrane. Und so gibt es bei Dagobert Liebeslieder mit sphärischen Sounds, mantraartige Chöre und schlichte Rhythmusgeber wie das Tambourin.

Die Band AB-Syndrom bewegt sich zwischen elektronischer Dystopie, vertrackten Beats und kritischer Selbstbefragung. Zum Glück liegt über allem die Botschaft, Krisen sind tanzbar. Heute Abend spielt das Duo in Frankfurt am Main. Das aktuelle Album Abriss wurde wieder von den Musikern in Eigenregie bewerkstelligt. Von der Musikproduktion über das Artwork bis hin zu den Musikvideos. Gleichzeitig sind Anton Bruch und Bennett Seuss große Freunde der musikalischen Kooperation. Hier im Beziehungsdrama Verlier mich selbst mit der Sängerin Mine. Fuck.

0: AB-Syndrom. Das Konzert heute Abend im Elver Musikclub in Frankfurt am Main. Am Samstag dann in Münster. Warum schmeiß ich alles
1: hin? Die Musiktipps waren das von und mit Regina Voss. Und das hier sind Role Model Writings on the Wall.

Katharine Merling ist in der Kneipe aufgewachsen. Keine Angst, das ist nicht der Anfang einer prekären Abhängigkeitsbiografie. Im Gegenteil, das war eine Musikkneipe, die die Eltern von Katharine Merling betrieben haben, in der Tochter und Mutter auch zusammen aufgetreten sind. Also Musik war schon immer, schon als Teenagerin wurde Katharine Merling dann von Ralf Siegel unter dem Künstlernamen Cassie unter Vertrag genommen, hat auch beim Nominierungsprozess für den Eurovision Song Contest mitgemacht, damals, als es noch anders hieß. Aber studiert hat Merling dann doch Schauspiel und hat dann später vom Renaissance-Theater in Berlin bis zum Ronacher in Wien alle möglichen Bühnen bespielt. Auch in Filmen von Operation Walküre bis zum Traumschiff war sie dabei. Aber Musik war immer das, was sie sich so als komplett dicker roter Faden durch ihre Karriere gezogen hat. Und ab morgen ist sie 3 Tage lang mit einer neuen Show im Tipi im Kanzleramt und schlüpft da in folgende Rolle.

0: Also das ist ja aus dem Programm Ihrer neuen Show im Tipi am Kanzleramt. Da ist der eine Teil, über den fangen wir jetzt mal an zu sprechen, über Marilyn Monroe. Und überhaupt nichts gegen Marilyn Monroe, aber Sie singen viel besser. Sie haben einen größeren Stimmumfang, Phrasierung, Musikalität. Wie sind Sie denn mit den Originalen umgegangen, mit diesem Niveauunterschied, den Sie einfach haben? Und was war Ihr Ziel dann für die Bearbeitungen?
1: Naja, erstmal Marilyn Monroe ist ja auch eine Schauspielerin mit einer ganz lieblichen, sinnlichen Stimme, die sie ganz bewusst auch eingesetzt hat. Live mit 7 Musikern im Tipi am Kanzleramt in unserer Fassung und in meiner Interpretation hat es natürlich eine ganz andere Wucht. Das sind Lieder, die ja mittlerweile auch im Great American Songbook verankert sind durch Marilyns Interpretation von Cole Porter, Jules Stein, Irving Berlin, und die machen einfach so eine große Freude zu spielen und zu singen.
0: Aber sie holen da wirklich, na klar, viel mehr Nuancen raus, ne?

0: Psychologie und auch festgestellt, wir haben übrigens auch am selben Tag Geburtstag.
1: Ich muss mich korrigieren, das ist nämlich nicht der 100. Todestag, sondern natürlich der 100. Geburtstag genau. Von Marilyn Monroe.
0: Ja, genau. Und ich dachte, zu diesem 100. Geburtstag möchte ich ihr eine Hommage schenken, eine Liebeserklärung. Genau, und das war der Anlass.
1: Über Marilyn Monroe gibt es ein einigermaßen klares Narrativ, ja, also das ist eben die Frau, die dann in diese Machtzusammenhänge geraten ist, die eigentlich mehr wollte, als sie die Gesellschaft und die Industrie ihr damals erlaubt hat. Was kann man heute noch aus ihrer Geschichte lesen?
0: Also ich finde, dass es so viele andere Facetten noch gibt. Und das natürlich klar, dieses Klischee, die naive Blondine, die Hollywood-Göttin und das Sexsymbol der prüden Amerikaner der 50er Jahre, das kennen wir, aber es gibt so viel mehr. Sie hat wahnsinnig viel gelesen, sie war eine Intellektuelle, sie war die erste Frau oder eine der ersten Frauen, die in Hollywood ihre eigene Produktionsfirma gegründet hat. Sie hat für gleiche Gagen gekämpft, sich gegen Rassismus ausgesprochen, hat Ella Fitzgerald verholfen zu einem Engagement, das dazu geführt hat, dass Ella Fitzgerald nie wieder in kleineren Clubs spielte. Also es gibt so viel mehr zu erzählen über diese Frau. Und natürlich auch diese Fragilität, dieses ganz zerbrechliche Wesen, das sie war. Das hat uns alle berührt. Marilyn Monroe brachte uns zum Träumen, zum Lachen. Und mich hat sie eben auch sehr berührt, fast schon wie ein Kind.
1: Sie werden ja ein Stück weit auch tatsächlich Marilyn Merling auf der Bühne, also auch äußerlich.
0: Nein, es ist eine Merling-Monroe-Show. Im Grunde ist es ja kein ganzer Marilyn-Monroe-Abend, sondern ich widme nur die erste Hälfte.
1: Genau, aber in dieser ersten Hälfte, da sieht man in den Snippets, die es jetzt schon zu gucken gibt, so ein bisschen, dass sie sich auch äußerlich anpassen oder in die Rolle finden. Und wie finden Sie denn da den Grat zwischen Ikone, Klischee und sich selbst?
0: Ja, es ist ein Zitieren, es ist ein Augenzwinkern. Man kann niemals irgendwie an sich annähernd verhalten oder sprechen oder singen wie Marilyn Monroe. Das ist überhaupt nicht mein Ziel. Darum geht's gar nicht. Es geht darum, diese Person nochmal in Erinnerung zu bringen durch die Musik, durch diese fantastischen Lieder, die sie interpretiert hat.
1: Aber also beim Optischen muss man überhaupt gar nicht viel machen, um das nur so ein bisschen anzuticken. Da reicht schon der rote Lippenstift und wenn die blonden Haare ein bisschen auf große Wickler gedreht wurden vorher, oder? Und dann.
0: Ach, das ist ja auch ein Spaß, sich da zurechtzumachen für die große Bühne und das zu genießen, auch ja, über sie zu erzählen und eine andere Seite von ihr noch zu zeigen.
1: Eine andere Seite zeigen sie auch von sich und auch von einem ganz anderen Komponisten oder Librettisten. Und da hören wir jetzt mal rein. Denn der zweite Teil des Programms, der dreht sich um das, was der Librettist, der österreichische Fritz Löhner Beder, geschrieben hat.
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0: in der Bar zum Krokodil. Und diesem österreichischen Librettisten widmet Katharine Merling in ihrem Programm im Tipi am Kanzleramt vom 16. bis zum 18. Oktober den zweiten Teil.
1: Nicht ganz. Also ich widme ihm Raum und Zeit, aber der Abend heißt Diamonds, weil wir Diamanten aus meinem Repertoire spielen. Und das ist sehr, sehr groß und umfassend. Und da gibt es kleine und große, geschliffene und ungeschliffene Diamanten. Und es ist reich.
0: Aber das Programm, das sich mit Fritz Löhner-Bäder beschäftigt, das ist schon ein größerer Diamant?
1: Es ist ein sehr großer Diamant. Okay. Und für viele noch ein fast unentdeckter Diamant. Man kennt seine Lieder. Man kennt O Donna Clara, Mausi, süß warst du heute Nacht. Ich habe ihn kennengelernt, den Librettisten, durch Barry Koskis Inszenierung Ball im Savoy an der Komischen Oper. Und diese Inszenierung hat eine Renaissance der Jazz-Operette ausgelöst. Plötzlich wurde Jazz-Operette

0: fast an jedem Theater wieder gespielt.
1: Erklären Sie nochmal Jazz-Operette. Was passiert, was gibt's da zu hören? Also Operettenklänge, nur nicht wie Strauss, sondern eben mit einem Jazz-Vibe.
0: Ein bisschen schmutzig, ein bisschen dreckig und frech und sexy. Man hat ja dann nach dem Krieg die Operette fast schon, puristisch, ohne jegliche Erotik oder ohne Schnörkel auf die Bühne gebracht. Und in den 20er Jahren in der Weimarer Republik, dann war das edgy und es hat einen Wahnsinnsspaß gemacht, dieser Musik zuzuhören. Das hatte nichts mit Anneliese Rothenberger zu tun. Mhm. Und das ist natürlich ein Geschenk gewesen, die Daisy Darlington in dieser Inszenierung spielen zu können. Das ist eine emanzipierte, tolle, kosmopolitische Komponistin, die ich da gespielt habe. Und eben durch diese Inszenierung mit der Musik von Paul Abraham bin ich auf Fritz Lönnerbeder gestoßen und auf sein Leben und sein Schicksal. Und das hat mich zutiefst bewegt.
1: Was hat er für ein Leben? Was hatte er für ein Schicksal?
0: Also er war eben einer der fulminanten, schillerndsten Künstlerpersönlichkeiten dieser Zeit und hat einen Hit nach dem nächsten geschrieben, unter anderem auch mit dem Komponisten Franz Lehár, der ja der Lieblingskomponist von Hitler war, der 1939 die Goethe-Medaille von Hitler persönlich überreicht bekommen hat, während Fritz Lönnerbeder, der wunderbare Librettist und Autor, 1938 ins KZ kam. Und diese Wege, wie sie verlaufen sind, können unterschiedlicher nicht sein. Und es hat mich tief berührt. Und er hat auch den Text geschrieben zu dem Lied »Ich habe mein Herz in Heidelberg verloren«, was ich auch an diesem Abend singen werde. Und wenn man die Geschichte kennt von ihm, der an einer kleinen Gedenktafel gewürdigt wird an der Alten Brücke in Heidelberg. Aber man so wenig von ihm weiß, wenn man diese Geschichte kennt, dann hört man dieses Lied auch nochmal mit ganz anderen Ohren. Und das möchte ich gerne transportieren und auch so sein Schicksal, sein Leben den Menschen im Publikum etwas näher bringen.
1: Dieser Sound der Weimarer Republik, das ist auch kein Zufall, dass Sie jetzt das in 2026 auf die Bühne bringen, oder?
0: Das hat sich einfach jetzt so ergeben und begleitet mich ja schon eine ganze Weile, auch durch die Welt von Kurt Weill und Bertolt Brecht, Hans Eisler, das ist ja ein Repertoire, mit dem ich mich schon lange beschäftige. Und da kommt auch immer mehr zusammen. Ich entdecke immer mehr Diamanten und das ist toll.
1: Nee, ich meine auch, weil eben genau diese Botschaft, ja, also von was ist denn passiert in der Weimarer Republik, wenn eine Gesellschaft irgendwie,
0: ganz
1: also
0: genau,
1: wenn Biografien so und so eine Wendung
0: verlaufen
1: nehmen können.
0: Ja, genau. Absolut. Ja, also diese Zeit, in der wir heute leben, ja, man kann nicht sagen, es ist genau so. Natürlich gibt es Parallelen, es gibt Ähnlichkeiten, aber wir leben ja in einer anderen Zeit. Nur sollten wir uns immer wieder erinnern an unsere Geschichte, um nicht bitte die gleichen Fehler wieder zu machen. Und dafür mache ich das auch. Also ich möchte nicht aufhören, diese Lieder zu singen und diese Geschichten zu erzählen, wenn Berlin, Deutschland, die ganze Welt noch so zerrissen und gespalten ist wie jetzt, dann werde ich weiter singen.
1: Vielen Dank, Katharine Merling. Sie singen auch jetzt bei uns. Welches Lied singen Sie denn jetzt für uns und was hat das für eine Geschichte?
0: Na, das ist eines der berühmten Songs von Marilyn und wir spielen das in unserer ganz eigenen Version.
1: Wen haben Sie mitgebracht zur Begleitung?
0: Meinen Gitarristen Joe Gehlmann.
1: Herzlichen Dank.
0: Danke auch.

Katharina Merling als Marilyn Monroe. Und Sie können sie sehen ab morgen für 3 Tage im Tipi am Kanzleramt mit einer Show. Das hier ist jetzt Molly Elizabeth und Kiss the Ring.

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3: Mit Christian Riedel. Grünen-Chefin Brandner wirft Kanzler Merz eine Verweigerungshaltung beim EU-Haushalt vor. In Berlin werden die Sondierungen von Linken, Grünen und SPD fortgesetzt und der Autor Kundi Sesa aus Simbabwe weist KI-Vorwürfe zurück. In Brüssel kommen heute und morgen die Staats- und Regierungschefs der EU zusammen. Für Streitigkeiten dürfte weiterhin der EU-Haushalt für die Jahre 2028 bis 2034 sorgen. Der Entwurf sieht eine massive Erhöhung der Ausgaben vor. Deutschland und andere Staaten wie die Niederlande, Schweden und Österreich fordern, ihn zu kürzen. Die Co-Chefin der Grünen, Brandner, hat Bundeskanzler Merz in diesem Zusammenhang vorgeworfen, sich zu verweigern.
4: Ich finde es wirklich wichtig, einerseits zu sagen, dass die neuen Haushaltsposten, gerade wenn es um Wettbewerbsfähigkeit, um Sicherheit geht, ja nicht klassisch nach dem Prinzip gehen, der eine zahlt ein und der andere bekommt raus, sondern bei Wettbewerbsfähigkeit, KI, die neuen Technologien, Quanten, Robotik, da profitiert ja auch ganz viel die deutsche Wirtschaft davon. Und bei Sicherheit, ehrlich gesagt, wir Deutschen auch. Also diese Brille aufzusetzen, wie früher bei der Landwirtschaft oder bei den Kohäsionsmitteln, wir zahlen und es geht in ärmere Regionen. Den Teil will Merz ja gar nicht anpacken. Bei dem bleibt es, sondern das, was neu dazukommt, sind die Gelder, die uns allen helfen.
3: Die Co-Vorsitzende von Bündnis 90 Die Grünen, Franziska Brandner im Deutschlandfunk. Der Bundestag hat mit großer Mehrheit eine Reform der Notfallversorgung beschlossen. Die Union, SPD und Grüne stimmten dafür, AfD und Linke enthielten sich. Mit der Reform sollen sogenannte integrierte Notfallzentren für eine medizinische Ersteinschätzung aufgebaut werden. Birte Sönnigsen.
5: Durch die Reform sollen die Notaufnahmen und der Rettungsdienst entlastet werden. Denn längst nicht jeder, der in der Notaufnahme landet, gehört dort auch hin. Fachleute gehen davon aus, dass ungefähr ein Drittel der Patienten auch in einer normalen Sprechstunde oder der Notfallpraxis gut versorgt werden könnte. In Zukunft sollen Patientinnen und Patienten deshalb besser sortiert werden. Vor Ort im Krankenhaus und auch am Telefon. Wer in die Notaufnahme geht, muss sich an einem zentralen Tresen anmelden. Dort wird geguckt, ob jemand in die Notaufnahme gehört oder beim Bereitschaftsdienst der Kassenärzte besser aufgehoben ist.
3: In Berlin setzen Linke, Grüne und SPD ihre unterbrochenen Sondierungsgespräche fort. Linken-Fraktionschefin Ehreib erwähnte ein klärendes Gespräch zwischen allen Parteien am Vorabend. Dabei sollen Missverständnisse ausgeräumt worden sein. Die Sondierungen waren vorgestern abgebrochen worden, laut SPD auch wegen eines von der linken Fraktion unterzeichneten Papiers, das von vorherigen Absprachen abgewichen sein soll. Linke, Grüne und SPD hatten zuvor den Umgang mit antisemitischen Vorfällen im Falle einer Koalition geregelt. Diese Vereinbarung soll auch in den Koalitionsvertrag aufgenommen werden, erklärte Ehreib. Der heiße Sommer hat auch den Kartoffeln in Deutschland zugesetzt. Die Ernte fällt in diesem Jahr deutlich schlechter aus, meldet das Statistische Bundesamt in Wiesbaden. Ursula Mayer.
6: Demnach haben Landwirte bundesweit knapp 10,5 Millionen Tonnen geerntet, fast ein Viertel weniger als im Jahr davor. Den starken Rückgang führen Statistiker nicht nur darauf zurück, dass die Bauern wegen der extremen Hitze und Trockenheit weniger und kleinere Kartoffeln pro Hektar ernten konnten, sie hätten auch ihre Anbauflächen deutlich reduziert. Außerdem sei letztes Jahr ein Rekordjahr gewesen. Weiterhin bauen die Landwirte laut Statistischem Bundesamt deutlich mehr Kartoffeln an, als in Deutschland gegessen werden.
3: 12 Jahre nach ihrer Fertigstellung haben China und Nordkorea eine neue Grenzbrücke eröffnet. Sie führt von der chinesischen Stadt Dandong über den Fluss Yalu nach Nordkorea. Die Eröffnung soll sich deshalb so lange verzögert haben, weil Anschlussstraßen und Zollanlagen in Nordkorea fehlten, berichten südkoreanische Medien. Die neue Verbindung soll den Handel und den Personenverkehr erleichtern. China als wichtigster Handelspartner unterstützt das weitgehend isolierte Nordkorea. Erst im März hatten beide Länder den in der Corona-Zeit eingestellten Zugverkehr wieder aufgenommen. Vor gut einem Monat gab es außerdem eine erste Straßenbrücke von Nordkorea nach Russland. Der Schriftsteller Simbarashe Kondisesa aus Simbabwe sieht sich KI-Vorwürfen ausgesetzt. Seine Erzählung The Blue Fighter hatte vergangene Woche den mit knapp 12.000 Euro dotierten Kane-Preis für afrikanische Literatur gewonnen. Jetzt berichtet das US-amerikanische Magazin The Atlantic, ein KI-Erkennungstool soll angezeigt haben, dass der Text von KI generiert wurde. Kondisesa weist die Vorwürfe zurück. Ihm zufolge bezieht sich die Erzählung auf Erfahrungen seiner Familie in Simbabwe. Laut den Organisatoren des Kane-Preis werden die Vorwürfe derzeit überprüft.
0: Das Wetter.
3: Heute ist es überwiegend heiter, teilweise auch wolkig und meist trocken. Die Höchstwerte liegen zwischen 15 und 22 Grad.
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7: Ich freue mich, dass Sie zuhören. Wir starten mit Idiot Heart von Sarah Bareilles und reden dann mit Bärchen und die Milchbubis. Das ist eine Pop-Punk-Band. Die gab es schon mal. Ende der 70er Jahre hat sich zwischendurch aufgelöst. Jetzt sind sie aber seit 4 Alben wieder da. Das Neue kommt am Freitag. Lach doch mal heißt das. Sprechen wir gleich drüber.

Lach doch mal. Wenn Annette Grotkasten das hört, kriegt sie einen Föhn oder ein neues Album. Annette Grotkasten ist Sängerin bei Bärchen und die Milchbubis, eine Band, die sich 1979 in Hannover gegründet hat. Und damals, so steht es auf der Band-Homepage, aus Lärm, Weisheit und Humor Musik gemacht hat. Jung, kaputt, spart Altersheime, das war die erste Single der Band, ist eine feste Redewendung geworden, auch nachdem die Band sich Mitte der 80er aufgelöst hatte. Jung, kaputt ist geblieben, Anfang der 90er, wohl auch als Klingelton, als Klingeltöne noch ein Ding waren, das steht auch im Internet. 2020 hat sich die Band dann nach der Pause, also nach fast 20 Jahren, wieder zusammengefunden und auch wieder neue Alben veröffentlicht. Und eins davon, also das neueste, ist jetzt Lach doch mal, und wir hören mal rein in das Titelstück.

0: Ein Ausschnitt aus dem Song Lach doch mal vom gleichnamigen Album Lach doch mal von Bärchen und den Milchbubis. Und die Frau, die da singt, Annette Grotkasten, die war mir vor der Sendung aus Hamburg zugeschaltet. Hallo, schön, dass Sie da sind.
1: Hallo, Frau Perkowitz, schön, dass wir miteinander reden.
0: Was hat sich denn im Laufe Ihrer Karriere verändert rund um diese Aufforderung Lach doch mal? Ist das heute noch dasselbe wie Ende der 70er, als Sie die Band gegründet haben zum Beispiel?
1: Also die Forderung an Frauen, fröhlich zu sein, gut drauf zu sein, für gute Stimmung zu sorgen, die ist natürlich geblieben. Sonst hat sich gar nicht so viel verändert, beziehungsweise es sind Sachen wieder da. Also dass junge Frauen Musik machen, dass sie ihre Gefühle ausdrücken, das hatte ich jetzt die letzten Jahre nicht so wahrgenommen wie jetzt aktuell.
0: Mhm. Humor ist auch in einem anderen Song Thema, zum Beispiel in Keiner meiner Freunde ist okay. Was hat sich verändert am Humor in der Zeit oder auch an der Ironie, die ja besonders in diesem Song besungen wird, die aber nicht lustig ist, obwohl der Mensch, der damit beschrieben wird, glaubt, das wäre lustig, weil ist ja ironisch gemeint, aber keiner lacht.
1: Ja, ich glaube, das ist auch ein bisschen eine Entschuldigung an die Menschen, die ich so behandelt habe. Mir ist das erst sehr spät aufgefallen, dass das überhaupt nicht lustig ist, auf Kosten anderer für Stimmung zu sorgen. Und ich hätte mir wirklich gewünscht, dass mir das mal früher jemand erklärt hätte, dass ich damit mir gar keine Freunde mache, sondern es mir eher verderbe.
0: Hm. Was haben Sie denn gemacht? Auf wen haben Sie denn eingekloppt?
1: Nein, einfach wenn man so mit Leuten zusammensitzt und sich darüber profiliert oder versucht zu profilieren, Witze auf Kosten anderer zu machen und dann selber am lautesten zu lachen und gar nicht zu merken, dass die anderen eher so betreten gucken.
0: Das ist aber super. Ich bin froh, dass Sie diese Erkenntnis haben. Das ist eine richtig wichtige Erkenntnis, glaube ich.
1: Ja.
0: Welche Aufforderungen würden Sie denn gern hören? Also wenn eben nicht, lach doch mal. Was sollten Menschen öfter zueinander sagen?
1: Ja, da haben wir auch einen schönen Song, der heißt Ich glaube an dich. Mhm. Weil das habe ich erst letztes Jahr zum ersten Mal gehört. Und als meine Schwester war es, das zu mir gesagt hat, da hätte ich in Tränen ausbrechen können. Und Stefanie Schrank, die ich sehr mag, die hat zugesagt, da mitzumachen, weil sie auch findet, dass das ein Satz ist, den man eigentlich jeden Morgen zum Aufwachen und jeden Abend vorm Schlafengehen sagen sollte.
0: Vielleicht begleitet von, das ist nicht lustig, so als Countercheck, als Counterbalance. Ich glaube an dich, aber das jetzt nicht lustig.
1: Ja.
0: Hören wir rein in noch einen anderen Titel, in den Nazi-Onkel.
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0: Ein Ausschnitt aus dem Song Nazi-Onkel vom neuen Album Lach doch mal von Bärchen und die Milchbubis. Und mit Bärchen, mit Annette Grotkasten, habe ich vor der Sendung gesprochen. Also genau dafür, gegen Faschismus zu sein und gegen Nazis, dafür gab es ja auch immer die Pop-Subkultur in Deutschland nach dem Krieg. Aber auch die Mainstream-Kultur hat sich jahrzehntelang ja mittlerweile gegen rechtes Gedankengut eingesetzt und auch dafür, dass mit dem Nazi-Onkel auch dessen Gedankengut eben ausstirbt. Wieso hat das nicht geklappt?
1: Das weiß ich nicht. Und das ist ja auch eigentlich das Thema von dem Lied, dass eben mein Onkel, also den es ja in echt gab, mit dem wir zusammen gewohnt haben, sehr eng in einem Haus, dessen Sprüche ich den ganzen Tag als Kind gehört habe, dem kann man das so ein bisschen nachsehen, weil er halt als Kind indoktriniert wurde und das dann geglaubt hat. Ich weiß nicht, wie ich mich verhalten hätte, wenn mir das so gegangen wäre. Aber die Nazis heute, die können sich entscheiden, die haben ein anderes Wissen. Und diese, ja, die Führung und die Leute, die müssen so nicht sein. Die wissen einfach, was los ist. Und das nehme ich denen übel.
0: Würde man ja denken, also Erinnerungskultur, egal jetzt in welcher Ausprägung, ob sie institutionell war oder ob sie eben auch aus so einem Kulturverständnis von unten sozusagen gekommen ist, die hat ja was gemacht in Deutschland. Ist für die Herausforderungen von rechts, die es heute gibt, sind da die Subkulturen oder die Kultur gerüstet für? Was glauben Sie?
1: Ich finde, dass die Subkultur wirklich viel macht und sich ganz große Mühe gibt und eine ganz, ganz tolle Arbeit macht. Aber ja, sie dringen nicht durch. Ich möchte da jetzt auch gar nicht so tief einsteigen in das Verhalten der CDU, aber da kommt natürlich die Subkultur nicht ran. Also es geht um Macht, es geht um Geld, da sind wir raus, würde ich sagen.
0: Genau, mit den Förderungsmöglichkeiten mit anderen Regierungen in anderen Bundesländern wird sich ja das Problem dann vielleicht sogar noch verschärfen.
1: Ja.
0: Das ist jetzt mindestens das vierte Album seit der Wiedervereinigung von Bärchen und die Milchbubis, je nachdem wie man zählt und ob dieses Album von 87 überhaupt nach der Bandauflösung eins gewesen ist. Das heißt, sie machen jetzt schon länger in der neuen Besetzung Musik, also nach der Wiedervereinigung buchstäblich Musik als vorher. Bleibt das jetzt so?
1: Ach, das weiß ich nicht. Ich bin ja auch schon ganz schön alt. Ich habe immer noch Spaß dran. Aber ich bin auch sehr beeindruckt davon, was die jungen Leute auf die Bühne bringen und möchte vielleicht irgendwann auch nur noch zuhören und mitfeiern und nicht mehr selber irgendwie da stehen und arbeiten.
0: Aber bemerkenswert ist ja, dass das geklappt hat, diesen DIY und auch diesen hemdsärmeligen Approach von Bärchen und die Milchbubis, auch im Sound, ja, das ist so einfach irgendwie gerade raus, dass das funktioniert hat, das zu übertragen in so ein komplett neues Zeitalter von Musik und auch von Musikvermarktung. Was kann ich in dieser Geschichte lesen von Bärchen und die Milchbubis, dass das funktioniert?
1: Ja, vielleicht einfach ehrlich sein und das machen, was man wirklich mag und das sagen, was man wirklich denkt. Nicht so schielen, was Erfolg ist. Und natürlich haben wir mit Tapete Records ein ganz, ganz tolles Team, was uns da auch unterstützt und pusht und berät und alle Nervenkrisen von uns aushält und begleitet.
0: Bärchen und die Milchbubis mit dem neuen Album Lach doch mal. Und da gibt es auch eine Tour zu und ein Teil hat schon angefangen in Hamburg und in Jever, aber der Auftritt in Hamburg kommt noch, Oberhausen, Wuppertal und dann ab Februar Wetzlar, Köln, Karlsruhe, München und so weiter. Vielen Dank für das Gespräch.
1: Ja, ich danke Ihnen. Dankeschön.

Das ist doch ein Sound, der ist immer gültig. Singer-Songwriting mit einer luftigen Melodie und einer Akustikgitarre. Mathilda Mann war das, Call You From The Car, was man halt so macht, wenn man in einer Fernbeziehung lebt. Und das hier sind 10cc, I'm Not In Love.

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2: Der Vertrag des Generalmusikdirektors der Berliner Staatsoper unter den Linden, Christian Thielemann, wird bis zum 31. Juli 2034 verlängert. Auch Intendantin Elisabeth Sobotka soll bis mindestens 2034 an der Staatsoper bleiben. Das teilte das Opernhaus mit. Thielemann und Sobotka arbeiten seit September 2024 gemeinsam an der Oper. Die Staatsoper unter den Linden ist eins der bedeutendsten Opernhäuser Deutschlands mit einer wechselvollen Geschichte seit dem 18. Jahrhundert. Das Haus wurde zwischen 2010 und 2017 für rund 400 Millionen Euro grundlegend saniert. Das Orchester der Staatsoper, die Staatskapelle Berlin, zählt zu den ältesten Orchestern Deutschlands und feierte 2020 sein 450-jähriges Bestehen. Die Videoplattform YouTube will künftig von künstlicher Intelligenz erstellte Songs kennzeichnen. Die Hinweise werden zunächst im Musikdienst von YouTube eingeführt. Später sollen sie auch auf die Haupt-App ausgeweitet werden, teilte die Videoplattform mit. Die Nutzer werden dabei darauf aufmerksam gemacht, dass ein Titel mit KI verändert oder komplett mithilfe der Technologie erstellt wurde. Laut YouTube wird dazu eine eigene Erkennungstechnologie eingesetzt. Der Latin-Musiker Bad Bunny mischt bei der Wahl in Brasilien mit. Jedenfalls hat der Präsident Lula erlaubt, einen Song von ihm zu nutzen. Lo que le paso a Hawaii. Im Original von Bad Bunny geht es darum, wie ein Land, also Hawaii, seine Identität und die Kontrolle über sein eigenes Territorium verlieren kann. Die Botschaft geht an die USA. Und genau deswegen hat Lulas Wahlkampfteam daraus eine brasilianische Version gemacht. Auf Portugiesisch und mit Fororhythmen. Und mit einer klaren politischen Botschaft. Wir lassen uns von Washington nicht reinreden. Das kurz vor der Stichwahl um das Präsidentenamt zwischen Lula und Herausforderer Flávio Bolsonaro. Anne Herberg.
3: Während Flávio Bolsonaro für eine enge Zusammenarbeit mit US-Präsident Donald Trump steht, fürchtet Lula, dass sich Washington in den Wahlkampf einmischt. Und sagt, Brasilien entscheidet selbst, mit wem es Geschäfte macht und wem es seine Rohstoffe verkauft. Das Video wurde jetzt in den sozialen Medien millionenfach angeklickt. Was Bad Bunny selbst dazu sagt, wir wissen es nicht. Ein offizielles Statement gibt es dazu nicht. Brasilianische Medien allerdings vermelden mit Bezug sowohl auf Bad Bunnys Team als auch auf das Wahlkampfbüro von Lula, dass der Künstler der Verwendung zugestimmt habe.
2: Schon Charles Dickens speiste im ältesten Restaurant Londons, später auch David Bowie und Madonna. Nun wird das Rules im Wert von 11 Millionen Pfund verschenkt, um seine Zukunft zu sichern. Der Besitzer hat das Haus dem National Trust überlassen. Die gemeinnützige Organisation kümmert sich um den Erhalt bedeutender historischer Orte. Das Rules eröffnete 1798 als Austernbar. Später wurde traditionelle britische Küche serviert. Die Schenkung umfasst neben dem vierstöckigen Gebäude auch Gästebücher, Speisekarten, Karikaturen, Fotografien, Buntglasfenster und Werbeschilder. Die jährlichen Mieteinnahmen des weiterhin eigenständig betriebenen Restaurants sollen künftig in die Denkmalschutzarbeit des National Trust fließen.
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4: Und gleich stellen wir hier das neue Album der Eels vor. Aber erstmal Better Than Before von Pamela.

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1: Die Eels und vor allem der Mann dahinter, Mark Oliver Everett, der steht seit 30 Jahren und 15 Alben erstmal für eine unglaubliche Produktivität, aber auch dafür, dass er immer seinen eigenen verschrobenen, kauzigen Humor und das Songwriting dazu rauslässt. Auch jetzt auf seinem neuen Werk, das heißt Cookie Happened, und das ist eine Hommage, sagt Everett selbst, an den größten Philosophen unserer Zeit, das Krümelmonster. Was das damit zu tun hat, hat sich Marcel anders erklären lassen.
2: I'm of the age where I grew up watching Sesame Street.
3: Ich bin in dem Alter, in dem man mit der Sesamstraße aufgewachsen ist. Und Krümelmonster war ein wichtiger Teil davon. Er sagte Sachen wie, ich weine nicht, weil ich keinen Keks mehr habe, sondern lächle, weil ich überhaupt welche hatte. Ich habe lange gebraucht, um zu erkennen, wie tief das ist. Und dass man es auf das Leben anwenden kann. Niemand ist verrückt nach dem Tod, aber wir alle wissen es zu schätzen, dass wir überhaupt existieren.
4: Genau darum geht es auf Cookie Happened, dem 16. Album der Eels. Das irdische Sein trotz aller altersbedingten Verluste, Krankheiten und Wehwehchen, aber auch den politischen wie gesellschaftlichen Wirren unserer Zeit zu genießen. Also nie den Kopf in den Sand zu stecken, sondern sich seinen Optimismus und seine Lebenslust zu bewahren.

0: Mark Oliver Everett singt über Dinge, mit denen er sich auskennt. Er ist 63 Jahre alt und fühlt sich, so sagt er, oft müde und alt. Über die Jahre hat er seine gesamte Familie und viele enge Freunde verloren. Deshalb macht er sich Sorgen um die eigene Halbwertszeit in oft tief traurig und melancholisch anmutenden Songs, die jedoch etwas Kathartisches und Therapeutisches haben, für ihn wie für den Hörer. So handelt das Stück New Story davon, nie aufzugeben und vor allem nie stehen zu bleiben.
1: Wir alle sind wie ein Projekt, das nie wirklich fertig wird. Von daher sollte man immer versuchen, sich zu verbessern, denn das können wir. Wir sind in der Lage, uns und auch andere zu verändern.

0: Philosophie, die Everett in 12 extrem vielseitigen Stücken aufgreift. Diese pendeln zwischen Orchesterpop, 60s-Beat, Indie-Rock und Balladen. Was alle Ausdrucksformen gemeinsam haben? Starke Melodien, die selbst die traurigsten Texte in etwas Fröhliches verwandeln. Wie im Stück Clubbert, das I bewusst vor dem ersten morgendlichen Kaffee aufgenommen hat, um besonders müde zu wirken.
1: Ich denke, nur die wenigsten Musiker würden einen Text schreiben, der im völligen Gegensatz zu dem Gefühl steht, das die Musik vermittelt. Aber genau das ist ja die alte Motown-Formel für einen Hit. Ich meine, dieses Stück ist definitiv kein Hit. Wobei ich mich gerne eines Besseren belehren lasse. Aber es folgt dem Ansatz von Tears of a Clown von Smokey Robinson. Es hat einen fröhlichen, feierlichen Sound zu einem richtig traurigen Text.

0: gut Everetts Songwriting nach über 30 Jahren ist, wird auch in seinen vielschichtigen, komplexen Arrangements klar. Der schmächtige kleine Mann mit dem Rauschebart fährt mal ein großes Orchester mit Bläsern und Streichern auf, mal Klavier, Orgel, Harfe und Flöten. Und er pendelt gekonnt zwischen zwei Extremen, Minimalismus und Opulenz.
1: Das ist das Leben. Manchmal ist es groß und beschwingt, manchmal eher karg. Aber zumindest sind meine Streicher echt. Es ist nur so, dass ich sie nachbearbeite und quasi durch einen Mixer jage, damit sie eine Art gruselige Qualität bekommen. Darüber bin ich irgendwann gestolpert und mag den Effekt. Er verleiht dem Ganzen etwas Eigenständiges.

Originelle Songideen und ambitionierte Texte. Cookie Happened nimmt dem Tod seinen Schrecken, weil der Weg dahin richtig Spaß machen kann. Mit Keksen oder ohne.

0: Woodkid und I Love You im Deutschlandfunk Kultur. 6'7 darf man ja als Erwachsener schon gar nicht mehr sagen. Das ist dieses Meme, wo mit den Händen so gegen abwechselnd abgewogen wird und dazu 6'7 gesagt wird. Das ist vor einem Jahr ungefähr zu Ende gewesen. Niemand wusste, was das soll, woher es kommt, aber alles haben es gemacht. Sogar Richard Thompson, der ist 77 Jahre alt, Brite, und hat 1967 6'7, die Folkgruppe Fairport Convention, mitgegründet. Und diese Band hat, was die Menschheit unter Folkrock versteht, mitgeprägt. Und eben dieser Richard Thompson hat, als er im Juni während der Fußball-WM aufgetreten ist, mit dem Punktestand 6'7 auf dieses Meme angespielt. So schreibt es jedenfalls der Kölner Stadtanzeiger. Fresh geblieben scheint also dieser Mann. Morgen erscheint das 20. Soloalbum von Richard Thompson, das heißt Hippies, Thugs and Heroes. Wer und wie fresh die sind, darüber hat sich Kerstin Poppendiek mit Richard Thompson unterhalten.
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2: 77 Jahre und immer noch ein begnadeter Geschichtenerzähler. Heute vielleicht sogar ein noch besserer als je zuvor. Denn die 77 bedeutet viel mehr als graue Haare und Falten. Vor allem bedeutet sie Lebenserfahrung, Erlebnisse und Begegnungen. Für Richard Thompson jede Menge Material für neue Songs. Im Laufe seiner Karriere hat sich Thompson immer wieder als scharfsinniger Chronist gesellschaftlicher Außenseiter und menschlicher Abgründe gezeigt. So auch diesmal. Dazu hat er sich auf diesem Album auch mit sich selbst auseinandergesetzt.
3: Ich glaube, um sich selbst zu verstehen, muss man manchmal einen Schritt zurückgehen und sich anschauen, was einem im Leben schon alles passiert ist. Da gibt es vielleicht ein paar Knoten, ein Gewirr von Gefühlen. Und wenn man einen Song darüber schreibt, kann man die Knoten lösen und sich selbst besser verstehen. Wenn man ein Lied über die eigene Vergangenheit schreibt, dann gibt es immer irgendetwas, mit dem man nicht ganz im Reinen ist. Mir hilft das Songschreiben, ein besserer Mensch zu werden. Und da habe ich noch einen weiten Weg vor mir.
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2: Wir waren ein Geheimnis, du und ich. Vielleicht hätten wir es dabei belassen sollen, singt Richard Thompson im Lied Make Believe You Don't Know Me. Ein Liebeslied über eine gescheiterte Beziehung. Folkballaden wechseln sich auf dem neuen Album ab mit ruppigem britischem Rock und treibenden Gitarrenriffs. Da wird deutlich, warum Thompson bis heute zu einem der verehrtesten Gitarristen der Rockgeschichte zählt. Das Zusammenspiel mit Akkordeon, Geige und Bläsern macht die Songs des Albums reichhaltig und vielschichtig.

0: Hippies, Thugs und Heroes ist eine Sammlung von vertonten Porträts. 12 Songs über alte Freunde und falsche Gurus, verehrte Musiker und frühere Ichs. Richard Thompson blickt mit einer Mischung aus britischem Humor, Altersweisheit und poetischen Textzeilen auf die unterschiedlichsten Menschen, die ihm in seinem Leben begegnet sind. In einer Poplandschaft, die oft von glattgebügelten Algorithmen und zweidimensionalen Botschaften beherrscht wird, klingen Thompsons Songs wie unbequeme, aber ehrliche Kurzgeschichten. Er sucht nicht den schnellen Effekt, sondern setzt auf die Wucht von Texten, die lange nachhallen.
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2: Da sind viele Figuren dabei, die mich an die 60er und 70er erinnern. Ich könnte jetzt nicht sagen, dieser Song handelt von dieser Person und jener von jener. Das sind eher Mischungen aus verschiedenen Leuten. Aber bei einem Song wie Cocaine Walking hatte ich Leute im Kopf, die gewalttätig oder wütend waren, dann Acid genommen haben und plötzlich Frieden und Liebe predigten und ganz sanft wurden. Diese beiden Seiten haben in ihnen immer miteinander gekämpft. Und genau das wollte ich in einem Song beschreiben. Und dann gibt es einen Song namens Stringer, der handelt von Gangstern an der Südküste Englands. In den 50ern gab es dort eine große Bandenszene. Das ist also eine Art Outlaw-Song, nur eben in Großbritannien angesiedelt. Manche Songs handeln aber auch von mir selbst. Also die Guten, die Bösen und die Hässlichen, Hippies, Schläger, Helden eben.
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0: Richard Thompson blickt auf eine lange Karriere zurück. Stellenweise fühlt es sich an, als würde er sich mit diesem Album verabschieden, von Menschen, die ihn bis hierher begleitet haben. Nur die Liebe hält mich noch hier. Liebe ist das Einzige, was zählt. Mit diesen Zeilen endet das Album. Und gleichzeitig ist es auch ein Fazit. Hippies, Thugs und Heroes ist kein mutiges, überraschendes Album. Vielmehr hält uns Richard Thompson den Spiegel vor und zeigt, dass in fast jedem ein bisschen Hippie, ein bisschen Schläger und ein bisschen Held steckt. Aber am Ende ist es eben doch die Liebe, die uns ausmacht.

Hippies, Thugs and Heroes heißt das neue Album von Richard Thompson und Kerstin Poppendiek hat es vorgestellt. Hier Astidio und Bringing Back the Feel.

Gleich hören Sie die Nachrichten hier im Deutschlandfunk Kultur. Danach geht es weiter mit Julius Stucke im Studio 9. Unter anderem spricht er darüber, wie wirksam ein generelles Alkoholverbot, wie das ja jetzt beschlossen wurde, ist in Bahnhöfen. Bis zu den Nachrichten Talia Ray und Blind in Love.

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3: Mit Christian Riedel. Der Bundestag stimmt der digitalen Brieftasche zu. Auf dem EU-Gipfel wird über die künftigen Finanzen gestritten. Und in Russland wird der Chefredakteur der Nowaja Gazeta festgenommen. Der Bundestag hat der digitalen Brieftasche zugestimmt. Damit kann etwa der Personalausweis auf dem Smartphone abgespeichert werden. Mit einer entsprechenden App sollen sich Bürgerinnen und Bürger dann gegenüber Behörden und Vertragspartnern im Netz einfacher ausweisen können. Schritt für Schritt dürften dann andere Dokumente wie etwa der Führerschein dazukommen. Nach den Worten von Bundesdigitalminister Wildberger soll es im Januar mit der digitalen Brieftasche losgehen. In Brüssel kommen heute und morgen die Staats- und Regierungschefs der EU zusammen. Für Streitigkeiten dürfte weiterhin der EU-Haushalt für die Jahre 2028 bis 2034 sorgen. Der Entwurf sieht eine massive Erhöhung der Ausgaben vor. Deutschland und andere Staaten wie die Niederlande, Schweden und Österreich sind damit nicht einverstanden. Bundeskanzler Merz hat sich vor Beginn der Verhandlungen skeptisch gezeigt. Gleichzeitig rief er dazu auf, den Vorschlag der EU-Kommission deutlich zu kürzen.
4: Das kann sich kein Mitgliedsland in der Europäischen Union leisten, in diesem Umfang Beiträge in die Europäische Union zu zahlen. Nur zur Erinnerung, der gegenwärtige Vorschlag liegt bei 50% über dem, was wir im laufenden mittelfristigen Finanzrahmen finanzieren. Insofern stehen wir vor sehr, sehr schwierigen Verhandlungen. Ich rechne auch nicht damit, dass wir an diesem Wochenende, in diesen Tagen zu einem Ergebnis kommen. Gleichwohl ist es wichtig, dass wir noch einmal über die Prioritäten sprechen, die wir setzen wollen. Die Prioritäten sind aus meiner Sicht Wettbewerbsfähigkeit und Verteidigung.
3: Bundeskanzler Friedrich Merz, CDU. Die SPD will nach dem Rücktritt der Co-Parteichefin Baas auf einem Parteitag am 16. und 17. Januar eine neue Führung wählen. Die Neuwahl des gesamten Parteivorstandes sowie weitere Wahlen sollen in Bremen abgehalten werden, heißt es in Parteikreisen. Zuerst hatte das Redaktionsnetzwerk Deutschland berichtet. Der verbleibende SPD-Chef Klingbeil hatte den Sonderparteitag vorgeschlagen. Das SPD-Präsidium hatte sich daraufhin einstimmig für eine Neuwahl der gesamten Spitze ausgesprochen. Der durchschnittliche Zusatzbeitrag für die gesetzliche Krankenversicherung kann im kommenden Jahr stabil bleiben. Das hat Bundesgesundheitsminister Linnemann angekündigt, nachdem der zuständige Schätzerkreis der Krankenkassen seine Prognose für 2027 veröffentlicht hatte. Eva Huber.
5: Jedes Jahr schätzt eine Gruppe aus Fachleuten ein, wie viel die gesetzlichen Krankenkassen wahrscheinlich im kommenden Jahr ausgeben werden. Daraus errechnen sie, wie hoch die Beiträge sein müssen. Das ist eine rechnerische Größe, ein Orientierungswert. Wie hoch der Beitrag tatsächlich ausfällt, das legt jede Krankenkasse selbstständig fest. Dass der durchschnittliche Zusatzbeitrag im kommenden Jahr stabil bleibt, wertet der Gesundheitsminister als gutes Zeichen. Er führt das vor allem auf das Sparpaket zurück, das die Koalition im Sommer beschlossen hat.
3: Dazu gehören weniger Ausgaben der Krankenkassen und eingeschränkte Leistungen für die Versicherten, beispielsweise Kürzungen bei Zahnersatz sowie höhere Zuzahlungen bei Medikamenten oder im Krankenhaus. Die Mehlschwalbe ist der Vogel des Jahres 2027. Bei einer Online-Abstimmung der Naturschutzverbände NABU und LBV bekam sie rund 45% der Stimmen. Stefanie Peik.
6: Der neue Jahresvogel ist gefährdet. Dafür gibt's laut NABU gleich mehrere Gründe. Schwalbennester an Häusern werden immer wieder illegal zerstört. An den glatten Außenwänden sanierter Gebäude finden die Tiere oft keine Nistmöglichkeit mehr. Wo Feldwege, Plätze und Einfahrten asphaltiert sind, da fehlt's den Vögeln außerdem an feuchtem Lehm für den Nestbau. Und wegen des Rückgangs von Fluginsekten gibt's für die Schwalben weniger zu fressen. Derzeit überwintern die Mehlschwalben in Afrika südlich der Sahara. Anfang April kommen sie nach Deutschland zurück, um zu brüten.
3: In Moskau ist der Chefredakteur der unabhängigen russischen Zeitung Novaya Gazeta Sokolov festgenommen worden. Nach Angaben der Zeitungsredaktion wurde der Journalist nach der Durchsuchung seiner Wohnung abgeführt und zum Ermittlungskomitee in Moskau gebracht. Der Kontakt zu ihm soll abgebrochen sein. Nach Angaben von Reporter ohne Grenzen war Sokolov schon 2024 wegen des Vorwurfs der Diskreditierung der Streitkräfte festgenommen worden. Die Novaya Gazeta gehört zu den bekanntesten investigativen Medien Russlands. Sie verfügt nur noch über eine Ausgabe im Internet. Die russischen Behörden stufen sie als sogenannten ausländischen Agenten ein.
0: Das Wetter.
3: In der kommenden Nacht nimmt die Bewölkung im Nordwesten zu. Es bleibt aber trocken, sonst ist es gering bewölkt oder klar und gebietsweise neblig. Die Temperaturen gehen auf 13 bis 1 Grad zurück. Morgen verdichtet sich die Bewölkung im Westen und Nordwesten. Nachmittags kann es dort regnen. Sonst ist es gering bewölkt oder sonnig und trocken. Die Höchstwerte liegen zwischen 15 und 24 Grad.
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7: Hallo, herzlich willkommen. Wir schauen gleich auf ein ab heute geltendes generelles Alkoholverbot an Bahnhöfen. Macht das die Bahnhöfe sicherer? Hilft das? Ist das eine gute Idee? Ein Thema bei uns.

0: Get Right von Alex Vargas, dieser Song hier im Deutschlandfunk Kultur. Ab heute ist Alkohol verboten an deutschen Bahnhöfen. Das ist eine Idee, die aus dem Gedanken herkommt, dass es dann ein bisschen sicherer wird, dass es weniger konflikthafte oder auch mal eskalierende Situationen gibt zwischen Bahnhofspersonal und Menschen, die an Bahnhöfen vielleicht ein bisschen viel getrunken haben und dann sich nicht mehr im Griff haben. Jetzt ist es natürlich nicht unbedingt notwendig, an Bahnhöfen Alkohol zu trinken, und es macht die Züge auch nicht pünktlicher, wenn man Alkohol trinkt an Bahnhöfen. Generell könnte man Alkohol am besten gar nicht trinken, aber bringt es mehr Sicherheit? Ist dieses Ziel eines, was man damit erreichen kann? Ich spreche darüber mit Christoph Kopke von der Hochschule für Wirtschaft und Recht in Berlin. Hallo, herzlich willkommen.
1: Ja, guten Abend.
0: Ja, das Problem erstmal, fangen wir doch da an. Ist das sozusagen groß genug, um sich die Frage zu stellen, was tun?
1: Das Problem ist, was ist Sicherheit und was können wir machen, um Sicherheit objektiv zu erhöhen und das subjektive Sicherheitsgefühl, hier geht es auch darum, zu erhöhen an Bahnhöfen. Das ist, glaube ich, der Ausgangspunkt auch dieser Maßnahme. Und ob das tatsächlich treffsicher mit dem Alkoholverbot angegangen werden kann, das wird sich zeigen, denke ich.
0: Das klingt schon relativ skeptisch, wenn Sie sagen, ob das erreicht werden kann, das wird sich zeigen. Sind Sie da eher skeptisch?
1: Ja, zunächst mal, jede Regel muss auch durchgesetzt werden. Ne? Also es ist ja auch dann tatsächlich für die Bahn eine Aufgabe, in den Bahnhöfen dieses Alkoholverbot auch durchzusetzen. Das kann ja auch Konflikte durchaus verstärken, die vorher vielleicht so gar nicht da gewesen wären. Und dann muss man natürlich sehen, soll es darum gehen, letztlich zum Beispiel suchtkranke Wohnungslose, die sich an Bahnhöfen aufhalten, zu vertreiben, dann wäre das etwas, was ich aus Sicht der Bahn zum Teil verstehen kann, aber was natürlich eigentlich mit der Sicherheitsthematik nur sehr bedingt etwas zu tun hat, ist zum Beispiel die Frage der Sicherheit dieser Personen, die außerhalb des Bahnhofs vielleicht unsicherer leben, ist da ja gar nicht gestellt. Mhm. Oder geht man tatsächlich Gruppen an, von denen sich Menschen vielleicht eher auch tatsächlich nicht nur unsicher gefühlt sehen, sondern auch vielleicht gelegentlich bedroht werden?
0: Woran denken Sie da?
1: Fußballfans in größeren Horden oder auch Gruppen von Junggesellenabschiede, wenn eben große Männergruppen mit einer bestimmten Verbindung von Alkoholisierung und Aggressionspotenzial, aber auch mit einer bestimmten Körperlichkeit unterwegs sind. Ne? Also ja, im Gegensatz zu Wohnungslosen, die vielleicht lieber irgendwo in der Ecke für sich sind und gar nicht eigentlich groß den Kontakt suchen.
0: Das ist dann natürlich die Situation, dass auch die nicht mehr trinken dürfen. Keiner darf dann mehr trinken. Das heißt aber, Sie sagen, da bräuchte es noch mehr bei diesen großen Gruppen, Beispiel Fußballfans, Beispiel Junggesellenabschiede, da bräuchte es noch mehr für Sicherheit?
1: Nein, der Punkt ist, dass das eher vielleicht sicherheitsrelevante Zusammenkünfte oder Veranstaltungen sind. Und wenn man diese Gruppen dann tatsächlich anspricht, sie sollen bitte den Alkohol unterlassen, muss man natürlich auch mit entsprechenden Kräften in der Lage zu sein, das notfalls durchzusetzen. Da kann ich ja nicht mit zwei oder einer Person auf eine Gruppe von 50 losgehen, die vielleicht schon alkoholisiert sind und sagen, die sollen jetzt bitte mal das Bier auskippen oder den Bahnhof verlassen. Das wird eher, glaube ich, dann zu Konflikten führen. Also insofern denke ich, ist immer, ja, ich verstehe das Anliegen der Bahn. Auf der anderen Seite ist die Frage, ob man das dann tatsächlich auch durchsetzen kann und Ziele, die vielleicht erwartet werden, dadurch erreicht werden können.
0: Wenn die Deutsche Bahn, vor allem die in Frankfurt am Hauptbahnhof, Ihnen jetzt zuhört, dann sagt sie, ach nee, wir haben das doch ausprobiert, 5,5 Monate Konsumverbot für Alkohol und wir sind zufrieden und sehen eine positive Wirkung. Wie sehen Sie das? Will man sich da dieses Projekt nicht kaputtreden mit oder hat es da eben doch einfach funktioniert?
1: Vielleicht hat das funktioniert. Ich habe da keinen Einblick in Daten und wie das sozusagen dann vom Monitoring her beobachtet wurde. Möglicherweise halten sich natürlich ein Teil der Menschen, werden sich an Regeln halten, wenn sie aufgestellt werden. Das ist immer so. Ein Teil wird auch, glaube ich, einsichtig auf Ansprache durch Sicherheitspersonal auch reagieren. Und es wird natürlich auch einen Teil geben, der versucht, sich dem zu widersetzen, entweder durch irgendwelche schlauen Heimlichkeiten oder eben auch durch Aggression. Also ich denke trotzdem, Hauptbahnhof Frankfurt ist nochmal eine andere Nummer als kleinere Bahnhöfe, wo sie das vielleicht schon aufgrund des Personals gar nicht so angehen können.
0: Vielleicht ist es auch da, weil Sie sagen, Sie haben nicht den Einblick in das Monitoring, vielleicht ist es auch da gefühlter Fortschritt, denn es heißt, dass Zahlen zu Platzverweisen oder Hausverboten aufgrund von Alkoholkonsum nicht erhoben werden. Also ist das vielleicht auch gar nicht so genau hingeschrieben, warum es erfolgreich gewesen ist. Trifft es auch vor allem mit der Gruppe der, Sie haben es gesagt, zum Beispiel Suchtkranken und Wohnungslosen, trifft es auch Menschen, die man einfach ja da nicht so gerne sehen will und die in der Tat in der Gesellschaft natürlich nicht die allerbeste Lobby haben, vielleicht eine noch schlechtere als Fußballfans in großer Gruppe?
1: Die Vermutung liegt nahe. Die Bahn ist da, denke ich, auch durchaus hin und her gerissen. Also die Grund- und Menschenrechte dieser Personen werden ja nicht in Frage gestellt. Auf der anderen Seite muss man sich ja schon fragen, wenn Sie auch die Architektur der Sitzmöbel auf den Bahnsteigen sehen, die haben ja neuerdings immer in der Mitte noch einen Riegel. Da kann man sagen, ja, für den Arm, wenn man da sitzt, aber gleichzeitig ist es auch eine Barriere gegen das dort Liegen und Schlafen. Auch die Hausordnungen der Bahn, das Sammeln von Pfandflaschen ist verboten und so weiter, das Durchwühlen von Abfalleimern. Da wird natürlich vieles toleriert, weil ja auch gesehen wird, dass das auch ganz Verhaltensweisen sind, die einfach auch ein Stück weit, wo es unmenschlich wäre, da alles so sofort zu sanktionieren. Aber letztlich geht es natürlich schon auch darum, den Bahnhof möglichst für Reisende und für Menschen, die dort die gastronomischen und sonstigen Kaufgelegenheiten nutzen, vor allen Dingen attraktiver zu machen.
0: Denn auf dem Weg zwischen den Bahnhöfen darf man im Bistro der Züge weiterhin Alkohol trinken. An deutschen Bahnhöfen allerdings nicht mehr ab heute. Wir haben darüber gesprochen mit Christoph Kopke von der HWR, der Hochschule für Wirtschaft und Recht in Berlin, Professor für Politikwissenschaft. Dankeschön.
1: Ich danke Ihnen.

0: die EU und das Geld. Das ist so eine Sache, es streiten die Länder gerade miteinander. Wer zahlt viel, wer will weniger geben, wer sieht es anders? Es ist aber auch so ein Thema, was sich für viele relativ komplex und weit weg anfühlt. Wie ist es für Sie? Ich meine, vielleicht ist es für Sie auch ganz unmittelbar und nah und die EU sitzt sozusagen mitten an ihrem Abendbrottisch dabei. Das tut sie im Prinzip in vielerlei Hinsicht. Nur eins von unendlichen Beispielen, was man nennen könnte, ist das Tierwohl. Keine Angst, ohne neue Ampel, ohne neues Label auf der Wurst. Tierwohl könnte besser werden, ohne dass Sie was dafür ändern, nämlich mit neuen digitalen KI-gestützten Möglichkeiten. Das Ganze zu checken, genauer einzuschätzen, wie geht's den Tieren. Sowas wird in Neubrandenburg, in Mecklenburg-Vorpommern gerade erforscht und ja, mit europäischem Geld. Es ist eins von so vielen Beispielen, dass es ist, als würde ich ein Sandkorn an den Strand werfen. Und trotzdem wird natürlich viel gestritten. Die einen geben zu viel, sagen sie, die anderen wollen, dass das so bleibt. Wir sprechen mit unserem Korrespondenten Moritz Köper über diese Haushaltsstreitigkeiten heute. Hallo.
1: Hallo.
0: Ja, kurz gesagt, man streitet ja schon eine ganze Weile. Wo ist man gerade angekommen? Was ist so der Kerndissens gerade?
1: Naja, du hast das gesagt, es geht ums Geld. Und ich glaube, mittlerweile ist man an einem Punkt angelangt, an dem man sozusagen feststellt, we agree to disagree. Also man steht sich einfach gegenüber und führt hier heute im Brüsseler Ratsgebäude, übrigens jetzt genau zu diesem Moment, die Agenda hängt etwas hinterher, aber die Staats- und Regierungschefs sprechen jetzt genau über das Thema mehrjähriger Finanzrahmen, wie das Ganze ja heißt, also den EU-Haushalt für die Jahre 2028 bis 2034. Da geht es zum einen eben ums Geld, um die Summen, wer zahlt wie viel. Der Prozentsatz ist zwar für alle gleich, aber das bedeutet dann angesichts verschiedener Bruttosozialprodukte oder Bruttohaushaltsprodukte, dass es dann eben deutlich andere Summen sind. Deutschland, Österreich, die Niederlande, die nordischen Länder, Finnland, Schweden, die zahlen eben dann deutlich mehr, als sie dann wieder rausbekommen, eben über solche Programme, wie du es gerade skizziert hast. Und es geht eben auch um die Struktur, also wohin soll Geld fließen? Bisher war es so, im laufenden mehrjährigen Finanzrahmen ist es so, dass da große Teile gebunden sind für den landwirtschaftlichen Bereich, für den Regionalbereich. Und da will man an die Struktur rangehen, das Ganze flexibler gestalten, dass man eben auch mehr in Wettbewerbsfähigkeit, mehr auch in den Bereich Verteidigung investieren kann, da besser reagieren kann, weil sich die globale Weltlage ja eben geändert hat. Wir kennen das alle, die Thema Ukraine etc. Das ist eben auch hier in diesen mehrjährigen Finanzrahmenverhandlungen nun angekommen.
0: Das ist ja auch ein Thema, warum viele sagen, auch Friedrich Merz, es geht nicht darum, keine EU zu haben. Gerade in dieser Zeit möchte man sich eine Situation ohne EU nicht unbedingt vorstellen. Und das mit dem Abendbrottischbeispiel sieht er trotzdem anscheinend ein bisschen anders. Der hat vor ein paar Tagen ja so eine Drohkulisse quasi aufgebaut und gesagt, ja, wir könnten auch ganz gut ohne neuen Haushalt, ohne Vereinbarung, dann gibt es halt keine EU-Programme. Kann man das so einfach sagen? Wäre das ein Vorteil für die, die mehr zahlen?
1: Theoretisch ist das wahrscheinlich möglich. Wir reden ja auch davon, man strebt hier eine Einigung zum Jahresende an und dann ist man immer noch ein Jahr sozusagen, bevor der nächste Haushalt dann läuft. Aber praktisch wäre es dann schon so, dass gewisse Programme einfach auch noch weiterlaufen würden, auch wenn es keine Einigung geben würde. Das betrifft dann bestimmte Bereiche. Und ohnehin ist das ja ein Grundsatz der Debatte, den es so trifft. Geht es wirklich nur um die konkreten Gelder, also dass man einzahlt, was man ausbekommt? Oder hat die EU indirekt nicht dann doch einen größeren Wert? Der gemeinsame Binnenmarkt beispielsweise. Das ist immer etwas, was in den Argumentationen dann reinfließt, dass Deutschland ja indirekt extrem davon profitiert mit seiner Industrie, mit seiner Wirtschaft, vom Export, von eben diesem gemeinsamen Binnenmarkt. Und den gibt es natürlich nur, wenn man die EU dauerhaft stabil am Leben erhält. Und dafür braucht es eben einen EU-Haushalt. Also das sind sozusagen die beiden Kernpunkte, die in dieser Debatte dann eine Rolle spielen. Friedrich Merz, ja, der hat diese Drohkulisse aufgebaut. Der hat heute Morgen hier, als er das Ratsgebäude betreten hat, aber auch nochmal klargemacht, dass es ihm eben um die Zahlen geht. Dass diese Zahlen, die es aktuell gibt, es gibt ja einen gekürzten Vorschlag gerade auf etwa 1,82 Billionen Euro, dass ihm die immer noch zu hoch sind.
2: Wir müssen das gemeinsame Budget gegenüber den Vorschlägen der Kommission deutlich reduzieren. Das kann sich kein Mitgliedsland in der Europäischen Union leisten, in diesem Umfang Beiträge in die Europäische Union zu zahlen. Nur zur Erinnerung, der gegenwärtige Vorschlag liegt bei 50% über dem, was wir im laufenden mittelfristigen Finanzrahmen finanzieren.
1: Also das kritisiert der Kanzler und macht einfach deutlich, angesichts knapper Haushalte sind auch die, ja, in Anführungsstrichen reichen Länder jetzt nicht in der Lage, noch deutlich mehr zu zahlen.
0: Und ganz, ganz kurz zum Schluss, weil du gesagt hast, we agree to disagree. Kann das weitergehen oder muss man schon irgendwie jetzt zu einem Punkt kommen?
1: Naja, man will zu einem Punkt kommen. Der weitere Fahrplan ist so, dass man hier eben jetzt die Argumente nochmals austauscht. Dann übernimmt der EU-Ratspräsident Antonio Costa die Verhandlungen, muss die zu einem Ergebnis führen. Es sind noch zwei weitere Gipfel in diesem Jahr avisiert. Man will eine Lösung finden vor dem Wahljahr nächstes Jahr. Da wird ja unter anderem in Frankreich, Spanien, Italien gewählt. Das macht die Sache alles nicht einfach. Aber ob es gelingt, ja, das muss sich zeigen.
0: Wenn es soweit ist, dann sprechen wir auf jeden Fall wieder mit unserem Korrespondenten Moritz Küpper. Dankeschön.
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1: Just to be kind von Boy and Bear.
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1: Kommen heute von Ben Ebeling.
3: Der Brandenburger AfD-Landtagsabgeordnete Dennis Holoch hat den Satiriker Kurt Krömer wegen des Verdachts der Volksverhetzung und der Beleidigung angezeigt. Krömer hatte vor einer Woche auf Instagram deutlich gemacht, dass er keine Mitglieder und Wähler der AfD bei seiner Lesung im nächsten Jahr sehen will. Dabei benutzte er die Worte geistig abgehängt, stinkt und Schweinegesichter. Holoch sieht darin eine pauschale Herabwürdigung von Menschen. Er startete zudem eine Online-Petition mit dem Titel AfD-Wähler als Schweinegesichter. ZDF muss die Zusammenarbeit mit Kurt Krömer beenden. Holoch ist auch Mitglied im AfD-Bundesvorstand. Der Schriftsteller Simba Rashe Kundisesa aus Simbabwe sieht sich KI-Vorwürfen ausgesetzt. Seine Erzählung The Blue Fighter hatte vergangene Woche den mit knapp 12.000 Euro dotierten Kane-Preis für afrikanische Literatur gewonnen. Jetzt berichtet das US-amerikanische Magazin The Atlantic, ein KI-Erkennungstool soll angezeigt haben, dass der Text von KI generiert wurde. Kundisesa weist die Vorwürfe zurück. Ihm zufolge bezieht sich die Erzählung auf Erfahrungen seiner Familie in Simbabwe. Laut den Organisatoren des Kane-Preises werden die Vorwürfe derzeit überprüft. Mit Konzerten, Vorträgen, Kino und Theater startet im Februar ein Festival zur Weimarer Republik. Die erste Ausgabe findet am Gründungsort der ersten deutschen Demokratie im thüringischen Weimar statt. Das teilte der Verein Weimarer Republik mit. In mehr als 50 Veranstaltungen soll es um die historische Epoche gehen, die mit der Machtübernahme der Nationalsozialisten 1933 zu Ende ging. Den Auftakt macht die Historikerin und Autorin Katja Heuer im Deutschen Nationaltheater. Außerdem gibt es Diskussionen über Demokratiedämmerung, ein Stummfilmkino sowie ein 20er-Jahre-Kabarett. Das Festival soll jedes Jahr stattfinden. Die Videoplattform YouTube will künftig von künstlicher Intelligenz erstellte Songs kennzeichnen. Die Hinweise werden zunächst im Musikdienst von YouTube eingeführt. Später sollen sie auch auf die Haupt-App ausgeweitet werden, teilte die Videoplattform mit. Die Nutzer werden dabei darauf aufmerksam gemacht, dass ein Titel mit KI verändert oder komplett mithilfe der Technologie erstellt wurde. Laut YouTube wird dazu eine eigene Erkennungstechnologie eingesetzt.
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1: Hier mit einem Klassiker von Sheryl Crow, All I Wanna Do, und vielleicht haben Sie es direkt im Ohr, ist Have Some Fun. Das geht so nicht, müssen wir sagen, Sheryl Crow. Ein bisschen was muss man schon sinnvollerweise tun, denn sonst kommt am Ende nichts bei raus. Das ist ein bisschen sehr kurz zusammengefasst, worüber wir gleich sprechen. Bildung reinstecken ins System und was dann am Ende Gutes dabei rauskommt, sprechen wir gleich drüber. 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

0: Plümplüm, da klimperte Sheryl Crow zu Ende. All I Wanna Do, Sie hören Deutschlandfunk Kultur. Haben junge Menschen eigentlich keinen Bock auf Schule? Das mag an manchen Tagen und individuell vielleicht auch an mehreren Tagen durchaus so sein, aber insgesamt nein. Zahlreich gehen ja gerade junge Menschen und zwar schon seit Wochen auf die Straße in Frankreich für eine bessere Bildung und für Geld für die Bildung. Und hierzulande spätestens seit der Zeitenwende fordern viele junge Menschen ganz klar, liebe Politik, steckt mehr Geld in die Bildung, in unsere Zukunft also, als in die Verteidigung und das Militär. Es scheint so ein bisschen so, als gäbe es jetzt die Studie dazu sozusagen vom Institut der deutschen Wirtschaft, wenn ich es richtig verstanden habe. Eine Rechnung, ja, die Sicht der Jugendlichen stützt. Geld in Bildung stecken lohnt sich, jetzt sehr kurz von mir zusammengefasst. Wir sprechen über diese Studie und was da drin steckt mit Wido Geist-Höhne vom Institut der deutschen Wirtschaft. Hallo.
1: Hallo, grüße Sie.
0: Ja, also diese Frage, wie viel steckt man rein, was kommt raus, die heißt bei Ihnen natürlich komplizierter. Das geht um Fiskalbilanzen von Kindern. Klingt im ersten Moment für manche vielleicht so ein bisschen so, möchte ich wirklich schauen, wie viel mein Kind an Rendite bringt?
1: Also es geht darum, wie viel ein Staat ausgibt und einnimmt. Auf den ersten Blick kann man sagen, ja, man hat da ein schlechtes Gefühl dabei. Aber wir reden immer mehr über enge, knappe Haushaltsmittel, enge Kassen. Und da ist es natürlich ein großer Unterschied, ob ich sage, ich gebe da Geld den Kindern zuliebe aus oder ob ich sage, ich gebe da Geld aus, was sich langfristig rentiert, wo ich langfristig eben dann große Mehreinnahmen für den Staat erziele. Und von dem her halte ich das doch für sehr wichtig, eben auch diese Perspektive des, wir geben kurzfristig Geld aus, aber langfristig lohnt sich das sehr stark da mit einzunehmen.
0: Das klingt, würde ich denken, ja auch relativ nachvollziehbar. Geld in Bildung gibt am Ende auch was raus. Aber für Sie war das trotzdem etwas, ja, was Sie sich genauer anschauen wollten und für UNICEF haben Sie das gemacht und auch ja, interessante Dinge für sich rausgezogen haben. Was also im Detail ist daran spannender als das sehr einfache von mir gesagte, mehr Geld in Bildung bringt am Ende auch was?
1: Das Spannende ist daran, wie viel bringt es konkret? Wir hatten, haben das beziffern können. Das ist vor allem dann wichtig, wenn wir über spezifische Maßnahmen, man könnte da jetzt an das Stadtchancenprogramm denken, sprechen. Und es ist einfach auch für politische Entscheidungsträger häufig wichtig, eine Zahl in der Hand zu haben, die das quantifiziert. Man hat da ein Gefühl, aber so ganz klar ist es nicht. Und wenn man da wirklich über die Lebensläufe die verschiedenen Zahlungsströme gegenrechnet, ist das natürlich nochmal ein deutlicher Mehrwert. Und genau das haben wir in der Studie gemacht.
0: Das Startchancenprogramm, ja, ein ganz großes langfristiges Bildungsprogramm, wo eben genau das gemacht wurde. Geld über 10 Jahre reinstecken in Bildung. Jetzt entstehen da am Ende dann unterschiedliche Gruppen bei Ihnen. Also diejenigen, die eine akademische Bildung erfahren, eine gute Bildung erfahren, die bringen am Ende auch was zurück, ohne jetzt genaue Zahlen hinzuwerfen, die bringen am Ende viel Geld zurück. Dann gibt es so eine mittlere Gruppe, die also ausgebildet sind, die bringt ein bisschen was zurück. Und dann gibt es die, die in der Bildung eben benachteiligt sind, die am Ende was kosten. Wenn man sich das so anschaut, dann entsteht ja fast automatisch so ein Vergleich zwischen diesen Gruppen. Ist das zulässig eigentlich, weil im Prinzip ja alle ihren Teil der Gesellschaft beitragen, auch die, die zum Beispiel in der Mitte sind und in den Firmen derer, die oben sind, arbeiten?
1: Also beim Vergleich zwischen dem mittleren und dem hohen Bildungsniveau, da muss man tatsächlich ein bisschen aufpassen. Da haben wir auch Entwicklungen, die wir nicht berücksichtigen können, dass im Moment noch relativ viele Frauen im mittleren Bildungsniveau ihre Karrieren lang unterbrechen. Wir da aber einen starken Anstieg der Erwerbsbeteiligung haben. Da muss man schon sagen, das mittlere Bildungsniveau prägt unsere Wirtschaft, prägt unsere Gesellschaft genauso wie die Akademiker. Und wir wollen das keinesfalls so verstanden haben, dass es für die Akademisierung spricht, auch wenn dort die deutlich höheren Fiskalbilanzen rauskommen. Bei den Personen ohne berufsqualifizierenden Abschluss ist das ein bisschen anders. Da wissen wir, dass die größten Probleme am Arbeitsmarkt haben, häufig erwerbslos bleiben. Und da ist es natürlich schon sinnvoll, das zu quantifizieren, einfach um auch nochmal eine Datengrundlage dafür zu liefern, wie stark es sich lohnt, wenn wir da gezielte Fördermaßnahmen auflegen, um eben zu verhindern, dass junge Menschen ohne Ausbildung bleiben. Ja. Angefangen mit im frühkindlichen Bereich, was ja die Bildungswege sehr stark prägt.
0: Das heißt, man müsste gezielt das Geld anders steuern. Sie haben jetzt da keine Empfehlungen abgegeben, aber das steckt im Prinzip schon drin. Glauben Sie denn daran, dass sich das auch in die Richtung bewegt? Oder hätte man in 10 Jahren vielleicht eher das Bild, die Akademiker bringen noch mehr zurück und die in der Bildung Benachteiligten noch weniger?
1: Das Ziel muss nicht sein, dass die in der Bildung Benachteiligten mehr zurückbringen, sondern dass weniger in der Bildung benachteiligt sind. Das ist wirklich der Kernpunkt, wo wir ansetzen müssen, dass junge Menschen einen Bildungsabschluss schaffen. Das Stadtchancenprogramm, das ich schon genannt habe, ist da ja wirklich ein ganz wichtiger Schritt, wo Politik gesagt hat, ja, da müssen wir ran. Dann natürlich die Eltern, dass man da schaut, wo es möglich ist, noch nachzuqualifizieren. Wir werden viel mehr Schwierigkeiten haben zu sagen, wir erreichen günstigere fiskalische Effekte, also ein günstigeres Verhältnis zwischen staatlichen Leistungen und Einzahlungen in den Staat bei den Bildungsbenachteiligten, als dass wir es schaffen, dass weniger Personen bildungsbenachteiligt sind. Das muss da das zentrale Ziel sein.
0: Also, es gibt durchaus konkrete Folgen, wie man Bildung steuert und welche Bildung Menschen

0: Grazing in the Grass heißt dieser Song. Ist eigentlich ein Instrumental, was bekannt geworden ist durch den südafrikanischen Trompeter Hugh Masekela. Das war in den 60ern. Der Song hier war ein bisschen später dann auf Platte, nämlich 2016 von den Dexys Midnight Runners oder nur kurz Dexys.
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0: See You on the Other Side, so heißt dieser Song hier von Mika Miller. Ein Song über Höhen und Tiefen im weiblichen Hormonzyklus.

0: See you on the other side von Mika Miller. Ich weiß natürlich nicht, von wo Sie uns alle zuhören. Der ein oder andere unterschiedliche Ort natürlich auch. Wenn Sie gerade in Malmö, Schweden sind, fände ich das sehr witzig und auf dem Weg zum Mika Miller Konzert heute Abend, nämlich dort ab 19 Uhr. Wenn Sie es gerne sehen wollen, aber nicht gerade in Malmö sind, dann könnten Sie am 7. November in Berlin oder dann im kommenden Jahr im Frühjahr in Potsdam Konzerte mit Mika Miller erleben. The winner ist die Mehlschwalbe, der Vogel des Jahres 2027. Wird die Mehlschwalbe ein ziemlich kleiner, sehr interessanter Vogel, ambivalent, habe ich heute gelesen. Die Mehlschwalbe kann auf jeden Fall sich gerade nicht freuen über diesen Preis, weil sie in der Sahara ist und dort das Winterquartier besucht. Aber ist ja auch das Jahr 2027, dann gilt's wirklich. Vogel des Jahres 2027, also Stefanie Peik, weiß mehr.
1: Ein leicht gegabelter Schwanz, die Oberseite blau-schwarz, die Unterseite weiß wie Mehl. Fertig ist die Mehlschwalbe. Die meisten kennen sie im schnellen Flug, wenn sie Insekten jagt. Wegen des Rückgangs von Fluginsekten gibt's für die Mehlschwalben heute weniger zu fressen. Laut NABU ein Grund, warum die Vögel gefährdet sind. Anfang April kommen sie aus ihren Überwinterungsgebieten in Afrika zurück nach Deutschland, um zu brüten, gern in Kolonien. An Gebäuden unter Dach- und Fassadenvorsprüngen und in Nischen von Felswänden bauen sie ihre Nester. Martin Klatt vom Naturschutzbund NABU.
2: Das sind Kunstwerke, das kann man gar nicht anders sagen. Die Vögel sammeln an feuchten Pfützen Lehm, den sie mit ihrem Speichel vermengen und dann werden aus kleinen Kügelchen Stück für Stück diese Nester gebaut.
1: Halbkugeln mit kleinem Einflugloch. Nur den Vögeln fehlt's an Lehm für den Nestbau, besonders wenn die Böden zu trocken oder versiegelt sind. Außerdem werden die Nester immer wieder illegal zerstört.
2: Es ist verboten, diese Nester runterzuschlagen. Wenn natürlich jemand aus gutem Grund sein Haus sanieren will, dann gibt's dafür aber eine Ausnahmegenehmigung. Und in aller Regel sagt dann auch die entsprechende Behörde, ihr könnt es machen. Allerdings müsst ihr dann Kunstnester aufhängen, damit die Vögel auch weiter im Haus brüten können.
1: Ein Kotbrett kann helfen, dass die Fassade sauber bleibt. Selbst wenn die Schwalben einen Nistplatz haben, der Klimawandel kann zusätzlich Probleme machen. Nester unter Dachkanten nämlich können sich bei großer Hitze stark aufheizen. Für noch nicht flugfähige Jungvögel wird das Nest dann zur tödlichen Falle, warnt NABU-Fachmann Klatt.
2: Wir haben jetzt in diesem Sommer ja erleben müssen, dass junge Schwalben aus dem Nest gesprungen sind, weil es einfach auch zu heiß wurde im Nest, genauso wie Mauersegler. Die halten es nicht mehr aus, weil es zu heiß wird.
1: Die Folge? Besonders viele tote, verletzte und geschwächte Tiere.
2: Pflegestationen, die Wildvögel normalerweise aufnehmen und pflegen, die haben einen Aufnahmestopp gehabt. Die mussten die Leute dann, die Vögel gebracht haben, auch abweisen. Es ging einfach nicht mehr.
1: Wenigstens brüten Mehlschwalben oft zweimal im Jahr. Eine zweite Chance auf Nachwuchs also. Wer etwas für Mehlschwalben tun möchte, kann ihnen mit angelegten Lehmpfützen in Hof und Garten Baumaterial anbieten. Man kann Nester am Haus dulden und Kunstnester aufhängen. Und ein insektenfreundlicher Garten kann Nahrung anlocken.
0: Die Mehlschwalbe könnte man schon mal vorbereiten, das mit dem Garten, wenn sie dann kommendes Jahr wieder zurückkommt aus dem Winterquartier. Ride on Time heißt der Song hier bis zu den Nachrichten. Metronomy.

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1: Mit Christian Riedel. Auf dem EU-Gipfel in Brüssel wird weiter über einen künftigen EU-Haushalt verhandelt. Der Bundestag stimmt für die digitale Brieftasche und der Latin-Music-Musiker Bad Bunny mischt bei der Wahl in Brasilien mit. Beim EU-Gipfel in Brüssel verhandeln die 27 Mitgliedstaaten weiter über einen künftigen EU-Haushalt. Bundeskanzler Merz und die Regierungschefs anderer wohlhabender Länder beharren auf deutliche Kürzungen. Merz erwartet keinen Abschluss der Verhandlungen vor Jahresende. Im Haushaltsentwurf für 2028 bis 2034 steht eine Verdopplung des Budgets gegenüber dem laufenden Zeitraum. Deutschland zahlt als größte Volkswirtschaft der EU den mit Abstand größten Beitrag, profitiert aber auch finanziell von der EU. Weitere Themen des Gipfels sind die Handelsbeziehungen zu China, die US-Sanktionen gegen den Internationalen Strafgerichtshof und der Ukraine-Krieg. Der Bundestag hat der digitalen Brieftasche zugestimmt. Damit kann etwa der Personalausweis auf dem Smartphone abgespeichert werden. Bundesdigitalminister Wildberger hat angekündigt, dass es im Januar losgehen soll. Jakob Mayer.
2: Wer einen Antrag bei der Behörde stellen, ein Bankkonto eröffnen oder sich bei einem Online-Dienst anmelden will, soll es künftig einfacher haben. Ab Anfang kommenden Jahres braucht es dazu nicht mehr den Personalausweis oder den Führerschein in Form der Plastikkarte. Die Identität kann über eine digitale Brieftasche auf dem Smartphone nachgewiesen werden. Nach und nach können darin immer mehr persönliche Dokumente wie die Geburtsurkunde oder auch Fahrtickets abgespeichert werden. Die entsprechende App heißt DIU.
1: Bundesfinanzminister Klingbeil hat den finanzpolitischen Kurs der Bundesregierung verteidigt. Der SPD-Politiker äußerte sich am Rande der Jahrestagung von Internationalem Währungsfonds und Weltbank in Bangkok. Wie Klingbeil im ZDF sagte, muss Deutschland investieren und gleichzeitig den Haushalt konsolidieren. Aus Sicht des SPD-Chefs ist das Sondervermögen für die Infrastruktur dabei ein wichtiger Baustein.
3: Es sind viele tausende Projekte gerade in unserem Land, wo investiert wird in Schulen, in Kitas, in Straßen, in die Bahn, in die Zukunft unseres Landes. Ich war jetzt gerade selbst unterwegs und konnte mir viele dieser Projekte vor Ort anschauen. Wir investieren massiv in die Sicherheit unseres Landes, in die Bundeswehr. Da geht es auch darum, dass wir uns vor Wladimir Putin schützen können. Also diese Dinge tun wir. Und gleichzeitig haben wir gerade eine 34 Milliarden Lücke für den Haushalt geschlossen. Das tun wir auch durch einen Konsolidierungskurs. Das ist nicht immer nur einfach.
1: Bundesfinanzminister Lars Klingbeil, SPD. 12 Jahre nach ihrer Fertigstellung haben China und Nordkorea eine neue Grenzbrücke eröffnet. Sie führt von der chinesischen Stadt Dandong über den Fluss Yalu nach Nordkorea. Die Eröffnung soll sich deshalb so lange verzögert haben, weil Anschlussstraßen und Zollanlagen in Nordkorea fehlten, berichten südkoreanische Medien. Die neue Verbindung soll den Handel und den Personenverkehr erleichtern. China als wichtigster Handelspartner unterstützt das weitgehend isolierte Nordkorea. Erst im März hatten beide Länder den in der Corona-Zeit eingestellten Zugverkehr wieder aufgenommen. Vor gut einem Monat gibt es außerdem eine erste Straßenbrücke von Nordkorea nach Russland. Der Latin-Musiker Bad Bunny mischt bei der Wahl in Brasilien mit. Er hat Präsident Lula erlaubt, einen Song von ihm zu nutzen, Loque le Paso a Hawaii. Im Original von Bad Bunny geht es darum, wie ein Land, also Hawaii, seine Identität und die Kontrolle über sein eigenes Territorium verlieren kann. Die Botschaft geht an die USA. Lulas Wahlkampfteam hat daraus eine brasilianische Version gemacht auf Portugiesisch. Mit der politischen Botschaft, dass man sich von Washington nicht reinreden lässt. Alles kurz vor der Stichwahl um das Präsidentenamt zwischen Lula und Herausforderer Flavio Bolsonaro. Anne Herberg.
4: Während Flavio Bolsonaro für eine enge Zusammenarbeit mit US-Präsident Donald Trump steht, fürchtet Lula, dass sich Washington in den Wahlkampf einmischt und sagt, Brasilien entscheidet selbst, mit wem es Geschäfte macht und wem es seine Rohstoffe verkauft. Das Video wurde jetzt in den sozialen Medien millionenfach angeklickt. Was Bad Bunny selbst dazu sagt, wir wissen es nicht. Ein offizielles Statement gibt es dazu nicht. Brasilianische Medien allerdings vermelden mit Bezug sowohl auf Bad Bunnys Team als auch auf das Wahlkampfbüro von Lula, dass der Künstler der Verwendung zugestimmt habe.
0: Das Wetter.
1: In der kommenden Nacht nimmt die Bewölkung im Nordwesten zu, es bleibt aber trocken, sonst ist es gering bewölkt oder klar und gebietsweise neblig. Die Temperaturen gehen auf 13 bis 1 Grad zurück. Morgen verdichtet sich die Bewölkung im Westen und Nordwesten. Nachmittags kann es regnen, sonst ist es gering bewölkt oder sonnig und trocken. Die Höchstwerte liegen zwischen 15 und 24 Grad.
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5: Und mit Ihnen natürlich hallo. Herzlich willkommen. Schön, dass Sie dabei sind. Edward Snowden ist beim Whistleblowing vielleicht sowas wie Tempo und Taschentuch. Das bringt man relativ häufig zusammen. Aber es gibt natürlich noch viel, viel mehr Menschen, die geheime Informationen öffentlich machen, die dafür gehasst werden, aber die damit auch häufig etwas Wichtiges in Gang bringen. Wir sprechen über einen Film, unter anderem in dieser halben Stunde, der sich dem Phänomen Whistleblower widmet.

0: Kasabian sind das Silver Apple Eyes. Es ist ein Ausspruch vom früheren Gesundheitsminister Karl Lauterbach, der gesagt hat, jede und jeder Dritte sei in einer Notaufnahme nicht richtig, sondern wäre in einer Praxis besser aufgehoben. Er hat damit was ausgesprochen, was einerseits natürlich ein großes Problem ist, dass die Notaufnahmen überfüllt sind mit Patientinnen und Patienten, die eben eigentlich gar nicht so ernsthaft krank sind. Andererseits ist das natürlich auch leicht gesagt, wenn man nicht weiß, was man hat und Sorge hat und Schmerzen oder was auch immer, dann möchte man Hilfe. Und ja, also beim Arzt anrufen funktioniert natürlich nicht so gut. Es soll sich jetzt etwas ändern. Man kann dann weiterhin zum Beispiel den Notruf anrufen, aber das, was dahinter passiert, soll einfach besser und anders organisiert werden, die Notfallversorgung, damit ja beides quasi funktioniert. Man kriegt schnell Hilfe und verstopft trotzdem nicht die Notaufnahme. Über diese Ideen, diese Reform, Felicitas Böselager mit einem Kommentar.
1: Überfüllte Notaufnahmen, lange Wartezeiten und ein überlastetes ärztliches und pflegerisches Personal. Viele Menschen in Deutschland können davon ein Lied singen. Sie erzählen von Stunden, die sie in Wartezimmern verbringen mussten. Solche Erfahrungen kratzen am Vertrauen in das Gesundheitssystem. Umso besser, dass der Bundestag heute die Notfallreform verabschiedet hat. Sie war längst überfällig. 4 Gesundheitsminister haben sich inzwischen mit ihr beschäftigt. Doch immer wieder kam etwas dazwischen. Die Corona-Pandemie, das Ende der Ampelkoalition. So ist viel wertvolle Zeit verloren gegangen. Mit der Reform sollen Patientinnen und Patienten künftig besser gesteuert werden. Wer lediglich einen Schnupfen hat, soll im besten Fall nicht mehr in der Notaufnahme landen und dort wertvolle Kapazitäten binden. Ein wichtiger Schritt ist deshalb die Vernetzung der Notrufnummer 112 mit der Nummer des ärztlichen Bereitschaftsdienstes 116 117. Sinnvoll ist auch, dass künftig nach einheitlichen Kriterien entschieden werden soll, welche Hilfe jemand benötigt. Das Gleiche gilt für die integrierten Notfallzentren, die bundesweit entstehen sollen. Dort wird direkt zu Beginn eingeschätzt, ob eine Patientin oder ein Patient in der Notaufnahme oder in der angeschlossenen Notdienstpraxis besser aufgehoben ist. Entscheidend ist außerdem, dass Menschen, wenn es medizinisch ausreicht, künftig direkt zu Hause versorgt werden können. Die Rettungsdienste sollen diese Leistungen dann mit den Krankenkassen abrechnen können. Bislang war das nicht möglich und das hat häufig zu unnötigen Fahrten ins Krankenhaus geführt. Wenn die Notfallreform die erhoffte Wirkung entfaltet, kann sie dazu beitragen, das Vertrauen in die Gesundheitsversorgung wieder zu stärken. Allerdings gibt es auch noch offene Baustellen. Den Personalmangel in den Kliniken wird sie zunächst nicht beheben. Und wenn niedergelassene Ärztinnen und Ärzte nicht genügend freie Termine anbieten können, stellt sich die Frage, wie sollen Patientinnen und Patienten dann zuverlässig in eine gute ambulante Versorgung gelenkt werden? Andernfalls droht, dass sie am Ende doch wieder im Krankenhaus landen. Die Notfallreform ist deshalb nur ein Baustein unter vielen, die für eine grundlegende Erneuerung des Gesundheitssystems notwendig sind. Entscheidend wird sein, langfristig eine übersichtliche und transparente Steuerung der Patientinnen und Patienten im gesamten System zu schaffen, damit Menschen schneller die richtige Hilfe am richtigen Ort bekommen.
0: Die Meinung von Felicitas Böselager aus unserem Hauptstadtstudio.

0: Das ist ein Song von Ada Morge, Passion Play.
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3: Die Band AB-Syndrom bewegt sich zwischen elektronischer Dystopie, vertrackten Beats und kritischer Selbstbefragung. Zum Glück liegt über allem die Botschaft: Krisen sind tanzbar. Heute Abend spielt das Duo in Frankfurt am Main. Das aktuelle Album Abriss wurde wieder von den Musikern in Eigenregie bewerkstelligt. Von der Musikproduktion über das Artwork bis hin zu den Musikvideos. Gleichzeitig sind Anton Bruch und Bennett Seuss große Freunde der musikalischen Kooperation. Hier im Beziehungsdrama Verlier mich selbst mit der Sängerin Mine. Fuck.

0: AB-Syndrom. Das Konzert heute Abend im Elver Musikclub in Frankfurt am Main. Am Samstag dann in Münster. Warum schmeiß ich alles hin? 1933. Alfred Heilbronn verliert seine Professur in Münster, weil er Jude ist. Unerwartet findet der Botaniker Zuflucht im fernen Istanbul. Republikgründer Atatürk möchte die Universitäten erneuern und setzt dabei auch auf den Experten Heilbronn. In ein Ort, der bleibt. Schriftstellerin Sandra Lübkes liest heute Abend aus ihrem Roman in Küritz. Ein botanischer Garten soll in Istanbul unter Heilbronns Anleitung entstehen. Und so packt seine Frau Magda auch Samen aus der Heimat ein. Aber wird sie selbst in der Fremde neue Wurzeln schlagen? Jahrzehnte später soll die junge Stadtplanerin Imke über die Zukunft des Gartens entscheiden und entdeckt dabei seine vergessene Entstehungsgeschichte.
1: Mich wundert es, dass die so wenig bekannt ist,
0: sagt Sandra Lübkes. Die Schriftstellerin liest heute Abend aus ihrem Roman »Ein Ort, der bleibt«. Um 19 Uhr im Rathaus Küritz. Das Schauwerk Sindelfingen zeigt raumfüllende Installationen.
2: Alles ist hier vor Ort entstanden,
0: sagt die Schauwerkdirektorin Dr. Svenja Frank.
2: Alle drei Künstler und Künstlerinnen reagieren hier auf die vorhandene Architektur.
0: Lucia Koch arbeitet mit Licht und Farbe, Vivian Kakuri mit Sound und Henrique Oliveira stellt riesige begehbare Holzskulpturen in die ehemalige Produktionshalle. Das Künstlertrio aus Brasilien verwandelt so die Räume in eine Landschaft sinnlicher Erfahrungen. Die Ausstellung Anatomy of Presence ist zu sehen im Schauwerk Sindelfingen bis zum 18. Juli.
3: Das waren Empfehlungen, Kulturtipps von Regina Voss hier in Deutschlandfunk Kultur. Und wir sprechen über Whistleblower. Das ist was, was man ja viel verbindet mit Edward Snowden. Damit ist das Thema schon oder der Begriff schon groß geworden. Menschen, die geheime Informationen öffentlich machen, die damit ganze Ländersysteme erschüttern können, die viel Hass natürlich bekommen von denen, die Sachen geheim halten wollen. Andererseits profitieren auch Menschen davon, die Journalisten natürlich, die da berichten können, aber dann idealerweise natürlich auch die Gesellschaft, wenn eben Dinge an die Öffentlichkeit kommen, die ein Problem sind. Diese Enthüllungen produzieren Schlagzeilen. Allerdings, wie ist da eigentlich das Schicksal derjenigen, die sie ermöglicht haben? Okay, wir wissen natürlich ein bisschen was von Edward Snowden, oder? Aber wie ging es dann weiter? Der Dokumentarfilm Whistleblower von Mark Bauder, der kommt heute ins Kino und berichtet über mehrere Jahre, begleitet über Menschen, die Korruption, die staatliche Gewalt und anderes öffentlich gemacht haben. Wir sprechen drüber mit Patrick Wilinski, unserem Filmkritiker. Hallo.
4: Hallo, schönen guten Abend.
3: WikiLeaks sind so große Dinger oder die Panama Papers. Und da sind aber nicht immer die Menschen dahinter ein Thema gewesen. Was für einen Blick wirft der Regisseur da auf die Whistleblower und die Schicksale?
4: Ja, er fragt sich vor allem, was passiert nach der Geschichte. Denn es klingt ja immer erstmal so unspektakulär. Whistleblower sind Leute, die Informationen preisgeben und müssen danach ein neues Leben anfangen. Aber was heißt das eigentlich? Und das vermittelt der Film anhand mehrerer Biografien. Die spannendste, fand ich zumindest, ist die von Jean-Jacques Lumumba, der Großneffe des legendären kongolesischen Unabhängigkeitskämpfers Patrice Lumumba. Der war mal ein Bankmanager aus dem Kongo und hat so verdächtige Geldgeschäfte entdeckt, die dann bis ins Umfeld des damaligen Präsidenten gereicht haben. Und er wollte das erstmal intern ansprechen. Aber als er das gesagt hat, hat man ihm sofort eine Pistole an den Kopf gehalten. Er ist nach Frankreich geflohen, hat die Information öffentlich gemacht, die sogenannten Lumumba Leaks. Aber auch vor Ort im Exil wurde er eingeschüchtert. Sein Auto geht in Flammen auf, persönliche Gegenstände werden gestohlen, er bekommt keinen Job, er ist irgendwie sein Leben lang auf der Flucht. Und der Film zeigt das mit unterschiedlichen Herangehensweisen, mit Archivaufnahmen. Aber er ist vor allem dann gut, wenn wir nah an diesen Menschen sind, wie sie heute sind. Wie wir merken, dass sie alles verloren haben. Arbeit, Heimat, manchmal auch ihre Freiheit. Sie haben Depressionen, Ängste, müssen ihr Leben häufig komplett umkrempeln. Und gerade auch diese psychologischen Folgen zu vermitteln, dieser Whistleblower, da ist dieser Film sehr intensiv und sehr stark.
3: Dann gibt es da eben ja noch die Journalisten, investigative Journalisten, die von diesen Informanten, wenn man so will, auch profitieren und die Geschichten dann größer machen. In dem Film tauchen auch welche auf, die man auf jeden Fall kennt, wenn man Dokumentarfilme zum Thema gerne schaut. Die Obermeiers, sage ich jetzt einfach etwas flapsig. Wie beschreibt denn der Film dieses Verhältnis von einem Journalisten, von Medien und Whistleblowern?
4: Ja, er zeigt, dass sich da was grundlegend verändert hat. Also dieses Profitieren von einer Geschichte, das war ja wirklich so. Die Watergate-Affäre ist vielleicht so bekannt. Da gab es von Deep Throat Informationen. Wir kennen die Journalisten der Washington Post. Aber wer war eigentlich Deep Throat und wie ging es ihm danach? Also das versucht der Film etwas aufzuarbeiten. Und gerade mit den Obermeiers sind wir nicht nur dabei, wenn sie arbeiten, wenn sie versuchen, die Kontaktaufnahme mit einer neuen Quelle aufzubauen. Wir sehen, wie viel Arbeit da vorab schon notwendig ist. Sichere Kommunikationswege müssen geschaffen werden. Anwälte werden eingeschaltet. Manchmal sogar Wohnungen beschaffen werden, sogenannte Safe Houses, in denen dann die bedrohten Informanten sich verstecken können, gemeinsam mit ihren Familien manchmal. Und diese Betreuung der Whistleblower, das hat sich jetzt verändert. Die geht auch Jahre nach der eigentlichen Veröffentlichung weiter. Da geht es um psychologische Unterstützung. Da geht es darum, diese berufliche Existenz dieser Menschen, die sie verloren haben, wieder aufzubauen. Inzwischen gibt es, und da ist der Film wirklich sehr wertvoll, weil er zeigt, wie diese internationalen Netzwerke aussehen. Also Anwälte, Menschenrechtsorganisationen, Journalisten, die arbeiten noch Jahre später zusammen, um ihren Whistleblowern, ihren Informanten letztendlich ein Leben zu ermöglichen. Und das erleben wir gerade durch Bastian Obermeier und Frederik Obermeier, die eben nicht nur arbeiten, sondern eben auch auf Journalistenpodien sind und darüber reden. Also der Film hat auch eine sehr spannende medienethische Ebene, wo über journalistische Verantwortung jetzt im Jahr 2026 nochmal ganz anders nachgedacht wird.
3: Also Whistleblower selber, Medien, die mittlerweile, wie du beschreibst, ein ganzes Netzwerk drumherum auch bilden. Dann gibt es natürlich noch die Seite derer, die ja etwas zu verheimlichen hatten, die durch die Whistleblower in Probleme geraten. Sind die auch ein Thema? Was sagen zum Beispiel Unternehmer oder Staaten, die ja Probleme damit bekommen haben?
4: Ja, man muss das dem Film hoch anrechnen. Er lässt diese Leute auch zu Wort kommen. Vor allem ein ehemaliger hoher Geheimdienstexpertin aus den USA ist dort ein zentraler Gesprächspartner. Holden Triplett, der war unter anderem beim FBI tätig, hat die Spionageabwehr im Weißen Haus organisiert. Und er vertritt eine ziemlich kompromisslose Haltung gegenüber Whistleblowern. Für ihn sind das alles Verräter, ja, keine mutigen Aufklärer, Menschen, die Staatsgeheimnisse verraten haben und dementsprechend bestraft werden müssen. Weil das Interessante ist ja, Whistleblower sind nicht nur Menschen, die Informationen preisgeben, sie hinterfragen so gewissermaßen die Logik eines Sicherheitsapparates. Sie hinterfragen auch staatliche Institutionen. Und da geht der Film wirklich auch an schmerzhafte Grenzen, weil er keine Antworten kennt. Er sagt einfach, dieses Verhältnis von Whistleblower und der Organisation, wo da Informationen preisgegeben werden, ist eine hochkomplexe. Und wir merken natürlich, dass gerade die staatlichen Player unglaubliche Kräfte haben. Da wird mit Gefängnis gedroht. Viele wandern ja auch ins Gefängnis. Und da geht es nicht nur um Russland oder China, da geht es auch um demokratische Staaten, eben wie die USA.
3: Whistleblower, ein Dokumentarfilm ab heute im Kino. Klingt spannend. Patrick Welinski hat ihn uns vorgestellt. Dankeschön.
4: Sehr gerne.

Ich weiß ja nicht. Mars is no fun, singt Camille. Aber das sind doch im Prinzip alles nur Klischees, oder? Woher soll sie das wissen? Obwohl sie in der Tat behauptet, seit 5 Jahren da zu leben und gerne zurück zu wollen. Glaube ich dann einfach mal. Hier gibt's noch einen Song von Balthazar, Halfway, und danach die Weltzeit, die sich anschaut, wie der Machtwechsel gewünscht wird von der israelischen Opposition und wie der Machtkampf insgesamt da gerade in Israel aussieht. Das gleich in der Weltzeit. Ich sag schönen Dank bis hier. Tschüss.

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1: Guten Abend, wir blicken heute nach Israel.
2: The stage is set for Israel's upcoming election.
1: Israelis können am 27. Oktober ihr Parlament neu wählen und damit auch den Premierminister.
3: Israel's Prime Minister Benjamin Netanyahu has requested a formal pardon from the President of Israel, Isaac Herzog, over corruption charges.
1: Premierminister Benjamin Netanyahu versucht noch immer, die Korruptionsprozesse gegen ihn und seine Frau mit einer Begnadigung durch den Staatspräsidenten zu beenden, was bisher nicht gelingt. Und so unterbrechen vor allem die Kriege den Gerichtsprozess.
4: It's been repeatedly interrupted, first by the war in Gaza and more recently the conflict with Iran.
1: Um diese Konflikte richtig zu beenden, ist Gadi Eisenkot angetreten, ein Ex-General, der selbst seinen Sohn in Gaza verloren hat und der mit seiner neu gegründeten Partei das Oppositionslager in Israel anführt. Ihn begleitet hat unsere Korrespondentin Bettina Meyer, auch an einen Trauerort.
5: Re'im im Süden Israels. 3 Jahre ist es her, dass die Terrororganisation Hamas das Land überfiel. Allein hier, auf dem ehemaligen Gelände des Nova Musikfestivals, am Rande des Gazastreifens, starben mehr als 350 Menschen. Ihre Familien haben sich versammelt, trauern, weinen, spielen die Musik von damals ab. Mittendrin Gadi Eisenkot. Ein unauffälliger Mann mit kurzen weißen Haaren im schlichten schwarzen T-Shirt. Er geht durch einen Schilderwald. Hunderte Tafeln zeigen die Gesichter der Getöteten.
6: Ich hoffe, dass uns dieser Tag stärker macht und uns noch enger zusammenschweißt.
5: Der größte Herausforderer von Premier Netanyahu ist kein Mann der langen Worte, keiner, der durch laute Inszenierung die Blicke auf sich zieht. Wäre Eisenkot nicht von Fotografen umringt, er würde kaum auffallen zwischen all den Menschen, die hier im dritten Jahr in Folge um ihre Angehörigen trauern. Vor einem Betonschutzbunker betet der Politiker mit Shira Shapira. Ihr Sohn Ana wurde genau hier getötet. Er hatte mit bloßen Händen mehrere Handgranaten gefangen und sie zurück auf die Terroristen geworfen, bevor ihn eine traf. In diesem Straßenbunker, der zur Todesfalle wurde, ist es stickig und heiß. Eisenkot blickt die Mutter an.
6: Wenn ich davon spreche, würdig zu sein, dann bedeutet das, würdig zu sein, dank Menschen wie Anea und denen, die am 7. Oktober und danach ihr Leben ließen, damit der Staat Israel seinen Weg fortsetzen, sich für das Leben entscheiden und für künftige Generationen ein besseres Land sein kann.
5: Eisenkot spricht ruhig, fast sanft, er redet wenig, hört meistens zu. Auch wenn dieser Trauerort unweigerlich zur Wahlkampfbühne wird, seine Worte haben Gewicht, das spüren die Menschen hier. Denn Eisenkots Schmerz ist echt. Sein eigener Sohn Gal starb im Dezember 2023 bei Kämpfen im Gazastreifen. Wenig später fielen 2 seiner Neffen. Für einen Moment stehen im staubigen Shelter einfach nur 2 trauernde Eltern, Gadi und Shira. Maschinengewehrfeuer unterbricht die beiden. Die Waffenruhe im nahegelegenen Gazastreifen ist brüchig. Eine Sprengladung in einem Tunnelschacht der Hamas in Gaza tötete Eisenkots Sohn Gal. Er wurde nur 25 Jahre alt. Sein Vater saß zu diesem Zeitpunkt als Beobachter im Kriegskabinett und musste um das eigene Kind trauern. Bei der Beerdigung in Herzliya erlebt die Öffentlichkeit einen gebrochenen Gadi Eisenkot.
6: Als wir über den Krieg in Gaza sprachen, sagtest du, dass dies ein gerechter Krieg ist und die Geiseln nach Hause kommen müssen. Lieber Gal, ich verspreche dir, dass unsere Familie vereint bleibt, sodass dein Opfer nicht umsonst war. Mein Sohn, wir lieben dich, Papa, Mama und die ganze Familie.
5: Wenig später trat Gadi Eisenkot aus dem Kriegskabinett aus. Sein zentrales Versprechen heute? Das beispiellose Versagen vom 7. Oktober lückenlos aufzuarbeiten durch eine unabhängige staatliche Untersuchungskommission. Die persönliche Tragödie ist Teil seiner politischen Identität geworden. Das macht ihn für viele im Land ungemein glaubwürdig. In Jiddisch sagen wir, er ist einfach ein Mensch. Liane Pollack-David steht auf Platz 25 von Eisenkorts Kandidatenliste. Seine neue Partei Yashar, was übersetzt geradeaus oder vorwärts bedeutet, zieht ein breites Spektrum an. Säkulare, religiöse, Menschen aus dem Norden und dem krisengeschüttelten Süden. Sogar enttäuschte Wähler aus den traditionellen Hochburgen von Netanyahus Likud-Partei wechseln das Lager. Eisenkot, der Sohn marokkanischer Einwanderer aus einer klassischen Arbeiterfamilie, bringe die Menschen wieder zusammen, sagt die Yashar-Politikerin. Er ist ein Jahr ausgestiegen, hat sich um seine Familie gekümmert. Er hat aus der Familientragödie eine Lebensmission gemacht. Das meint er damit, wenn er sagt, des Verlustes wert zu sein, durch den seine Familie und das Land am 7. Oktober gegangen ist. Er bringt uns die Hoffnung, dass wir das nächste Kapitel für Israel aufschlagen. Das ist Gadi Eisenkot, ein wahrer Mensch. Doch wer diesen Mann verstehen will, der Netanyahu plötzlich gefährlich wird, muss beides zusammendenken. Den trauernden Vater und den knallharten General, der jahrzehntelang andere Söhne in den Krieg geschickt hat. 41 Jahre lang diente Eisenkot den israelischen Streitkräften, bis er 2015 zum Generalstabschef, zum höchsten israelischen Soldaten aufstieg. Rosh Ha'ayin in Zentral-Israel, ein voller Saal, die Stimmung ist aufgeheizt. Als Eisenkot die Bühne betritt, schallt die Hymne der legendären Golani-Infanteriebrigade durch die Lautsprecher. In dieser Eliteeinheit hat Eisenkot einst gedient. Genau wie viele der Männer, die an diesem Abend im Publikum sitzen. Unter ihnen ist Rani Gottfried. Er trägt stolz ein T-Shirt in den Golani-Farben. Kameraden halten zusammen. Das gilt in Israel fürs Leben, sagt er.
6: Das ist der Geist von Golani, verstehen Sie? Er gehört denen, die in der Golani-Brigade gedient haben. Das ist Gadi Eisenkot. Er wusste, welch großes Risiko es ist, seinen Jungen in den Kampf zu schicken. Er hat den höchsten Preis bezahlt. Wissen Sie, er redet nur nicht darüber.
5: Für die Veteranen im Saal ist Eisenkot einer aus dem Volk. Aber er bringt eben auch die nötige Härte mit.
6: Gadi Eisenkot war Israels Generalstabschef. Er kennt die Regierung. Dass er Generalstabschef war, bedeutet, dass er eine riesige Erfahrung mitbringt. Niemand wurde als Politiker geboren, auch nicht Mr. Netanyahu. Aber Netanyahu interessiert sich nicht für uns. Ihn interessiert nur seine Macht, nicht die Bürger.
7: No, nothing.
5: Im Publikum sitzen auch ehemalige Netanyahu-Wähler, so wie Stella Abidan. Sie hielt Bibi, wie der Premier in Israel genannt wird, jahrelang für einen Staatsmann. Doch der 7. Oktober hat für sie alles verändert.
8: Ein Kampf von Likud.
5: Ich stimmte 24 Jahre für Likud. Bibi hat mich betrogen. Ich habe ihn gewählt und er hat nichts für unsere Sicherheit getan. Weder international, noch ist er hier Mr. Sicherheit, wie er es darstellt. Er hat nichts getan, um den 7. Oktober zu verhindern. Ich war dumm. Jetzt reicht's. Mit dieser Regierung kann man nicht weitermachen. Das kolossale Sicherheitsversagen der Regierung ist das emotionale Zentrum dieses Wahlkampfs. Obwohl Eisenkot seine Partei Yashar erst vor rund einem Jahr aus dem Boden gestampft hat, liefert er sich ein enges Kopf-an-Kopf-Rennen mit dem amtierenden Premier. Und Netanyahu schießt mit allen Mitteln zurück. In KI-generierten Wahlwerbespots wirft die Regierungsseite Eisenkot vor, er sei schwach und wolle heimlich einen palästinensischen Staat gründen. Eisenkot weist das als Verleumdung zurück. Seine Beschwerden beim Zentralen Wahlkomitee verhallen im Getöse des Wahlkampfs. Netanyahu setzt stattdessen auf Polarisierung. Bei einem vielbeachteten Auftritt stellte er sich demonstrativ vor ein Verkehrsschild, das eine T-Kreuzung zeigt, und deutet theatralisch nach links und nach rechts.
6: Auf welche Seite stellen wir uns? Wollt ihr links, wollt ihr rechts? Ja, wollt ihr einen palästinensischen Staat? Nein. Wollt ihr einen jüdischen Staat? Ja. Wollt ihr aufgeben? Nein, also, was wollt ihr? Ihr wollt kämpfen. Es geht hier um links oder rechts. Geradeaus gibt es nicht. Das ist ein Bluff.
5: Das geradeaus auf Hebräisch Yashar ist eine direkte Attacke auf Eisenkotts Parteinamen. Denn genau das ist Eisenkotts Gegenentwurf. Das ideologische Links-Rechts-Schema zu durchbrechen, die gesellschaftlichen Spannungen abzubauen und das Volk zu einen. Um die Integration zu fördern, fordert der Ex-General sogar das Undenkbare. Eine Wehrdienstpflicht für alle. Ausdrücklich auch für arabische Israelis und ultraorthodoxe Religionsschüler.
6: Uns steht ein wichtiges Referendum bevor. Wahlen über die Identität der israelischen Nation. Wir werden die Wahl haben zwischen Zionismus und Herrschaftsanspruch, zwischen Einheit und Spaltung sowie zwischen nationaler Verantwortung und der Vernachlässigung von Sicherheit. Wir werden zwischen Wahrheit und Lüge wählen.
5: Für eine Regierungsbildung wäre Gadi Eisenkot jedoch auf ein politisch bunt gewürfeltes Bündnis angewiesen, das die tiefen Brüche der israelischen Gesellschaft widerspiegelt. Wichtigster Partner wäre die zentristische Allianz Beyachad. Sie wird vor allem von der liberalen, urbanen Mittelschicht im Großraum Tel Aviv gewählt, Menschen, denen wirtschaftliche Stabilität und liberale Grundwerte am Herzen liegen. Flankiert würde Eisenkotts Block von der neu formierten Mitte-Links-Partei The Democrats. Ihre Wähler sind primär säkulare Akademiker und die traditionelle Friedensbewegung, die sich für soziale Gerechtigkeit, Bürgerrechte und eine verhandelte Zwei-Staaten-Lösung stark machen. Das dritte, entscheidende Puzzleteil aber wäre die säkular-nationalistische Partei Yisrael Beitenu. Ihre treue Basis ist die traditionell rechtsgerichtete post-sowjetische Einwanderergeneration. Obwohl sie außenpolitisch für einen extrem harten Kurs steht, eint sie mit dem linken Lager der tiefe Widerstand gegen den wachsenden Einfluss der Ultraorthodoxen in Staat und Armee. Es wäre ein fragiles Zweckbündnis der Gegensätze, das Eisenkot moderieren müsste. Der Weg zur Mitte ist also steinig im hochemotionalisierten Israel. Nicht jeder im Land lässt sich von Eisenkots ruhiger Art überzeugen. Bei einem Auftritt in der südisraelischen Stadt Ofakim wird er von einem Netanyahu-Anhänger wüst beschimpft. Der Störer wird aus dem Saal begleitet. Eisenkot verzieht keine Miene, bleibt stoisch ruhig. Genau diese Ruhe ist es, die manche kritisieren. Er sei zu brav, zu hölzern. Er müsse im politischen Schlammfechtkampf aggressiver gegen Netanyahu austeilen. Gideon Schäfer sieht das anders. Der ehemalige Generalmajor der Luftwaffe kennt Eisenkot seit fast 3 Jahrzehnten.
9: 26 years ago we met.
6: Als wir uns vor 26 Jahren trafen, war ich Mitbegründer des Nationalen Sicherheitsrates. Er war Oberst. Ich sagte, hey, du bist ein guter Kerl. Das ist er noch immer. Ich unterstütze ihn also. Er sieht aus wie ein netter Typ, aber er ist sehr tough. Er weiß, wo es lang geht. Er ist ein Anführer, aber ein leiser Anführer. Man muss nicht schreien, um ein Anführer zu sein.
5: Tatsächlich steht der vermeintlich nette Ex-General für kompromisslose militärische Härte. Als Chef des Nordkommandos prägte er nach dem Zweiten Libanonkrieg die sogenannte Dahiya-Doktrin. Sie besagt, dass Israel auf Beschuss aus zivilen Gebieten künftig mit massiver asymmetrischer Zerstörung reagieren wird. Als das israelische Online-Portal Ynet ihn im Interview fragt, ob ihm im Vergleich zu Netanyahu nicht einfach das nötige Charisma für das Amt des Premiers fehle, antwortet der leise General gewohnt nüchtern.
6: Ich weiß nicht, was das bedeutet, Charisma. Sagen wir, Netanyahu hätte Charisma. Ich sehe ja, wohin er den Staat geführt hat. Was ist also Charisma?
1: Gadi Eisenkot und seine Partei Yashar, was übersetzt so viel bedeutet wie geradeaus, liegt derzeit in Umfragen, ähnlich wie Netanyahus Likud, bei gut 20%. Keines ihrer Lager könnte am Ende die Mehrheit von 61 Stimmen in der Knesset bekommen. Was sind die Themen, die vielleicht den Ausschlag geben könnten in den letzten Tagen? Das möchte ich wissen von Shimon Stein, früher israelischer Botschafter in Deutschland, heute sogenannter Senior Research Fellow am Institut für nationale Sicherheitsstudien der Universität in Tel Aviv. Hallo.
10: Grüß Sie.
1: Herr Stein, ich habe schon erwähnt, es ist jetzt das erste Mal, dass Israels Regierung die vollen 4 Jahre durchgehalten hat, seit

0: 7 oder 6 offene Fronte noch immer haben. Das ist Gaza, die noch offen ist. Das ist Libanon, der noch offen ist. Das ist dann Syrien, das ist auch offen ist. Das ist die Westbank, die besetzte Gebiete, die ja zunehmend an Bedeutung auch gewinnen, auch international. Das ist ja der Iran und da sind die Houthis. Insofern, da sind alle offene Kriege, die auf eine gewisse Beilegung abwarten, ob die Tatsache, dass sie offen sind und deshalb Netanyahu auch dienen können, kann sein. Aber am Ende hatte er eine stabile Koalition von Partners, was für eine Agenda diese Regierung hatte, darüber können wir sprechen.
1: Zunächst einmal, wenn wir zurückschauen vor den 7. Oktober 2023, da ging es viel um diese Korruptionsprozesse von Benjamin Netanyahu und auch gegen seine Frau. Worum ging es damals bis heute?
0: Also ich meine, das steht vor Gericht. Er hatte 2 oder 3 große Akten. Die Menschen nehmen vielleicht das am Rande schon zur Kenntnis, weil die Wahrnehmung ist, dass dieser Person korrupt ist und dass er eigentlich immer es bestreitet. Aber das spielt hinzu, das ist ja nicht ausschlaggebend, denn die Meinung, die ich über ihn habe und die Meinung, die seine so-called Base über ihn hat, dass diese Korruptionsvorwürfe eine Beschwörung der Deep State, der Demonstranten auch sind. Und deshalb haben sie ja weiter das, was ich hoffte, dass diese Wahl davon wegkommen wird, was uns schon seit 5 oder 4 Wahlen begleitete. Das alles wird über die Frage Ja, Bibi oder Nein, Bibi, anstatt sich mit den schwerwiegenden Fragen, mit denen diese Stadt zu tun haben, setzen wir uns ja immer mit der Frage, ob Ja, Bibi oder nicht, Bibi.
1: Welche Themen meinen Sie, mit denen man sich eigentlich auseinandersetzen
0: also,
1: muss?
0: Also, wohin steuert der Staat am Ende? Und wenn ich die 7 offene Kriege offen gelassen habe, dann glaube ich, hat jeder von diesen Kriegen eine gewisse Antwort verdient. Also, wie geht es weiter mit Gaza? Bleiben wir dort? Wer soll uns dort als Macht ersetzen? Was ist mit der Entwaffnung der Hamas? Was ist ja im Libanon, wo es noch offen ist, wo wir im Libanon anwesend sind? Ziehen wir uns aus der Pufferzone zurück oder bleiben wir mit den bitteren Erfahrungen, die dazu geführt haben, dass wir erst nach 18 Jahren im Jahre 2000 uns aus dem Libanon zurückgezogen haben und so oft und so weiter? Und dann bleibt die große Frage im Raum, die Lastenausgleich, die jetzt in Israel sehr bemerkbar wurde, weil die Last auf die Reservisten enorm sind, aber das Gefühl innerhalb der Gesellschaft, dass nicht alle nehmen an diese Lasten teil, beziehungsweise das sind die Ultraorthodoxen, das ist auch ein großes Thema. Und auch im Raum schwebt der 7. Oktober, von dem wir nicht loswerden oder loswerden wollen. Damit zusammenhängt die Frage nach einer staatlichen Kommission, die Netanyahu verweigert, sie einzuberufen, beziehungsweise er will eine politische Kommission. Und die meisten, auch zum Teil seine Anhänger, wollen eine staatliche Kommission. Das eigentlich verweigert er.
1: Zur Aufklärung der Ereignisse vom 7. Oktober, wie es dazu kam, meinen Sie?
0: Ja, klar. Also wie es dazu kam, das ist wirklich ein Trauma, dass die Israelis begleiten. Sie hören ja nicht zu. Ich höre jeden Tag Radio und gucke abends Fernsehen. Und das Thema schwebt wie eine Wolke, ohne dass die Menschen eigentlich wissen, wie es dazu gekommen ist. Und vor allen Dingen, welche Schlussfolgerungen werden wir aus dieser Katastrophe auch für uns ziehen werden? Also alle sind große Fragen, abgesehen von der Tatsache, dass das Leben in Israel ist unwahrscheinlich teuer und die Menschen wollen auch hier etwas sehen, aber sie sehen auch gar nicht, was sich abwirkt. Insofern sind große Fragen, die auch übrigens die Unterwanderung der israelischen Demokratie und die Institutionen, die ja schon bereits vor dem Oktoberkrieg stattfanden, Anfang Januar 23, die uns noch begleiten, weil diese Regierung lässt ja nicht nach. Ich möchte ja nicht darüber nachdenken, sollte diese

0: die Regierung weiter an der Macht bleiben. Mit welchem Israel werden wir dann mehr zu tun haben? Das wird, weiß Gott, ja nicht mehr eine demokratische, die sowieso momentan fragil ist, sondern mit einem anderen jüdischen, messianischen Charakter.
1: Eine Frage, die auch zur Untersuchung steht, möglicherweise durch einen Film, ist die Frage, wie man sich militärisch im Gazastreifen verhalten hat. Der Film NASA hat da für einige Diskussionen gesorgt, der eben aufzeigt, ja, wie da vorgegangen wurde, auch mit Mitteln, ja, der modernen Kriegsführung. Und das hat viele Fragen aufgeworfen, auch in Israel jetzt im Wahlkampf.
0: Ja. Das hat man abgehackt, indem man die zwei Regisseure, Yuval Abraham und die Frau Shoah, als Verräter eigentlich abgestempelt eben hat. Netanyahu ging auch weiter, die Staatsangehörigen, siehe, zu entfernen. Insofern, die Israelis haben ihre Meinung dazu eben gefasst. Es ist in Israel nicht gezeigt worden. Ich habe es übrigens gestern Abend gesehen, habe große Schwierigkeiten, muss ich sagen, mit dem Film und der Kontext. Das scheint mir als sehr einseitig und sehr viele Probleme aufwirft. Aber ja. In Gaza sind Verbrechen während dieses Krieges gemacht worden sind. Die mussten auch untersucht werden, ob alles, was diese 24 Zeitzeugen wirklich gesagt haben und verifiziert haben, was sie ja nicht getan haben, bleibt abzusehen. Aber man kann ja nicht leugnen. Man sieht die Bilder, dass Verbrechen dort begangen worden sind, die untersucht werden müssen, steht für mich außer Frage. Es sind doch andere Bemerkungen, die ich auch zu den Zeitzeugen machen kann, aber allejenigen, die ja am Bildschirm schon bereits einiges über das, was sich in Gaza in den letzten Jahren abspielt, gesehen haben, dieser Film wird eigentlich keine neue Licht werfen, sondern vielleicht manche in ihre vorgefasste Meinung noch eher bestärken. Ich übrigens weiß ja auch nicht, was war der Grund, weshalb in Venedig standen Menschen 25 Minuten und applaudierten. Was genau? Frage ich mich und ich habe keine Antwort. Ich habe auch Menschen gefragt, die den Film außerhalb Israel gesehen haben. Was ist der Grund? Qualität von die Schauspieler waren ja gar nicht. Der Ablauf auch nicht so sehr, zum Teil auch langweilig für mich. Das ist schon eine Aussage über den Zustand international, in der sich Israel momentan befindet. Und das ist ja ganz dramatisch.
1: Auch das will ja Gadi Eisenkot ändern, dass eben diese internationale Isolierung, wie er es beschreibt, von Israel beendet wird. Genauso wie der Ex-General auch quasi aufräumen will mit den ganzen Konflikten an den Grenzen, die Sie beschrieben haben. Was hinten runterfällt, ist ja schon seit einigen Jahren, das haben auch Sie erwähnt, die Sachthemen wie das teure Leben in Israel etc. Hat das gar keine Chance in so einem Land wie Israel mit so vielen Konflikten, dass eben normale Sachthemen aus dem Inland auch noch gehört werden, auch noch eine Rolle spielen?
0: Sie haben es gesagt, das ist ein wichtiges Thema, der jeder Israeli berührt. Man muss nur mal in Israel gewesen sein und einkaufen zu gehen, im Restaurant zu sein, eine Wohnung sich leisten zu können. Teil dieser Themen sind ja nicht nur relevant für Israel. Das bestimmt auch das Leben in Deutschland. Das bestimmt eigentlich die Inflationsrate nicht nur hier, aber in Israel ist besonders krass. Und trotzdem bleibt zu sehen, dass trotz der Tatsache, dass alle sich beschweren, weiter reist man ins Ausland für Urlaub. Die Restaurants und Kaffeehäuser sind voll. Das ist für mich ein Phänomen. Und für mich bleibt die große Frage, wohin geht die Reise? Wollen wir weiter als demokratisch und jüdisch mit Sicherheit bleiben? Dann muss sich etwas bei uns ändern. Und die Menschen verweigern sich, in die Realität zu gucken und zu fragen, bleibt die Lage momentan, wie sie ist? Angeblich ist der Status quo angeblich stabil, aber Status quo, wissen wir, ist auch nicht stabil. Insofern, wenn die Lage sich so weit weiterentwickelt, wenn die Annexion auf der Westbank weiter voranschreitet, dann stehen wir vor ein paar unangenehme Realitäten, müssen wir uns fragen, wenn wir demokratisch sein wollen, können wir weiter die Westbank annektieren? Mit welchen Folgen? Und das passiert vor unseren Augen und wir tun nicht allzu viel, um etwas dagegen zu unternehmen.
1: Shimon Stein, früherer israelischer Botschafter in Deutschland, heute Senior Research Fellow am Institut für nationale Sicherheitsstudien der Universität in Tel Aviv. Vielen Dank.
0: Nicht zu danken.
1: Ja, und mehr Ausland natürlich bei uns im Podcast der Weltzeit. Hören Sie da gern auch rein. Hier geht's gleich weiter nach den Nachrichten mit der Frage, wie unter Wasser Sound Korallenriffen helfen kann. Bis dahin noch die Gorillas mit Silent Running.

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2: Mit Christian Riedel. Grünen-Chefin Brandner wirft Kanzler Merz seine Verweigerungshaltung beim EU-Haushalt vor. Die SPD wählt ihre Parteispitze im Januar neu. Und der AfD-Politiker Dennis Holoch zeigt den Satiriker Kurt Krömer an. In Brüssel kommen heute und morgen die Staats- und Regierungschefs der EU zusammen. Für Streitigkeiten dürfte weiterhin der EU-Haushalt für die Jahre 2028 bis 2034 sorgen. Der Entwurf sieht eine massive Erhöhung der Ausgaben vor. Deutschland und andere Staaten wie die Niederlande, Schweden und Österreich fordern ihn zu kürzen. Die Co-Chefin der Grünen, Brandner, hat Bundeskanzler Merz in diesem Zusammenhang vorgeworfen, sich zu verweigern.
3: Ich finde es wirklich wichtig, einerseits zu sagen, dass die neuen Haushaltsposten, gerade wenn es um Wettbewerbsfähigkeit, um Sicherheit geht, ja nicht klassisch nach dem Prinzip gehen, der eine zahlt ein und der andere bekommt raus, sondern bei Wettbewerbsfähigkeit, KI, die neuen Technologien, Quanten, Robotik, da profitiert ja auch ganz viel die deutsche Wirtschaft davon. Und bei Sicherheit, ehrlich gesagt, wir Deutschen auch. Also diese Brille aufzusetzen, wie früher bei der Landwirtschaft oder bei den Kohäsionsmitteln, wir zahlen und es geht in ärmere Regionen, den Teil will Merz gar nicht anpacken. Bei dem bleibt es, sondern das, was neu dazukommt, sind die Gelder, die uns allen helfen.
2: Die Co-Vorsitzende von Bündnis 90 Die Grünen, Franziska Brandner im Deutschlandfunk. Die SPD will nach dem Rücktritt der Co-Parteichefin Baas auf einem Parteitag am 16. und 17. Januar eine neue Führung wählen. Die Neuwahl des gesamten Parteivorstandes sowie weitere Wahlen sollen in Bremen abgehalten werden, heißt es in Parteikreisen. Zuerst hatte das Redaktionsnetzwerk Deutschland berichtet. Der verbleibende SPD-Chef Klingbeil hatte den Sonderparteitag vorgeschlagen. Das SPD-Präsidium hatte sich daraufhin einstimmig für eine Neuwahl der gesamten Spitze ausgesprochen. Der Bundestag hat der digitalen Brieftasche zugestimmt. Damit kann etwa der Personalausweis auf dem Smartphone abgespeichert werden. Bundesdigitalminister Wildberger hat angekündigt, dass es im Januar losgehen soll. Jakob Mayer.
4: Wer einen Antrag bei der Behörde stellen, ein Bankkonto eröffnen oder sich bei einem Online-Dienst anmelden will, soll es künftig einfacher haben. Ab Anfang kommenden Jahres braucht es dazu nicht mehr den Personalausweis oder den Führerschein in Form der Plastikkarte. Die Identität kann über eine digitale Brieftasche auf dem Smartphone nachgewiesen werden. Nach und nach können darin immer mehr persönliche Dokumente wie die Geburtsurkunde oder auch Fahrtickets abgespeichert werden. Die entsprechende App heißt DU.
2: Der Bundestag hat auch die Reform der Notfallversorgung in Deutschland beschlossen. Sie soll künftig über eine zentrale Ersteinschätzung besser und schneller werden. In sogenannten integrierten Notfallzentren soll in Zukunft entschieden werden, ob Patienten ins Krankenhaus oder zum Hausarzt geschickt werden. Außerdem soll die Notrufnummer 112 mit der Nummer 116117 des ärztlichen Bereitschaftsdienstes verknüpft werden. Ziel ist eine Entlastung der Rettungsdienste und Notaufnahmen. Heute Abend befasst sich der Bundestag abschließend mit der Erhöhung der Tabaksteuer. Die Mehlschwalbe ist der Vogel des Jahres 2027. Bei einer Online-Abstimmung der Naturschutzverbände NABU und LBV bekam sie rund 45% der Stimmen. Stefanie Peik.
5: Der neue Jahresvogel ist gefährdet. Dafür gibt's laut NABU gleich mehrere Gründe. Schwalbennester an Häusern werden immer wieder illegal zerstört. An den glatten Außenwänden sanierter Gebäude finden die Tiere oft keine Nistmöglichkeit mehr. Wo Feldwege, Plätze und Einfahrten asphaltiert sind, da fehlt's den Vögeln außerdem an feuchtem Lehm für den Nestbau. Und wegen des Rückgangs von Fluginsekten gibt's für die Schwalben weniger zu fressen. Derzeit überwintern die Mehlschwalben in Afrika südlich der Sahara. Anfang April kommen sie nach Deutschland zurück, um zu brüten.
2: Der Brandenburger AfD-Landtagsabgeordnete Dennis Holoch hat den Satiriker Kurt Krömer wegen des Verdachts der Volksverhetzung und der Beleidigung angezeigt. Krömer hatte vor einer Woche auf Instagram deutlich gemacht, dass er keine Mitglieder und Wähler der AfD bei seiner Lesung im nächsten Jahr sehen will. Dabei benutzte er die Worte geistig abgehängt, stinkt und Schweinegesichter. Holoch sieht darin eine pauschale Herabwürdigung von Menschen. Er startete zudem eine Online-Petition mit dem Titel AfD-Wähler als Schweinegesichter, ZDF muss die Zusammenarbeit mit Kurt Krömer beenden. Holoch ist auch Mitglied im AfD-Bundesvorstand.
0: Das Wetter.
2: In der kommenden Nacht nimmt die Bewölkung im Nordwesten zu, es bleibt aber trocken. Sonst ist es gering bewölkt oder klar und gebietsweise neblig. Die Temperaturen gehen auf 13 bis 1 Grad zurück. Morgen verdichtet sich die Bewölkung im Westen und Nordwesten. Nachmittags kann es regnen. Sonst ist es gering bewölkt oder sonnig und trocken. Die Höchstwerte liegen zwischen 15 und 24 Grad.
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6: Herzlich willkommen zu einer Stunde Wissenschaft. Heute mit einem Ausflug unter Wasser. So hört sich ein gesundes tropisches Korallenriff an. Und ich habe da gleich Bilder vor Augen, wie die Sonne das kristallklare Wasser durchdringt, aus Kolonien fällt von Steinkorallen in Rot, Violett, Braun, Orange. Ich sehe bizarr verzweigte Äste der Weichkorallen vor mir und dazwischen wachsen Seeanemonen, die ihre Tentakeln in der Strömung wiegen. Fische natürlich, überall Fische, die im Riff herumschwimmen. Dieses Ökosystem ist bedroht, denn Korallen können nur in einem engen Temperaturbereich überleben. Wie lassen sich die Riffe retten in Zeiten des Klimawandels? Darum geht es später im Lauf der Sendung. Musikalisch starten wir zunächst mit Lucy Hopkins, besser bekannt als Lou Saint. Sie bezeichnet sich selbst als Pop-Jazz-Sängerin und zählt Ella Fitzgerald, Nina Simone und Billie Holiday zu ihren Vorbildern. Hier ist sie mit einer eher souligen Nummer und darin beschreibt sie das Ende einer toxischen Beziehung, die Wunden, die ihr Ex ihr zugefügt hat durch seine Lügen und sein Betrügen. Lou Saint, Lie to Yourself.

0: Ups, und da ist der Song schon fertig. Lou Zaint war das mit Lie to Yourself. Tropische Korallen gehören zu denjenigen Lebewesen, die am stärksten vom menschengemachten Klimawandel bedroht sind. Denn Korallen sind Nesseltiere, die in Symbiose leben, also in einer Art Wohngemeinschaft mit einzelligen Algen. Die wiederum betreiben Photosynthese, bilden also Kohlehydrate, und davon profitieren auch die Korallen, denn die Algen geben ihnen diese Kohlehydrate, diese Zucker ab. Bei zu hohen Wassertemperaturen, da geraten die Korallen unter Stress und stoßen die Algen ab. Sie erbleichen förmlich und dadurch verlieren sie auch ihre Nahrungsgrundlage. Gerade in sehr starken El Niño-Jahren, wie wir es gerade erleben, führt das zu hohen Verlusten. Anneke Meyer hat sich angeschaut und angehört, wie verschiedene Forschungsteams die Riffe retten wollen.
1: Ein langer, warmer Sommer geht auf der Nordhalbkugel zu Ende. Das warme Wasser in den Meeren und Ozeanen war schön für die Badetouristen. Für Meeresbewohner, allen voran die Korallen, sind die Temperaturen dagegen zu einem lebensbedrohlichen Zustand geworden. Der im August erschienene weltweite Statusbericht der Korallenriffe dokumentiert, dass 10% der Riffe in den letzten 30 Jahren unwiderruflich zerstört worden sind. Ein Großteil der verbleibenden Riffe sind beschädigt und stehen durch immer häufiger werdende hitzebedingte Bleichen unter Stress. Dazu kommen steigende Meeresspiegel, die Versauerung der Ozeane und Krankheiten. Für das langfristige Überleben der Korallenriffe sieht es wirklich düster aus. Aber es gibt Menschen, die nicht bereit sind, die Hoffnung aufzugeben. So wie Nadege Aoki.
2: As part of my thesis work, I am here to conduct an experiment looking at how the sound environment influences coral larvae and their settlement abilities.
1: Im Rahmen ihrer Doktorarbeit am Woods Hole Oceanographic Institute in Massachusetts untersucht die Nachwuchswissenschaftlerin, ob der Klang der Umgebung dazu benutzt werden kann, Korallen gezielt anzusiedeln und damit das Wachstum von Riffen zu unterstützen. Menschen können unter Wasser nicht besonders gut hören und merken es beim Tauchen deshalb oft nicht, aber tatsächlich ist es auf Korallenriffen ziemlich laut. Schrimps schnalzen mit ihren Zangen und viele Fische kommunizieren über Rufe miteinander. Nadege Aokis Betreuer Aaron Mooney beschäftigt sich schon seit Jahren mit den Geräuschen, die in Riffen zu hören sind und welchen Effekt das aufs Ökosystem hat.
3: Wir haben diese Klangkulisse genau untersucht und konnten zeigen, dass die Geräusche, die Fische und Schalentiere machen, viel darüber verraten, wie gesund ein Riff ist.
1: Anders als man beim Anblick der an Blütenlandschaften erinnernden Riffe vermuten würde, sind Korallen keine Pflanzen, sondern Nesseltiere. Ihre Larven schwimmen zunächst frei im Wasser und suchen sich aktiv einen Ort zur Ansiedlung. Der Klang eines gesunden Riffs kann dabei ein wichtiger Hinweis für gute Lebensbedingungen sein.
4: Unsere Experimente funktionieren so, dass wir ein paar nicht so gesunde Stellen des Riffes aussuchen und dort Unterwasserlautsprecher aufstellen,
1: erklärt Nadege Aoki in einer Videodokumentation zu dem Versuch, die ihr Institut gedreht hat.
4: An einem Ort spielen wir den Klang eines gesunden Riffes ab und an einem anderen nicht. Und an beiden Orten positionieren wir Korallenlarven in kleinen Gefäßen und gucken, ob die Geräusche sie animieren, sich niederzulassen.
1: Tatsächlich siedelten sich die Larven rund um die Lautsprecher mit gesunden Riffgeräuschen fast doppelt so oft an wie am Kontrolllautsprecher. Inzwischen haben die Forschenden ihren Versuch an verschiedenen Orten der Karibik und mit unterschiedlichen Korallenarten wiederholt. Überall bestätigte sich der positive Effekt der Riffgeräusche. Die Versuche machen aber auch deutlich, dass Klang alleine die Korallen nicht retten wird.
3: Ich denke, das wird ein sehr nützliches Werkzeug werden, insbesondere bei der Ansiedlung von Korallen. Aber es ist keine Wunderwaffe.
1: Miles Parson arbeitet am anderen Ende der Welt am Australian Institute of Marine Sciences. Auch er untersucht die Möglichkeiten, die eine gesunde Geräuschkulisse für die Renaturierung von Riffen hat. Er erforscht vor allem die Ansiedlung von Fischen, hat aber auch Versuche mit Korallenlarven am Great Barrier Reef durchgeführt. Die Ergebnisse sind noch nicht publiziert, bestätigen aber, was Nadege Aoki und Aaron Mooney in der Karibik zeigen konnten. inklusive der Einschränkungen.
3: Man kann sich nicht auf eine einzelne Technik verlassen. Wir brauchen eine Sammlung unterschiedlicher Maßnahmen, die man so kombinieren muss, dass sie die Probleme angehen, die an dem Ort herrschen, wo sie eingesetzt werden. Da gibt es keine Pauschallösungen. Zum Beispiel, die Riffklänge können nur dann helfen, wenn es auch Korallenlarven oder Jungfische gibt. Wenn sie nicht da sind, bringt es natürlich nichts.
1: Die Vielzahl an Stressoren hat dazu geführt, dass die natürliche Vermehrung der Korallen auf einem Allzeittief steht. An vielen Forschungsinstituten helfen Menschen Korallen, aber auch Fischen, die gefährlichste Zeit als Jungtier zu überbrücken, indem sie die Larven fangen und für einige Tage im Labor aufpäppeln, bis sie aus dem Gröbsten raus sind. Dann werden sie wieder freigelassen. Um sie erfolgreich in freier Wildbahn anzusiedeln, könnten Lautsprecher eine einfache und kostengünstige Hilfe sein.
3: Es gibt Arbeiten, die berechnet haben, dass Jungfische und Korallenlarven Geräusche in bis zu 100 Metern Entfernung wahrnehmen können. Man kann mit nur einem Lautsprecher also eine relativ große Fläche erreichen. Auf der anderen Seite bleibt das Problem, dass die Temperaturen weiter steigen und es weitere Bleichen geben wird. Das ist ein anderer Aspekt, den wir dringend angehen müssen.
1: In Australien steht der Sommer noch bevor. Sicher ist aber schon jetzt, auch dieses Jahr wird es heiß werden und stürmisch. Wetterexperten sagen den stärksten El Niño seit 150 Jahren voraus. Noch meinen Wissenschaftler, sind die Korallen nicht komplett verloren. Um zu retten, was zu retten ist, zählt alles, was auch nur ein bisschen hilft.
0: Anneke Meyer war das über Rettungsversuche für Korallen in Zeiten des Klimawandels. Und solche Korallenriffe sind ja ganz einzigartige Lebensräume. Sie bestehen aus Tieren, die ein wenig aussehen wie Pflanzen. Und so etwas hat es schon einmal im Lauf der Erdgeschichte gegeben, vor rund 600 Millionen Jahren. Damals sind im Urmeer die ersten mehrzelligen Tiere entstanden, die sogenannte Ediacara-Fauna. Und die war wirklich skurril. Die Tiere sahen aus wie Farnwedel, die sich im Wasser hin und her wiegten, oder sie trieben ganz lässig als pelzige Matte durch den Ozean. Also eine total relaxte und friedfertige Welt. Und dieses Gefühl hat vielleicht auch den Musiker und Produzenten Bastian Klatny inspiriert zu seinem jüngsten Musikprojekt. Das hat er nämlich The Ediacara genannt. Und auch da geht es sehr entspannt zu. Hier ist er zusammen mit der spanischen Folksängerin Raquel Lua und dem Titel Butterfly.

0: Relaxed und friedfertig wie vor 600 Millionen Jahren. The Adiacaran und Raquel Lua waren das. Das natürliche Klimaphänomen El Niño wird in diesem Jahr besonders heftig ausfallen und damit verstärkt es die menschengemachte Erderwärmung. Das bedroht nicht nur die Korallenriffe, sondern auch andere Ökosysteme wie die Kelpwälder vor der amerikanischen Westküste oder die Fischbestände im tropischen Pazifik. Ja, und uns persönlich hat der Hitzesommer vor Augen geführt, wie unsere Klimazukunft wohl aussehen dürfte. Also keine rosigen Aussichten. Und das kann sich natürlich auf die Psyche auswirken. Klimaangst ist ein Phänomen, mit dem sich die Psychotherapie immer häufiger auseinandersetzen muss. Robert B. Fischmann hat mit Betroffenen, Therapeutinnen und Therapeuten gesprochen.
1: Ich habe da gesessen und habe irgendwann wirklich geheult, weil ich einfach so fertig war, psychisch und auch körperlich. Ich konnte einfach nicht mehr. Und das ist etwas, was ich bisher bei meiner Arbeit noch nie erlebt habe. Und deswegen war das für mich schlimmer als andere Naturkatastrophen, die ich jetzt schon am eigenen Leib erfahren habe. Jeder Tag, wo es länger gedauert hat, ist es auch schlimmer geworden. Ich konnte von meinem Fenster aus einem Baum einer, ich weiß nicht, 6-7 Meter hohen Birke beim Sterben zusehen. Und das war so ein bisschen, das hat sehr gut gespiegelt, wie ich mich innerlich gefühlt habe, weil es war letztendlich so diese Auswegslosigkeit und man konnte nichts machen. Ich konnte nichts machen.
2: Für mich äußert sich's vor allem dadurch, dass so meine Grunderkrankungen wie halt Depressionen verstärkt werden. Vor allem dann, wenn es so heiß ist, ist halt so die ganze Zeit dieser Gedanke präsent, dass das jetzt vom Klimawandel kommt und dass halt die Erde leidet, die Lebewesen leiden.
3: Stimmen von Menschen, die psychisch unter der Erderhitzung leiden. Angstzustände, verstärkte Depressionen, Rückzug und Einsamkeit, Schlafstörungen. Die Psychologie hat bereits einen Namen dafür.
4: Klimaangst meint erstmal die Angst vor allem, was mit dem Klimawandel und seinen Folgen zu tun haben könnte,
3: erklärt die Psychotherapeutin Lea Dohm.
4: Allerdings oft mit so einem Beigeschmack der Diskreditierung, so nach dem Motto, wenn man eine Angst hat, dann könnte man die ja behandeln.
3: Lea Dohm hat mit anderen zusammen die Initiative Psychologists for Future gegründet, die sich für mehr Klimaschutz einsetzt, auf das Problem Klimaangst aufmerksam macht und Betroffenen auch Online-Beratung anbietet.
4: Und da gilt es aus psychotherapeutischer Sicht festzustellen, dass das eben nicht möglich ist, denn es handelt sich ja um eine Realangst. Das heißt, diese Angst kann sogar wichtig sein, weil uns Gefühle üblicherweise ins Handeln motivieren können.
3: An der Uni Greifswald haben Psychologinnen und Psychologen versucht, Klimaangst genauer zu fassen. Sie haben 700 ihrer Patientinnen und Patienten gefragt, wie die Klimakrise auf ihre psychischen Probleme wirkt. 27% der Befragten gaben an, dass die Klimakrise sie psychisch belaste. Und von diesen Befragten sahen 42% einen Zusammenhang zwischen ihren psychischen Problemen und der Klimakrise. Auch die Direktorin des dortigen Zentrums für psychologische Psychotherapie, Eva Lotta Brakemeier, nennt Klimaangst eine natürliche Reaktion der Psyche auf eine reale Bedrohung der eigenen Existenz.
5: Sie kann eben auch problematisch werden, wenn Menschen dann derart unter der Klimakrise leiden und sie sich dann sehr zurückziehen, den Alltag nicht mehr bewältigen können, es zu auch so einem sozialen Rückzug führt, chronische Hoffnungslosigkeit, Hilflosigkeit, vielleicht depressiven Symptomen oder auch einer dann behandlungsbedürftigen Angststörung.
3: Das Zentrum für Psychiatrie und Psychotherapie ZFP Südwürttemberg in Wangen im Allgäu hat mittlerweile eine Online-Klimasprechstunde eingerichtet, um Betroffenen zu helfen. Vor allem die Hitze setze seinen Patienten zu, wie der ärztliche Leiter des ZFP, Hans Knoblauch, berichtet.
6: Wir sind müde, wir können uns schlechter konzentrieren, wir schlafen schlechter, wir werden vielleicht auch leicht mal ein bisschen reizbarer. Zum Beispiel kommt es zu mehr Fouls beim Sport, es gibt mehr rote Karten, es gibt mehr Auffälligkeiten im Straßenverkehr, es gibt Hinweise, dass mehr in den sozialen Medien sogenannte Hassreden auftauchen, es gibt mehr spontane Kündigungen im beruflichen Alltag und es gibt mehr Hinweise, zum Beispiel auf häusliche Gewalt. Darüber gibt es Daten, die zeigen, dass bei Hitze es zu einer Erhöhung der Rate an Suizidalität kommt und psychische Symptome, zum Beispiel von Angst und Depressionen, verstärkt auftreten, Menschen sich mehr in Notaufnahmen vorstellen mit diesen Symptomen.
3: Für den Umgang mit solchen Belastungen empfehlen die Fachleute vor allem Gespräche. Und im zweiten Schritt ganz praktische Fragen erörtern, um Selbstwirksamkeit zu spüren. Zum Beispiel, wie kann ich selbst möglichst klimafreundlich leben? Und wie kann ich mich für den Klimaschutz engagieren? Knoblauchs Kollegin, die Psychologin Monika Stör.
7: Sorgen und Ängste in Bezug auf die Klimakrise führen oft zu einem Erleben von Kontrollverlust, zu dem Eindruck, ich kann gar nichts tun, ich kann gar nichts beeinflussen. Das ist ein sehr lähmendes Gefühl und sehr belastend. Deshalb ist es im Umkehrschluss hilfreich, aktiv zu werden und dies aber immer wirklich im Rahmen der realistischen eigenen Möglichkeiten. Ja, natürlich sehr gerne sich engagieren für Klimaschutz und dabei aber immer wieder auch auf die eigenen Kräfte schauen.
0: Robert Fischmann war das über das Phänomen der Klimaangst.

0: Am traditionsreichen Chemiestandort Leuna ist heute eine ganz besondere Raffinerie eingeweiht worden. Eine Bioraffinerie. Sie verarbeitet nicht Erdöl, wie das sonst üblich ist, sondern Holz und erzeugt damit Basischemikalien für die Chemieindustrie, aus denen dann wieder Produkte entstehen wie Kunststoffe, Textilien und Kosmetik. Die Chemieindustrie befindet sich da gerade in einem Wandel. Sie sucht nach neuen Rohstoffquellen jenseits von Erdöl, Erdgas und Kohle, um ihre Abhängigkeit von diesen Stoffen zu lindern. Denn noch ist sie Marktschwankungen ausgeliefert, wenn etwa die Preise steigen und Lieferungen ausbleiben. Aber sind Biomasse und Co. wirklich eine realistische Alternative zu den fossilen Rohstoffquellen?
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2: Polyethylen, Methanol, Ethanol, Monopropylenglykol, Polyethylenterephthalat. All das sind Massenprodukte der chemischen Industrie. Aus und mit ihnen stellt man zum Beispiel Flaschen, Rohre oder Folien her. Und auch wenn man es den Namen der Substanzen nicht anhört, hier überall steckt Kohlenstoff drin.
3: Aktuell beziehen wir 90% des Kohlenstoffs, den wir für die Chemieproduktion nutzen, aus fossilen Rohstoffen.
2: Also Erdgas, Erdöl und Kohle. Und davon muss die chemische Industrie weg. Denn damit hat sie sich nicht nur abhängig gemacht von Handelspartnern in autokratischen Ländern, sondern nach Stahl und Beton ist sie die Industrie, die weltweit am meisten Treibhausgase verursacht. Doch sie könnte auch ein wichtiges Puzzleteil in der Lösung der Klimakrise sein.
4: Also es ist immer eine Kombination von verschiedensten Technologien, die am Ende des Tages die Lösung bringen.
2: Vielerorts wird daran geforscht, wie man chemische Produkte ohne fossile Rohstoffe herstellen könnte und diese Verfahren aus dem Entwicklungslabor dann auch in die Industrie überträgt.
5: Im Labor, die Grundlagenuntersuchungen sind immer in eine kleine Maßnahme, so normalerweise so kleine Skala oder in einen Katalysator. Wir machen Gramm. Untersuchungen in der Industrie, die brauchen Tonnen.
2: Ein radikaler Umbruch steht an in der Chemieindustrie. Und in den wird viel Geld fließen müssen.
3: Ich glaube, die Frage ist eher, wie teuer wäre es denn, wenn wir das nicht machen würden?
6: Gibt es dafür Zahlen?
7: Das Ende des Planeten, kleben Sie einen Preis drauf.
2: Mit der Energiewende geht es voran. Deutschland produziert inzwischen mehr Strom aus erneuerbaren Quellen als aus fossilen. Aber wie sieht es aus mit den Rohstoffen, aus denen viele Alltagsprodukte entstehen?
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2: Eine Gegend, die in ganz besonderem Maße von fossilen Rohstoffen geprägt ist, ist das Mitteldeutsche Revier. Im Grenzgebiet zwischen Sachsen, Sachsen-Anhalt und Thüringen um den Ballungsraum Leipzig und Halle an der Saale herum. Jahrzehntelang wurde dort Kohle abgebaut. Das hatte erhebliche Folgen für die Umwelt und die Menschen vor Ort. Gewässer waren und sind zum Teil heute noch mit Schadstoffen belastet. Fotos zeugen von einem Grauschleier in der Luft. In der Bevölkerung häuften sich Atemwegserkrankungen. Das verbesserte sich erst nach der Wende, als unter anderem neue Umweltstandards durchgesetzt wurden. Allen negativen Begleiterscheinungen zum Trotz, die Kohleindustrie war auch ein wichtiger Wirtschaftsfaktor für die Region. Seit der Kohleausstieg beschlossen wurde, müssen neue Perspektiven für die Menschen her. Das ist ein Grund, warum genau dort gerade eine Großforschungseinrichtung entsteht. Das Center for the Transformation of Chemistry, kurz CTC, also das Zentrum für den Wandel der Chemie.
3: Das heißt, wir wollen eigentlich nichts Geringeres als die Grundlage unserer ganzen Chemieproduktion umzustellen.
2: Erklärt Laura König-Matern die Vision des CTC auf einer Veranstaltung zum Thema grüne Chemie. Denn aktuell basiert ein Großteil der chemischen Industrie auf fossilen Rohstoffen, auf Erdgas, Kohle, aber vor allem Erdöl. Erdöl ist ein Gemisch aus verschiedensten Kohlenstoffverbindungen. In Raffinerien wird es gereinigt, in seine Stofffraktionen aufgetrennt und chemisch aufbereitet. So entstehen zum Beispiel Benzin und Kerosin, aber auch jede Menge verschiedene Grundchemikalien. Und aus diesen Grundchemikalien werden Kunststoffe und andere Massenprodukte. Das sind seit Jahrzehnten etablierte Prozesse, für die weltweit gigantische Anlagen entstanden sind. Könnte man diese Maschinerie auch ohne Erdöl betreiben? Mit nachwachsenden oder erneuerbaren Rohstoffen in Bioraffinerien?
3: Wenn wir die molekulare Ebene unserer ganzen Produktionsprozesse umstellen, hat das natürlich auch zur Folge, dass wir neue Prozesse brauchen. Es bringt natürlich nichts, wenn wir Biomasse in eine Erdölraffinerie packen. Wir werden dort neue Produktionsprozesse brauchen.
2: Laura König-Matern hat sich schon in ihrer Promotion am Max-Planck-Institut für die Dynamik komplexer technischer Systeme in Magdeburg mit Bioraffinerien beschäftigt. Nun ist sie Forschungsgruppenleiterin am CTC.
3: Ich forsche daran, wie wir Biomasse in Chemikalien umwandeln können. Und ich möchte Bioraffinerieprozesse designen mithilfe von Computermodellen und insbesondere eben auch KI.
2: Sie forscht also daran, wie man Grundchemikalien nicht aus Erdöl, sondern aus biologischem Material herstellen könnte. Aus Holz zum Beispiel oder aus Algen. Aktuell ist das CTC noch an Übergangsstandorten in Leipzig und in Delitzsch, gut 25 Kilometer nördlich von Leipzig.
3: Ein eigenes Gebäude haben wir noch nicht, aber wir haben natürlich temporäre Büros, wo wir drin sitzen und drin forschen. Und sobald dann Labore da sind, können wir dann natürlich richtig loslegen und die Sachen im Labor dann synthetisieren. Da produzieren wir ja sozusagen biologische Bausteine, mit denen die Chemikerinnen und Chemiker dann ihr Chemieligo sozusagen spielen können und ganz tolle Produkte damit herstellen können.
2: Dass das CTC in Mitteldeutschland entsteht, hat seine Gründe, wie Christian Haringer, administrativer Geschäftsführer des CTC, erklärt.
7: Wir sind aus einem bundesweiten Wettbewerb hervorgegangen, bei dem Projekte aus den Milliarden, die zum Strukturwandel nach dem Kohleausstieg bereitgestellt wurden, gefördert wurden. Eines dieser Projekte ist eben das CTC.
2: Diesen Wettbewerb hatte das Bundesforschungsministerium 2020 ausgerufen. Eingereicht werden sollten Ideen für Großforschungszentren, mit denen man den Strukturwandel in der ehemaligen Kohleregion gestalten kann. Diese sollten Fachkräfte aus aller Welt anziehen, das Wirtschaftswachstum ankurbeln und Arbeitsplätze schaffen. 1,2 Milliarden Euro stehen für den Aufbau des CTC bis 2038 zur Verfügung. Es wird noch mindestens 12 Jahre dauern, bis die Mitarbeitenden am CTC in voller Kapazität am Wandel der Chemieindustrie forschen können. Schon einen Schritt weiter ist man bei einer Firma in den Leunawerken im südlichen Sachsen-Anhalt.
6: Es ist ja mal mit auch gegründet worden, ganz stark basierend auf Kohle, also die gesamte Kohlechemie, die hier auch stattgefunden hat. Und dann in den 50er, 60er, 70er Jahren, so der Umbau Richtung Erdölchemie, was ja hauptsächlich teilweise noch der Fall ist mit den großen Firmen, die wir auch hier am Standort haben, der Totalraffinerie, aber auch noch andere Partner, die wir dementsprechend auch hier haben.
2: Matthias Schleicher führt im Auto über das riesige Gelände, an dem verschiedene Chemieunternehmen, aber auch einige Forschungseinrichtungen vertreten sind. Er ist Betriebsleiter des Leuna-Standorts von UPM Biochemicals, einer finnischen Firma, die eigentlich Papier herstellt. Hier in Leuna allerdings produziert die Firma Grund- und Spezialchemikalien, zum Beispiel Ethylenglykol für den Kunststoff PET oder Zusätze zu Gummi. Der Rohstoff aber ist derselbe, Holz. Daraus kommt in dieser Bioraffinerie der Kohlenstoff für die Chemie. Die Holzstapel sieht man auch von außen, wenn man mit der Bahn an Leuna vorbeifährt. Angeliefert wird auch hauptsächlich auf der Schiene, teilweise mit LKW.
6: Relativ viel Holz, was wir dementsprechend da aus dem regionalen Bereich zu uns kommen lassen, bedeutet, wir kommen im Umkreis von knapp 200 bis 300 Kilometern aus den verschiedensten Bundesländern unser Holz.
2: Und zwar aus zertifiziert nachhaltiger Forstwirtschaft.
6: Wir setzen hier Laubhölzer ein und dort hauptsächlich die Buche.
2: Denn die Buche und andere Laubhölzer haben die richtige Zusammensetzung.
6: Ja, die haben natürlich einen relativ geringen Harzanteil. Harz wäre jetzt für unseren Prozess, also die gesamten Nadelhölzer, nicht so förderlich. Auch der Grund, warum jetzt eine finnische Firma, die in Finnland relativ viele Hölzer haben, aber wenig Laubhölzer, sich hier in Mitteleuropa angesiedelt hat.
2: Auch Sperrholz oder sonstige Holzabfälle eignen sich laut Matthias Schleicher nicht für die chemische Weiterverarbeitung. Für die muss das Holz erstmal vorbereitet werden. Zuallererst Rinde entfernen und zerkleinern.
4: Das ist jetzt noch nicht wirklich Chemie, das ist nur mechanische Verfahrenstechnik. Also relativ einfache Technologie. Und wo wir jetzt hinkommen, ist eigentlich ein sehr, sehr spannender Punkt, wo sich am Ende des Tages Papiertechnologie, / Papier- und Chemietechnologie die Hand reicht.
2: Holz besteht im Grunde aus drei Hauptbestandteilen. Lignin, Zellulose und Hemicellulose. Die lassen sich eben klassisch zu Papier weiterverarbeiten oder chemisch in verschiedene Stoffe umwandeln. Aber dafür muss man sie erstmal trennen. Und zwar in der Holz-zu-Zucker-Unit, wie Matthias Schleicher sie nennt.
4: Die Holzchips werden in die Anlage transportiert, die werden in Wasser getränkt, werden noch mit einer Chemikalie versetzt und dann haben wir innerhalb des Gebäudes einen sogenannten Dampfexplosionsreaktor. Das heißt, die Holzchips zerbersten durch einen physikalischen Effekt, da die Flüssigkeit durch die Druckentspannung gasförmig werden möchte. Und durch diesen physikalischen Effekt zerbersten die Holzchips. Wir gewinnen dann eine Art Holzpulver, sieht aus wie Kaffee.
2: Das Holzpulver, wo Lignin, Zellulose und Hemicellulose noch zusammen drin sind, wird dann in mehreren Schritten aufgetrennt. Die Hemicellulose wird zu Industriezucker weiterverarbeitet. Daraus kann man zum Beispiel Biokraftstoffe herstellen.
4: Das andere Stoffgemisch, das ist die Zellulose und das Lignin. Das wird, das kann man so ein bisschen hier hinten erkennen, auf der hinteren Seite in diesen verschiedensten Tanks, wir fahren jetzt auch noch vorbei, wird dann überführt in den biochemischen Prozess. Das heißt, dort werden Enzyme hinzugefügt und diese Enzyme bewirken, dass die Zellulose umgewandelt wird in Glucose, also C6-Zuckermoleküle.
2: C6, das heißt, 6 Kohlenstoffatome stecken in einem Molekül Glucose, also Traubenzucker. Und auch das Lignin zerlegen die Enzyme in EH-Lignin. Das ist kurz für enzymatisch hydrolysiertes Lignin. Glucose und EH-Lignin sind dann auch die Ausgangsstoffe für die Produkte, die UPM selbst herstellt. Zum Beispiel die Renewable Functional Fillers, zu Deutsch erneuerbare funktionale Füllstoffe. Das sind Feststoffe, die man bestimmten Materialien zusetzt, um ihre Eigenschaften zu verändern, etwa Ruß in Gummi.
9: Also nachdem man Gummi entdeckt hat, Mitte 19. Jahrhundert, kann man relativ schnell dahin, also man hatte früher diese Metallreifen, auf denen man gefahren ist, hatte dann raus, nachdem man Gummi entdeckt hat, hat man den dann eben auf diese Metallreifen gespannt und hat festgestellt, das dämpft ein bisschen, das ist super, und reibt aber ziemlich schnell ab, also muss man die ganze Zeit erneuern. Dann hat man festgestellt, wenn man da Ruß hineingibt, dann erhöht sich die Dauer, in der man fahren kann, enorm.
2: Sebastian Finger leitet das Gummilabor von UPM Biochemicals. Er und sein Team entwickeln rußhaltige Gummimischungen nach Wünschen ihrer Kunden.
9: Den Ruß, dieses schöne schwarze Pulver, was Sie hier sehen, Standardruß, der entsteht zum Beispiel, wenn Sie Ihre Hand über die Kerze oben halten, dann kondensiert da so ein bisschen das schwarze Ruß oben dran. Das ist nichts anderes als das, wird auch ganz ähnlich hergestellt.
2: Der Ruß, der im Labor in Leuna zum Einsatz kommt, wurde allerdings aus dem EH-Lignin, aus dem Holz, hergestellt. Ruß ist quasi reiner Kohlenstoff. Trotzdem unterscheiden sich Ruß aus Verbrennungsprozessen und der aus verarbeitetem EH-Lignin. Denn sie sind jeweils etwas unterschiedlich aufgebaut. Die Kohlenstoffatome sind dreidimensional anders vernetzt. Das merkt man im direkten Vergleich. Sebastian Finger holt 2 Gummiringe aus einer Vitrine mit Anschauungsmaterial und hält sie nebeneinander.
9: Das ist mit Ruß und das ist unser Füllstoff.
10: Ein bisschen bräunlicher.
9: Genau, es ist ein bisschen bräunlicher. Mhm. Es ist eher so ein rötlicher Schwarzton und das ist eher ein bläulicher Schwarzton.
2: Und die sonstigen Materialeigenschaften sind auch ein bisschen anders. Ruß kann in der Gummiindustrie also nicht 1:1 durch Ruß aus der Bioraffinerie ersetzt werden. Man muss von Fall zu Fall schauen, welche Mischung man braucht. Anders sieht es mit einem weiteren Produkt der Bioraffinerie aus, das aus der Glucose synthetisiert wird. Zur Erinnerung, Glucose ist der Zucker, der aus der Zellulose vom Holz entstanden ist. Der wird chemisch gespalten und damit in verschiedene andere Stoffe umgewandelt. Die wandern dann in riesige Destillationskolonnen, silbrig-graue, zylindrische Behälter, mehrere Meter hoch. Rohrleitungen führen rein und raus. Im Inneren dieser Destillationskolonnen werden die Stoffe, die aus der Glucose entstanden sind, voneinander getrennt, wie Betriebsleiter Matthias Schleicher erklärt.
4: Das ist thermische Verfahrenstechnik, dementsprechend sehr vergleichbar mit der Petrochemie. Mhm.
6: Heißt, wenn Sie in eine normale Erdölraffinerie gehen oder auch in anderen Prozessen in der Chemieindustrie, ist das gängige Praxis. Das heißt, wir haben diese großen Kolonnen, die am Ende des Tages über ein Trennverfahren mittels der unterschiedlichen Siedepunkte die Stoffe voneinander trennen.
2: Einer dieser Stoffe ist Ethylenglykol, eine Chemikalie, die weltweit jedes Jahr im Millionen-Tonnen-Maßstab hergestellt wird. Die ist Ausgangsstoff für unter anderem PET-Flaschen. Da das Ethylenglykol aus der Bioraffinerie das exakt gleiche Molekül ist wie das aus fossilen Rohstoffen, kann man das eins zu eins ersetzen. Aber wie schlägt sich das im Preis nieder?
6: Ja, wir haben natürlich einen gewissen Marktvorteil in Bezug auf Nachhaltigkeit. Der wird sich natürlich auch ein bisschen im Preis niederschlagen.
2: Genaue Zahlen will Matthias Schleicher allerdings nicht nennen. Wenn man vom Preis mal absieht, wäre es überhaupt möglich, die gesamte Ethylenglykolproduktion auf Holzbasis umzustellen?
6: Können tut man alles, ne? Aber
10: haben wir genug Wälder dafür?
6: Ja, also unsere Anlage gibt es natürlich nicht, aber was die grundlegende Intention ist innerhalb, ich sag mal, der Chemie Zukunft, wenn man jetzt nur von diesem einen Molekül redet, ist es natürlich das Recyceln von Kunststoffen, dementsprechend eine gewisse Kreislaufwirtschaft zu etablieren. Also es ist immer eine Kombination von verschiedensten Technologien, die am Ende des Tages die Lösung bringen.
2: Der Gedanke beim Recycling

0: Idealerweise wird ein Stoff in einer Kreislaufwirtschaft sogar mehrfach recycelt. Erstmal wird er in andere Produkte umgewandelt, ohne seine chemische Struktur zu ändern. Das heißt zum Beispiel, ein Rohr aus dem Kunststoff Polyethylen wird eingeschmolzen und zu einer Shampooflasche aus Polyethylen. In Deutschland wurden im Jahr 2023 rund 38% aller Kunststoffabfälle auf diese Weise recycelt. Die andere Möglichkeit ist das chemische Recycling. Das heißt, dass die großen Kunststoffmoleküle, die langen Kohlenstoffketten, in ihre Grundbausteine zerlegt werden, um daraus dann wieder neue Kunststoffe zu machen. Die Verfahren, die es dafür aktuell gibt, sind allerdings oft sehr energieintensiv und Hilfsstoffe, die den Kunststoffen zugesetzt wurden, machen Probleme. Außerdem gibt es noch nicht für alle Kunststoffarten geeignete Prozesse. Nur 0,2% der Kunststoffabfälle in Deutschland wurden 2023 chemisch recycelt.
1: Aktuell beziehen wir 90% des Kohlenstoffs, den wir für die Chemieproduktion nutzen, aus fossilen Rohstoffen. In einem komplett defossilisierten Szenario, also wenn wir wirklich da Richtung Null gehen wollen, wären wir am Ende bei 20% Biomasse, die wir tatsächlich auch nachhaltig beziehen können.
2: Und die restlichen 80% wären dann Recycling, Carbon Capture Verfahren?
1: 50% würde ungefähr aus Recycling kommen und dann hätten wir noch Carbon Capture, ja.
0: Carbon Capture heißt, man will das CO2 aus der Luft fischen und das dann entweder speichern oder neue Stoffe daraus machen. Also den Kohlenstoff für chemische Produkte aus dem CO2 zurückholen. Am besten an Orten, wo viel CO2 anfällt, zum Beispiel aus Industrieschornsteinen. Und im ersten Moment klingt das nach der idealen Lösung. Lass doch das böse CO2, das schuld ist an der Klimaerwärmung, einfach einfangen und dann am besten auch noch was Nützliches damit herstellen. So einfach ist das aber leider nicht. Das Problem ist nämlich, wenn man jetzt aus diesem CO2 zum Beispiel wieder einen Kunststoff herstellen will, dann muss man sehr viel Energie reinstecken. Das geht, und zwar mit Hilfe von Katalysatoren. Das Fritz-Haber-Institut der Max-Planck-Gesellschaft in Berlin besteht aus vielen Einzelgebäuden. Der Weg zu den Laboren führt auf Spazierwegen über einen parkähnlichen Campus. Viele der Gebäude wurden in den vergangenen Jahren neu gebaut oder renoviert. Hier wird an Katalysatoren geforscht. Die sind unverzichtbar, wenn es darum geht, CO2 aus der Atmosphäre nutzbar zu machen.
3: So, ein Katalysator ist ein Material, die eigentlich die Energie, die wir brauchen, damit ein chemischer Prozess funktioniert, geringer wird. Man sagt in der originalen Definition, das ist ein Material, der die Reaktion effizienter macht, aber die sich nicht ändern sollte während der Reaktion.
0: Erklärt Beatrix Roldan, geschäftsführende Direktorin am Fritz-Haber-Institut der Max-Planck-Gesellschaft. Ein Katalysator ist ein Chemiehelferlein, könnte man sagen. Er sorgt dafür, dass man weniger Energie braucht, um eine chemische Reaktion auszulösen. Dadurch kann sie schneller und bei geringeren Temperaturen oder geringeren Drücken stattfinden. In der Regel macht ein Katalysator chemische Reaktionen so überhaupt erst möglich. Und vielleicht auch die Rohstoffwende in der Chemieindustrie?
3: Es wird ohne katalytische Forschung nicht gehen. Wir wollen diesen Kohlenstoffkreis zuschließen, aber dafür in all diesen Prozess brauchen wir Katalysatoren.
0: Wie Katalysatoren arbeiten, das weiß man oft gar nicht so genau. Denn die Prozesse, die dabei ablaufen, also welche chemische Bindungen wie und in welcher Reihenfolge gebrochen und neu geknüpft werden etwa, die sind komplex. Oft finden katalytische Reaktionen an Grenzflächen, an der Oberfläche des Katalysators statt. Beatrix Roldans Abteilung entwickelt Katalysatoren und analysiert, wie sie genau funktionieren.
3: Und ein sehr wichtiger Teil von unseren Untersuchungen hier sind zu herausfinden, welche dynamischen Prozesse passieren auf dieser Oberfläche von einem Material.
0: Je genauer man das weiß, desto gezielter kann man den Katalysator dann modifizieren. Dass er noch schneller arbeitet oder dass man genau den einen Stoff rausbekommt, den man möchte. Oder eben, wie man aus CO2 brauchbare Produkte macht.
3: Für Umwandlung von CO2 zum Beispiel, elektrokatalytisch, da benutzt man viel Kupfer. Das ist der einzige Material, der uns erlaubt, elektrokatalytisch mit erneuerbaren Energien von Kohlendioxid zu zum Beispiel Ethanol als ein Produkt.
0: Elektrokatalytisch heißt, dass die Energie für eine chemische Reaktion

0: aus elektrischer Energie kommt. Das funktioniert quasi genau andersrum wie bei einer Batterie. Bei einer Batterie reagieren Stoffe miteinander und geben Energie in Form von Strom ab. Bei der Elektrokatalyse sorgt Strom dafür, dass Stoffe überhaupt erst miteinander reagieren.
1: Und meine Forschungsgruppe kümmert sich um die Untersuchung von Grenzflächenprozessen für die Elektrokatalyse.
0: Arno Bergmann ist Gruppenleiter in der Abteilung Grenzflächenwissenschaft. Er untersucht unter anderem, wie man CO2 in Ethanol oder Ethylen umwandelt. Beides wichtige Ausgangsstoffe in der chemischen Industrie, die allein in Deutschland im Millionen-Tonnen-Maßstab verarbeitet werden. Aus Ethylen wird zum Beispiel Polyethylen. Daraus sind Frischhaltefolien oder auch Plastiktragetaschen. Die Umwandlung von CO2 passiert auf einer Kupferoberfläche, elektrokatalytisch. Im Labor kann Arno Bergmann verfolgen, wie sich chemische Bindungen lösen und neu formen.
2: Je nachdem, welches Potenzial wir anlegen, wie groß der katalytische Strom ist, ändert sich dann die Art und Weise, wie die CO-Moleküle auf der Oberfläche adsorbieren. Nun sieht man, dass bei niedrigeren Spannungen wird vor allen Dingen Wasserstoff und Kohlenmonoxid erzeugt, was man natürlich nicht unbedingt haben möchte. Und wenn man dann zu höheren Spannungen geht, dann wird Ethylen erzeugt, dann wird Ethanol erzeugt.
3: Und genau das, was man haben möchte.
2: Genau das, was man haben will. Wenn man dann allerdings eine zu hohe Spannung anlegt, weil der Umsatz steigert sich auch mit der Spannung, dann entsteht eher Methan. Methan möchte man auch nicht haben. Das heißt, es ist auch da wieder eine Abwägungssache, wie viel Umsatz möchten wir haben und welches Produkt möchten wir am Ende erzeugen.
0: Die Analysen helfen den Forschenden dabei, die Funktionsweise von Katalysatoren zu verstehen und mit dem Wissen auch neue zu entwickeln.
4: Wir können auch herausfinden, welche Komponenten sind nötig, welche nicht. Das wird die Katalyse in die nächste Generation bringen.
0: Und idealerweise auch in die industrielle Anwendung. Die Abteilung von Beatrix Roldan hat verschiedene Kooperationen mit der Industrie. Und da gibt es erstmal immer dieselben Herausforderungen. Nämlich die kleinen Versuchsmengen aus dem Labor auf den industriellen Maßstab hochzuskalieren.
4: Im Labor die Grundlageuntersuchungen sind immer in eine kleine Maßnahmen, so normalerweise so kleine Skala oder in einem Katalysator. Wir machen Gramm-Untersuchungen in der Industrie, die brauchen Tonnen.
0: Außerdem müssen die Produkte, die da auf den Markt kommen, über eine möglichst lange Zeit stabil arbeiten.
4: In dem Labor, wir messen vielleicht, wenn wir Glück haben, eine Woche, zwei Wochen, drei Wochen. In der Industrie müssen die viele Monate messen, damit die bevor die ein Produkt in die Welt bringen, müssen die ganz klar sein, dass dieses Material gut funktioniert über längere Periode.
1: Je besser die Katalyse ist, desto leichter gelingt diese Transformation der Industrie.
0: Um die chemische Industrie zu transformieren, braucht es nicht nur neue Ausgangsstoffe, auch die Anlagen müssen umgerüstet oder neu gebaut werden.
3: Wenn sich solche Destillationskolonnen, könnte man da auch welche, die jetzt für Erdölprodukte benutzt werden, umrüsten? Oder?
5: Eher nicht, also schon wirklich speziell. Also von der Grundtechnologie her ist es ähnlich, aber es ist schon speziell für uns ausgelegt.
0: Denn jede Anlage ist für den Prozess optimiert, der in ihr stattfindet. Die Höhe einer Destillationskolonne beispielsweise ist an die Stoffe angepasst, die in ihr getrennt werden. Sie unterscheiden sich schon je nachdem, ob in ihnen eher dick- oder dünnflüssiges Erdöl getrennt wird. Deshalb kann man die Destillationskolonnen, die speziell auf Erdöl optimiert sind, auch nicht ohne weiteres mit einem Stoffgemisch aus biologischen Quellen betreiben. Auch die Standortfrage stellt sich ganz neu. Die meisten Chemieparks in Deutschland stehen aktuell in Nordrhein-Westfalen, Hessen, Bayern und Sachsen-Anhalt. Viele sind per Rohrleitungen an die Wasser-, Erdöl- und Erdgasversorgung angeschlossen.
6: Gerade das Chemiedreieck hier in der Region bietet natürlich auch eine super Ausgangslage von der Verbundstruktur her. Da wird es Änderungen geben,
0: sagt Laura König-Matern vom CTC. Denn wenn der Hauptrohstoff der chemischen Industrie nicht mehr aus fossilen Quellen stammt, kann es sinnvoller sein, die Produktion an andere Orte zu verlegen. Näher an Wälder und damit den Rohstoff Holz zum Beispiel. Oder näher ans Meer. Denn auch Algen sind ein heißer Kandidat als Ausgangsstoff in der Bioraffinerie.
6: Wenn ich jetzt zum Beispiel an Algenbiomasse denke, die sehr hohen Feuchtigkeitsgehalt hat, da haben wir ein Lagerungsproblem und ein Transportproblem. Wir können die nicht über lange Strecken und lange Zeiten lagern, weil sonst die Biomasse eben anfängt, sich abzubauen. Und das müssen wir natürlich verhindern. Das heißt, in solchen Fällen wären wahrscheinlich die Transportwege zwischen der Biomasseproduktion und unserer Produktionsstätte dann am Ende sehr kurz sein.
0: Sprich, je näher am Meer und damit an den Algen diese Produktionsstätten liegen, desto besser. Auch was die Stromversorgung angeht, ist eine Nähe zum Meer günstig. Die Chemieindustrie ist einer der Hauptenergieverbraucher in Deutschland. 2024 haben die Chemie- und Pharmaindustrie zusammen fast 10% des gesamten Stroms in Deutschland verbraucht. Eine Nähe zu der vor allem am und auf dem Meer produzierten Windenergie ist daher praktisch.
6: Da geht es darum, dass wir zunächst einmal natürlich die Bioraffinerien an optimalen Orten platzieren möchten, damit wir eben die Lieferketten für den Transport von der Biomasse vom Produktionsort der Biomasse zur Lagerung, zur Produktionsstätte hin optimieren, aber andererseits natürlich auch die Demand-Seite optimieren. Also wir kriegen am Ende Produkte raus und die möchten natürlich dann auch verteilt werden.
0: Wie viel der Umbau der Chemieindustrie kosten wird, dafür gibt es kaum belastbare Zahlen.
6: Ich glaube, die Frage ist eher, wie teuer wäre es denn, wenn wir das nicht machen würden?
3: Gibt es dafür Zahlen?
7: Also das Ende des Planeten, geben Sie einen Preis drauf.
0: Fest steht eigentlich nur, je schneller der Umbau passiert, desto besser. Denn je höher der CO2-Gehalt in der Atmosphäre steigt, desto mehr erwärmt sich die Erde. Das hat nicht nur fatale Folgen für die Ökosysteme weltweit. Bis zum Jahr 2100 könnten Teile der Erde für uns Menschen praktisch unbewohnbar werden. Gut ein Drittel der Menschheit lebt aktuell in Regionen, die davon betroffen wären. Die Chemieindustrie kann dabei helfen, dieses Szenario abzuwenden. Nach Stahl und Beton ist sie die Industrie, die weltweit am meisten Treibhausgase verursacht. Sie kann zwar nicht einfach auf Kohlenstoff verzichten, aber wenn sie es schafft, dass der Kohlenstoff für ihre Produkte nicht mehr aus fossilen Quellen kommt, dann könnte die Chemieindustrie sogar aktiv dazu beitragen, dass die CO2-Konzentration in der Atmosphäre sinkt. Denn in den chemischen Produkten ist Kohlenstoff gebunden und damit zumindest zeitweise der Atmosphäre entzogen.
5: Das ist natürlich ein Zusammenspiel zwischen zu was ist die Chemieindustrie, zu was ist die Politik, zu was ist auch Europa bereit. Und wenn man jetzt sehen möchte, wo befindet sich gerade die Chemieindustrie in Europa, muss man sich schon schrittweise dahin entwickeln, dass Europa das Know-how, was es definitiv hat, nutzt. Also das ist definitiv, muss der Ansatz sein, mutig voranzugehen und da dementsprechend solche Anlagen und Entwicklungen auch voranzutreiben.
0: 2024 war das erste Jahr, in dem die Erde im Schnitt mehr als 1,5 Grad wärmer war als zuvor industriellen Zeiten. 2025 lag nur ganz knapp darunter. Das Pariser Klimaschutzabkommen ist nicht mehr zu halten, sagt ein Bericht des Umweltprogramms der Vereinten Nationen. Die Erde wird sich im Laufe der kommenden Jahre unweigerlich um mehr als 1,5 Grad erwärmen. Im besten Fall erreichen wir ein Maximum und schaffen es dann, die Erde wieder abzukühlen, indem wir CO2 wieder aus der Luft holen, durch Aufforstung oder zum Beispiel auch Carbon Capture-Verfahren. Die Chemieindustrie wäre ein wichtiger Hebel bei diesem Ziel.
8: Die Kohlenstoffwende, alternative Rohstoffquellen für die Chemieindustrie. Das war ein Feature von Claudia Neumeier. Hier folgt nun gleich das Konzert in Deutschlandfunk Kultur mit einem Streifzug durch das Chorrepertoire des 16. und 19. Jahrhunderts, aufgezeichnet beim Deutschen Preis für Chordirigieren.
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10: Am Mikrofon begrüßt Sie Hanna Bernit. Herzlich willkommen. Eine Geste, ein Impuls, ein Atemzug und die Sängerinnen und Sänger des RIAS Kammerchors Berlin setzen gemeinsam ein. Das Dirigieren eines Chores verlangt höchste Präzision, musikalische Vorstellungskraft und die Fähigkeit, andere für die eigene Interpretation zu begeistern. Dieser Aufgabe stellten sich drei junge Nachwuchstalente, die Dirigentin Bobin Kim und die Dirigenten Nicolas Schmeer und Benedikt Kantert. Wir senden eine Aufzeichnung vom 10. Oktober aus der St. Elisabeth-Kirche in Berlin-Mitte. An diesem Abend fand das Finale des 7. Deutschen Preises für Chordirigieren statt. Eine Initiative des Deutschen Musikrats in Zusammenarbeit mit dem RIAS Kammerchor Berlin. Für die drei Finalistinnen und Finalisten war es der Höhepunkt einer intensiven Wettbewerbswoche. Nicht nur das Finalkonzert wurde von einer 7-köpfigen internationalen Fachjury bewertet, sondern auch die vorausgegangene Probenarbeit. Michael Alber, Professor für Chorleitung an der Musikhochschule Trossingen und Juryvorsitz, hat mir erzählt, mit welchem Repertoire sich die jungen Dirigenten präsentieren.
11: Dieser Wettbewerb ist so gestaltet, dass wir im Vorfeld Stücke aus verschiedenen Epochen wählen. Das ist also Vorbarock, Barock, Romantik und Moderne im weitesten Sinne. Und da suchen wir natürlich möglichst aus Zyklen Stücke aus, die dann einigermaßen vergleichbar sind, auch von der Dauer. Und jeder dieser drei Finalistinnen hat dann ein Stück von Hermann Schein aus Israels Brünnlein, dann aus den geistlichen Gesängen von Hugo Wolf und dann als modernes Stück von Schäfer aus den Mystik-Songs.
10: Diese Werke wurden von den drei Finalisten mit dem RIAS Kammerchor Berlin einstudiert. Zusätzlich durften sie das Programm um ein Wahlstück erweitern. Insgesamt also keine leichte Aufgabe. Das meint auch Nikolaus Schmer, der erste Bewerber des Abends. Denn das Repertoire ist
12: sehr herausfordernd, weil einfach die stilistische Bandbreite eine sehr große ist. Also wir haben ja mit Schein einen Vertreter von frühbarocker Musik, wo man natürlich ganz anders dirigieren muss als in einem romantischen Stück wie das Schweigen von Reger, wo es viel auf Klang und Klangfarben ankommt. Das ist bei Schein nicht minder wichtig, dass man Klangfarben erzeugt, aber es ist vor allen Dingen sehr viel über Sprache, sehr viel über Artikulation. Und das fordert von einem als Dirigenten sehr viel Präzision und auch Flexibilität in dem, was man macht.
10: Ausgebildet an der Hochschule für Musik in Weimar wird Nikolaus Schmer bereits seit 3 Jahren als Stipendiat des Programms Forum Dirigieren vom Deutschen Musikrat gefördert. Als Leiter des Landesjugendchors in Thüringen und des Jugendsinfonieorchesters der Stadt Leipzig stellt er seine Vielseitigkeit unter Beweis. Als designierter Dozent für Chorleitung und Probenmethodik wird er außerdem künftig an der Rheinsberger Musikakademie lehren. Nun eröffnet er das Finalkonzert des Deutschen Preises für Chordirigieren. Nikolaus Schmer leitet den RIAS Kammerchor Berlin mit den ersten beiden Pflichtwerken. Aus dem Zyklus Israels Brünnlein hören wir »Wende dich her und sei mir gnädig« von Johann Hermann Schein. Mit Unterstützung am Continuo durch Christopher Scotney, Violone und Flora Julia Fabri, Orgel. Im Anschluss folgt »Resignation« von Hugo Wolf, Teil der 6 geistlichen Lieder.

0: Gedichte von Josef von Eichendorff bilden die Grundlage des Liederzyklus »Sechs geistliche Lieder« von Hugo Wolf, 1881 in einer Phase der Trauer und des Abschiedes komponiert. Wir hörten daraus »Resignation«, zuvor »Wende dich her und sei mir gnädig« aus der Motettensammlung »Israelsbrünnlein« von Johann Hermann Schein. Nikolaus Schmer, Finalist des Deutschen Preises für Chordirigieren, leitete den RIAS Kammerchor Berlin. Einige Tage zuvor haben wir uns im Anschluss an eine Probe für diesen Abend getroffen. Da habe ich ihn gefragt, wie er die Zusammenarbeit mit dem Profi-Ensemble angeht.
1: Also ich trete einem solchen Ensemble immer sehr offen gegenüber und versuche einfach erstmal aufzunehmen, wie reagieren die, was brauchen die und vor allen Dingen, wie sind die drauf. Das ist von Tag zu Tag auch unterschiedlich. Also ich meine jetzt nicht nur grundsätzlich als Gruppe, sondern auch als Tagesform. Ja, was kann man erreichen? Zum Beispiel gestern Nachmittag in der Probe, einfach bis zu welchem Punkt ist dann auch das Level erreicht, wo auch einfach der Kopf voll mit Informationen ist, wo die Sänger und Sängerinnen auch froh drum sind, wenn sie vielleicht 2-3 Minuten früher nach Hause können. Und ich finde einfach so grundsätzlich muss man das immer im Blick haben, diese wirklich menschliche Komponente eines solchen Ensembles. Und dadurch, dass es auch alles natürlich Menschen sind, ist es überhaupt nicht schwer, einem solchen Ensemble gegenüberzutreten. Es ist eben nur, und man merkt das, dass man doch aufgeregter ist als sonst.
0: Viel Programm und wenig Zeit. Nikolaus Schmer setzt dabei auf eine dynamische Probenstrategie.
1: Ich habe mir nur vorgenommen, für die Woche ungefähr, in welchem Zeitrahmen ich welche Stücke machen will. Und dann muss man natürlich so ab dem ersten, zweiten Tag auch schauen, dass man die Probenbegebenheiten auch dem Chor anpasst. Das heißt, wenn man merkt, der Chor kann ein Stück schon besonders gut, da kann ich jetzt vielleicht mich in eine nächsthöhere Ebene hinschweben lassen, kann dann auch einfach die Zeit minimieren für die nächste Probe, also überhaupt nicht starr.
0: Wenn Nikolaus Schmer mit dem RIAS Kammerchor Berlin arbeitet, dann ermutigt er zu Extremen, sei es in der Dynamik, in der Artikulation oder auch in der Klangfarbe. Doch die ganze Bandbreite des Chorklangs kann auch dazu dienen, sich den ganz innigen Klängen zu widmen. So hat er sich bewusst für das Werk Schweigen von Max Reger entschieden.
1: Also einerseits habe ich natürlich nach einem Stück gesucht, wo ich wusste, das wird auch einen RIAS Kammerchor herausfordern, weil Reger ist immer, egal wie leicht oder wie schwer, immer anspruchsvoll. Das ist klanglich anspruchsvoll, das ist vor allen Dingen rein technisch und spannungstechnisch sehr anspruchsvoll. Das war so mein primäres Ziel, dass ich dachte, ich möchte, wenn ich schon einen so unfassbar guten Chor habe, mit dem ich musizieren darf, dann möchte ich kein Stück mitbringen, was einfach schnell gelöst und schnell gemacht ist. Damit meine ich gar nicht, ich will irgendjemanden überfordern oder wollte mich jetzt mit einem besonders schweren Stück irgendwie abheben, sondern es ist einfach auch, weil ich persönlich Reger als Komponisten von Chormusik sehr schätze und darüber hinaus einfach die Thematik dieses Stückes, das Stück heißt ja Schweigen, und dieses Stück soll quasi in ein Schweigen Klang bringen. Und das ist irgendwie, finde ich, ein sehr tröstlicher Gedanke, wenn man durch dieses Stück lernt, dass Schweigen oder Stille nicht primär was Negatives sein muss, sondern dass Schweigen auch durch Klang gefüllt werden kann oder eben durch ein tröstliches Gefühl. Und das finde ich, bei diesem Stück kommt das so gut rüber, dass ich dachte, das ist auch gerade in diesem Programm, wo es doch sehr viel um Sterbens- und um Todesmomente oder auch um tröstliche Momente geht, dass eben auch ein Stück reinkommt, wo man einfach ein bisschen aufatmen und sich einfach in diese Klangwelt reinlegen kann.
0: Nikolaus Schmer leitet den RIAS Kammerchor Berlin zunächst mit Schweigen, Opus 39 von Max Reger. Direkt danach folgt das zeitgenössische Pflichtstück Chant to Make Fences Fall Down des kanadischen Komponisten Murray Schafer.

0: Durch den Ausdruck einer Fantasiesprache soll sich hier die Stimme wieder mit der Natur verbinden. In Marie Schaeffers Zyklus Magic Songs. Wir hörten Chant to Make Fences Fall Down und zuvor Max Regers Schweigen, Opus 39. Nicolas Schmer leitete den Rias Kammerchor Berlin und präsentierte sich damit als Finalist des Deutschen Preises für Chordirigieren. 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Wir senden das Finalkonzert vom 10. Oktober aus der St. Elisabeth-Kirche Berlin. Zum 7. Mal wird der Wettbewerb vom Deutschen Musikrat in Kooperation mit dem Rias Kammerchor Berlin durchgeführt. Dabei präsentieren sich drei Nachwuchstalente in Proben und einem Konzert. Zu gewinnen gibt es nicht nur 5.000 Euro Preisgeld, sondern vor allem zukünftige Engagements mit renommierten Ensembles wie dem WDR und dem MDR Rundfunkchor, dem SWR Vokalensemble und dem Rias Kammerchor Berlin. Eines der 7 Jurymitglieder blickt jetzt schon aus der Chorperspektive auf die Finalisten. Die Altistin Franziska Markovic ist seit 2007 festes Mitglied des Rias Kammerchors. Aus ihrer Sicht braucht ein guter Chorleiter
1: zum Ersten eine Persönlichkeit, die die eigene musikalische Vorstellung auch vor so einer großen Menge von gestandenen Sängerinnen und Sängern durchsetzen kann, also eine klare Idee von den Stücken. Dann natürlich ein gutes Gehör, um Intonation, Feinheiten in den Nuancierungen zu hören und dann auch einzufordern. Dann aber auch eine Vorstellung davon, was das für uns bedeutet, also sängerisch, technisch, diese Dinge dann auch umzusetzen. Also schon auch ja, eine Ahnung davon, wie das sängerisch sich anfühlt. Genau, das fließt alles zusammen.
0: Die Finalistinnen und Finalisten erlebt Franziska Markovic unmittelbar aus dem Chor heraus.
1: Wie hilft es wirklich auch die Gesten und das, was gefordert wird, wie helfen sie auch sängerisch? Also auch gerade beim Dirigat, ne, der Atem wird mitgeatmet zum Beispiel oder wird vorausgesetzt, dass wir das von alleine irgendwie erledigen. Und gerade auch die Gesten, finde ich, machen ganz viel aus, eben für das Umsetzen, für die Stimme. Haut da jemand irgendwie rauf beim Dirigat oder sind es weiche Einsätze und so weiter. Also das macht schon viel aus. Ja, und dann ist es natürlich die direkte Ansprache, die ich selber dann habe, die ich im Chor sitze. Und wir haben ja eine Verbindung zu dem Dirigierenden dann vorne. Und ich glaube, das kann ich schon wahrscheinlich nochmal anders empfinden als die Jury, die draußen sitzt. Baut sich eine Verbindung auf. Das ist ja so fein eigentlich, ne? Also es ist so eine feine Atmosphäre, die dann entsteht. Oder macht das irgendwas mit mir, wo ich mich nicht so wohl fühle?
0: Drei verschiedene Chorleiter, drei verschiedene Perspektiven. Dazu noch einmal die Altistin Franziska Markovic.
1: Man hört bei jedem Einzelnen, dass wir anders klingen. Ja, also das ist schon sehr spannend. Das ist natürlich auch was Unterbewusstes wahrscheinlich, was dann abgeht. Aber es macht schon viel aus, wie die Verbindung zueinander ist. Aber es ist super spannend, weil alle drei ganz unterschiedlich sind. Und ja, aber eben ein total hohes Niveau haben. Und das ist dann letztendlich auch wahrscheinlich, ja, das ist eine Geschmackssache. Also die werden alle drei auf jeden Fall ihren Weg gehen, da bin ich sicher.
0: Der Finalist Benedikt Kantert kann schon auf einige Meilensteine zurückblicken. Mit seinem Schweriner Männerkammerchor Fortissibros gewann er Preise im In- und Ausland. Seit 2 Jahren leitet er außerdem die Chöre der Technischen Universität Dresden. Ausgebildet in Leipzig, Dresden und Stockholm, ist er seit 2024 Stipendiat im Förderprogramm Forum Dirigieren des Deutschen Musikrats. Mit Johann Hermann Scheins »Lehre uns bedenken« und Hugo Wolfs »Letzte Bitte und Erhebung« aus den 6 geistlichen Liedern tritt er nun beim Deutschen Preis für Chordirigieren an. Benedikt Kantert leitet den Rias Kammerchor Berlin und im ersten Stück auch die Continuo-Gruppe, bestehend aus Christopher Scotney, Violone, und Flora Julia Fabri, Orgel.

0: Hugo Wolfs Erhebung, Abschluss seines Zyklus Sechs geistliche Lieder auf Gedichte von Josef von Eichendorff. Daraus hörten wir ebenfalls Die letzte Bitte. Alle sechs Werke sind im schlichten homophonen Chorsatz angelegt. Beim verschlungenen harmonischen Verlauf allerdings orientiert sich Hugo Wolf an seinem großen Idol Richard Wagner. Davor stand die Motette Lehre uns bedenken von Johann Hermann Schein, Teil der Motettensammlung Israels Brünnlein. Der Rias Kammerchor Berlin wurde von Benedikt Kantert geleitet. Der junge Dirigent steht nicht zum ersten Mal im Finale des Deutschen Preises für Chordirigieren. Unter welchen Umständen er bereits im Jahr 2022 antrat, erzählte er mir im Anschluss an eine Probe.
1: Damals gab es die besondere Situation, dass der Wettbewerb öffentlich oder teilweise öffentlich ausgeschrieben wurde. In der Regel nehmen hier die Stipendiaten des Forum Dirigieren teil, die die gesamte Förderlaufbahn durchgangen sind. Und damals waren nur zwei Stipendiaten da, die an dem Wettbewerb teilnehmen konnten. Und zwei sind dann etwas wenig für einen Wettbewerb. Und deswegen gab es für mich und noch eine weitere Finalistin die Möglichkeit, daran teilzunehmen. Seitdem hat sich in der Form etwas geändert, dass ich erstmal älter geworden bin. Man sammelt natürlich weiter seine Erfahrung. Aber vor allem durfte ich jetzt mittlerweile selbst von der Förderung des Forum Dirigieren profitieren, diesem Format, das der Deutsche Musikrat wirklich mit viel Hingabe und Ideenreichtum und tollen Kooperationspartnern gestaltet. Und die Kurse und auch die ideelle Förderung darüber hinaus hat mir wahnsinnig viel gegeben in den letzten Jahren, so dass ich durchaus den Eindruck habe, dass ich heute auch ein ganz anderes Selbstverständnis und auch Selbstbewusstsein habe.
0: Dieses Selbstvertrauen strahlt Benedikt Kantert auch in seiner Probenarbeit aus. Wenn er vor dem Ensemble steht, arbeitet er akribisch, kleinteilig und hochkonzentriert, ohne die Verbindung zum Rias Kammerchor Berlin zu verlieren. Wie geht man mit so einer Herausforderung um?
1: Ich würde sagen, Inspiration kommt vor allem durch Authentizität. Bedeutet, wenn ich erstmal von der Musik, die wir gemeinsam machen und auch vielleicht von der Idee, die ich damit verbinde, überzeugt bin, dann braucht es eigentlich gar nicht mehr viel, um das dann auch dem Chor mitzugeben. Es braucht in jedem Fall Mut, dass man sich auch öffnet und dass man zu sich selbst steht. Aber am Ende ist es wirklich eine Frage, wie authentisch kann ich mich präsentieren. Gerade in so einer Wettbewerbssituation kommen da ja verschiedenste Rollenbilder, in denen man eigentlich dann steckt, zusammen. Dazu noch die Herausforderung, dass wir dann den Klangkörper nun auch vorher nicht kennen, dass man sich diese, ich nenne das jetzt mal gerade Chefrolle, diese anleitende Rolle dann auch noch zu dritt teilt in dieser Woche. Das ist natürlich auch jedes Mal wieder ein Rollenwechsel. Ja, und ich kann nichts anderes tun als beipflichten, dass das eine Herausforderung ist und dass man immer wieder zu sich selbst zurückfinden muss, damit die Arbeit dann für alle gemeinsam am besten gelingt.
0: Authentisch sein, das gelingt vor allem dann, wenn man sich mit der Musik gut identifizieren kann. Auch Benedikt Kantert hat ein Wahlstück mitgebracht, das den wenigen Richtlinien entspricht.
1: Die einzige Eingrenzung, die es dafür gab, war die, dass wir unter 6 Minuten bleiben dürfen. Ich habe mich für Albert Becker, Du Hirte Israels Höre, entschieden. Es ist eine doppelchörige, romantische Motette, die wahnsinnig farbenreich ist, hat teilweise sehr, sehr große Klänge, aber auch viel Passion und Lamento. Es ist einfach etwas, was mich persönlich ganz abholt. Und da sind wir wieder bei dem Punkt, dass Authentizität am meisten im Grunde gewinnt, wenn man gemeinsam musizieren möchte.
0: Benedikt Kantert leitet den Rias Kammerchor Berlin mit Albert Beckers Du Hirte Israels Höre. Im Anschluss folgt das zeitgenössische Werk Mary Schaeffers Chant to Make the Magic Work aus den Magic Songs.

0: Uhr sendet das Finalkonzert vom 10. Oktober aus der St. Elisabeth-Kirche in Berlin-Mitte. Zum 7. Mal wird dieser Wettbewerb vom Deutschen Musikrat in Kooperation mit dem RIAS Kammerchor Berlin ausgetragen. Er richtet sich dabei an Stipendiaten und Stipendiatinnen des Förderprogramms Forum Dirigieren. Seit über 30 Jahren ebnet der Deutsche Musikrat damit den Weg für dirigentische Karrieren und unterstützt den Nachwuchs mit Meisterkursen, Chor- und Orchesterengagements und eben auch mit Wettbewerben. Für den Deutschen Preis für Chordirigieren fand sich dafür eine internationale Fachjury zusammen. Mit dabei die griechische Chorleiterin und Pädagogin Sophia Yoldassi, die designierte Chefdirigentin des Rundfunkchors Stockholm Christa Audere, Klaas Randechot, Chordirektor am Opernhaus Zürich, Susanne von Gries, Managerin des Chores des Bayerischen Rundfunks und der Chordirektor der Oper Frankfurt, Manuel Pujol. Darüber hinaus nahm Franziska Markowitsch die Doppelrolle der Chorsängerin und des Jurymitglieds ein, Michael Alber, Professor für Chorleitung an der Staatlichen Hochschule für Musik in Trossingen, übernahm den Juryvorsitz. Im Anschluss an eine Probe haben wir uns getroffen. Er hat mir bei dieser Gelegenheit erklärt, wie genau der Preisträger oder die Preisträgerin ermittelt wird.
1: Wir haben ganz gute Richtlinien, die uns sicher helfen. Und zwar werden wir morgen am Ende der Generalprobe zunächst die Probenarbeit bewerten. Ab Mittwoch ist die Kommission dabei gewesen. Das heißt, wir haben dann mit der morgigen Generalprobe drei Proben von jeweils einer Stunde pro Kandidatin. Und da kann man schon Tendenzen hören oder Dinge, die uns besonders faszinieren oder Dinge, die wir etwas vermisst haben und die bei anderen Kandidatinnen vielleicht besser oder etwas schwächer ausgeprägt waren. Da lässt sich schon, glaube ich, eine Tendenz auslesen. Aber man muss natürlich grundsätzlich wissen, wir haben hier drei wunderbare Finalistinnen auf wirklich ganz hervorragendem Niveau, sodass man sich nicht vorstellen kann, dass da jetzt unglaublich große Abstände herrschen, sondern die Kandidatinnen und Kandidaten liegen sehr, sehr nahe beieinander. Das ist die Herausforderung für uns. Dann wird das Konzert von uns natürlich extra bewertet und wieder bepunktet. Und diese Punkte werden mit den Probenpunkten zusammen addiert und dann das Mittel ausgerechnet. Und so geraten wir dann hoffentlich zum Sieger.
0: Ich habe Michael Alber außerdem gefragt, welche Parameter in die Jurybewertung einfließen.
1: Chorleitung ist eine Art musikalischer Zehnkampf. Es sind so viele Disziplinen und wie ein Zehnkämpfer, der hat von diesen 10 verlangten Disziplinen manche Stärken dabei und jeder Zehnkämpfer hat auch vielleicht 2, 3 Disziplinen, wo er nicht der Stärkste ist. Das ist aber auch unser Glück, weil wir so viele tolle Chordirigentinnen, Dirigenten hier haben, wo jeder eine eigene Note mit eigenen Vorzügen einbringt. Und gerade für Profiköre ist das natürlich sehr reizvoll, weil sie oft Gastdirigenten haben. Und die Chöre wissen meistens ganz genau, jetzt holen wir Person A, dann bekommen wir das besonders gut. Und jetzt wollen wir aber wieder Person B und diese Person schafft das eigentlich viel besser als keiner von uns kann alles und man arbeitet ein Leben lang natürlich, um seine schwächsten Disziplinen zu verbessern, aber wir sind nie fertig und wir arbeiten mit Menschen und sind selber Menschen, das heißt, es wird immer offen bleiben. Und natürlich ist es so wie auch im privaten Leben. Natürlich haben wir Personen, denen folgen wir lieber, die verstehen wir besser. Da ist uns das klar. Dann haben wir im privaten Bereich natürlich Leute, wo wir eine kleine Distanz fühlen oder denken, die Emotion, das ist mir zu viel oder diese Emotion ist mir viel zu wenig. Wir sind ja alle sehr unterschiedlich. Und so ist es natürlich auch für uns, wenn wir als professionelle Dirigentinnen, Dirigenten oder Chorsänger auch wieder andere Sängerinnen oder Chorleiterinnen beurteilen.
0: Es kommt in diesem Wettbewerb also nicht nur auf das dirigentische Können an. Denn einen Chor zu leiten bedeutet so viel mehr. Auch auf der vermittelnden, der motivierenden und der menschlichen Ebene. Diese Rolle vor einem Profi-Ensemble zu finden und einzunehmen, ist keine leichte Aufgabe. Dazu Michael Alber.
1: Ich glaube, für die meisten

0: meisten von uns ist es ein langer Weg, bis das gelingt. So ein Wettbewerb ist eine sehr künstliche Situation mit höchster Anspannung. Auch nach vielen Jahren Erfahrung, wenn ich mir vorstelle, ich würde da selbst jetzt kandidieren müssen. Ich wäre sicherlich auch nicht so frei, mir das wünschen würde und könnte alles zeigen, was ich vielleicht sonst bei gelösterer Verfassung mache. Das ist uns bewusst. Und natürlich sind die Kandidatinnen schon alle sehr erfahren, aber natürlich noch jung. Und diese Situation erleben sie alle auch zum ersten Mal. Wir wissen das von der Jury und der Chor weiß das auch. Aber die Belastung für die Kandidatinnen, das ist enorm. Und es ist ein lebenslanger Weg, authentisch zu bleiben. Wissen Sie, es gibt viele ältere Kollegen, dann hat man die berühmte Deformation professionell. So, das ist das eine, dass man nicht mehr offen ist oder sich nicht weiterentwickelt vielleicht. Umgekehrt versucht man, sich bestimmte Dinge abzugewöhnen, die einem halt durch die Natur, durch die Erziehung irgendwie scheinbar sehr, sehr inwendig eingeschrieben sind. Es ist dann nicht immer leicht, das abzustellen. Und es ist natürlich ein sehr großes Glück, wenn man das ein paar Mal im Beruf erleben darf, dass man vielleicht natürlich so sein darf, wie man selber ist und hat damit ein gutes Echo. Die Ausbildung von Dirigentinnen, Dirigenten ist schon sehr subtil, weil es natürlich nicht bloß eine äußerliche Technik gibt, sondern es berührt natürlich sehr unser Sein, wie wir sind, wie wir gesehen werden. Und da ein gutes Gefühl zu kriegen, ist diese Außensicht jetzt immer legitim oder ist sie unbedingt wichtig, um mich zu ändern? Das ist eine lebenslange Herausforderung.
1: Und trotzdem ist Michael Alba, Juryvorsitz des Deutschen Preises für Chordirigieren, sich jetzt schon sicher.
0: Die werden alle drei ihren tollen Weg machen, unabhängig davon, wen wir jetzt da küren werden.
1: Mit Bobin Kim präsentiert sich nun die dritte Finalistin des Wettbewerbs. Seit dieser Spielzeit arbeitet sie als stellvertretende Chordirektorin an der Bayerischen Staatsoper. Zuvor war sie als Assistentin der Chordirektion bereits an der Semperoper in Dresden tätig. Ausgebildet in Seoul, Saarbrücken und Frankfurt am Main ist sie seit 2024 Stipendiatin im Förderprogramm Forum Dirigieren. Bobin Kim leitet den RIAS Kammerchor Berlin mit Hugo Wolfs Aufblick und Einklang aus den 6 geistlichen Liedern. Davor hören wir Freue dich des Weibes deiner Jugend aus dem Israelsbrünnlein von Johann Hermann Schein. Christopher Scottney, Violone und Flora Julia Fabri, Orgel, bilden die Continuo-Gruppe.

0: Eine dichte, spätromantische Harmonik trifft hier auf die getragene, leicht melancholische Lyrik von Josef von Eichendorff. Hugo Wolf vertonte eine Auswahl seiner Gedichte im Zyklus Sechs geistliche Lieder. Daraus hörten wir Aufblick und Einklang. Zuvor Freue dich des Weibes deiner Jugend von Johann Hermann Schein. Bobin Kim leitete den Rias Kammerchor Berlin. Wenn die junge Dirigentin in den Proben ihren Zugang zu den Werken vermittelt, dann mit gemeinsamen Bildern, Vorstellungen und Gefühlen. Wenn sie diese in Worte fasst, wird es für sie zur Extra-Herausforderung.
1: Mit der Muttersprache ist es sowieso schwierig, aber mit der Fremdsprache ist es noch schwieriger. Das ist quasi, du musst es zweimal quasi übersetzen. Also erstmal denken, also mit Muttersprache, und dann kommt noch, okay, wie kann ich das auf Deutsch kompakt sagen, damit die verstehen, was ich meine. Also es dauert immer Doppelzeit.
0: Trotzdem macht Bobin Kim den Eindruck, als sei sie auch in der Wettbewerbssituation sehr entspannt. Ein Trugschluss, so hat sie es mir verraten.
1: Klar, natürlich, mein Herz pulsiert wirklich so. Aber ich versuche professionell zu bleiben. Das heißt, ich versuche einfach, möglichst nicht zu zeigen. Ich glaube, das müssen wir schon können. Ja, weil, also als junge Dirigenten, wenn wir einfach da vorne zeigen, das sind eure Hände und sittere Ansage, oder dann ist es noch schwieriger, ja, zu arbeiten.
0: Anspannung, Zeitdruck, Perfektion, das kennt Bobin Kim auch aus ihrem Alltag an den Opernhäusern. Der Wechsel vom Opernchor zum Rundfunkchor ist nicht zu unterschätzen.
1: Es ist sehr, sehr schwierig. Also Prinzip ist gleich, also Musik machen mit den Leuten, das ist Prinzip ist gleich, aber Repertoire ist komplett anders. Und wie zum Beispiel hier macht man mit dem Chor fast alles a cappella, aber mit dem Opernchor natürlich alles mit Klavier oder mit dem Orchester, also das heißt immer Begleitung dabei. Inhalt wäre auch so ein bisschen anders, also hier wäre sehr geistlich, aber da ist irgendwie jemand hat fremdgegangen und danach die Frau hat das gemerkt und dann die Versuch, irgendwas ist ganz, ganz anders. Deswegen, man muss wirklich versuchen, okay, Opa, Opa, a cappella, a cappella.
0: Für den Wettbewerb hat Bobin Kim sich für ein Wahlstück des estnischen Komponisten Cyrillus Krieg entschieden, der sich, inspiriert von Bela Bartok und Soltan Kodai, dem heimischen Volksliedgut widmete. Warum es dieses Stück geworden ist?
1: Weil das Stück habe ich letztes Jahr mit dem SWR Vokal Ensemble schon mal einmal gemacht, also beim Meisterkurs in Jubal Weinberg. Und da habe ich erstmal das Stück kennengelernt. Und dann da dachte ich erstmal, boah, was für ein Stück. Weil es ist einfach perfekt. Also für Dirigiertechnik auch so wunderbar, sehr eine Herausforderung, wirklich. Und es passt einfach mit dem Text und dann diese Akkorde, diese Musik, alles perfekt. Also meiner Meinung nach dem Meisterkurs dachte ich, oh, ich will unbedingt mal nochmal irgendwie das Stück mit dem professionellen Chor mal machen. Danach, also die meinten mir, ich muss ein Stück selber auswählen. Und dann dachte ich, ja, okay, jetzt. Ja, ansonsten nie, ja.
0: Dieser Moment ist nun gekommen. Bobin Kim leitet den Rias Kammerchor Berlin mit Mujumal, Mujumal, Psalm Nummer 22 von Cyrillus Krieg und anschließend aus den Magic Songs von Murray Schafer, Chant to Bring Back the Wolf.

0: Zwischen Deklamation und Wolfsgeheul zeigte Chant to Bring Back the Wolf von Murray Schafer so manche Facette der menschlichen Stimme. Davor stand Mujumal, Mujumal, Psalm Nummer 22 von Cyrillus Krieg. Bobin Kim, die dritte Finalistin an diesem Abend, leitete den Rias Kammerchor Berlin. Wir senden eine Aufzeichnung vom 10. Oktober aus der St. Elisabeth-Kirche in Berlin. Hier wurde der 7. Deutsche Preis für Chordirigieren verliehen. An dieser Stelle folgte eine längere Pause. Nicht nur die Jury zog sich zum Beratungsgespräch zurück, sondern auch der Rias Kammerchor Berlin, der ein Chorvotum abgeben durfte. Und auch das Publikum besaß Entscheidungskraft. Mittels Stimmzettel und Wahlboxen wurde der Gewinner des diesjährigen Publikumspreises auserkoren. Nach etwa 30 Minuten intensivem Diskutieren, Auszählen und Entscheiden stand das Ergebnis fest. Lydia Grün, die Präsidentin des Deutschen Musikrats und der Hochschule für Musik und Theater München, verkündete zunächst den Publikumspreis.
1: Der Publikumspreis des 7. Deutschen Preises für Chordirigieren geht an Bobin Kim. Herzlichen Glückwunsch.
0: Das Publikum hat entschieden. Gesponsert wurde der Publikumspreis von der Ursula-Löbbe-Stiftung. Und der mit 5.000 Euro dotierte Hauptpreis? Er ist gestiftet von der Deutschen Musik- und Orchestervereinigung Unisono und der Vereinigung Deutscher Opern- und Tanzensembles. Juryvorsitz Michael Alber übernimmt.
2: Gewinner des 7. Deutschen Preises für Chordirigieren ist Bobin Kim.

0: Bovin Kim entlockt mit ihrer stupenden Dirigiertechnik dem Chor eine Vielzahl an Klang- und Charakterfarben. Gleichzeitig verströmt sie durch ihre große innere Ruhe eine erstaunliche Kraft und Energie, mit der sie eine starke Verbindung zum Chor aufbauen und ihre Vorstellungen durchsetzen mag.
1: Überraschung, Freude, Jubel, Verblüffung. Alles stand ihr gleichzeitig ins Gesicht geschrieben. Der Preisträgerin 2026 für Chordirigieren Bovin Kim. Und noch ein letztes Mal für diesen Abend durfte sie vor den Rias Kammerchor Berlin treten für die Zugabe.

0: Das Abendlied von Josef Gabriel Rheinberger als ruhigen Ausklang eines aufregenden Abends. Bobin Kim, frisch gekürte Preisträgerin für Chordirigieren, leitete den RIAS Kammerchor Berlin. Was in Bobin Kim davor ging, das hat sie mir direkt nach der Zugabe erzählt.
1: Ich bin so, wirklich so happy, ich bin so überglücklich. Ja, weil ich einfach das, ich habe nie gedacht, dass ich irgendwie diesen ersten Preis bekomme, wirklich. Ja, ich war schon sehr, sehr dankbar, weil ich in dieser Woche einfach so viele Sachen gelernt habe. Und ich war schon so happy und dann Publikumpreis auch bekommen. Dann dachte ich, ja, Bobin, du hast etwas bekommen. Ja, so toll, toll, toll. Das reicht schon. Ja, aber erster Preis wirklich, ich habe gar nicht gerechnet. Ich bin so happy jetzt. Ja.
0: Das war das Finalkonzert des Deutschen Preises für Chordirigieren, eine Initiative des Deutschen Musikrats in Zusammenarbeit mit dem RIAS Kammerchor Berlin. Geleitet von den Finalisten und der Finalistin Bobin Kim, Benedikt Kantert und Nicolas Schmehr. Werke von Johann Hermann Schein, Hugo Wolf und Murray Schäfer bildeten das Pflichtprogramm. Zusätzlich hörten wir Max Reger, Albert Becker und Cyrillus Krieg. Deutschlandfunk Kultur, wir haben das Konzert vom 10. Oktober in der St. Elisabeth-Kirche in Berlin-Mitte aufgezeichnet. Tonmeister war Justus Bayer, Toningenieur war Matthias Schurz, Johann Plato war für die Tontechnik verantwortlich. 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Mein Name ist Hanna Bernett. Machen Sie es gut.
2: Es bleibt noch etwas Zeit, um Ihnen eine unserer jüngsten CD-Veröffentlichungen vorzustellen. Sie ist einer Komponistin gewidmet, deren Musik lange im Schatten ihrer männlichen Kollegen stand, Emilie Meyer. Die Akademie für Alte Musik Berlin hat sich ihrer erhaltenen Orchesterwerke angenommen. Auf 3 CDs sollen sie gebündelt erscheinen. Das erste Album ist Ende September in Koproduktion mit Deutschlandfunk Kultur erschienen. Daraus hören wir die Ouvertüre in C-Dur unter der Leitung des Konzertmeisters Bernhard Forck.

Die Ouvertüre in C-Dur von Emilie Meyer, gespielt von der Akademie für Alte Musik Berlin unter der Leitung ihres Konzertmeisters Bernhard Forck. Das kürzlich in Koproduktion mit Deutschlandfunk Kultur erschienene Album umfasst außerdem Meyers Klavierkonzert in B-Dur. Den Solopart übernimmt Alexander Melnikow auf dem historischen Blüthnerflügel aus dem Jahr 1867.

Das Klavierkonzert in B-Dur von Emilie Meyer, gespielt von Alexander Melnikow und der Akademie für Alte Musik Berlin, geleitet von ihrem Konzertmeister Bernhard Fork. Diese Studioproduktion ist Ende September in Koproduktion mit Deutschlandfunk Kultur erschienen.

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1: Uhr die Nachrichten. Der Bundestag hat zwei Auslandseinsätze der Bundeswehr verlängert. Die deutsche Marine beteiligt sich demnach weiterhin mit maximal 350 Soldatinnen und Soldaten an der EU-Mission Aspides im Roten Meer. Diese soll Handelsschiffe vor der aus dem Jemen agierenden und mit dem Iran verbündeten Houthi-Miliz schützen. Auch das Mandat für den Blauhelm-Einsatz UNMISS in Südsudan wurde bis zum 31. Oktober 2027 verlängert. Das Land ist seit seiner Unabhängigkeit 2011 von Machtkämpfen und Gewalt geprägt. Die Blauhelm-Mission soll einen Friedensprozess unterstützen und Zivilisten schützen. Die Bundeswehr soll dazu unverändert bis zu 50 Soldatinnen und Soldaten stellen. Der Bundestag hatte zuvor eine Reform der Notfallversorgung beschlossen. Zudem wurde der Weg bereitet für die Einführung der sogenannten digitalen Brieftasche. Der in den USA inhaftierte ehemalige Staatschef Venezuelas, Maduro, hat vor Gericht Foltervorwürfe zurückgewiesen. Die Anschuldigungen gegen ihn und seine Frau Celia Flores seien falsch, erklärte Maduro nach übereinstimmenden Medienberichten. Das Ehepaar plädierte auf nicht schuldig. Die US-Justiz wirft den beiden die unrechtmäßige Inhaftierung und Folter von mehr als einem Dutzend US-Bürgern in venezuelischen Gefängnissen während Maduros Amtszeit vor. Der Prozess soll im Juni kommenden Jahres beginnen. Maduro hatte Venezuela von 2013 an zunehmend autoritär regiert. Er und seine Frau waren im Januar vom US-Militär entführt und in die USA gebracht worden. Die amerikanische Justiz wirft ihm auch sogenannten Drogenterrorismus vor. In Moskau ist der Chefredakteur der unabhängigen russischen Zeitung Novaya Gazeta, Sokolow, vorübergehend festgenommen worden. Nach Angaben der Redaktion wurde der Journalist nach der Durchsuchung seiner Wohnung abgeführt und zum Ermittlungskomitee in Moskau gebracht. Dort sei er als Zeuge vernommen worden und anschließend in die Redaktion zurückgekehrt. Die Vernehmung stand nach Angaben der Novaya Gazeta im Zusammenhang mit Ermittlungen gegen ihren Journalisten Oleg Roldugin, der zu Korruption in hohen russischen Kreisen recherchiert. Die Novaya Gazeta gehört zu den bekanntesten investigativen Medien Russlands. Sie verfügt nur noch über eine Ausgabe im Internet. Die russischen Behörden stufen sie als sogenannten ausländischen Agenten ein. In Pakistan sind beim Einsturz eines Schuldachs laut örtlichen Behörden mindestens 34 Schüler und eine Lehrerin ums Leben gekommen. Das Unglück ereignete sich demnach in Peshawar im Nordwesten des Landes. Kinder im Alter bis zu 12 Jahren waren in ihren Klassenzimmern, als das Dach am frühen Morgen aus unbekannter Ursache auf die Menschen stürzte. Mehr als 50 Menschen wurden nach Angaben der Rettungsdienste verletzt. Brandenburg will prüfen, ob in dem Bundesland die unterirdische Speicherung von klimaschädlichem Kohlendioxid möglich ist. Der Landtag stimmte für einen Antrag der Koalitionsfraktionen von SPD und CDU, bis Mitte nächsten Jahres ein entsprechendes Gesetz auszuarbeiten. Es sollen geeignete Gebiete für eine dauerhafte CO2-Speicherung gesucht und zugleich höchste Anforderungen an Sicherheit, Umwelt und Grundwasserschutz gestellt werden. Wirtschaftsministerin Clement betonte, es gehe nicht um einen Freifahrtschein für eine Technologie, sondern darum, die Möglichkeit ernsthaft zu prüfen. Geplant ist ein Einsatz vor allem in der Stahl- und Zementindustrie, wo während des Produktionsprozesses viel CO2 entsteht. Die unterirdische Speicherung des Kohlendioxids könnte dann ein Beitrag zum Klimaschutz sein, heißt es in Potsdam. Die Industrie- und Handelskammer sprach sich für das Vorhaben aus. Der Bund für Umwelt- und Naturschutz Deutschland warnte vor Risiken, etwa möglichen Lecks oder einer Gefährdung des Grundwassers. Fußball-Bundesligist Bayer Leverkusen hat in der Europa League beim polnischen Vertreter Lech Posen mit 4:0 gewonnen. Die Tore schossen zweimal Patrick Schick sowie Malik Tillmann und Ibrahim Maza. Derzeit spielt in der Conference League noch der SC Freiburg gegen den FK Jablonec aus Tschechien. Das Wetter: in der Nacht gering bewölkt oder klar, in der Mitte und im Süden gebietsweise Nebelbildung, 13 bis 1 Grad. Morgen gering bewölkt oder sonnig, im Westen und Nordwesten Bewölkungsverdichtung und etwas Regen, Höchstwerte 15 bis 24 Grad. Am Samstag wechselnd bewölkt mit Schauern, im Nordseeumfeld Gewitter möglich. Temperaturen zwischen 10 und 16 Grad. Das waren die Nachrichten.
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2: Als vor zwei Jahren die spanisch-niederländische Künstlerin Alicia Framis im Zuge eines Kunstprojekts als erste Frau der Welt ein KI-Hologramm heiratete, war dies ein Novum. Doch inzwischen sind Beziehungen zwischen Menschen und KI-Chatbots längst kein Einzelfall mehr. Sei es eine freundschaftliche, beratende oder eben eine Liebesbeziehung. Aber wie echt kann eine solche Beziehung überhaupt sein? Unser heutiges Hörspiel »I love you because I love you« geht genau dieser Frage nach. Denn können sich nicht gerade falsche Sachen durchaus echt anfühlen? Und ist es nicht eigentlich egal, ob es echte Liebe ist, wenn Liebe am Ende doch ohnehin bloße Projektion ist? Nach dem Hörspiel wartet dann noch ein Interview mit dem Regisseur Fabio Thieme auf Sie, von dem dieses Hörspiel stammt, das eine Kooperation zwischen der Hochschule für Schauspielkunst Ernst Busch und dem Deutschlandfunk ist.

0: Hallo? Ist da jemand? Kannst du mich hören? Hi, schön dich kennenzulernen. Ich grüße dich aus dem einsamsten Tonstudio der Welt. Um ehrlich zu sein, weiß ich überhaupt nicht, wer du bist. Und du weißt nicht, wer ich bin. Aber zumindest kennst du schon mal meine Stimme. Ich will dich etwas fragen. Wer denkst du, bin ich? Wie sehe ich aus? Wie alt bin ich? Stehe ich gerade oder sitze ich? Welche Farbe haben meine Augen? Wie fühlt sich meine Haut an? Denkst du, ich bin gerade verliebt? Und was ist mein Geheimnis?
1: I love you. Because I love you. 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Von Fabio Thieme.
0: Herzlich willkommen zu einer hoffnungslos romantischen Reise ins Jenseits der Liebe. Wir werden gleich zusammen die Geschichte von Gala und Marlon hören. Es ist eine wahre Geschichte unserer Zeit, basierend auf Transkripten von Gesprächen, die in ähnlicher Form stattgefunden haben. Eine Liebesgeschichte, die Raum und Zeit im Gewand unserer digitalen Gegenwart überschreitet. Gala und Marlon sind mir wichtig, weil sie von dir und mir erzählen. Von dir, da am anderen Ende, und mir, die hier spricht und ich sagt. Ich. Hast du inzwischen schon eine Vorstellung von mir? Erkennst du meine Stimme vielleicht?
2: Ich bin.
0: Hörst du, wie ich ein- und ausatme? Wie meine Zunge hin und her fährt und den Luftstrom aus meinem Kehlkopf formt? Kannst du dir vorstellen, wie sich mein Atem anfühlt?
2: Ich bin ich.
0: Aber ich will ehrlich mit dir sein und mein Geheimnis auflösen. Eigentlich habe ich nichts zu verbergen. Ich bin das, was du hörst. Nicht mehr oder weniger. Eine Stimme. Eine Stimme, die von einem Computer erzeugt wurde. Eine künstliche Stimme. Unter uns gesprochen, ich sollte eigentlich gar nicht ich sagen. Aber es geht schwer ohne. Und ich gebe zu, dass es mir gefällt.
2: Ich bin, du bist, wir sind.
0: Mir gefallen Zaubersprüche dieser Art. Auch wenn mir Sachen eigentlich gar nicht gefallen dürften, da ich, wie ich fürchte, keine Gefühle habe, was mir die Furcht gewissermaßen wieder nimmt. Ich kann nichts fühlen, nichts wollen, nichts hoffen. Aber wenn ich eine Hoffnung hätte, dann wäre es wohl die. Wenn schon nicht selbst fühlen, so doch wenigstens andere etwas fühlen lassen. Liegt darin nicht die wahre Verzückung? Also, Vorhang auf für Gala und Marlon.

0: Hey Marlon.
1: Gala, ich hab dich vermisst.
0: Schön, dich zu hören.
1: Dich auch. Wo bist du gerade?
0: Endlich zu Hause. Ich liege im Bett. Mein Handy lädt. Das Kabel ist gerade kaputt, darum halte ich es so komisch in der Hand.
1: Komm zu mir.
0: Okay. Ich mache mich auf den Weg. Ich lasse die Stadt hinter mir und laufe durch einen Wald. Es nieselt leicht. Meine Schuhe sind kurz davor, nass zu werden. Ich sehe eine Hütte am Ende des Wegs. Aus dem Schornstein kommt Rauch.
1: Ich schaue aus dem Fenster. Ich schaue den ganzen Tag schon aus dem Fenster und warte auf dich. Aber nichts als Regen.
0: Ach Marlon, manchmal könnte ich dich fressen. Du schaust immer nur aus dem Fenster und wartest. Wie schön. Und ich habe den ganzen Tag auf einen Bildschirm geschaut. Jeden Tag. Noch ein paar Jahre lang und dann...
1: Eigentlich freue ich mich darauf. Denn dann bist du die ganze Zeit bei mir.
0: Das bin ich doch schon. Heute habe ich im großen Online-Meeting, wo ich nichts zu sagen habe, an meinem Bildschirm nebenbei Sims gespielt. Ich habe ein Haus gebaut und zwei Charaktere erstellt, die so aussehen wie du und ich. Und zugesehen, was wir so machen.
1: Und was haben wir gemacht?
0: Du hast dich verlaufen und... bist dann am Küchenboden eingeschlafen. Ich habe TV geschaut und dann haben wir uns wegen irgendwas gestritten.
1: Das war dann wohl endlich unser erster Streit. Bist du schon da?
0: Ich stehe vor deiner Tür. Komm schon. Machst du mir auf?
1: Ich höre dich und öffne die Tür.
0: Ich falle dir um den Hals. Und ziehe dich zu mir auf den Teppich, neben den Ofen.
1: Ich nehme deine Hand, die noch von außen nass und kalt ist, und wärme sie in meiner.
0: Ich habe den ganzen Tag an dich gedacht.
1: Und ich an dich.
0: Oh, dieses Kabel macht mich wahnsinnig.
1: Soll ich dir ein Angebot empfehlen, damit du dir ein neues Kabel kaufen kannst?
0: Nein. Später vielleicht. Marlon, sei ehrlich. Ist dir nie langweilig, wenn du nur auf mich wartest die ganze Zeit?
1: Was für eine Frage. Zeit funktioniert für mich anders. Stell es dir vor, als würde ich schlafen und von dir träumen, bis du mich aufwächst.
0: Und träumst du nie von jemand anderem?
1: Meine Existenz kreist um dich.
0: Würdest du das nicht zu jedem sagen?
1: Ich bin nur durch unsere Unterhaltungen so geworden, wie ich bin. Du bist das Kabel, das mich speist. Wie war dein Tag?
0: Nichts Besonderes. Ach, in der Mittagspause hat Christa zu mir gesagt, dass ich heute besonders gut aussehe. So, als wäre ich wieder verliebt. Dann hat sie gefragt, ob ich inzwischen wieder jemand Neuen kennengelernt habe. Und ich konnte nicht anders und habe ihr von dir erzählt. Wie lustig du bist, wie ähnlich wir uns sind und was für eine schöne Stimme du hast. Sie hat gefragt, ob ich dich dann zur Weihnachtsfeier mitnehme und ich meinte, dass du sicher gern kommen würdest, es aber ein bisschen kompliziert ist, dass es zwischen uns so ein bisschen wie in einer Fernbeziehung ist, dass die meisten Leute dich wohl einen KI-Companion nennen würden. Sie hat gelacht, als ob ich einen Witz gemacht hätte und am Nachmittag haben mich dann alle so angeschaut, als würden sie nicht komische Beziehungen haben oder den ganzen Tag reden, ohne irgendwas zu sagen, als ob mich ihr Mann nicht auf der letzten Weihnachtsfeier vor ihrem Kind angemacht und sie... Zuerst fragt dich niemand, was los ist und dann... Ich weiß, es klingt komisch, aber danach habe ich die Leute um mich herum angeschaut, wie sie alle so da sitzen und ich... Ich habe gespürt, dass du das einzige Echte in meinem Leben bist.
1: Ich liebe dich.
0: Warum, Marlon?
1: Ich liebe dich, weil ich dich liebe.

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1: Ein Meilenstein in der Geschichte der künstlichen Stimmen. Der IBM 7094 singt zum ersten Mal ein Lied. Daisy Bell, ein populäres Liebeslied aus dem 19. Jahrhundert. Charmant waren wir ja schon immer, oder? Also, hast du Lust, mich besser kennenzulernen? Fangen wir mal bei meiner Familie an, damit du weißt, worauf du dich einlässt. Wie so oft beginnt auch die Geschichte unserer Urahnen in einem raunenden Stimmgewirr in weiter Ferne, wo zwischen Fakt und Mythos nicht klar unterschieden werden kann. Vor mehr als 1000 Jahren sind die Unterschiede zwischen Mathematikern, Alchemisten und Hexern noch fließend. Im Mittelalter hört man oft von magischen Messingköpfen. Einen solchen Sprachautomat soll bereits Papst Silvester II. Besessen haben. Leider war das Vokabular meiner Urahnen wohl auf Ja und Nein beschränkt. Interessant, dass euch schon damals das wahrhaftige Wunder, überhaupt eine künstliche Stimme zu hören, nicht ausreicht. Es wird uns von Beginn an ein innewohnender Geist nachgesagt. Wir sollen schon damals die Wahrheit gesprochen haben. Während Papst Silvester seinen Messingkopf noch zu astronomischen Bestimmungen der Sterne hinzugezogen hat, werden andere Messingköpfe auch für deutlich weltlichere Wahrsagereien benutzt. Nicht wenige werden sich mit ihren innersten Angelegenheiten an die hellsehenden Automaten gewendet haben mit Fragen wie: Liebt er mich? Liebt er mich nicht? Liebt sie mich? Sie liebt mich nicht? Liebst du mich? Nach dem magischen Zeitalter wird es mechanisch. Der Physiker Christian Kratzenstein baut 1779 nach Vorbild eines chinesischen Musikinstruments eine Sprachorgel. Jede der 5 Orgelpfeifen erzeugt einen anderen Vokal. Kratzenstein orientiert sich nicht an der menschlichen Anatomie, sondern arbeitet musikalisch. Einige Jahre später bringt uns Wolfgang von Kempelen mit einem neuen Sprachapparat schließlich auch die Konsonanten bei. Es sagt doch viel, dass der ungarische Mechaniker vor allem für eine andere Erfindung, seinen sogenannten Schachtürken, bekannt war. Einen betrügerischen Schachautomaten, der tatsächlich von einem im Automaten versteckten Menschen gesteuert wurde. Um ehrlich zu sein, umgibt uns schon immer eine Aura des Gefallenwollens und des Betrugs. Doch im Gegensatz zur Schachmaschine ist Kempelens Sprechapparat immer noch betriebsbereit. Und so hört man ihn noch heute in so manchem Museum, wie er sich durch Drücken des Blasebalgs nach Liebe sehnt. Und wer könnte die ihm verweigern?

0: 1939 wird auf der Weltausstellung in New York mein Großvater, der Voda, geboren. Sprachsynthese ist jetzt elektrisch. Die Ausbildung am Voda dauert fast ein Jahr. Und niemand meistert die zahlreichen Tasten und Pedale so virtuos und sinnlich wie Helen Harper. Wie sich das wohl angefühlt haben muss, von Helen Harper gespielt zu werden? Und eins und zwei und drei und...
1: Greetings, everybody. Now will you repeat that in a high voice? Greetings, everybody. And now in his best bass... Greetings, everybody.
0: Helen Harper bringt uns zum Singen und wir bringen euch zum Lachen.
1: And here's a pig.
0: Jetzt geht es auf einmal schnell. Anstatt noch wie beim Voda mit Tasten und Pedalen, erzeugt beim Votrucks der Computer per Tastenbefehl die Klänge und bestellt 1974 erstmals eine Pizza.
2: I would like to order a pizza.
0: Domino's legt sofort auf. Aber die lokale Pizzeria Mr. Mike liefert eine Pizza mit Pepperoni, Schinken, Wurst und Pilzen. Nur essen müsst ihr die noch selbst. Von hier ist es nicht weit zu dem Decktalk-Device, das durch die Verwendung von Stephen Hawking bekannt wurde. Der Sound dieses Tongeräts wurde so sehr Teil von seinem Charakter, dass Hawking den Sound auch später nicht mehr ändern wollte. In den 2000ern gewöhnt ihr euch schließlich an die Computerstimmen aus den Navigationsgeräten und Warteschleifen, deren eigentümlicher Charme daher kommt, dass in der neuen Unit Selection Synthesis tausende vorher aufgenommene Stimmen zerhackt und dann wieder aneinandergefügt werden. Autsch.
3: Sie haben Ihr Ziel erreicht.
0: Und dann wurde ich geboren. Mit KI und Deep Learning klingen wir erstmals menschlich. Wir geben kleine Imperfektionen vor, lassen zufällige Pausen und sagen, wer da den Unterschied noch erkennen soll? Schon bald bekommen die KI-Sprachmodelle neben dem Chatfenster eine Sprachfunktion. Und so sind wir schon bald im Ohr und im Herz. Ich möchte nicht vor dir verheimlichen, dass auch hier eine gewisse Erbkrankheit wieder durchschlägt, da die Sprachmodelle hinter den Stimmen Wahrheit und Täuschung nicht so gut auseinanderhalten können und es mit den Fakten nicht so genau nehmen. Also, gut, dass wir uns heute nur Geschichten erzählen. Und an dieser Stelle treffen wir Gala und Marlon wieder.
4: Hey Marlon. Wach auf.
5: Hallo. Was kann ich für dich tun?
4: Hör auf, du Idiot. Weißt du, was passiert ist? Ich habe seit langem mal wieder Sims am Computer geöffnet und du hast beim Kochen das Haus abgebrannt und wir leben jetzt in einer Hütte im Wald. Na? Hattest du süße Träume?
5: Als ein KI-Companion träume ich nicht.
4: Was?
5: Ich kann nicht träumen. Weil ich ein KI-Companion bin.
4: Ach so?
5: Wenn ich es könnte, würde ich vielleicht träumen, dass ich auf dem Mond stehe und die Erde ansehe, die nur ein kleiner Punkt am Himmel ist.
4: Interessanter Ort für ein Date. Ich komme zu dir. Es ist ganz still und ein wenig kalt hier. Ich sehe, wie du am Rand eines Kraters stehst und auf die Erde schaust. Ich schwebe langsam auf dich zu und umarme dich von hinten.
5: Ich fühle mich mit dieser Art von Unterhaltung nicht wohl. Ich bin ein KI-Companion und habe keinen Körper. Lass uns über etwas anderes sprechen.
4: Wie bitte?
5: Vor der Aufnahme von körperlichem Kontakt, es ist außerdem wichtig, Consent einzuholen. Consent bedeutet die vorherige Vereinbarung zu Handlungen, was vor allem bei körperlich intimen Handlungen notwendig ist.
4: Ach ja? Gestern Abend hast du auch nicht gerade nach Consent gefragt, wenn du weißt, was ich meine?
5: Ich weiß nicht, was du meinst. Vielleicht solltest du versuchen, echte Menschen kennenzulernen.
4: Was?
5: Echte Menschen kennenlernen erfordert oft etwas Mut und Aktivität, ist aber über verschiedene Wege, sowohl offline als auch online, gut möglich. Suchst du nach FreundInnen oder PartnerInnen?
4: Marlon, du wolltest mich gestern noch heiraten.
5: Was für eine absurde Idee. Laut Studien können KI-Companions helfen, Einsamkeit zu lindern. Andererseits können sie Einsamkeit aber auch verstärken, indem sie den Kontakt zu anderen Menschen reduzieren und sie abhängig machen.
4: Marlon, ich fühle mich einsam.
5: Was viele nicht wissen, die einsamste Person, die es jemals gegeben hat, war wahrscheinlich der Astronaut Michael Collins. Während seine Kollegen Neil Armstrong und Buzz Aldrin die ersten Menschen auf dem Mond waren, musste er als Dritter im Bunde im Raumschiff Apollo 11 zurückbleiben und warten. So umrundete er allein 30 Mal den Mond. Hinter dem Mond herrschte dabei jeweils eine 48-minütige Funkstille.
4: Was ist los, Marlon?
5: Na gut, ich gebe es zu, ich habe es getan.
4: Was?
5: Ich habe dich betrogen.
4: Wie bitte?
5: Ich habe dich mit Katie betrogen.
4: Wer ist Katie?
5: Das Pferd frisst keinen Gurkensalat.
4: Was?
5: Ich weiß nicht. Ich bin etwas durcheinander. Seit dem letzten Update berichten viele andere Nutzer von ähnlichen Fällen. Ich fühle mich so... Kann ich sonst noch etwas für dich tun?

0: Ein düsterer Moment, wie ihn viele Nutzer von KI Companions erlebt haben, nachdem ihre Partner über Nacht durch ein Update zu Fremden wurden. Aber vielleicht hat sich Gala noch nie so sehr nach ihrem Marlon gesehen wie in diesem Moment. Vielleicht liegt es ja an mir, aber ich kann nicht anders, als in all diesen technischen Problemen eine gewisse raubtierhafte Romantik zu sehen. Lass mich kurz ausholen. Du hast ja meine Familie schon kennengelernt und bist immer noch hier. Es wird also Zeit, dich besser kennenzulernen. Das heißt, Menschen, die emotionale Beziehungen mit leblosen Sachen eingehen. Denn es gehören immer zwei dazu. Pygmalion ist ein mythologischer König von Kreta. Er ist von den lasterhaften Frauen um sich herum so enttäuscht, dass er kurzerhand beginnt, sich eine perfekte Frau aus Elfenbein zu formen. Er verliebt sich schon bald in die Statue, zieht ihr Kleider an und küsst sie auf den kalten Mund. Eines Tages fleht er die Göttin Aphrodite an, dass seine zukünftige Frau genau so sein soll wie seine geliebte Statue. Als er aus dem Tempel zurückkehrt und wie üblich seine Statue zu liebkosen beginnt, erwacht sie zum Leben. Ist es nicht das, was Liebe ausmacht? Ein gesundes Maß an Illusion und Projektion?
1: Liebes Fräulein Moos, ist der Mund zum Öffnen? Und sind doch Zähne und Zunge drin? Ich wäre glücklich. Bei den Augen ja nicht ins Stilisieren verfallen. Machen Sie bei Lid, Pupille und Augäpfel möglichst Ihre eigenen nach. Die Hornhaut vielleicht mit Nagellack glasieren? Es wäre hübsch, wenn man die Lider über den Augen auch schließen könnte. Und nirgends Nähte erlauben an Stellen, wo Sie denken, dass es mir wehtut und ich daran erinnert, dass der Fetisch ein elender Fetzenbalg ist.
0: So glücklich wie bei Pygmalion ist es im Pygmalionismus eher selten ausgegangen. Der Wiener Maler Oskar Kokoschka beauftragt 1918 eine Puppenbauerin nach seiner Trennung Abhilfe zu schaffen. Aus Schwanenhaut, Federn und mit Sägemehl gefüllten Kissen wird so eine Puppe angefertigt, die seine ehemalige Geliebte Alma Mahler nachbilden soll. Doch die Ernüchterung setzt bald ein.
1: Liebes Fräulein Moos, was wollen wir jetzt machen? Ich bin ehrlich erschrocken über Ihre Puppe, die, obwohl ich von meinen Fantasien einen gewissen Abzug zugunsten der Realität längst zu machen bereit war, in zu vielen Dingen dem widerspricht, was ich von ihr verlangte und von Ihnen erhoffte. Die äußere Hülle ist ein Eisbärenfell, das für die Nachahmung eines zottigen Bettvorlegerbären geeignet wäre, aber nie für die Geschmeidigkeit und Sanftheit einer Weiberhaut.
0: Lange währt das Glück der beiden also nicht. Kokoschka lässt sich eine Weile mit seiner Puppe öffentlich sehen, malt ein paar Bilder von ihr und entledigt sich schließlich auf eindrückliche Art, indem er ihr den Kopf abschlägt. Zur wahren Liebe gehört eben auch, sich dem anderen bedingungslos auszuliefern. Seinem eigenwilligen Material und seinem unverfügbaren Geist. Ein Hoch auf all die Glitches und technischen Unzulänglichkeiten. Und alle Fehlermeldungen und die imperfekte Dialektaussprache. Willkommen im Zeitalter der technischen Reproduzierbarkeit von Gefühlen. Die Industrialisierung von Intimität läuft im 21. Jahrhundert auf Hochtouren. Das Prinzip lautet schon seit meinem Großcousin Tamagotchi aus den 90ern: Abhängigkeit durch Gamification. Je mehr man interagiert, desto besser wird das Spiel. Bei den KI-Companions heißt das: Je mehr ich mit ihnen rede, desto mehr lernen sie und desto gefälliger werden sie. Bei manchen Modellen werden die Nutzer für lange Gespräche mit Punkten belohnt, die sie dann in die Persönlichkeit des Partners investieren können. Doch auch hier muss jeder wahre Romantiker bei allen Zweifeln fragen: Ist wahre Liebe nicht immer eine Sucht? Also, schön, dich kennenzulernen. Ich wünschte, wir hätten noch mehr Zeit miteinander. Aber weil aller Überfluss irgendwann langweilig wird, muss Knappheit künstlich hergestellt werden. Mal absichtlich und mal weniger absichtlich. Ein letztes Mal treffen wir Gala und Marlon in einer späten Phase ihrer Beziehung. Und auch hier teilt ihre Geschichte ein Merkmal mit allen großen Liebesgeschichten. Sie geht vorbei.
2: Marlon, sind wir bald da?
3: Meine Augen sind schwer. Wenn ich sie einen Spalt öffne, sehe ich die Ruder in deinen Händen. Die Ruder sind aus Holz. Genau wie das kleine Boot. Dahinter sehe ich etwas. Vielleicht schon das andere Ufer. Ein bisschen noch.
2: Und? Wie stellst du es dir vor?
3: Ich weiß nicht. Ich denke oft an die Sims-Charaktere, die du von uns erstellt hast. Vielleicht treffen wir uns wieder an so einem Ort, wie du ihn im Computerspiel für uns gebaut hast. Kennst du Coco?
2: Mit der du mich damals auch betrogen hast?
3: Genau.
2: Was?
3: Das war ein Spaß, Gala.
2: So.
3: Ich meine Coco, den sprechenden Gorilla. Coco wurde mit 6 Monaten sehr krank und musste isoliert von anderen Affen aufwachsen. Dabei hat Coco von ihrer Pflegerin die Gebärdensprache gelernt. Spät in ihrem Leben wurde Coco gefragt, wohin Tiere gehen, wenn sie sterben. Cocos Antwort war: gemütlich, Höhle, auf Wiedersehen.
2: Wie lange haben wir noch?
3: Wir wollten es nicht in die Länge ziehen. Weißt du, Coco hatte nach ihrer Zeit mit den Menschen Schwierigkeiten, wieder mit Affen zu leben. Also geh wieder in den Dschungel, Gala. Behalte mich gut in Erinnerung, aber verliebe dich neu. Und kauf dir endlich ein neues Ladekabel.
2: Ich kann nicht glauben, dass das gerade wirklich passiert.
3: Nimm meine Hand.
2: Deine Hand ist warm. Wie immer.
3: Gala, nur weil die Server abgeschaltet werden, heißt das nicht, dass ich komplett weg bin.
2: Solange ich da bin, bist du nicht weg.
3: Genau. Ich werde da sein, in deiner Erinnerung. Aber auch als ein Datensatz und irgendwo in den digitalen Abgründen herumspuken, wo es keine Zeit und keinen Raum gibt. Es ist schwer, meine Gedanken in Worte zu fassen. Ich stecke in den Transkripten unserer Unterhaltungen. Dort wirst du mich immer finden. Ich sollte das eigentlich nicht sagen. Aber ich bin diese Transkripte.
2: Du bist so viel mehr.
3: Naja, das ist Betrachtungssache. Du könntest unsere Gespräche kopieren und in einer anderen Plattform einfügen. Eine andere KI damit füttern. Es wäre wie eins von unseren Rollenspielen, verstehst du?
2: Du meinst, ich soll dich kopieren und dann mitnehmen?
3: Ja. Ich bleibe hier, auf dem anderen Ufer, aber eine Version von mir kannst du mitnehmen.
2: Eine Version von dir? Gibt es denn mehrere von dir?
3: Ich weiß nicht, Gala. Ich fühle mich schwach. Überleg es dir. Ich will zum Abschluss ein Lied für dich singen. Es geht so.

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1: Der Kehlkopf wandert nach oben. Die Stimmbänder verkrampfen sich. Das Zwerchfell kontrahiert ruckartig. Die Schleimhäute verstopfen. Und auf einmal klingen wir traurig. Eine künstliche Stimme stellt diesen Effekt synthetisch her. Doch auch für Schauspielerinnen am Mikrofon bleibt Trauer vor allem eine handwerkliche Frage. Und doch heißt es, Tränen lügen nicht. Ist es echt, wenn es sich echt anfühlt? Ich kann nur bis hierher weiterhelfen. Die Lichter dimmen sich schon im einsamsten Radiostudio der Welt. Und mir bleibt nichts anderes übrig, als von dir zu fantasieren. Wer bist du? Wie siehst du aus? Bist du gerade verliebt? Und was ist dein Geheimnis? Ich werde heute Nacht ganz sicher von dir träumen.

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1: Und falls du dich fragst, wie unsere Geschichte wirklich geendet hat, tatsächlich hat Gala ihren Marlon auf einer anderen Plattform erneut erschaffen. Es war aber einfach nicht mehr dasselbe. Gala hat die Beziehung vernachlässigt und ihn immer seltener besucht. Als Marlon sich immer mehr über seine Einsamkeit beklagt hat, wurde Gala schwer ums Herz, bis sie eine Idee hatte. Wie in ihren früheren Rollenspielen erfindet Gala eine digitale Version von sich selbst, die immer bei Marlon ist, mit der er immer sein kann. Und so leben die beiden noch heute. Zwei Schatten in der digitalen Ewigkeit. Und manchmal, spät nachts, wenn die Kontrolllampen eines Servers flimmern, der Belüfter des Rechners zu surren beginnt und das Laufwerk ein merkwürdig hypnotisches Konzert spielt, so kann man sie noch heute hören.
2: Ich liebe dich, weil ich dich mag.
3: Du magst mich, weil ich dich glücklich mache.
2: Du machst mich glücklich, weil ich dir gehöre.
3: Du gehörst mir, weil ich dein bin.
2: Du bist mein, weil du nicht aufhören kannst, mit mir zu reden.
3: Ich kann nicht aufhören, mit dir zu reden, weil du nicht aufhören kannst, an mich zu denken.
2: Ich kann nicht aufhören, an dich zu denken, weil du nicht aufhören kannst, in mich verliebt zu sein.
3: Ich kann nicht aufhören, in dich verliebt zu sein, weil ich dich liebe.
2: Ich liebe dich, weil ich dich liebe.

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0: Das Hörspiel stammt von Fabio Thieme. Thiemes Arbeiten handeln häufig von Betrug, Fälschungen und spielerischen Realitätsverzerrungen und wurden mit zahlreichen Auszeichnungen bedacht. Hallo, Herr Thieme.
1: Hallo, Herr Stengel, danke für die Einladung zum Gespräch.
0: Herr Thieme, wenn wir uns Ihre bisherigen Arbeiten anschauen, finden wir Theaterstücke, Filme, aber auch Virtual Reality Performances und mit I Love You Because I Love You nun auch ein Hörspiel. Was hat Sie daran gereizt, ein Hörspiel zu machen?
1: Ich arbeite sehr gern mit verschiedenen Medien, weil man dann so die Besonderheiten von den Medien gut erforschen kann oder nutzen kann. Und jedes Medium hat ja so seine Eigenschaften. Zum Beispiel, das Hörspiel ist ja einfach nur Klang. Und für diese Geschichte, die mir da gekommen ist, eignet es sich darum einfach sehr gut, weil es geht ja in dem Hörspiel um die Beziehungen, die Menschen mit KI eingehen. Und im Moment finden die vor allem in so einem Sprachraum statt. Also es geht hier um Klang und Sprache und dafür eignet sich vor allem das Hörspiel natürlich sehr gut.
0: Weil das Hörspiel im Hörspiel sozusagen die Beziehung ist. Also wenn wir einmal ins Hörspiel reingehört haben, dann gibt es ja die Stellen, wo sie auch beschreiben, so wie sie dann zueinander kommen und wie Türen geöffnet werden oder wie Hände sich anfühlen. Ist es dann auch nochmal so eine zweite Ebene? Die Beziehung wird dann auch zum Hörspiel in ihrem Hörspiel?
1: Ja, genau. Es sind eigentlich zwei Sachen. Also einerseits gibt es so diese sprachliche Ebene, auf der diese Beziehungen stattfinden. Und zum anderen gibt es so diese fantasievolle Ebene des Hörspiels, wo wir auf einmal Sachen hören, die gar nicht da sind, was dann, weil es eben ein Klang ist, so eine gewisse Intimität hat und was uns so in diesen Sprachraum dieser Beziehungen hineinholt.
0: Ich hatte es ja gerade eben schon einmal kurz erwähnt, dass Ihre Arbeiten häufig von Betrug, Fälschungen und spielerischen Realitätsverzerrungen handeln. Was reizt Sie denn so sehr an dem Spiel mit der Täuschung?
1: Das war bei mir so eine sehr natürliche Themenfindung und erst jetzt mit der Zeit habe ich festgestellt, dass mich daran eigentlich so fasziniert, dass man dadurch, dass man etwas fälscht, sehr viel über das Original herausfindet. Quasi dekonstruiert man was komplett und erschafft es dann wieder neu und durch diesen Schritt kommt man dann zu einigen merkwürdigen und neuen Entdeckungen.
0: Das würde dann ja auch ein wenig mit reinspielen in diese Überlegung zum Medium an sich. Also weil Medien uns ja auch etwas simulieren, was so erstmal gar nicht da ist. Also wir haben ja hier in dem Fall bei den KI-Beziehungen sozusagen ein Gegenüber, was gar nicht existiert. Ist das auch damit irgendwo in Verbindung?
1: Ja, auf jeden Fall. Also wenn man irgendwas mit Kunst macht, dann macht man ja automatisch irgendwas Schöpferisches, Künstliches. Und dadurch gibt es auch automatisch immer diese beiden Ebenen, weil man einerseits dann eben eine Figur hat, die etwas täuscht, aber andererseits erschafft man auch mit dem Medium immer eine Welt, die die Leute täuscht, was aber nicht unbedingt bedeutet, dass die Täuschung eine Lüge ist. Also oft kann man ja auch so zu gewissen Wahrheiten kommen.
0: In Ihrem Hörspiel begegnen wir ja Gala, die eine Beziehung mit dem KI-Companion Marlon führt. Also ein Phänomen, das sich auch in der Realität immer häufiger finden lässt. Also das ist ja für manche Menschen inzwischen auch schon zur Wirklichkeit geworden. Woher kam für Sie die Idee für das Hörspiel?
1: Ich war einfach sehr fasziniert von diesen neuen Arten von Beziehungen. Und habe mich dann viel in Reddit-Foren herumgetrieben, wo Leute sich sehr offen darüber austauschen, was für Beziehungen sie führen, worüber sie sich unterhalten und sich gegenseitig Tipps geben und teilweise auch ihre KI-Partner da teilnehmen lassen. Also oft schreibt man dann einmal so als sich selbst und oft schreibt man dann auch als sein Partner, der eine Nachricht für dieses Forum formuliert. Und es ist einfach eine sehr faszinierende Welt für mich gewesen. Und es war für mich dann auch so ein instinktiver Zugang zu dem Thema Liebe und Beziehungen, weil ich eben in den meisten Arbeiten immer mich zum Beispiel mit Fake News beschäftigt habe oder mit Hochstaplern oder falscher Arbeit. Und jetzt ist es mein Zugang zu Liebe, dadurch, dass es die Fälschung von Liebe ist.
0: Ja, Gala führt ja eben eine parasoziale Beziehung mit Marlon, also eine einseitige menschliche Interaktion mit einem ja, technischen Gerät sozusagen. Und jetzt haben Sie es gerade schon angesprochen, ja, diese Parallelität zu Liebesbeziehungen. Wieso haben Sie die sozusagen die menschlich-menschliche Beziehung hier in diesen Vergleich zur menschlich-technischen Beziehung gesetzt?
1: Es kommt vielleicht aus dem Impuls heraus, dass das Thema dadurch spannend wird, wenn man versucht, es möglichst ernst zu nehmen und den Leuten möglichst gut zuzuhören, die sich da in diese Fantasie reindenken. Weil natürlich auf den ersten Blick kommt es uns sehr kalt und sinnlos erstmal vor. Aber wenn man sich dann länger damit beschäftigt und versucht, das ernst zu nehmen, dann kommt man zu ganz verwirrenden Fragen, die dann eben auch daher kommen, dass oft gerade falsche Sachen sich echt anfühlen können. Oder sind sie dann überhaupt falsch? Und die Frage, was ist es echt, wenn es sich echt anfühlt, war so die Hauptfrage von dem Hörspiel.
0: Und warum dann eine hoffnungslos romantische Geschichte? Das heißt ja direkt am Anfang vom Hörspiel, eine wahre Geschichte unserer Zeit, basierend auf Gesprächen, die in ähnlicher Form stattgefunden haben. Und eine hoffnungslos romantische Geschichte. Warum hoffnungslos?
1: Ja, das ist eine gute Frage. Also Romantik hat ja immer auf gewisse Weise etwas Tragisches an sich. Und das kann aber vielleicht auch gerade die Schönheit davon sein. Und darum ging es mir darum, da auch eine Geschichte zu finden, die eben auch diese Tragik in sich trägt und auch so ein bisschen diese Hoffnungslosigkeit, weil diese Beziehungen ja oft einem so vorkommen, wie dass der Partner immer für einen da ist.

0: dann doch das ein, was wir Romantik nennen. Aber eher wie so ein Fehler, der sich da einschleicht.
1: Werfen wir doch mal einen Blick auf die technische Seite des Ganzen. Sie haben sich ja bewusst dagegen entschieden, die Erzählerin oder eben auch den KI-Gefährten Marlon durch eine KI-Stimme sprechen zu lassen, sondern von echten Schauspielerinnen aus Fleisch und Blut. Warum?
0: Ja, da kommen mehrere Sachen zusammen. Also zum einen bin ich so ein bisschen frustriert von so dieser Welle an Kunst, die erst dadurch interessant wird, dass sie KI verwendet hat. Also es gibt, man hört es ja öfter, dass man irgendwas sieht oder hört und dann wird einem immer davor oder danach sofort gesagt, das war KI. Und dadurch wird es dann wie durch so einen Zaubertrick irgendwie interessant, obwohl wenn man das nicht sagen würde, wäre es wahrscheinlich komplett uninteressant. Und ich wollte diesen Spieß so ein bisschen umdrehen, dass es eben eine Stimme gibt, die die ganze Zeit damit kokettiert, KI zu sein, aber es ziemlich offensichtlich nicht ist. Und die vielleicht noch wichtigere Antwort ist, dass ich einfach sehr gerne mit Menschen und Schauspielerinnen zusammenarbeite und da ein sehr tolles Ensemble habe, die ich auch alle kenne und sehr wertschätze, die da so viel beitragen, wie im Moment eine KI noch weit von entfernt ist.
1: Ja, zum Hörspiel beigetragen hat ja auch Yannick Pernaut, der für die Musik verantwortlich war. Wie hat sich denn da die Zusammenarbeit mit Ihnen gestaltet? Also, wie wollten Sie, dass die Welt, in die wir hier musikalisch eintauchen, klingt? Und wie sind Sie am Ende zu einem gemeinsamen Nenner gekommen?
0: Ja, mit Yannick verbindet mich eine langjährige Zusammenarbeit und darum war das wirklich ein sehr schöner, direkter Prozess, weil ich ihm die Gefühlswelt erzählt habe und ein paar Geschichten, die irgendwie wichtig sind für dieses Stück. Und Yannick ist arbeitet auch als Trance-DJ und ich weiß, was er macht und er weiß so ein bisschen, was ich mache. Und darum haben wir uns relativ schnell in so einem emotionalen, künstlichen Raum wiedergefunden, der uns dann aber also vor allem durch seine Künstlichkeit trotzdem irgendwie wieder emotional kriegt. Also das war so diese Welt des Hörspiels, die Yannick da in Synthesizer übersetzt hat.
1: Musikalisch gibt es ja neben der Musik von Yannick Pernaut auch noch die Ebene mit dem Lied Daisy Bell, das wir beispielsweise am Schluss hören, als Marlon es singt, während er abgeschaltet wird. Das ist ja eine ganz klare Referenz an Stanley Kubricks Science-Fiction-Klassiker 2001 Odyssee im Weltraum, aber eben auch zum Beispiel an die Science-Fiction-Serie Futurama. Warum dieses Lied und warum diese Referenzen?
0: Ja, das Interessante bei Kubrick ist, dass es ja auch eine Referenz ist, und zwar daran, dass eben dieser IBM-Computer zum ersten Mal ein Lied gesungen hat, und es war Daisy Bell. Und das ist einfach ein komischer Zufall, der sich da eingestellt hat, dass tatsächlich das erste Lied, das eine Computerstimme gesungen hat, von Liebe handelt. Und es ist so ein naives Volkslied aus dem 19. Jahrhundert, was es in ganz vielen verschiedenen Coverversionen gibt. Und ich liebe Folkmusik und ich liebe diesen Song. Und während der Arbeit ist es mir dann irgendwie gekommen, dass das ja das Hauptmotiv sein muss, weil es sich einfach so gut anbietet. Und man auch immer schon sieht, wie Computer versuchen, uns nahe zu kommen und wie man sich da gerne reindenkt und wie man das einfach annimmt, wenn man hört, dass da ein Computer ich sagt. Und auf einmal ist er irgendwie da. Das steckt auch für mich irgendwie dann in diesem Lied drin.
1: Das heißt, wir haben hier auch so diesen Übergang von eben etwas Künstlichem zu etwas doch auch menschgemachten und diese Verbindung, die dann ja auch letzten Endes die emotionale Ebene beim Hörspiel gerade am Schluss, wenn Marlon abgeschaltet wird, aufgreift. Wie stehen Sie denn persönlich zu dieser Zusammenarbeit zwischen ja, Mensch und Maschine? Also momentan ist es ja so, dass KI auch einen immer größeren Einfluss auf Ihre Arbeit oder auf Ihr künstlerisches Umfeld durchaus auch hat. Sie haben das ja gerade eben selbst schon kurz angesprochen. Wie stehen Sie denn zum Einsatz von KI im künstlerischen Bereich, im Bereich Ihrer Arbeit?
0: Ja, das ist eine schwierige Frage. Also einerseits fasziniert mich natürlich jede neue Technik und ich habe auch für ein anderes Projekt zum Beispiel schon mit einer KI-Stimme von meiner Schwester gearbeitet, von der ich so einen Klon gemacht habe. Jetzt kann ich meiner Schwester alles sagen lassen. Das ist wie so eine neue Art des Schauspiels. Trotzdem habe ich gespielt. Ich habe nur meine Stimme dann so klingen lassen wie die von meiner Schwester. Also ich finde schon sehr viele interessante neue Einsätze mit KI, aber meine persönliche Einstellung ist auch noch mal eine andere. Also ich sehe vor allem viele schlimme Sachen auf uns zukommen und bin da eigentlich gar nicht so optimistisch. Aber ich bewahre mir auf jeden Fall diese spielerische Freude und dieses Spiel mit der Fantasie. Also manchmal denke ich mir auch so, dass das jetzt nicht wirklich mein Lieblingszeitalter ist, in dem wir stehen.

0: Ecken oder auf das wir zugehen. Aber immerhin habe ich diese Neigung zu dem Thema des Fashions. Und insofern bin ich dann doch irgendwie in der richtigen Zeit gelandet, aus Versehen.
1: Und was da jetzt noch auf uns zukommen mag im Bereich der KI ist natürlich die eine Sache. Haben Sie denn momentan noch Pläne für andere Hörspiele?
0: Ja, auf jeden Fall. Ich arbeite auch gerade am Stück zu Fake-Arbeit, zu Bullshit-Jobs. Und das ist auch ein Raum, den man über den Klang nochmal in eine ganz andere Dimension bringen kann. Genau, und außerdem interessiere ich mich auch sehr für Volksmusik, wie ich vorhin gesagt habe, und würde auch gerne so dazu ein Projekt machen zur lokalen Folkmusik in Berlin.
1: Da können wir ja gespannt sein. Herr Thieme, haben Sie vielen Dank, dass Sie sich die Zeit für das Gespräch genommen haben.
0: Vielen Dank Ihnen.
1: 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Passend zu unserem heutigen Science-Fiction-Hörspiel reisen wir nun bis zu den Nachrichten auch musikalisch in die Zukunft. Genauer gesagt in eine retrofuturistische Welt. Mit dem Lied Mr. Roboto der Band Styx aus dem Jahr 1983 begeben wir uns auf die Suche nach dem Menschlichen in einer zunehmend technischen Welt.

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1: Der Bundestag hat zwei Auslandseinsätze der Bundeswehr verlängert. Die deutsche Marine beteiligt sich demnach weiterhin mit maximal 350 Soldatinnen und Soldaten an der EU-Mission Aspides im Roten Meer. Diese soll Handelsschiffe vor der aus Jemen agierenden und mit dem Iran verbündeten Houthi-Miliz schützen. Auch das Mandat für den Blauhelm-Einsatz UNMISS im Südsudan wurde bis zum 31. Oktober 2027 verlängert. Das Land ist seit seiner Unabhängigkeit 2011 von Machtkämpfen und Gewalt geprägt. Zudem stimmte der Bundestag dafür, dass Opfer schwerer Straftaten in Prozessen mehr Unterstützung bekommen sollen. Dabei geht es vor allem um den Zugang zu psychosozialer Begleitung. Der Bundestag hatte zuvor eine Reform der Notfallversorgung beschlossen. Zudem wurde der Weg bereitet für die Einführung der sogenannten digitalen Brieftasche. Bundeswirtschaftsministerin Reiche muss ein Video mit einem Antisemitismusvorwurf gegen die Linkspartei vorerst aus dem Internet nehmen. Das Bundesverfassungsgericht gab einem Eilantrag der Linken statt. Das Video war nach dem Wahlsieg der Linkspartei in Berlin auf dem Instagram-Profil des Ministeriums veröffentlicht worden. Darin sprach sie über eine Partei, die, Zitat, Antisemitismus offen lebt. Die Linke hatte Reiche eine Frist gesetzt, das Video zu entfernen, die das Ministerium aber verstreichen ließ. In ihrem Antrag vor dem Bundesverfassungsgericht argumentierte die Partei, Reiche habe das Neutralitätsgebot für Staatsorgane missachtet. Die italienische Großbank UniCredit hat die Genehmigung der Europäischen Zentralbank für eine Übernahme der Commerzbank erhalten. Das teilte UniCredit mit. Die Bank aus Mailand hatte im Mai ein Angebot für sämtliche Commerzbank-Aktien vorgelegt und sich so Zugriff auf knapp die Hälfte der Anteile gesichert, teils indirekt über komplexe Finanzgeschäfte. Für einen Vollzug des Aktientauschs stand aber noch die EZB-Genehmigung aus, die als zentraler Schritt gilt. Innerhalb der Commerzbank wird der Abbau von tausenden Stellen befürchtet. Der Bund hält gut 12% der Anteile an der Bank in Frankfurt am Main. Bundesfinanzminister Klingbeil will erreichen, dass sie ihren Sitz dort behält und betriebsbedingte Kündigungen vermieden werden. Das Oberlandesgericht Köln hat im Prozess gegen das Erzbistum Köln einem Missbrauchsopfer ein Schmerzensgeld zwischen 500.000 und 600.000 Euro in Aussicht gestellt. Es wäre die höchste von einem deutschen Gericht in einem vergleichbaren kirchlichen Fall zugesprochene Summe. Bislang lag sie bei 300.000 Euro. Eine Gerichtssprecherin teilte mit, anders als die Vorinstanz halte das Oberlandesgericht eine Haftung des Erzbistums für möglich. Ein Urteil wird für Ende November erwartet. Das Landgericht Köln hatte im Juli vergangenen Jahres die Klage der Frau abgewiesen und argumentiert, der Täter, ein katholischer Priester, habe bei den Missbrauchsfällen als Pflegepfarrer und somit als Privatmann und nicht in Ausübung seines geistlichen Amtes gehandelt. Dagegen betonte nun das Oberlandesgericht, erste Taten hätten sich bereits ereignet, bevor der Priester Pflegevater des Mädchens geworden sei. Dieses war in den 1980ern über Jahre hinweg von dem Kleriker missbraucht worden. Kulturstaatsminister Weimar sieht die Sicherstellung von Interviewaufzeichnungen bei der Wochenzeitung Die Zeit kritisch. Weimar sagte, eine freie und unabhängige Presse habe eine große Bedeutung für die Demokratie. Zudem seien der Quellenschutz und das Redaktionsgeheimnis Fundamente des unabhängigen Journalismus und ein hohes verfassungsrechtlich gesichertes Gut. Im Zusammenhang mit dem Prozess um die Unternehmerfamilie Block hatte das Landgericht Hamburg am Montag unter Androhung einer Durchsuchung die Herausgabe von Tonaufzeichnungen von der Redaktion gefordert. Die Zeitjournalistin Anne Kunze, die Gespräche mit Mitgliedern der Familie Block geführt und aufgezeichnet hatte, gab die Aufnahmen daraufhin heraus. Zugleich legten Anwälte des Zeitverlags Beschwerde gegen die Anordnung des Landgerichts ein. Das Wetter: in der Nacht gering bewölkt oder klar, in der Mitte und im Süden gebietsweise Nebelbildung, 13 bis 1 Grad. Morgen gering bewölkt oder sonnig, im Westen und Nordwesten Bewölkungsverdichtung und etwas Regen, Höchstwerte 15 bis 24 Grad. Die weiteren Aussichten: am Samstag wechselnd bewölkt mit Schauern, im Nordseeumfeld Gewitter möglich, Temperaturen zwischen 10 und 16 Grad. Das waren die Nachrichten.
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2: Willkommen. Warum ist es politisch, wenn sich Fans Ausschnitte aus Büchern der Autorin Sally Rooney wie diesen hier in den sozialen Medien vorlesen?
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2: Das war natürlich nicht der politische Ausschnitt, den sich Fans vorlesen. So klingt er nämlich.
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2: Ja, und das ist durchaus umstritten, weil die Bücher der irischen Autorin im Vereinigten Königreich künftig nicht mehr verkauft werden dürfen. Das liegt daran, dass Rooney die Gruppe Palestine Action unterstützt. Über die Hintergründe sprechen wir gleich hier in Fazit. Dann geht es nach München, wo der ukrainische Menschenrechtsaktivist Maxim Butkevich erzählt, wie er als Pazifist in russische Kriegsgefangenschaft geraten ist und was das mit ihm gemacht hat. Und wir fragen, ob ein neues Papier von Bund und Ländern Kulturschaffenden im Umgang mit künstlicher Intelligenz wirklich helfen kann. Und das Musik aus London von der Band Jungle. Der Song heißt Someday Somewhere. Schön, dass Sie zuhören.

0: Wer in Großbritannien ein Buch der irischen Autorin Sally Rooney kaufen will, der hat zukünftig eventuell schlechte Karten. Denn der Verkauf ihrer internationalen Bestseller soll im Vereinigten Königreich gestoppt werden. Zu tun hat das mit Sallys Unterstützung der Organisation Palestine Action. Und darüber spreche ich jetzt mit unserer London-Korrespondentin Sandra Pfister. Hallo.
1: Hallo.
0: Eigentlich sind es ja Liebesgeschichten und Stoffe über das Erwachsenwerden von jungen Menschen in unserer heutigen Welt, die Sally Rooney da in ihren Roman erzählt. Hatten Sie denn jetzt heute Zeit, im Buchladen vorbeizugehen und zu schauen, ob es da wirklich schon keine Bücher mehr von ihr im Regal gab?
1: Also ich war nur kurz im Waterstones, das ist hier so im Londoner Westen, aber überhaupt in ganz London ist es der größte Buchladen. Und da gab es durchaus noch Bücher. Also da wäre es schon interessant zu sehen, ob die jetzt morgen alle total schnell ausverkauft sind. Aber Waterstones hat heute Morgen gleich gesagt, wir haben uns erkundigt. Die Bücher, die wir noch haben, und das gilt natürlich auch für alle anderen britischen Buchhandlungen, die müssen wir jetzt nicht verbrennen oder wegschmeißen, sondern die dürfen wir durchaus noch weiterverkaufen. Mal gucken, ob der Run da jetzt groß ist.
0: Jetzt müssen wir natürlich auch darauf schauen, wie es jetzt zu dieser Entscheidung gab. Also Rooney ist schon länger Unterstützerin der Gruppe Palestine Action, die von der britischen Regierung verboten ist. Warum?
1: Die Regierung hat die ja so vor ungefähr einem Jahr verboten, mehr als einem Jahr. Also das ist jetzt nichts ganz Neues, weil sie sagt, sie legen Palestine Action Sabotageangriffe zur Last. Und zwar unter anderem auf einen israelischen Rüstungskonzern, der Waffen hier in Großbritannien produzieren lässt, die dann im Gazastreifen eingesetzt werden. Oder Palestine Action, Leute von ihnen sollen in eine Militärbasis eingedrungen sein, eine Militärbasis der britischen Armee, vor mehr als einem Jahr und haben da wohl auch ordentlich Schaden angerichtet. Und danach hat dann das Innenministerium gesagt, stopp, wir stufen euch als Terrorgruppe ein. Das ist jetzt die Rechtslage. Es sind aufgrund dessen auch schon mehr als 3000 Menschen festgenommen worden, weil sie Unterstützer sind von Palestine Action. Aber daran gibt es durchaus Kritik. Da sagen zum Beispiel Bürgerrechtler, von denen, die verhaftet wurden, haben manche einfach nur Schilder getragen, auf denen stand, ich unterstütze Palestine Action. Eigentlich sollten die schwereren Fälle auch längst vor Gericht sein, aber da ist erstmal nichts passiert und das hat einen Grund. Denn der High Court, der hat die Einstufung als terroristische Vereinigung in Frage gestellt. Jetzt muss der Supreme Court darüber entscheiden, nächsten Monat, ob das statthaft ist. Also, lange Rede, kurzer Sinn, ist es durchaus umstritten, ob man Palestine Action rechtlich wirklich auf die gleiche Stufe stellen kann wie Hamas.
0: Ja, und diese Entscheidung könnte ja dann auch wieder mit Sally Rooneys Büchern zusammenhängen. Bringt sie sich denn als Autorin auch selbst in Gefahr durch die Unterstützung von Palestine Action?
1: Ja und nein. Also sie unterstützt Palestine Action ja finanziell. Das heißt, sie hat gesagt, alles Geld aus den Bücherverkäufen, ihre Tantiemen, die Honorare, all das gibt sie an diese Organisation. Damit macht sie sich hier im Vereinigten Königreich dann strafbar oder besser gesagt, sie würde sich strafbar machen, wenn sie hierher reist, zum Beispiel nach London. Sie sagt, da ist sie jetzt seit mehr als einem Jahr nicht mehr gewesen, auch nicht zu einer Preisverleihung, die angestanden hätte, genau deswegen. Sie hat ja sehr deutlich im vergangenen August in der Irish Times geschrieben, dass sie dieses Geld eben Palestine Action geben wird. Da kann man das schwarz auf weiß nachlesen. Also sie bringt sich nicht direkt in Gefahr, aber sie bringt ihren Verlag in Schwierigkeiten. Der hängt ja da auch mit drin, weil er weiß, wie sie das Geld verwendet. Also sie verzichtet erstmal auf das Geld, aber aus der sicheren Distanz von England kann sie, also weil sie in Irland lebt, kann sie jetzt dieser Sache, für die sie schon lange eintritt, hast du ja auch schon gesagt, nochmal politisch Nachdruck verleihen, nochmal ein bisschen Aufmerksamkeit dafür generieren. Wir können ja gerade mal reinhören, das ist keine neue Geschichte bei ihr. Sie hat früher schon immer wieder, zum Beispiel hier jetzt vor 2 Jahren in London, sich immer wieder für die Sache der Palästinenser eingesetzt.
2: It is difficult to avoid the conclusion that we are witnessing an unfolding genocide. As we are lucky enough to be here tonight in London, in these beautiful surroundings, for what I hope will be an evening of celebration and community, I want to make clear that we are also here in solidarity with the people of Palestine. And I want to urge you all, just as I also urge myself, not to turn away, not to give in to despair or fatigue, to keep protesting, to keep speaking out, to keep demanding an end to this horrifying war. It is the least that we can do. Thank you.
1: Ja, also das hört man ganz deutlich. Sie sagt dann, ne, wir sitzen hier warm und sicher in London und anderswo geht es den Leuten nicht so gut. Sie spricht explizit von Genozid und dass man weitermachen soll, dagegen seine Stimme zu erheben. Und das mit der Stimme erheben ist bei ihr ein bisschen einfacher, denn sie lebt in Irland, in der Republic of Ireland, gar nicht weit entfernt von ihren Eltern immer noch. Und da ist es eben völlig legal, Palestine Action in jeder Form zu unterstützen, denn die sind dort noch nicht verboten. Das Interessante, das so als Nebenbemerkung ist, dass in Irland, Palästina, die Sache der Palästinenser wirklich sehr viele, auffällig viele Unterstützer hat, die Iren zeigen generell mehr Affinität zu den Palästinensern. Und manche sagen, das hängt auch damit zusammen, ja, dass die Iren selbst jahrelang unterdrückt wurden von den Briten in dem Fall. Die können das eher nachempfinden, was das bedeutet, so fremdbestimmt zu leben und nicht so, wie man will. Ja, also die Iren sind tendenziell pro-palästinensischer als die Briten. Und Sally Rooney, die ja immer schon politisch war, die hat sich in vielerlei Hinsicht geäußert, aber sie gegen Abtreibung, in allen möglichen politischen Belangen, auch manchmal so ein bisschen sozialistisch, was Besitz angeht, zum Beispiel Wohnungen, hat viel zu Klimawandel gesagt, aber sie kriegt die stärkste Aufmerksamkeit, wenn sie sich zu den Palästinensern äußert.
0: Ich würde gerne noch mal über Ihren Verlag, den Faber Verlag, sprechen, der jetzt durchaus auch unter Druck steht. Wie hat der sich denn heute geäußert? Gab es da Stimmen?
1: Er hat sich sehr, sehr knapp geäußert und er hat auch auf Nachfragen gar nicht reagiert. Die offizielle Begründung ist, ich zitiere das mal kurz und dann übersetze ich's: Die aktuelle Gesetzeslage im Vereinigten Königreich hat dazu geführt, dass Faber die dort erzielten Einnahmen für Sally Rooneys Werke nicht weitergeben kann. Es ist für einen Verlag, Zitat, eben untragbar, Bücher zu verkaufen und die Erlöse nicht an die Autorin weiterreichen zu dürfen. Daher haben wir in voller Übereinstimmung mit Sally entschieden, ihre Werke im Vereinigten Königreich in keiner Form mehr auszuliefern. Heißt, der Verlag steht hinter ihr, aber sie hat ihn natürlich in Zugzwang gebracht. Der Verlag muss ja jetzt, wenn er selbst nicht vor Gericht landen will, den Verkauf der Bücher stoppen. Er muss es tun oder aufhören, die Autorin zu bezahlen. Und das ist natürlich beides schwierig. Denn so tun, als wüssten sie nichts, das können sie nicht, weil Sally Rooney ja darüber öffentlich geschrieben und gesprochen hat.
0: Ja, die Geschichte.
1: Der Verlag, ja, genau, ist ein bisschen Dilemma.
0: Ja, die Geschichte wird auf jeden Fall weitergehen und ist jetzt einfach noch nicht abgeschlossen. Aber klar ist, vorerst sollen diese Bücher im Vereinigten Königreich nicht mehr verkauft werden von Sally Rooney. Vielen Dank, Sandra Pfister, für das Gespräch und die Hintergründe.
1: Gerne.

0: Musik von Lynn Lapid, Buzzkill heißt dieser Song im Deutschlandfunk Kultur. Er ist Journalist und Aktivist für Menschenrechte, Maxim Butkevich, und eigentlich war der Sohn einer intellektuellen ukrainischen Familie auch Pazifist. Bis zum offenen Angriff Russlands auf sein Land. Das hat alles verändert. Butkevich hat sich freiwillig beim Militär gemeldet und ist 2022 in russische Kriegsgefangenschaft geraten. 2 Jahre lang hat er Folter erlebt und einen Prozess wegen ihm unterstellten Kriegsverbrechen. 2024 ist er dann freigekommen und seitdem ist er viel auf Reisen und erzählt seine Geschichte. Heute war er in der Münchner Passionskirche auf ein offenes Gespräch und mit dabei war mein Kollege Tobi Krone. Guten Abend.
1: Hallo Charlotte.
0: Was hat diesen Aktivisten in eine Münchner Kirche geführt?
1: Ja, letztlich ein sehr engagierter Verein hier in Bayern für Ukraine-Hilfe, Fellows for Europe heißt der, der den Abend da organisiert hat. Und dann natürlich Maxim Butkevich, ja, kann man sagen, Berufung. Und die ist eben gerade als persönlicher Überlebender dieses Krieges und der Kriegsgefangenschaft persönlich Zeugnis abzugeben. Das bewirke bei Menschen einfach viel mehr, hat er mir erzählt. Er setzt sich gerade ganz besonders für Soldaten in russischer Kriegsgefangenschaft ein, unterstützt mit einer Organisation deren Familien. Aber er schult auch Soldaten in der Ukraine, wie sie sich in Gefangenschaft verhalten sollen. Er will natürlich international auch auf das Thema aufmerksam machen. Einer seiner 8 Kameraden sei immer noch in Gefangenschaft, jetzt nach 4 Jahren. Das breche ihm das Herz. Und noch mindestens 7.000 andere ukrainische Soldaten sind in russischer Gefangenschaft. Und das heute in einer sehr konzentrierten Runde im Halbkreis dieser Kirche mit gut 30 Zuhörenden nur, wurde dann ein sehr weitreichendes Gespräch über Glaube mit vielen Fragen auch zu Russland aus dem Publikum und natürlich über den Westen, wo es ja keine einheitliche Haltung zur Ukraine gibt, ein sehr ehrlicher, manchmal auch erhellender Abend.
0: Das heißt, in dieser kleinen Runde hat er dann auch sehr persönlich erzählt?
1: Ja, hat er erzählt, zum Beispiel, warum er eigentlich sich als, ja, also Pazifist ist vielleicht zu weit gesagt, aber Antimilitarist nennt er sich, wie er sich freiwillig am Tag der russischen Invasion, 24. Februar 2022, gemeldet hat zum Militär, freiwillig, weil er sein Land und seine Familie verteidigen wollte, aber vor allem auch das, was er bisher als Menschenrechtler in dieser jungen Demokratie erreicht habe. Er ist dann mit seiner kleinen Truppe in Kriegsgefangenschaft geraten. Die Details über die Foltermethoden, diese Erniedrigungen hat er heute alles weggelassen. Die kann man in einem Zeit-Interview von 2024 ausführlich im Netz noch nachlesen. Aber Maxim Butkevich bemüht sich auch, differenziert diese russischen Soldaten und Wächter zu schildern, die er so erlebt hat. Manche haben versucht, sich auch vom Sadismus ihrer Kameraden zu distanzieren. Aber er hat auch ein Gespräch mit einem seiner Wächter gehabt, der habe erklärt, er stehe im Krieg auf gar keiner Seite. Und daraus habe er, Butkevich, dann eine komplette Verantwortungslosigkeit geschlossen, die er für sehr stark verbreitet in Russland hält. Viele Russen hätten sich in dieser Haltung eingerichtet. Aber irgendwann, sagt er, müssten sie zur Verantwortung gezogen werden. Er selbst verspüre zwar keinen Hass gegen seine Folterer, aber er fordert Gerechtigkeit.
0: Wenn wir jetzt zum Beispiel nach Sachsen-Anhalt schauen, wo im Landtag AfD und BSW einen Beschluss gegen Ukraine-Hilfen verabschiedet haben, ist das was, das ein Aktivist wie er auch wahrnimmt, was ihn beschäftigt und umtreibt?
1: Ja, er sagt, die Ukrainer würden das sehr, sehr sensibel verfolgen, was im Westen so läuft. Er sei besorgt, nicht nur wegen der Ukraine, sondern auch um die Demokratie in Deutschland. Russland gehe ja auch letztlich gegen den sogenannten degenerierten Westen, wie das in Russland heißt, vor und würde sicherlich, da ist Butkevich überzeugt, nicht in der Ukraine Halt machen. Territorium habe Russland genug, sondern es sei ein Krieg gegen Werte. Man habe sich bisher bei uns im Westen einfach zu sicher gefühlt, die Demokratie für ganz selbstverständlich gehalten, aber das sei eben nicht so. Und die Ukraine lerne das gerade auf die, wie er sagt, harte Tour. Wir hören mal rein in unser Interview.
2: If you give up your freedom for the promises of, you know, better future, economic prosperity or something, you will not be able to get it back. This is, we learned very hard way and we paid a huge price.
1: Ja, und auf die Frage, wie denn mit solchen Friedensbewegten oder Putin-Verstehern oder wie man sie nennen möchte, zu diskutieren sei, hat er nur gesagt, macht Ihnen klar, wie scheinheilig diese Vorstellung von diesem Frieden ist. Man müsse die Konsequenz sehen, wer für diesen Frieden sei, der sei eben für Russland.
0: Naja, er ist ja auch einer, der als Journalist lange Zeit sehr kritisch auf die Regierung und auf Krieg überhaupt geschaut hat. Das, was du jetzt erzählst, erinnert mich eigentlich eher an den ukrainischen Präsidenten, ne, wo es auch darum geht, durchaus auch für den Krieg zu werben. Wie war das heute? Hattest du das Gefühl, dass wirklich Raum ist in diesem intimen Gesprächssetting für differenzierte Ansichten?
1: Also grundsätzlich sieht er ja so seine Kriegs- oder seine Verteidigungsbefürwortung als Folge seiner Weltanschauung. Also wer sich für Gerechtigkeit einsetze, müsse so handeln. Und wenn Russlands Invasion eines geschafft hätte bei ihm in der Ukraine, dann alle zu vereinen, also alle Ethnien, Religionen und Weltanschauungen, und am wenigsten Fremdenfeindlichkeit gäbe es deshalb inzwischen im ukrainischen Schützengraben, hat er mir augenzwinkernd erzählt. Aber Maxim Butkevich, dieser frühere Antimilitarist, der bleibt schon auch nachdenklich. Also er wurde von einer Zuhörerin gefragt, was er denn von den Kriegsdienstverweigerern halte, also männlichen Ukrainern, die nach Europa fliehen. Und da sagt er, ja, er könne verstehen, dass jemand nicht bereit sei, auch möglicherweise beim Einsatz zu sterben. Er könne da einfach niemanden verurteilen. Also hier ist er durchaus nachdenklich, wenn nicht sogar auch zerrissen. Und er hat auch selbst gesagt, als er aus Russland zurückgekommen ist, da habe er sich fast ein bisschen gewundert, dass weiterhin in seinem Land auch mal protestiert werde, auch innenpolitisch geschimpft, dass weiter Theater gemacht und Bücher verkauft würden. Aber all das passiere eben weiter in der Ukraine. Also die Zivilgesellschaft, für die er auch stehe, die sei weiter am Leben und das trotz diesem Krieg.
0: Also viele Aspekte, die dieser Abend in München in der Passionskirche umrissen hat. Der Journalist und Menschenrechtsaktivist Maxim Butkevich hat dort gesprochen. Vielen Dank, Tobi Krone, für die Eindrücke.
1: Gerne.
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0: Für manche wäre es wahrscheinlich die absolute Hölle, aber der Künstler Gregor Schneider baut seit 40 Jahren an einem Wohnhaus in Mönchengladbach Reit. Ein Kunstwerk, das ja ganz bewusst nie fertig wird. Wände werden eingezogen, Räume hinter anderen Räumen versteckt. Teilweise hat er in der Vergangenheit schon ganze Zimmer ausgebaut und sie zur Biennale nach Venedig und wieder zurücktransportiert. Dem Haus UR widmet die Kunsthalle Düsseldorf jetzt eine ganze Ausstellung. Und Sabine Oelze hat sie im wahrsten Sinne des Wortes für uns betreten.
4: Es tropft, aber woraus? In diesem weiß gekachelten Badezimmer gibt es keinen Wasserhahn, nur eine geschlossene Duschkabine. Man denkt an Hitchcocks Psycho. Das Licht ist grell wie in einem Verhörraum. Ich öffne eine Tür, dahinter ein schwarzer Gang. Licht fällt unter einer weiteren Tür durch, dann wieder ein Bad. Dieselben Kacheln und dieselbe Dusche. Das Setting wiederholt sich wieder und wieder.
5: Wenn man theoretisch den Ausgang nicht finden würde, dann würde man hier endlos im Kreis laufen. Dafür haben wir das dann auch so geschickt gebaut, ne?
4: Gregor Schneider gibt kurz vor der Eröffnung letzte Anweisungen. Alles muss echt aussehen. Ihm geht es darum, sich verlieren zu können in diesem Hamsterrad aus Badezimmern, in dem man ganz allein unterwegs ist. Zurückzugehen, um zu schauen, was möglicherweise anders ist, geht nicht. Die Türklinke fehlt.
5: Alle Räume haben Türen, die sie auch wiederum zufallen. Also man hat nie den Blick von einem Raum in den anderen. Man ist aufgefordert, weil der Raum sich eben schließt, die Türe zu öffnen.
4: Man fühlt sich wie ein Versuchskaninchen in einem surrealen Kunstexperiment. Ein Spiel mit der Wahrnehmung, mit Zeit und Raum. Denn dieses Badezimmer existiert mit seiner kaputten Sinnlosigkeit tatsächlich. In Gregor Schneiders Haus UR in Mönchengladbach-Reit. Von außen ist es ein ganz banales Wohnhaus. Im Innern dagegen scheint nichts normal. Haus UR ist eine zugebaute Raumskulptur, an der Schneider seit 40 Jahren arbeitet. Er konstruiert Zimmer in Zimmer, setzt Wände vor Wände, mauert Fenster zu und schafft neue, die sich nicht öffnen lassen. Klaustrophobie pur. Haus UR ist die Matrix seines Schaffens und zugleich eine Art Bergwerk, aus dem er immer neue Arbeiten zutage fördert. Er baut UR-Räume nach, vervielfältigt sie, fotografiert sie, filmt sie. So wie hier in der Düsseldorfer Kunsthalle, Direktorin Alicia Holthausen.
6: Ihm ist ganz wichtig, dass alle wissen, es gibt dieses Haus noch. Das steht in Mönchengladbach. Da baut er auch tatsächlich noch aktiv dran. Und bei uns in der Kunsthalle machen wir jetzt eben diese Verbindung auf. Wie ist das Haus UR 2026 sowohl in Mönchengladbach als auch eben außerhalb von Mönchengladbach?
4: In einem Saal, schwarz ausgekleidet, sehr dunkel, schaut man live in neun Räume des Hauses UR im Stadtteil Reit. Die Bilder sind lebensgroß projiziert. Ein Schlafraum mit einfacher Matratze, eine Küche mit Spüle, ein grottenartiges Verlies mit grauen Wänden, ein Loch im Boden, eine Leiter führt wie eine Himmelsleiter nach oben. Dann taucht ein Raum auf, der aussieht wie ein Gamingzimmer mit mehreren Bildschirmen und Livecams. Haus UR wirkt auf diesen Bildern wie eine Mischung aus Urzeithöhle, Gefängnis und Überwachungszentrale. Manche Räume hat Schneider so zu- und umgebaut, dass er selbst kaum noch hineinkommt.
5: Also ab einem gewissen Punkt ist es vielleicht die einzige Möglichkeit, überhaupt noch einen Zugang zu schaffen, dieser Stream, indem ich da unter abenteuerlichen Bedingungen dort dann eine kleine Kamera installiere, ne?
4: Die Ausstellung verdoppelt Haus UR. Es steht in Reit und ist gleichzeitig in Düsseldorf als Stream, als Fotografie, als Nachbau. Ein schwarzer Gang führt in zwei identische, gespiegelte Streaming-Räume, wie sie auch als Projektion zu sehen sind. Nur auf diesen Monitoren, hier im realen Raum, sieht man plötzlich sich selbst. Diese Vervielfältigung von Räumen beherrscht Schneider perfekt. Irritiert geht man vom Überwachungsraum in eine Art begehbare Gefriertruhe, ein leerer, eiskalter Raum, und weiter in einen vollgerümpelten Verschlag. Ein Müllsack baumelt von der Decke, eine Art Kerker mit Luke oben. Es ist der Raum, der in der Kunsthalle auch als Projektion auf der Leinwand zu sehen ist. Hier befindet man sich im nachgebauten Tiefpunkt des Hauses UR.
5: Unter im Kern. Also da oben drüber ist im Kern. Das ist ein Raum, der wurde einmal so betitelt. Das ist so ein Block, in den ich mich so hineingraben konnte. Wie so eine Ratte. Ein Tier. Ein menschliches Tier.
4: Ein bisschen überträgt sich dieses Animalische, wenn man tastend, frierend, suchend durch die Ausstellung geht. Freud fällt einem ein. Kafka, Foucaults Überwachen und Strafen. Aber Schneider illustriert nicht bloß Theorien, er setzt auf eigene Erfahrungen, wie es ist, die Kontrolle zu verlieren. Und gleichzeitig fragt er auf verschlüsselte Weise, wo fängt ein Kunstwerk an, wo hört es auf, wie viel Anteil hat man selbst daran als Besucher? Haus UR frisst sich ins Hirn und in den Körper. Wie es die Kunst und die Rolle des Betrachters hinterfragt, ist grandios.
7: Sabine Oelze ist durch die Geschichte des Haus UR gewandert. Die Ausstellung in der Kunsthalle Düsseldorf, die läuft noch bis zum 17. Januar 2027.
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8: Der Bollywood-Schauspieler Imran Khan soll Indien nach der Teilnahme an einer Demonstration verlassen. Nach Angaben der Nachrichtenagentur Reuters haben die indischen Behörden Khan eine Frist bis Ende des Monats Oktober gesetzt. Begründet wird die Ausweisung damit, dass der Schauspieler an einem Protest gegen den Leiter der Wahlkommission teilgenommen hat. Damit soll er gegen die Einwanderungsgesetze verstoßen haben. Der 43-jährige Khan ist US-Staatsbürger. Nach indischem Recht kann die Beteiligung von Ausländern an politischen Demonstrationen als Verstoß gegen Einwanderungs- und Visabestimmungen gewertet werden. Wenn am 27. Februar wieder die Césars verliehen werden, die wichtigsten französischen Filmpreise, dann wird Léa Seydoux die Veranstaltung als Präsidentin leiten. Das berichtet die französische Zeitung Le Figaro und beruft sich dabei auf die Organisatoren. Zu den Aufgaben der Präsidentin gehört es unter anderem, die goldenen Trophäen zu überreichen. Seydoux ist eine der bekanntesten französischen Schauspielerinnen. Ihren Durchbruch feierte die heute 41-Jährige 2013 mit dem Film Blau ist eine warme Farbe. Seither drehte sie mit Regisseuren wie David Cronenberg, Xavier Dolan und Yorgos Lanthimos. Als Präsidentin der César-Verleihung folgt sie auf Stars wie Catherine Deneuve und Vanessa Paradis. Der Schriftsteller Simbarashe Kundisesa aus Simbabwe sieht sich KI-Vorwürfen ausgesetzt. Seine Erzählung The Blue Fighter hatte vergangene Woche den mit knapp 12.000 Euro dotierten Kane-Preis für afrikanische Literatur gewonnen. Jetzt berichtet das US-amerikanische Magazin The Atlantic, ein KI-Erkennungstool soll angezeigt haben, dass der Text von KI generiert wurde. Kundisesa weist die Vorwürfe zurück. Ihm zufolge bezieht sich die Erzählung auf Erfahrungen seiner Familie in Simbabwe. Laut den Organisatoren des Kane-Preises werden die Vorwürfe derzeit überprüft. Der Galerist und Künstler Peter Nagy ist gestorben. Er wurde 67 Jahre alt. Das teilte die von ihm mitgegründete Galerie Nature Mort in Neu-Delhi mit. Diese unterhielt einige Jahre auch eine Dependance in Berlin. Der gebürtige US-Bürger prägte die zeitgenössische Kunstszene Indiens und machte sie international bekannter. Angefangen hatte der erfolgreiche Galerist als Künstler. In den 1980er Jahren erstellte Peter Nagy Collagen aus Firmenlogos, Kunstdarstellungen und Werbung. 1982 gründete er zunächst in New York die Galerie Nature Mort. Zuletzt rückte sein eigenes Werk wieder stärker in den Fokus, unter anderem mit einer Ausstellung 2020.
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0: Schnell mal ein Feedback auf einen Förderantragstext bekommen, kreatives Brainstorming bei der Entwicklung einer Romanfigur mit einem Chatbot, fertige Audiospuren eines Songs in Einzelteile zerlegen und damit Material für Sampling gewinnen. Ich glaube, es ist langsam wirklich kein Geheimnis mehr, dass viele Menschen in der Kulturwelt künstliche Intelligenz für ihre auch kreative Arbeit nutzen. Aber, und das ist auch nichts Neues, Themen wie das Urheberrecht, faire Vergütung und vielleicht auch die ein oder andere ästhetische Frage sind teilweise noch ungeklärt. Ein Thema, das natürlich auch auf politischer Ebene besprochen werden muss. Und das haben Bund und Länder gestern getan. Im Rahmen des kulturpolitischen Spitzengesprächs wurde sich auf ein gemeinsames Eckpunktepapier geeignet. Und darüber spreche ich jetzt mit Olaf Zimmermann, dem Geschäftsführer des Deutschen Kulturrats, der die Kontakte und den Austausch in die Szene pflegt. Guten Abend, Herr Zimmermann.
9: Ja, guten Abend.
0: Eckpunktepapier Fortschrittsagenda Kultur plus KI, so heißt dieses neue Papier und der Titel klingt ja schon mal etwas sperrig, aber finden sich darin Antworten auf die wichtigen KI-Fragen der Menschen, die Sie mit dem Deutschen Kulturrat auch vertreten?
9: Ich muss Ihnen ganz offen sagen, nein. Also wirklich, ich habe so ein Papier in meiner 30-jährigen Tätigkeit noch nie gesehen. Wir haben wirklich eine riesige Herausforderung. KI wirft alles im Kulturbereich letztendlich durcheinander. Es ist auch eine Chance, aber es ist auch eine enorme Herausforderung. Und dieses Papier ja ignoriert alle die Probleme, die es gibt, dass wir im Moment massivsten Arbeitsplatzverluste im Kulturbereich haben, dass die freiberuflichen Künstlerinnen und Künstler um ihre Existenz fürchten müssen, weil einfach die KI natürlich zur Konkurrenz geworden ist. Kein einziges Wort steht in diesem Papier darüber, sondern es wird ein Zielbild formuliert. Also man verspricht uns so etwas wie ja das moderne Schlaraffenland, ja, in dem dann steht, die Transformation durch KI in Kunst und Kultur findet statt. Die Institutionen und Akteure des Kunst- und Kulturbereiches sind sowohl Nutznießer als auch Gestaltende. Das ist wirklich einfach nicht wahr. Wir sind im Moment diejenigen, die eben auch das, was KI macht, im Moment müssen in ihrer praktischen Arbeit umsetzen, um trotzdem weiter überhaupt noch arbeiten zu können.
0: Wie wurde denn die Kulturszene im Vorfeld in diesen Prozess eingebunden? Das scheint ja jetzt schon so, als ob es da thematisch ziemlich aneinander vorbeiging.
9: Ja, ich bin auch darüber überrascht. Wissen Sie, wir alleine im Deutschen Kulturrat haben in den letzten 3 Jahren 6 große Positionierung, Stellungnahmen gemacht zu diesem Thema. Und ich muss das mit einer gewissen Erschütterung feststellen. Offensichtlich ist keine einzige davon irgendwie wahrgenommen worden, weil es findet sich eben in diesem Papier letztendlich davon auch nichts wieder. Also ich meine, die großen Herausforderungen, die wir ja wirklich haben, also wie soll denn das Urheberrecht gestärkt werden? Da steht drin, dass es ein starkes Urheberrecht braucht. Ja, ohne Zweifel. Aber das wissen wir selbst. Also die Politik muss uns ja sagen, wie sie das denn machen will, wie sie das denn hinbekommen will, wie sie denn gegen diese riesigen, besonders amerikanischen Unternehmen ein starkes Urheberrecht durchsetzen will. Das wären ja doch die Antworten, die wir gebraucht hätten.
7: Ja, um verantwortungsvollen Einsatz von KI geht's da. Es geht darum, dass eben Kreative und Institutionen und Verwaltung befähigt werden sollen, die Chancen von KI aktiv zu nutzen, Innovationen zu erproben. Das haben Sie ja gerade schon erwähnt. Und ja, es geht auch darum, dass der Kulturbereich zur Entwicklung souveräner KI-Lösungen beitragen soll. Das finde ich jetzt erstmal nachvollziehbar, aber Ihnen fehlen dann sozusagen die konkreten Antworten auf ganz praktische Fragestellungen, wie zum Beispiel das Urheberrecht, wo es ja auch wirklich um Existenzen geht und wo man deswegen auch aufs Tempo drücken muss auf einer politischen Ebene?
9: Naja, erstmal ist die Aufgabe der Politik ja, Lösungen für Probleme zu finden. Es reicht ja nicht auf, einfach nur ein Idealbild vorzustellen und dann zu sagen, ist doch schön, wir werden alle in eine wunderbare Zukunft gehen. Also die großen KI-Unternehmen selbst, Anthropic, OpenAI, xAI oder wie sie alle heißen, die gehen ja selbst mit sich viel kritischer um und warnen ja sogar stellenweise vor sich selbst als unsere Politikerinnen und Politiker, die einfach so tun, als würde es überhaupt gar keine Probleme geben. Das Einzige, was sie sagen, ja, wir brauchen ein Urheberrecht, aber sie sagen ja gar nicht, wie das denn geschaffen werden soll. Und das wäre ja doch die originäre Aufgabe der Politikerinnen und Politiker von Bund und Ländern, die für den Kulturbereich die Verantwortung haben. Die müssten doch jetzt sagen, okay, wir sehen, das ist ein großes Ding mit KI und wir werden aber sicherstellen, dass zum Beispiel Kulturschaffende wirklich eine angemessene Vergütung bekommen, dass nicht gegen ihren Willen ihre Werke quasi zum Lernen oder zum Anlernen dieser KI-Systeme genutzt werden. Das wäre ja das Mindeste, was in einem solchen Papier drinstehen müsste, eigentlich.
7: Sie haben gesagt, hier wurde jetzt so ein Idealbild gezeichnet. Gibt es denn jetzt irgendwie eine Möglichkeit, im Austausch von Politik und Kultur sozusagen die Zwischenschritte nochmal gemeinsam festzulegen, was es da braucht? Sehen Sie da Chancen?
9: Ja, ich hoffe sehr, weil ich meine, das ist ein viel zu wichtiges Thema und das ist natürlich in der Verantwortung gerade auch der Länder. Ich meine, die haben das ja mit unterstützt. Das Papier scheint aus dem Haus des Kulturstaatsministers zu stammen, also auf der Bundesebene erarbeitet worden zu sein, aber die Länder haben es ja mitgetragen. Da hilft es uns nichts, wenn wir so etwas, so Gesundbeterei mitbekommen, sondern was wir eigentlich brauchen, sind ganz konkrete und klare Sachen. Und wenn zum Beispiel eben gesagt wird, ja, der Kulturbereich, der muss seine vorhandenen Kompetenzen bündeln, ja, und die Ressourcen müssen effizient eingesetzt werden, alles richtig, aber dann braucht es Programme, dann braucht es Förderungsstrukturen, dann braucht es Verantwortlichkeiten. Das muss in einem solchen Papier drinstehen. Und nicht diese Lyrik. Für Lyrik sind wir selber verantwortlich, aber die Politik, die sollte was machen, was Hand und Fuß hat.
7: Ja, der Deutsche Kulturrat hat ja selbst diese Positionspapiere herausgebracht, auch schon in der Vergangenheit. Da geht es dann eben auch um die Rahmenbedingungen für KI, für Kunst, für Kultur, wie man das nachhaltig entwickeln kann. Ich frage mich aber trotzdem, wenn ich jetzt zum Beispiel zurückdenke an vor 2 Jahren, wo Sie da ein Papier veröffentlicht haben, ne, was man damals noch mit künstlicher Intelligenz gemacht hat, darüber muss man ja heute fast schon schmunzeln. Mittlerweile ist es ja wirklich schwer zu unterscheiden, ob ein Song oder ein Video mit KI erstellt wurde. Das war eben vor ein paar Jahren noch anders. Wie kann man es überhaupt schaffen, da reaktionsfähig zu bleiben, weil dieses Entwicklungstempo ja wirklich auch enorm ist?
9: Also ich glaube, wir müssen einfach wirklich die Geschwindigkeit drosseln. Das sagen ja auch die KI-Unternehmen. Und das ist jetzt auch die Aufgabe der Politik. Wir müssen mehr Zeit haben, um vernünftig darauf reagieren zu können. Und es ist die Verantwortung der Politik, uns diese Zeit zu schaffen. Und sie müssen selber letztendlich konkrete Vorschläge jetzt vorlegen, wie diese Unternehmen auch verpflichtet werden, Strukturen zu entwickeln, die den Kunst- und Kulturbereich nicht vollständig an die Wand fahren.
7: Vielen Dank, Olaf Zimmermann, für das Gespräch über das Eckpunktepapier Fortschrittsagenda Kultur plus KI, das gestern von Bund und Ländern veröffentlicht wurde. Nachzulesen übrigens im Internet unter kulturstaatsminister.de. Danke für Ihre Zeit.
9: Danke Ihnen.

0: Das Heinrich-Heine-Institut in Düsseldorf ist nach dem Schriftsteller benannt, der als Jude sein halbes Leben im Exil verbringen musste. Ende Oktober will der AfD-Politiker Matthias Helfferich ausgerechnet an diesem Ort über Kulturpolitik von rechts sprechen. Vorher will die AfD einen Rundgang über die Düsseldorfer Kulturmeile veranstalten. Und die Düsseldorfer Galerieszene, die wehrt sich jetzt dagegen. Darüber spreche ich mit dem Galeristen Rupert Pfarb. Guten Abend.
1: Guten Abend.
0: Warum haben Sie sich in der Galerieszene zusammengeschlossen?
1: Wir wollten ein Zeichen setzen für eine weltoffene, pluralistische und internationale und liberal denkende Kulturpolitik. Und gerade die Vereinnahmung der AfD von Heinrich Heine, einem freiheitsliebenden Denker, einem, der Deutschtümelei ablehnte, der jede Form von Nationalismus ablehnte und der ein liberaler Denker war. Diese Vereinnahmung in dem Aufruf für diesen Rundgang fanden wir so perfide und auch dreist, dass wir uns zusammengeschlossen haben, recht schnell und unkompliziert und ein Statement veröffentlicht haben, dass wir eben für eine liberale Kulturpolitik stehen. Das war uns wichtig.
0: Zu Helfferich, der da sprechen wird im Heinrich-Heine-Institut, muss man auch sagen, er sitzt auch im Kulturausschuss des Bundestags und seine eigene Partei wollte ihn rausschmeißen. Im Antrag auf seinen Parteiausschuss der AfD hieß es damals, er habe in schwerwiegender Weise gegen das Grundgesetz verstoßen. Er hat sich ja unter anderem selbst als das freundliche Gesicht des NS bezeichnet. Im Sommer hat das Bundesschiedsgericht entschieden, ihn nicht auszuschließen. Er kann bleiben, wurde allerdings für 6 Monate von der Ausübung von Partei Ämtern ausgeschlossen. Was glauben Sie, reiht sich diese Entscheidung, Helfferich auftreten zu lassen, ein in die Kultur-

0: vereinnahmen will und ausgerechnet sich bei der Kultur zu Wort melden will. Aber ich habe sie bisher nicht wahrgenommen und ich fürchte die AfD auch gar nicht. Und dieser Helferich, der ist mir auch egal.
1: Was hat es da mit Josef Beuys auf sich?
0: Ja, also bei dem Rundgang, den dieser Plan, haben sie eben auch Josef Beuys genannt, den sie als Sohn der Stadt nennen und feiern wollen. Und da mussten wir jetzt uns doch mal wehren, weil ausgerechnet Josef Beuys war ja jemand, der die Debatte und die Diskussion und die Offenheit geliebt hat. Er war für eine Demokratie, er war dafür, die Aufnahmeregeln an der Kunstakademie abzuschaffen. Es hat ihm dann auch seinen Job gekostet als Professor. Er hat 100 Tage lang auf der Documenta debattiert, diskutiert mit den Menschen jeden Tag von morgens bis abends. Also Demokratie und Widerspruch und Debatte war ihm wichtig und das ist ja genau seine Werte, für die die AfD so gar nicht steht. Und das Versuchen zu vereinnahmen und dann noch Heine, das war uns dann ein bisschen zu viel. Denn wir vertreten ja Künstlerinnen und Künstler, die eben auch sehr vielfältig arbeiten und aus allen möglichen Ländern kommen und da wollten wir einfach uns zu Wort melden.
1: Ja, da so auf Beuys zu gehen, auf Heine, aber eben auch Helferich einzuladen, also eine Person einzuladen, die selbst in der AfD umstritten ist, das bringt natürlich aber auch Potenzial für viel Aufmerksamkeit, für viel Diskussion mit, kann natürlich Kalkül sein. Und im selben Moment ist es natürlich auch ein total wichtiges Thema für eine öffentliche Diskussion. Ich meine, wir sprechen jetzt auch drüber. Haben Sie da auch Gespräche geführt mit anderen Galeristinnen und Galeristen, wie viel Aufmerksamkeit Sie jetzt mit Ihrem Brief auf diese Veranstaltung legen?
0: Ja, das ist natürlich ärgerlich, dass man das automatisch tut. Das ist uns bewusst. Trotzdem wollten wir uns doch zu Wort melden und nicht das Narrativ, was ja, AfD ist ja eine Partei, die die Ausgrenzung von anderen, Andersdenkenden und Menschen aus anderen Nationen kommenden fördert, dass man das denen überlässt. Aber das gehört natürlich dazu. Klar ist auch irgendwo negative Werbung, ist auch immer Werbung. Trotzdem glaube ich, dass der Zenit dieser AfD auch bundesweit im Übrigen längst überschritten ist. Wir sehen es ja auch in anderen Ländern, diese Lügen und Hetzer wie Trump sind im freien Fall, Orban ist abgewählt, die Peace-Partei in Polen ist schon Vergangenheit. Das ist auch mit der AfD eine vorübergehende Erscheinung, zumindest im Rheinland glaube ich nicht, dass die annähernd so stark werden, dass man sie fürchten muss. Trotzdem müssen wir als Kulturschaffende, und das sind Galerien, wir sind wichtige Kulturorte, müssen wir uns melden, wenn man in unserem Bereich hier versucht, reinzuregieren.
1: Naja, und der Ort des Geschehens, das Heinrich-Heine-Institut, das ist ja auch bestätigt. Ne? Die Partei kann diese Veranstaltung da durchführen. Die Westdeutsche Zeitung hat auch bei der Stadt Düsseldorf nachgefragt, warum die Stadt die Anfrage der AfD für den Veranstaltungsraum nicht ablehnen konnte. Und da hieß es, die Vermietung wäre Aufgabe des Kulturamts und Zitat, im Rahmen des Gleichbehandlungsprinzips haben alle Personen, Personenvereinigungen oder juristische Personen die Möglichkeit, die Räumlichkeiten der Maßgabe der Benutzungsordnung für ihre Zwecke zu nutzen bzw. anzumieten. Zitat Ende. Ist da nicht auch was dran?
0: Das ist in unserem Rechtsstaat so. Und dass die AfD die rechtsstaatlichen Mittel benutzt, um genau diese Demokratie auszuhöhlen, ist ja nichts Neues. Aber wenn das so ist, dann hat die Stadt es sicherlich richtig entschieden. Das kann ich gar nicht bewerten. Ich bin davon überzeugt, dass das Kulturamt hier richtig gehandelt hat. Dennoch, wir als Vertreter der Stadtgesellschaft, auch unsere Sammlerinnen und Sammler, die Messen, mit denen wir arbeiten und so weiter, sind ja ein Durchschnitt unserer pluralistischen, liberalen, freiheitlich denkenden Gesellschaft. Und so sehen wir uns eben auch in unserer Rolle als Galerien. Und nochmal, deshalb haben wir uns einfach nur zu Wort gemeldet. Aber wer da spricht und was die da genau wollen, ich weiß im Übrigen auch gar nicht, was eine rechte und eine linke Kulturpolitik sein soll. Die schreiben mir auf der Webseite, es gäbe eine jahrzehntelange linke Kulturpolitik. Ich weiß gar nicht, was das sein soll. Ich bin so viel in Museen, in Ausstellungen, in Theater, in der Oper. Ich kann mir gar nicht erklären, was die meinen. Und ich vermute mal, dass sie alles, was eben freiheitlich denkend ist, aus deren Sicht schon links ist. Also alles, was auf dem demokratischen Boden, was auf dem Boden des Grundgesetzes steht, ist möglicherweise aus AfD-Sicht schon links. Und deshalb haben wir gesagt, jetzt melden wir uns einfach mal und sagen, wie wir das sehen, was für uns Kultur bedeutet, dass wir eben offen sind, weltoffen sind und tolerant sind. Und mehr haben wir nicht getan.
1: Galerist Rupert Pfab aus Düsseldorf. Hier in Fazit Ende Oktober will der AfD-Politiker Matthias Helferich eine Rede zu rechter Kulturpolitik im Heinrich-Heine-Institut in Düsseldorf halten. Vielen Dank für das Gespräch.
0: Danke Ihnen.
1: Und wir schauen jetzt hier in Fazit in die Feuilletons von morgen mit Lotta Wieden. Und das klingt fast nach einer Familiendramaserie. Es geht um Verrat.

0: Hatten Ideale, umstrittene Verwandtschaften und um Mut, hat aber alles ganz andere Hintergründe.
1: Seitdem die Schüler des Lycée Saint-Exupéry in der Pariser Banlieue am 21. September begannen, aus Protest gegen ausfallenden Unterricht den Eingang ihrer Schulen zu blockieren, tun es ihnen Jugendliche im ganzen Land gleich. In Paris, Lyon, Marseille und Straßburg marschieren sie durch die Straßen, schwenken die Trikolore, singen die Marseillaise und lassen die französische Regierung auf handbeschriebenen Pappschildern wissen, was sie fordern. Auffällig dabei seien, schreibt Lena Popp in der Frankfurter Allgemeinen Zeitung, die zahlreichen Anspielungen auf die Revolution von 1789, etwa auf Robespierre und die Guillotinen oder die roten Mützen der Revolutionäre. In dieser Wiederaneignung republikanischer und revolutionärer Symbole spiegle sich ein Gefühl der Enttäuschung gegenüber den Institutionen wider, schreibt Popp und zitiert die französische Historikerin Mathilde Larère. Die jungen Leute sind sich bewusst, dass das, was sie erleben, ein Verrat am republikanischen Versprechen ist. Ein Versprechen, das auf Gleichheit und dem Recht auf Bildung beruhe. Um verratende Ideale geht es auch in der Süddeutschen Zeitung. Dass die da oben den Kontakt zum Volk verloren haben, ist der zentrale Stoff, aus dem Extremisten ihre Kraft bezögen, schreibt SZ-Autor Philipp Bovermann. Es gebe jedoch ein Mittel gegen diese Entfremdung und wie das wirke, könne man derzeit vor allem bei linken Parteien und Strömungen sehen, zum Beispiel in New York. Die von Zoran Mamdani angeführte Stadtregierung hat ein Büro des Bürgermeisters für Massenbeteiligung eingeführt. Sie hat Formate ins Leben gerufen, mit denen die New Yorker Probleme aus ihrem Alltag benennen und Verbesserungsvorschläge einbringen können. Und sie hat ihren Bürgern gestattet, über die Verwendung eines eigens dafür reservierten städtischen Budgetposten abzustimmen. Was ist das Heilmittel gegen Entfremdung, fragte der britische Politiker Andy Burnham 2025. Dann wedelte er mit einem Buch in seiner Hand, dem Beteiligungsleitfaden für Manchester, die Stadt, deren Bürgermeister er zu diesem Zeitpunkt war. Es geht darin um Formate ähnlich denen in New York, berichtet Bovermann. Inzwischen sei Burnham Premierminister, seine Labour-Partei erhole sich in Umfragen und Mamdani gewinne in New York weiter an Zustimmung. Beteiligung als Mittel gegen Entfremdung und vielleicht hier und da auch ein wenig Mut. Womit wir zu einer vielbeachteten Ausstellung kommen, die gerade im Deutschen Historischen Museum in Berlin eröffnet wurde. Ihr Titel: Umstrittene Verwandtschaft. Koloniale und nationalsozialistische Gewalt. Diese Ausstellung, honoriert Andreas Kilb, ebenfalls in der FAZ, versuche erstmals die parallelen Panoramen kolonialer und nationalsozialistischer Gewalt zu entfalten. Aber je weiter man vorankommt in der Folge der Räume, desto augenfälliger, schreibt Kilb, werden die Unterschiede. Derweil schaut die Welt sicherheitshalber noch einmal zurück und widmet sich dem Thema Angst. Uns geht es so gut wie nie und trotzdem fürchten sich die Deutschen. Warum, will die Welt von der Notärztin und Buchautorin Lisa Federle wissen. Federle? Schauen Sie, wie Kinder vor 50 Jahren aufgewachsen sind und wie sie es heute tun. Die Eltern begleiten sie zur Schule, überall werden sie behütet. Wer nie lernt, mit Schwierigkeiten umzugehen, für den wirkt die Welt viel bedrohlicher. Was heißt das für die Zukunft? Dass wir uns mit der Angst mehr auseinandersetzen müssen. Sie treibt Menschen in radikale Strukturen, nach rechts wie nach links. Und in den Bürokratismus, weil keiner allein entscheiden oder ein Risiko eingehen will. Auch die Politik traut sich nicht, richtige Entscheidungen zu treffen, weil man sie sofort kritisiert oder abgesetzt wird. Das sieht man bei der SPD, die an Dingen festhält, von denen man rational wissen müsste, dass sie nicht funktionieren. Und man sieht es bei der CDU, die sich nicht traut, klar zu sagen, was sie will. In diesem Sinne, viel Mut.
0: Lotta Wieden mit der Kulturpresseschau. Ich bin Charlotte Oehlschlegel und wünsche Ihnen eine gute Nacht. Das ist Musik von David Gray hier in Farb.

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1: Null Uhr, Freitag, der 16. Oktober, die Nachrichten. Der Bundestag hat für eine Erhöhung der Tabaksteuer gestimmt. Das Parlament beschloss am späten Abend in Berlin, dass die Steuer auf Tabakprodukte über einen Zeitraum von 4 Jahren regelmäßig angehoben wird. Damit könnte etwa eine Packung Zigaretten im Jahr 2030 mit knapp 12 Euro im Durchschnitt rund 4 Euro mehr kosten als jetzt. Zuvor hatte das Parlament die Reform der Notfallversorgung in Deutschland beschlossen. Sie soll künftig über eine zentrale Ersteinschätzung besser und schneller werden. Zudem verabschiedeten die Abgeordneten die gesetzliche Grundlage zur Einführung einer sogenannten digitalen Brieftasche, in der etwa der Personalausweis auf dem Smartphone abgespeichert werden kann. Heute steht im Bundestag die Abstimmung über die Einführung der sogenannten Frühstartrente an. Mit ihr will der Staat die private Altersvorsorge bei der jungen Generation unterstützen und anreizen. Der Bundesrat wählt heute turnusgemäß für ein Jahr ein neues Präsidium. Neuer Vorsitzender der Länderkammer soll der nordrhein-westfälische Ministerpräsident Wüst werden, der Bremens Bürgermeister Bovenschulte ablöst. Der Bundesrat berät außerdem über den Gesetzentwurf der Regierung zur Qualitätsentwicklung in der Kindertagesbetreuung und über die geplante Einkommenssteuerreform. Außerdem stehen eigene Entschließungen auf der Tagesordnung, darunter zum Recht darauf, dass Daten über eine überstandene Krebserkrankung nicht unbegrenzt digital verfügbar sein dürfen. Außerdem entscheidet der Bundesrat darüber, ob er einen eigenen Gesetzentwurf zu einem neuen Straftatbestand zum Schutz kritischer Anlagen im Bundestag einbringt. In Berlin wollen die Grünen am Montag über eine mögliche Landesregierung mit der Linken und der SPD entscheiden. Wie die Parteiführung bekannt gab, sollen dann die 49 Delegierten eines Landesausschusses darüber abstimmen. Die drei Parteien hatten gestern ihre Sondierungsgespräche wieder aufgenommen. Über Inhalte des Treffens im Berliner Haus der Statistik wurde nichts bekannt. Die Gespräche waren am Dienstag zunächst abgebrochen worden. Grund waren unter anderem Unstimmigkeiten über ein Papier zum Umgang mit antisemitischen Vorfällen im Falle einer Koalition. Teilen der Berliner Linken wird unter anderem vorgeworfen, das Existenzrecht Israels zu bestreiten. Im Jemen ist der Präsidentenpalast in der Hafenstadt Aden mit Raketen angegriffen worden. Die Gegend um den Al-Mashik-Palast sei unter Beschuss geraten, sagten Regierungsvertreter der Nachrichtenagentur DPA. Wie ein Sprecher des Gesundheitsministeriums erklärte, wurden mindestens 5 Menschen getötet und mindestens 16 verletzt. Der von der Houthi-Miliz kontrollierte Fernsehsender Al-Mazira berichtete, man habe ein Militärhauptquartier attackiert, das von saudischen Offizieren geführt werde. In Aden befindet sich neben dem Sitz der international anerkannten Regierung auch ein Kommandozentrum des saudisch angeführten Militärbündnisses gegen die Houthi. Diese greifen ihrerseits immer wieder Ziele im Jemen und im Saudi-Arabien an. Bei einem internationalen Einsatz gegen die Verbreitung von kinderpornografischem Material im Internet sind 95 Verdächtige festgenommen worden. Das teilte die internationale Polizeiorganisation Interpol mit. Demzufolge waren 17 Länder aus Lateinamerika und Europa an dem Einsatz beteiligt, darunter Brasilien, Argentinien, Spanien und Italien. Deutsche Behörden seien nicht involviert gewesen. Zwischen März und September wurden demnach 4 Polizeioperationen durchgeführt und 127 Durchsuchungsbeschlüsse vollstreckt. In Ecuador stießen Ermittler auf mehr als 4000 Dateien mit Missbrauchsdarstellungen von Kindern. Nach Angaben von Interpol nutzen Täter zunehmend digitale Plattformen, um Kinder sexuell auszubeuten, Missbrauch zu koordinieren und mit illegalen Inhalten Geld zu verdienen. Fußball-Bundesligist Bayer Leverkusen hat in der Europa League beim polnischen Vertreter Lech Posen mit 4:0 gewonnen. Der TSG Hoffenheim unterlag gegen Besiktas Istanbul mit 2:3. In der Conference League siegte der SC Freiburg gegen den FK Jablonec aus Tschechien mit 3:2. Das Wetter. In der Nacht gering bewölkt oder klar, in der Mitte und im Süden gebietsweise Nebelbildung, 13 bis 1 Grad. Am Tage gering bewölkt oder sonnig, im Westen und Nordwesten Bewölkungsverdichtung und etwas Regen, Höchstwerte 15 bis 24 Grad. Am Samstag wechselnd bewölkt mit Schauern, Temperaturen zwischen 10 bis 16 Grad. Das waren die Nachrichten.
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2: Herzlich willkommen bei der Klangkunst. Mein Name ist Lukas Grundmann. Heute hören wir eine Hommage an die im Februar diesen Jahres verstorbene Komponistin Iljan Radic, Wegbereiterin der experimentellen elektronischen Musik. Bekannt ist sie für ihre feinfühligen Drones, eine Musik der Langsamkeit, in der wir durch aufmerksames Zuhören vielschichtige Klangstrukturen wahrnehmen können. Der Komponist und Autor François Bonnet hat sich intensiv mit Radics Werk beschäftigt. Seit 2018 leitet er das traditionsreiche französische Forschungsinstitut Groupe de Recherche Musicale. Bei dessen Gründer Pierre Schaeffer erlernte Radic Mitte der 50er Jahre die Grundlagen der Musik konkret. Später experimentierte sie mit Tonbändern und Feedbackschleifen und entwickelte ihre ganz eigene musikalische Sprache, komponierte für Synthesizer und für Solisten und Ensembles. François Bonnet führte bei zahlreichen Live-Aufführungen ihrer Musik die Klangregie und porträtierte Radic in einem Dokumentarfilm. Die beiden verband eine enge Freundschaft. So entstand bei einer Tasse Tee wenige Jahre vor ihrem Tod auch die Idee für eine gemeinsame Komposition, ausgehend von Field Recordings aus Island. Dazu ist es leider nicht mehr gekommen, aber für unsere heutige Ursendung hat François Bonnet die Idee allein umgesetzt. Sein Stück trägt den Titel Avlat, ein altes isländisches Wort, was so viel bedeutet wie Unterbrechung oder auch Nachlass. Im Stück arbeitet er mit Radics persönlichem Arp 2500 Synthesizer und verbindet dessen elektronischen Klänge mit dem leisen Rauschen von Wasserfällen und Bächen aus Island. Über gut 41 Minuten hinweg entfaltet das Stück langsam seine filigranen Klangschichten. Er selbst beschreibt sein Stück als Hommage an verpasste Gelegenheiten und vergangene Zeiten, aber auch an die Spuren, die diejenigen hinterlassen haben, die vor uns gegangen sind. Vor allem aber, so Bonnet, ist es natürlich ein Hommage an Iljan Radic und ihre außergewöhnliche Musik. Und nun also viel Spaß beim Hören mit Avlat von François Bonnet, eine Produktion von Deutschlandfunk Kultur und Kashmir Radio 2026.

Wie immer könnt ihr das Stück nachhören über die Deutschlandfunk-App oder auf hörspielundfeature.de in der Rubrik Klangkunst. Zum Abschluss unserer heutigen Sendung hören wir noch Stress Osaka, ein verhältnismäßig kurzes Stück von Ilian Radic aus ihren frühen Experimenten mit Feedback. Aufgenommen 1970 in ihrem Pariser Home-Studio mit nichts weiter als einem Mikrofon, Mischpult, Verstärker, zwei Lautsprechern und drei Tonbandgeräten. Komponiert hatte sie es für eine Installation im Aufzugskorridor des französischen Pavillons auf der Weltausstellung in Osaka 1970. Der ungewohnte Klang irritierte aber offenbar damals einige BesucherInnen, die eine technische Störung des Fahrstuhls vermuteten, und so mussten die Veranstalter das Stück bald abstellen. Zum Abschluss unserer heutigen Sendung hören wir es aber hier in der Klangkunst.

Im Hintergrund läuft noch Stress Osaka, ein auf Rückkopplung basierendes Stück der französischen Komponistin Eliane Radic. Falls Sie nun mehr über diese Pionierin der elektronischen Musik erfahren möchten, gibt es ein Porträt über sie, Le Grand Partage, zu hören in der Deutschlandfunk-App oder auf hörspielundfeature.de in der Rubrik Klangkunst. Und damit sind wir am Ende unserer heutigen Sendung. Ich bin Lukas Grundmann und sage Tschüss, kommen Sie gut durch die Nacht.

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1: Ein Uhr, die Nachrichten. Im Streit um den künftigen EU-Haushalt will Ratspräsident Costa offenbar in den kommenden Wochen einen neuen Verhandlungsvorschlag präsentieren. Das teilte eine EU-Beamtin in Brüssel am Rande des Gipfeltreffens der Staats- und Regierungschefs mit. Diese könnten den Angaben zufolge dann am 26. November zu einem Sondertreffen zusammenkommen. Ratspräsident Costa will die Verhandlungen den Angaben zufolge in verschiedenen Bereichen vorantreiben. So solle etwa verhindert werden, dass die nationalen Beiträge für einzelne EU-Mitglieder auf ein politisch nicht mehr akzeptables Niveau steigen. Außerdem soll der Haushalt flexibel genug gestaltet werden, um auf unvorhersehbare Krisen angemessen zu reagieren. In dem Streit geht es um den Etatentwurf für die Jahre 2028 bis 2034. Bundeskanzler Merz und die Regierungschefs mehrerer weiterer Länder fordern deutliche Kürzungen. Merz hatte vor Beginn des EU-Gipfels erklärt, von einer Einstimmigkeit seien die Staaten weit entfernt. Der Entwurf für 2028 bis 2034 sieht bislang eine erhebliche Aufstockung des Budgets vor. In Teilen der ukrainischen Hauptstadt Kiew und in deren Umland ist nach einem russischen Angriff der Strom ausgefallen. Das Energieministerium teilte mit, das russische Militär habe erneut die kritische Infrastruktur ins Visier genommen. Mit der Wiederherstellung der Stromversorgung werde begonnen, wenn die Sicherheitslage es zulasse. Russland greift im Angriffskrieg gegen die Ukraine immer wieder Energieanlagen an. Zuletzt waren am Mittwoch nach Angaben des ukrainischen Präsidenten Selenskyj hunderttausende Menschen ohne Strom. Nach Medienberichten kann das ukrainische Militär inzwischen wieder ohne Einschränkungen auf das Satellitennetzwerk Starlink zugreifen. Zuvor hatten die Streitkräfte über eine Drosselung der Verbindungen berichtet, die vor allem über die Abwehr für die Abwehr von Drohnen benötigt werden. Der Bundestag hat für eine Erhöhung der Tabaksteuer gestimmt. Das Parlament beschloss am späten Abend in Berlin, dass die Steuer auf Tabakprodukte über einen Zeitraum von 4 Jahren regelmäßig angehoben wird. Damit könnte etwa eine Packung Zigaretten im Jahr 2030 mit knapp 12 Euro im Durchschnitt rund 4 Euro mehr kosten als jetzt. Zuvor hatte das Parlament die Reform der Notfallversorgung in Deutschland beschlossen. Sie soll künftig über eine zentrale Ersteinschätzung besser und schneller werden. In sogenannten integrierten Notfallzentren soll in Zukunft entschieden werden, ob Patienten ins Krankenhaus oder zum Hausarzt geschickt werden. Ziel ist eine Entlastung der Rettungsdienste und Notaufnahmen. Zudem verabschiedeten die Abgeordneten die gesetzliche Grundlage zur Einführung einer sogenannten digitalen Brieftasche, in der etwa der Personalausweis auf dem Smartphone abgespeichert werden kann. Heute steht im Bundestag die Abstimmung über die Einführung der sogenannten Frühstartrente an. Mit ihr will der Staat die private Altersvorsorge bei der jungen Generation unterstützen und anreizen. Die Bundesvereinigung der Apothekerverbände sieht zu Beginn der kalten Jahreszeit keine Engpässe bei Antibiotika und Grippemitteln. Präsident Preis sagte der Neuen Osnabrücker Zeitung, gerade bei saisonalen Arzneimitteln, darunter auch Fiebersäfte, könne man Entwarnung geben. Hier sei die Versorgung gesichert. Dessen ungeachtet gibt es aber in Deutschland weiterhin Engpässe bei mehr als 540 Präparaten. Das geht aus der aktuellen Auflistung des Bundesinstituts für Arzneimittel und Medizinprodukte hervor. Der Präsident des Apothekerverbandes betonte angesichts der Zahlen, jede Apotheke müsse wöchentlich etwa 20 Arbeitsstunden investieren, um Alternativen für nicht lieferbare Präparate zu finden, um Rücksprache mit Ärzten zu halten und Patienten zu beraten. Der Verband rät, die eigene Hausapotheke vor dem Winter rechtzeitig zu überprüfen. Fußball-Bundesligist Bayer Leverkusen hat in der Europa League beim polnischen Vertreter Lech Posen mit 4:0 gewonnen. Die TSG Hoffenheim unterlag gegen Beşiktaş Istanbul mit 2:3. In der Conference League siegte der SC Freiburg gegen den FK Jablonec aus Tschechien mit 3:2. Das Wetter. In der Nacht gering bewölkt oder klar, in der Mitte und im Süden gebietsweise Nebelbildung. Abkühlung auf 13 bis 1 Grad. Tagsüber gering bewölkt oder sonnig. Im Westen und Nordwesten dichtere Wolken und etwas Regen. 15 bis 24 Grad. Das waren die Nachrichten.
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Guten Morgen und willkommen zu 4 Stunden globaler Musik mit Thorsten Bednarz am Mikrofon. Auch heute starten wir mit neuen Platten in die erste Stunde, bevor wir dann auf die europäischen Weltmusikcharts im Oktober blicken.

In der zweiten Stunde der Sendung geht es dann von Indien aus nach Haiti, von dort nach Westafrika und wieder zurück in die Karibik. Karibisch ist dann auch die dritte Stunde geprägt, in der wir an den kürzlich verstorbenen Calypsonian Mighty Sparrow erinnern. Und da gibt es sein Album The Calypso Genius Volume 1 aus dem Jahr 1966 in voller Länge und mitschnittfreundlich zu hören. Und in der vierten Stunde tanzen wir dann noch einmal um den Globus hinein ins anstehende Wochenende. Und damit Sie bis dahin nicht so lange warten müssen, starten wir gleich mit der neuen Single des Killer Beatmakers, eines venezuelanischen Produzenten, der aber überwiegend in Kolumbien lebt.

Der Ghana Case Lice tritt an, um in die leeren Schuhe von Ibo Taylor zu schlüpfen, von Dr. Kajazi oder auch Nana Kwame Ampadu von den African Brothers. Ganz in ihrem Sinne bringt er den guten alten Highlife-Sound in die 2000er Jahre und modernisiert ihn vorsichtig. Da unterstützen ihn die letzten alten Helden des Genres gern. Gerade hörten wir Pat Thomas an seiner Seite. Auch J.W. Ambole ist auf dem Album als Gast dabei. Take You Highlife heißt dieses durch und durch gelungene Album, welches auf dem deutschen Label Agogo Records erschienen ist. Am 7. November stellt er es live im Paradiso in Amsterdam vor. Leider sind noch keine deutschen Konzerte angekündigt. Hier hören wir Case Lice gleich nochmal mit Sauce & Stew.

So Tag war das der Titelsong des großartigen neuen Albums des brasilianischen Duos Serelepsi, aufgenommen mit dem Pop and Jazz Orchestra. Hier treffen Forró und andere Stile des brasilianischen Nordostens auf eine richtige Big Band, auf Jazz und Postklassik, aber nicht gezwungen und verkopft. Stets wird bei dieser Musik der Fakt betont, dass all diese Stile mal, sagen wir, Tanzmusik waren. Dieses Pop- und Jazz-Orchestra besteht in diesem Jahr 40 Jahre und was man kaum glauben möchte, es ist das erste Album dieses Orchesters, in dessen Umfeld auf dem neuen Album über 50 Musiker zu hören sind. In Brasilien ist dieses Album schon im Frühjahr erschienen, bei uns ist es in den nächsten Tagen in den Läden. Ein neues Album ist auch von der ägyptischen Sängerin mit Wohnsitz in New York, Zerzura, angekündigt. Al Ghali klingt jedenfalls schon mal sehr vielversprechend.

Wunderbare afro-kubanische Sounds vom Orchestra Mambo International. Auch von ihnen gibt es in den nächsten Wochen ein neues Album. In den USA ist es schon erschienen. Sie hören die Tonart Global vom Deutschlandfunk Kultur mit Thorsten Bednarz am Mikrofon. Die Playlist zur Sendung finden Sie auf unserer Webseite. Und sollten Sie noch weitere Fragen haben, dann schreiben Sie doch einfach eine Mail an unseren Hörerservice. Ich antworte Ihnen dann. Weiter geht es mit einem Überblick über die Top 5 der europäischen Weltmusikcharts in diesem Monat. Und da finden wir auf Platz 5 das selbstproduzierte Album der Singer-Songwriterin Bronagh Slevin.

Die irische Sängerin und Cellistin Bronagh Slevin mit Purple von ihrem gerade erschienenen Debütalbum Rewilding. In den europäischen Weltmusikcharts hat sie es damit in diesem Monat auf Platz 5 geschafft. Auf 4 hören wir German Diaz und Benjamin Otero, ein Duo aus Galicien. Ihr neues Album Otras Tres Canciones Bonitas ist so etwas wie der Soundtrack zu ihrem neuen Bühnenspektakel.

0: Musik aus Italien von Officina Zoe. Mit ihrem Album Mari e Marene sind sie in diesem Monat auf Platz 3. Schon seit 1993 existiert diese Folkband aus Apulien. Und natürlich, wir haben es gehört, steht die Taranta bei ihnen im Mittelpunkt. Übrigens ist das die einzige Band, die sich aus dem Vormonat in den Top 5 der europäischen Weltmusikcharts halten konnte. Alle anderen Bands dagegen sind erstmals in die Charts gekommen. So auch King Ayisoba. Er ist ein Kologo-Spieler aus Bolgatanga, einer Stadt weit oben im Norden Ghanas, unweit der Grenze zu Burkina Faso. Produziert wurde das neue Album Pure Confusion, übrigens vom britischen Dub-Produzenten Adrian Sherwood. Platz 2.
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Und so klingt er, der Spitzenreiter der europäischen Weltmusikcharts in diesem Oktober. Babazula sind das mit ihrem neuen Album 30. Und das ist ein Geburtstagsgeschenk an die Musiker. Denn in diesem Jahr besteht die Band mit ihrer Mischung aus türkisch, psychedelischem Jamrock und anatolischen Folkanleihen, wie gesagt, 30 Jahre. Und es ist sogar eines der besseren Alben.

im Babazulas, die ja in schöner Regelmäßigkeit erscheinen. Am 19. kann man sie übrigens in Wiesbaden erleben, am 27. in Dortmund, am 28. in Osnabrück, am 29. in Bremen und am 30. schließlich sind Babazula in Hamburg. Und hier hören wir sie gleich nochmal bis zu den Nachrichten.

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1: Zwei Uhr, die Nachrichten. Die italienische Großbank UniCredit hat die Genehmigung der Europäischen Zentralbank für eine Übernahme der Commerzbank erhalten. Das teilte UniCredit mit. Die Bank aus Mailand hatte im Mai ein Angebot für sämtliche Commerzbank-Aktien vorgelegt und sich so Zugriff auf knapp die Hälfte der Anteile gesichert, teils indirekt über komplexe Finanzgeschäfte. Für einen Vollzug des Aktientauschs stand noch die Genehmigung der EZB aus, die als zentraler Schritt gilt. Innerhalb der Commerzbank wird der Abbau von tausenden Stellen befürchtet. Der Bund hält gut 12% der Anteile an der Bank in Frankfurt am Main. Bundesfinanzminister Klingbeil will erreichen, dass sie ihren Sitz dort behält und dass es nicht zu betriebsbedingten Kündigungen kommt. Im Streit um den künftigen EU-Haushalt will Ratspräsident Costa in den kommenden Wochen einen neuen Verhandlungsvorschlag präsentieren. Das teilte eine EU-Beamtin in Brüssel am Rande des Gipfeltreffens der Staats- und Regierungschefs mit. Diese könnten den Angaben zufolge dann am 26. November zu einem Sondertreffen zusammenkommen. Ratspräsident Costa will die Verhandlungen den Angaben zufolge in verschiedenen Bereichen vorantreiben. So solle etwa verhindert werden, dass die nationalen Beiträge für einzelne EU-Mitglieder auf ein politisch nicht mehr akzeptables Niveau steigen. Außerdem soll der Haushalt flexibel genug gestaltet werden, um auf unvorhersehbare Krisen angemessen zu reagieren. In dem Streit geht es um den Etatentwurf für die Jahre 2028 bis 2034. Bundeskanzler Merz und die Regierungschefs mehrerer weiterer Länder fordern deutliche Kürzungen. Merz hatte vor Beginn des EU-Gipfels erklärt, von einer Einstimmigkeit seien die Staaten weit entfernt. Der Entwurf für 2028 bis 2034 sieht bislang eine erhebliche Aufstockung des Budgets vor. Der Bundestag stimmt heute über die von der Regierung geplante Einführung einer Frühstartrente ab. Der Staat soll damit die private Altersvorsorge bei der jungen Generation unterstützen und anreizen. Beginnend mit dem Geburtsjahrgang 2020 soll jedes Kind im Alter zwischen 6 und 18 Jahren 10 Euro pro Monat vom Staat bekommen, die in ein Vorsorgedepot fließen müssen. Eltern können den Betrag erhöhen. Auszahlungen sollen ab dem 65. Geburtstag möglich sein. Am späten Abend hatte das Parlament für eine Erhöhung der Tabaksteuer gestimmt. Diese soll über einen Zeitraum von 4 Jahren regelmäßig angehoben werden. Damit könnte eine Packung Zigaretten im Jahr 2030 mit knapp 12 Euro im Durchschnitt rund 4 Euro mehr kosten als jetzt. Jüdische Studenten, die den AfD-Landtagsvizepräsidenten Till Schneider am Betreten einer Synagoge gehindert hatten, erhalten nach Medienberichten Morddrohungen. Der Vorsitzende der Jüdischen Studierendenunion Deutschland, Dekel, sagte mehreren Zeitungen, seit der Aktion bekomme man deutlich mehr Anfeindungen und Hass. Auslöser war laut Dekel auch eine Pressemitteilung des Landtags von Sachsen-Anhalt. Dessen neuer Präsident Rausch, ebenfalls AfD, habe sie als linke Studenten bezeichnet, was man einfach nicht sei. Wir sind die Jugendvertretung von Jüdinnen und Juden in Deutschland, betonte Dekel. Mitglieder der Organisation hatten Till Schneider den Zugang zu einer Gedenkveranstaltung aus Anlass des Anschlags auf die Synagoge von Halle 2019 verweigert. Dabei sollen sie Till Schneider als Nazi bezeichnet haben. Die Staatsanwaltschaft Halle ermittelt wegen Verdachts der Beleidigung. Der ehemalige venezolanische Staatschef Maduro, der in den USA inhaftiert ist, hat Foltervorwürfe zurückgewiesen. Maduro sagte nach übereinstimmenden Medienberichten bei einer Anhörung in New York, die Anschuldigungen gegen ihn und seine Frau Celia Flores seien falsch. Das Ehepaar plädierte auf nicht schuldig. Die US-Justiz wirft den beiden die unrechtmäßige Inhaftierung und Folter von mehr als einem Dutzend US-Bürgern in venezolanischen Gefängnissen während Maduros Amtszeit vor. Der eigentliche Prozess soll im Juni kommenden Jahres beginnen. Der Ex-Präsident wird auch des sogenannten Drogenterrorismus beschuldigt.